Der Geiger Philippe Graffin und die Deutsche Radiophilharmonie Saarbrücken Kaiserslautern mit einer Violinkonzertfassung von Robert Schumanns Cellokonzert in a-Moll. Die Leitung hatte Christoph Poppen. Vom 19. Jahrhundert reisen wir ins 18. zu einem Wiener Komponisten des Sturm und Drang, der sein Glück und seinen Ruhm jedoch in Mannheim gemacht hat. Ignaz Holzbauer. Den Mannheimer Stil hat er geprägt und damit eine ganze Generation an Komponisten und Musikern. Das ist sein Flötenkonzert in A-Dur mit dem Flötisten Karl Kaiser und dem Orchester La Stagione Frankfurt unter seiner Leitung.

Karl Kaiser an der Flöte und Laster Jone Frankfurt unter seiner Leitung mit dem Flötenkonzert in A-Dur des gebürtigen Wiener Komponisten Ignaz Holzbauer. Aus der Wiener Klassik stammt das nächste Kammermusikwerk im ARD-Nachtkonzert. Ludwig van Beethovens Streichquintett Opus 4 spielt das Quintett Chantilly in einer Bläserquintettbearbeitung.

Das Streichquintett Opus 4 von Ludwig van Beethoven als Bläserquintett-Bearbeitung. Eine Aufnahme mit dem Quintett Chantilly im ARD-Nachtkonzert. Für seine Beethoven-, Mozart- und Schubert-Interpretationen war unser nächster Künstler berühmt. Und die Liste seiner internationalen Auszeichnungen fast so lang wie die der Komponisten in seinem umfangreichen Repertoire. Der Pianist Alfred Brendel. Hier mit der Academy of St. Martin in the Fields und Mozarts Klavierkonzert in S-Dur, Köchelverzeichnis 449. Die Leitung hat Neville Mariner.

Philipp Quint an der Geige und das Symphonieorchester des Slowakischen Rundfunks mit dem Violinkonzert Nummer 3 in E-Moll von Charles-Auguste de Berlioz. Die Leitung hatte Kirk Trevor. Damit ist es kurz vor 4 Uhr im ARD-Nachtkonzert. Hier jetzt die Nachrichten zur vollen Stunde und danach eine Sinfonie von Michael Haydn.

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1: Um 4 Uhr mit Ronald Lessig. Vor dem Hintergrund andauernder Spannungen in der schwarz-roten Koalition hat Bundeskanzler Merz die SPD zu mehr Entgegenkommen aufgefordert. Es gebe in der Union einen größer werdenden Unmut über Kompromisse, die mit den Sozialdemokraten eingegangen werden mussten, sagte Merz in der ARD-Sendung Karin Mioska.
2: Ich erwarte von der SPD die gleiche Kompromissbereitschaft, wie wir sie zeigen. Ich bin bis jetzt sehr geduldig gewesen, auch im Umgang mit der SPD. Die SPD muss allerdings auch wissen, Kompromisse sind keine Einbahnstraße. Die müssen wir beide machen.
1: Bundeskanzler Merz. In den vergangenen Wochen hatte es in der Koalition immer wieder Streit über anstehende Reformen gegeben. Die USA wollen nach Angaben von Präsident Trump ab heute damit beginnen, Schiffe aus der Straße von Hormuz zu eskortieren. Mehrere Länder, die nicht in den Iran-Krieg verwickelt seien, hätten darum gebeten, schrieb Trump in den sozialen Medien. Zum genauen Vorgehen machte er keine Angaben. Der Iran warnte bereits, jede amerikanische Einmischung werde als Verstoß gegen die Waffenruhe betrachtet. Seit Beginn des Iran-Krieges hält die Führung in Teheran die für den weltweiten Ölhandel wichtige Meerenge de facto geschlossen. Auf einem Kreuzfahrtschiff im Atlantischen Ozean hat es nach einem Infektionsausbruch 3 Tote gegeben. Nach Angaben der Weltgesundheitsorganisation wurde einer der 3 Verstorbenen positiv auf das Hantavirus getestet. Demnach gibt es 6 weitere Erkrankte. Alle waren an Bord der MV Hondius, die von Argentinien nach Kap Verde unterwegs war. Hantaviren werden vor allem durch Nagetiere übertragen. Eine Mensch-zu-Mensch-Ansteckung ist äußerst selten. Der SC Freiburg und der VfL Wolfsburg haben am Abend in der Fußball-Bundesliga 1:1 gespielt. Mehrere Vereine können dank dieses Ergebnisses nicht mehr absteigen. Aus der Sportredaktion Marcel Stober.
3: Ohne am Sonntag auf dem Platz zu stehen, haben sich Union Berlin und der Hamburger SV den Klassenerhalt gesichert. Auch Mainz und Mönchengladbach sind gerettet. Beide haben gespielt und gewonnen. Mönchengladbach durch ein spätes Tabakovic-Tor mit 1:0 gegen Dortmund und Mainz mit 2:1 beim FC St. Pauli. St. Pauli rutscht durch die Niederlage auf den direkten Abstiegsplatz 17. Wolfsburg ist punktgleich, die Tordifferenz der Niedersachsen ist aber etwas besser. Das 1:1 beim Europa-League-Halbfinalisten Freiburg ist leistungsgerecht. Im Rennen um einen erneuten Europapokalplatz überholt Freiburg mit dem Punkt die Frankfurter Eintracht und ist Siebter.
1: Das waren die Nachrichten. Das Wetter in Deutschland. Tagsüber gebietsweise Schauer oder Gewitter im Südosten und an der Nord- und Ostsee trocken bei bis zu 13 Grad auf den Nordseeinseln und 28 Grad in Niederbayern. Am Dienstag Schauer oder Gewitter. Es ist 4.03 Uhr.
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5: Mit Susanne Kruse und Musik aus dem Hause Haydn zu Beginn dieser Stunde. Joseph Haydn hatte jede Menge neue Ideen, vor allem auf der Formebene. Bei seinem Bruder Michael zählten die Geistesblitze eher auf die Instrumentation und den Klang ab, die von seiner Kreativität profitiert haben. Das ist Michael Haydns Sinfonie Nummer 2 in C-Dur, gespielt vom slowakischen Kammerorchester Bratislava unter der Leitung von Bohdan Varchal.

Das slowakische Kammerorchester Bratislava mit der Sinfonie Nummer 2 in C-Dur von Michael Haydn im ARD-Nachtkonzert. Die Leitung hatte Bohdan Warchal. Aus dem 20. Jahrhundert stammt das nächste Werk der Stuttgarter Komponistin und Pianistin Hilda Kocher-Klein. Als Klavierlehrerin hat sie gearbeitet, unter anderem an der Stuttgarter Musikhochschule, und sich intensiv der Volksliedpflege gewidmet. Insbesondere ihre Lieder und Chorwerke fanden großen Anklang. Aus 9 kleinen Stücken für Klavier besteht ihr Opus 1 mit dem Titel Kobolde. Hier in einer Aufnahme mit der Pianistin Katrin Schmiedlin.

9 kleine Kobolde für Klavier von Hilda Kocher-Klein im ARD-Nachtkonzert, gespielt von der Pianistin Katrin Schmiedlin. Von Shakespeare inspiriert ist die folgende Sinfonie, die der US-Amerikaner John Alden Carpenter geschrieben hat. Ihr Titel Sermons in Stones bezieht sich auf das Shakespeare-Zitat »In Steinen predigt und in allem Gutes aus »Wie es euch gefällt«. Jetzt mit John McLaughlin Williams am Dirigentenpult des Nationalen Sinfonieorchesters der Ukraine.

Musik von John Alden Carpenter, der Orchesterwerke, Kammermusik, Klavierstücke und Lieder komponiert hat. Das war seine Sinfonie Nummer 1 in C-Dur aus dem Jahr 1917, gespielt vom Nationalen Sinfonieorchester der Ukraine unter der Leitung von John McLaughlin Williams. Hier jetzt die 5 Uhr Nachrichten und danach Barockmusik von Johann Sebastian Bach im ARD Nachtkonzert.

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1: Um 5 Uhr mit Tim Korge. Bundeskanzler Merz hat die SPD zu einem fairen Umgang in der Koalition aufgerufen. In der Union wachse der Unmut über zu große Zugeständnisse, sagte der CDU-Chef am Abend in der ARD. Zugleich bekannte er sich zur weiteren Zusammenarbeit mit der SPD. Der Forderung der Sozialdemokraten, höhere Einkommen stärker zu belasten, erteilte Merz aber eine Absage. Hauptstadtkorrespondent Benjamin Großkopf.
2: Vizekanzler Klingbeil selbst hatte per Zeitungsinterview die SPD-Forderung untermauert, bei der geplanten Reform der Einkommenssteuer nicht nur zu entlasten, sondern auch zu belasten, und zwar zur Gegenfinanzierung. Und wörtlich, Spitzenverdiener mit sechsstelligen Gehältern müssten ihren Beitrag leisten. Eine Steuerreform ist eines der größten Projekte der schwarz-roten Koalition. Klingbeil hat in seiner Funktion als Finanzminister nun angekündigt, in den kommenden Wochen ein Reformkonzept vorzulegen.
1: Der erste große Waldbrand in diesem Jahr in Brandenburg hat sich inzwischen auf eine Fläche von 116 Hektar ausgebreitet. Das hat der Waldbrandschutzbeauftragte des Landes Engel am Abend RBB 24 Brandenburg aktuell gesagt. Vermutlich seien auch die nächsten Tage Feuerwehrleute an dem ehemaligen Truppenübungsplatz bei Jüterbock im Einsatz. Sie kontrollieren, dass die Flammen nicht über die Schutzkorridore weitere Gebiete anstecken. Die südliche und die westliche Flanke des Gebiets seien aber noch nicht gesichert. So Engel. Deshalb gehe er davon aus, dass sich der Brand noch weiter ausbreitet. Weil im Boden noch alte Munition liegt, kann die Feuerwehr nicht direkt löschen. Die USA wollen Präsident Trump zufolge am Morgen damit beginnen, in der Straße von Hormus festsitzende Schiffe zu befreien. Trump schrieb in einem sozialen Netzwerk, mehrere unbeteiligte Länder hätten um Hilfe gebeten. Da sie nichts mit dem Iran-Konflikt zu tun hätten, sollten ihre Schiffe befreit werden und die Länder ungehindert ihren Geschäften nachgehen können, so Trump. Sollte die Aktion in irgendeiner Weise gestört werden, müsse dann mit Härte begegnet werden. Der erste FC Union Berlin spielt auch in der kommenden Saison in der Fußball-Bundesliga. Nach dem 1:1 Unentschieden des VfL Wolfsburg beim SC Freiburg am Abend und der 1:2 Niederlage des FC St. Pauli am Nachmittag kann Union nicht mehr auf einen der letzten drei Plätze abrutschen. Außerdem setzte sich Mönchengladbach in Dortmund mit 1:0 durch und in der zweiten Liga hat Hertha BSC in Magdeburg 0:1 verloren. Die Eisbären Berlin sind wieder deutscher Eishockeymeister. Sie gewannen ihr Auswärtsspiel in Mannheim 4:1. Soweit die Nachrichten. 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Das Wetter: heute Sonne und Wolken im Wechsel, am Nachmittag etwas Regen bei maximal 21 bis 26 Grad. Morgen bewölkt und regnerisch, höchstens 22 Grad. Die Zeit 5:03 Uhr.
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4: Mit Susanne Kruse. Guten Morgen.

Als Johann Sebastian Bach Ende 20 war, hat er mehrere Konzerte nach verschiedenen großen Meistern veröffentlicht, die ihn musikalisch besonders beeindruckt und geprägt hatten. Darunter auch das Cembalo-Konzert in G-Dur, Bachwerkverzeichnis 973, eine musikalische Verbeugung vor Antonio Vivaldi und seinen Violinkonzerten. Das war Alexandre Tarot am Klavier. Vom Barock führt uns Edvard Grieg jetzt in die Romantik im ARD-Nachtkonzert. Seine Inspirationsquelle war der norwegische Volkston seiner Heimat, ohne dass er je in folkloristische Sentimentalität abglitt. Für Streichorchester hat Grieg seine beiden Melodien Opus 53 geschrieben, die das WDR-Sinfonieorchester für uns spielt. Die Leitung hat Eivind Ortland.

Zwei Melodien von Edvard Grieg für Streichorchester Opus 53 mit Eivind Ortland am Pult des WDR-Sinfonieorchesters. Das ist der Montagmorgen im ARD-Nachtkonzert. Kommen Sie gut in die neue Woche mit dem Prager Kammerorchester und einem prächtig gelaunten Wolfgang Amadeus Mozart. Seine Sinfonie in D-Dur, Köchelverzeichnis 95, dirigiert Charles McHarris.

Wolfgang Amadeus Mozarts D-Dur-Sinfonie, Köchelverzeichnis 95 mit dem Prager Kammerorchester unter Charles McHarris. Weiter durchs ARD-Nachtkonzert geht es mit Franz Schubert. Zu den reizvollsten Miniaturen in seiner Kammermusik gehört Schuberts Streichtriosatz in B-Dur, mit dem wir das Trio Zimmermann hören.

Das Allegro aus Franz Schuberts niemals fertig komponiertem Streichtrio in B-Dur. Das gesamte Stück besteht aus dem ersten und einem Fragment des zweiten Satzes. Offenbar hat Schubert an dem Trio nicht weitergeschrieben. Der Grund dafür bleibt bis heute ein Rätsel, wie in vielen anderen Fällen. Man denke nur an Schuberts Unvollendete oder seinen Quartettsatz in C-Moll. Das war das Trio Zimmermann im ARD-Nachtkonzert, wo uns jetzt die Wiener Symphoniker beim Start in den neuen Tag behilflich sind. Mit einer lebhaften Ouvertüre von Franz von Suppé.

Die Wiener Symphoniker unter der Leitung von Wladimir Fjodorjew mit Musik von Franz von Suppé, die er für das Singspiel Ein Morgen, ein Mittag, ein Abend in Wien schrieb. Das war die Ouvertüre daraus im ARD-Nachtkonzert, das heute mit einem böhmischen Meister zu Ende geht. Dem Mozart-Zeitgenossen Franz Krommer, von dem wir Kammermusik für Bläser ausgesucht haben. Den vierten Satz aus Krommers Partita für Bläseroktett spielt das Ensemble La Grande Partita.

Das Zürcher Bläseroktett La Gran Partita mit dem vierten Satz aus Franz Krommers Partita Opus 79, die er für zwei Oboen, zwei Klarinetten, zwei Hörner, zwei Fagotte und Kontrabass ad libitum komponiert hat. Damit neigt sich das ARD-Nachtkonzert dem Ende, das Ihnen BR Klassik präsentiert hat. Ich bin Susanne Kruse, sage Danke fürs Zuhören und wünsche Ihnen einen aufgeweckten Start in den Montagmorgen und in die neue Woche.

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1: Bundeskanzler Merz hat die SPD zu einem fairen Umgang in der Koalition aufgerufen. In der Union wachse der Unmut über zu große Zugeständnisse, sagte der CDU-Vorsitzende am Abend in der ARD. Merz betonte, die CDU müsse in der Regierung klar erkennbar bleiben. Zugleich bekannte er sich zur weiteren Zusammenarbeit mit der SPD. Merz lehnte aber die Forderung der SPD ab, höhere Einkommen stärker zu besteuern. Finanzminister Klingbeil müsse wissen, dass das mit der Union nicht gehe. Innerhalb der schwarz-roten Koalition gibt es immer wieder Streit über verschiedene Reformprojekte, zum Beispiel über die Rente. Merz hat im ARD-Interview außerdem den angekündigten US-Truppenabzug aus Deutschland relativiert. Bei den 5000 Soldaten handelt es sich nach seinen Worten um ein Kontingent, das Ex-Präsident Biden nur auf Zeit stationiert hat. Verständnis äußerte Merz für die Ankündigung Trumps, die Importzölle für Fahrzeuge aus der EU zu erhöhen.
2: Er wird ungeduldig, weil wir jetzt im August letzten Jahres eine Verabredung getroffen haben mit Amerika, dass wir ein Zollabkommen machen. Und auf der europäischen Seite werden immer wieder neue Bedingungen formuliert und wir haben es nicht unterschrieben. Mhm. So, und die Amerikaner haben es fertig und die Europäer nicht. So, und deswegen wünsche ich mir, dass wir hier möglichst schnell zu einem Abkommen kommen.
1: Bundeskanzler Friedrich Merz, CDU. Die USA wollen von heute an festsitzende Handelsschiffe aus der Straße von Hormus eskortieren. Das hat US-Präsident Trump angekündigt. Der Iran hält die wichtige Schifffahrtsroute seit Ende Februar geschlossen. Markus Wolf.
3: Auf seiner Online-Plattform schrieb Trump, man werde die Schiffe sicher aus der Straße von Hormus geleiten, damit sie, Zitat, frei und ungehindert ihren Geschäften nachgehen können. Mehrere Länder, die nicht in den Iran-Krieg verwickelt seien, hätten die USA darum gebeten. Für den Fall von Behinderungen drohte Trump mit Härte. Wie genau die USA vorgehen wollen, ist aber unklar. Aus Teheran kam bereits eine Warnung. Der Vorsitzende des iranischen Parlamentsausschusses für nationale Sicherheit erklärte, jede amerikanische Einmischung in der Straße von Hormus werde als Verstoß gegen die geltende Waffenruhe angesehen.
1: In Brandenburg hat sich der erste große Waldbrand in diesem Jahr weiter ausgebreitet. Wie der Waldbrandschutzbeauftragte des Landes Engel, RBB 24 Brandenburg, aktuell gesagt hat, steht auf dem ehemaligen Truppenübungsplatz in Jüterbock inzwischen eine Fläche von 116 Hektar in Flammen. Die südliche und die westliche Grenze des Gebiets sind laut Engel bisher nicht gesichert. Deshalb gehe er davon aus, dass sich der Brand noch etwas ausbreitet, so Engel. Feuerwehrleute müssten dann voraussichtlich auch in den nächsten Tagen noch darauf achten, dass die Flammen nicht weitere Gebiete erfassen. Weil im Boden noch alte Munition liegt, kann die Feuerwehr nicht direkt löschen. Bundesinnenminister Dobrindt hat angekündigt, dass an den deutschen Grenzen weiter kontrolliert wird, obwohl die Migrationszahlen gesunken sind. Dobrindt sagte in der ARD am Abend, es gebe noch immer Zurückweisungen an den Grenzen. Nach seinen Angaben können die Kontrollen erst dann heruntergefahren werden, wenn das Migrationssystem in Europa funktioniert. Der CSU-Politiker will außerdem daran festhalten, schwere Straftäter nach Afghanistan abzuschieben, auch wenn dafür mit der Taliban-Regierung verhandelt werden muss. Unter anderem die Grünen hatten kritisiert, es sei politisch verantwortungslos, mit dem islamistischen Regime zusammenzuarbeiten. In Werder ist am Abend das Baumblütenfest zu Ende gegangen. Nach Angaben der Stadt sind seit dem vergangenen Wochenende mehrere 10.000 Besucher in die historische Altstadt und auf die Höfe der Obstbauern und Weinproduzenten gekommen. Das Baumblütenfest findet jährlich zur Obstblüte statt. In diesem Jahr war es die 147. Veranstaltung. Union Berlin spielt auch in der kommenden Saison in der Fußball-Bundesliga. Nach dem 1:1 von Wolfsburg in Freiburg und der 1:2-Niederlage von St. Pauli gestern kann Union nicht mehr auf einen der letzten drei Plätze abrutschen. Im dritten Sonntagsspiel setzte sich Mönchengladbach in Dortmund mit 1:0 durch. Die Eisbären Berlin sind zum dritten Mal in Folge deutscher Eishockeymeister. Die Berliner gewannen das fünfte Finalspiel gegen Mannheim mit 4:1 und entschieden so die Best-of-Seven-Serie für sich. In der Basketball-Bundesliga verlor Alba Berlin gegen Chemnitz mit 82:84. Soweit die Nachrichten, weitere Meldungen aus Berlin und Brandenburg auf rbb24.de. Das Wetter. Heute teils sonnig, teils wolkig. Im Lauf des Tages sind auch einzelne Schauer möglich bei Temperaturen bis 24 Grad. Aktuell in Berlin-Kreuzberg 19 Grad, in Buch 16, in Bestensee 18, in Klettwitz 12 Grad. Morgen meist bewölkt, zeitweise kräftiger Regen bei Höchstwerten um 17 Grad. Die Zeit 6.05 Uhr.
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4: Seien Sie ganz herzlich willkommen. Einen schönen Montagmorgen wünsche ich.

Das war neue Retro-Musik, die Sängerin Loy Wei mit ihrem Song Lover Girl. Dafür hat sie in diesem Jahr für das Album mit diesem Song ein Grammy gewonnen für das beste Gesangsalbum. 6:08 haben wir es und jetzt kommt hier das deutsche Jazz-Trio Trio Sans mit dem Pianisten Bernhard Schüler und seinem Stück Lale Mina.

Eine leicht verträumte Stimmung war das gerade beim Jazz-Trio Trio Sense. Und jetzt wird's hier soulig und funkig mit lateinamerikanischem Einschlag bei João Selva, Sänger und Songschreiber aus Rio de Janeiro, hier mit seinem Stück Vai Che Cura.

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1: Und das ist heute der 4. Mai 1956, der Geburtstag der Hochspringerin und zweimaligen Olympiasiegerin Ulrike Meifert, heute vor 70 Jahren. Sie hat sehr früh in ihrem Leben einen überwältigenden Erfolg erlebt. Wie das für sie war und wann das passiert ist, davon erzählt jetzt Michael Kruse.
2: Ich erkläre die Olympischen Spiele München 1972 für eröffnet.
3: Als Bundespräsident Gustav Heinemann am 26. August 1972 diese Worte spricht, ahnt noch niemand, dass gut eine Woche später eine 16-jährige Olympiageschichte schreiben wird.
4: Jetzt wieder das Kleine nach hinten zurückweichen und dann der schnelle Anlauf. Jetzt wird er noch schneller, der Anlauf. Das Abdrücken, die Drehung. Sie haben es geschafft!
3: Die Schülerin legt sogar noch eins drauf. Mit der Weltrekordhöhe von 1,92 Meter gewinnt sie die olympische Goldmedaille im Hochsprung. Eine Sensation, zumal Ulrike in den Jahren zuvor wenig professionell trainiert hatte. Direkt nach dem Wettkampf sitzt sie im ARD-Olympiastudio.
5: Weltrekord eingestellt, Goldmedaille gewonnen, mehr kann man eigentlich gar nicht erwarten. Wie wird es bei Ihnen weitergehen?
6: Ja, jetzt ist erstmal Schluss. Ich muss jetzt wieder in die Schule gehen nach den Spielen. Ich weiß nicht, ob ich da noch viel trainiere und so. Dann kommt die Schule erstmal dran.
5: Haben Sie schon ein Echo bekommen von zu Hause?
6: Mein Vater hat erzählt, zu Hause wäre das Telefon immer voll.
3: Selbst Bundeskanzler Willy Brandt lässt es sich nicht nehmen und sendet einen Riesenstrauß roter Rosen ins Studio.
7: Herzlichen Glückwünschen vom Herrn Bundeskanzler.
6: Oh, vielen Dank, Herr Bundeskanzler.
3: Über Nacht wird Ulrike Meifert nicht nur zum Sport, sondern auch zum Teenie-Idol und mehrfach mit dem goldenen Otto der Jugendzeitschrift Bravo ausgezeichnet. Doch der plötzliche Ruhm überfordert die junge Frau.
8: Es war für mich alles etwas befremdlich und ich musste mich da irgendwie eingewöhnen. Man verliert auch sehr seine Unbefangenheit und guckt, was machen die anderen? Gucken die wieder? Rücken die auf die Pelle? Und das ist sehr, sehr unangenehm manchmal.
3: Im Sport und auch in der Schule fällt sie in ein tiefes Loch. Bei Olympia 1976 in Montreal scheidet die Hochspringerin vorzeitig aus. An den Spielen 1980 in Moskau nimmt Deutschland nicht teil, aus Protest gegen den Einmarsch der sowjetischen Truppen in Afghanistan. Dabei will Ulrike Meifert sich und allen unbedingt beweisen, dass ihre Goldmedaille keine Eintagsfliege war. Dann 1984 Los Angeles.
9: Dann geht es lang, länger und kraftvoller zu, sie springt. Und sie hat geschafft! 2,02 Meter springt sie! Und da macht sie noch einen gewaltigen Satz rückwärts.
3: 12 Jahre nach München gewinnt sie tatsächlich zum zweiten Mal olympisches Gold. 12 Sommer Einsamkeit, so lautet der Titel ihrer Autobiografie, in der sie beschreibt, wie der Triumph von 1972 Fluch und Segen zugleich war. Welche der beiden Goldmedaillen für sie die schönere war?
8: Die erste war so überraschend und so toll und mit großen Augen, das war wirklich wunderbar. Und die zweite war bewusst erarbeitet und darüber habe ich mich natürlich auch sehr gefreut.
3: Bis heute ist sie die jüngste Olympiasiegerin in einer Einzeldisziplin der Leichtathletik. Schon lange ist die ehemalige Hochspringerin, die seit ihrer Heirat Ulrike Nasse Meifert heißt, keine 16 mehr. Heute wird sie 70.
1: Das war Michael Kruse über Ulrike Meifert. Und morgen wird es im Stichtag um die Ankunft des ersten Containerschiffs in einem deutschen Hafen gehen.

Das war die brasilianische Sängerin und Songschreiberin Seu mit dem Song Cremosa hier bei Radio 3 um 6.23 Uhr. Gaby Hartmann habe ich jetzt für Sie, eine Jazz- und Popsängerin aus Paris. Die hat letztes Jahr ein Album veröffentlicht mit einem Titel. Klingt erstmal ziemlich gruselig. La femme aux yeux de sel, also übersetzt die Frau mit den Salzaugen. Das Album, das ist so ein musikalisches Märchen über eine junge Frau namens Salinda. Auf der liegt ein Fluch, der ist wirklich gruselig. Immer wenn Salinda weint, dann schmelzen ihre Augen weg mit den salzigen Tränen, bis die Augen dann ganz verschwunden sind und sie nichts mehr sehen kann. Die Musik dazu, die klingt aber überhaupt nicht düster oder gruselig, eher freudig und hoffnungsvoll. Und hier ist Gaby Hartmann mit ihrem Salinda-Song Into My World.

0: Das war die Band Portugal The Man mit dem Song The Sun.
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0: Mit Anne Spohr heute Morgen. Guten Morgen, Anne.
2: Guten Morgen, Frank.
0: Wir schauen mal zuerst auf den Anna-Segers-Preis. Der wird an junge Autoren verliehen, die zwischen den literarischen Welten einmal des deutschen Sprachraums und auf der anderen Seite Lateinamerikas Brücken schlagen. Und du weißt, wer diesen Preis in diesem Jahr bekommt.
2: Ja, die chilenische Autorin Daniela Catrileo und die deutsche Autorin Sonja M. Schulz. Die erhalten den Anna-Segers-Preis dieses Jahr, und zwar am 6. Juni in der Akademie der Künste Berlin. Catrileo ist zweisprachig aufgewachsen, Spanisch und Mapudungun. Das ist die Sprache des indigenen Volkes der Mapuche. Und ihre Erzählungen und Essays und Romane, die bedienen sich aller Mittel und Gattungen der Literatur und eben auch der mündlichen Ausdrucksformen der Mapuche-Kultur. Und das ist das Besondere an ihrer Literatur. Die Wahlberlinerin Sonja M. Schulz, die hatte ein vielbeachtetes Romandebüt mit Hundesohn und ihr zweiter Roman Mauerpogo, der erzählt von jungen rebellischen Menschen in der DDR. Und auch für sie gibt's den mit 12.500 Euro dotierten Anna-Segers-Preis.
0: Dann eine KI-Nachricht aus Hollywood. Der verstorbene US-Schauspieler, wie spricht man den eigentlich?
2: Val Kilmer.
0: Val Kilmer.
2: Hast du etwa nicht Top Gun geguckt?
0: Das ist irgendwie an mir vorbeigegangen. Val Kilmer. Der wurde jetzt jedenfalls, also war verstorben, ist verstorben, wurde mit Hilfe von künstlicher Intelligenz wieder auf die Leinwand zurückgeholt. Und danach hat jetzt aber das Oscar-Komitee in Los Angeles eine Grenze gezogen, festgelegt. Der wichtigste Filmpreis der Welt, also der Oscar, wird nicht an KI-Schöpfungen verliehen.
2: Ja, gute Entscheidung, wie ich finde. Die Oscar-Akademie hat mitgeteilt, dass in der Kategorie Schauspiel wirklich eben nur Rollen berücksichtigt würden, die im Abspann des Films aufgeführt und nachweislich von lebenden Menschen mit deren Einverständnis gespielt worden seien. Gleiches gelte für die Vorlagen von Filmen. In den Drehbuchkategorien sei festgelegt, dass Drehbücher von Menschen verfasst sein müssen, um zugelassen zu werden überhaupt. Und erst vor wenigen Tagen hatte eben eine KI-Version von Val Kilmer, der ja verstorben ist, für Unruhe gesorgt, denn ein Film wurde für Kinobesitzer, also der Trailer eines Films wurde für Kinobesitzer schon mal gezeigt, und zwar, es handelt sich um den Archäologie-Actionfilm As Deep as the Graves, und darin kommt eine digitale Version von Val Kilmer vor. Seine Familie hatte das Ganze unterstützt und deswegen war der Zugang zu Kilmers Videoarchiv

0: Schleppzug M17 wird da gezeigt und der stammt aus dem Jahr 1932. Ich glaube, da war KI noch sehr weit weg. Der Film ist aus dem Berlin Filmkatalog. Das ist ja so ein Projekt, wo das Cosima Filmtheater seit 2012 teilnimmt. Da geht es um eine Datenbank, in der ganz alte Filme gesammelt werden, die an Orten in Berlin gedreht wurden. Und jeden dritten Montag wird dann im Cosima Filmtheater ein solcher Film gezeigt. Und dazu gibt's einen kleinen Vortrag. Und mit diesem Film heute, Schleppzug M17, das ist ein Film mit Heinrich George. Und da geht es um den Binnenschiffer Henner. Der ist in die Fänge einer verführerischen Dame geraten. Und diese Dame hat auch noch einen Hang zu Diebstahl. Aber er ist so verliebt, dass er bereit ist, sein bisheriges Leben samt Frau und Kindern zurückzulassen. Und dieser Film spielt eben auch im alten Berlin der 30er Jahre. Da gibt es Szenen daraus. Also sehr interessant. 17:30 Uhr heute geht's los im Cosima Filmtheater und Karten gibt's ab 7 €.
1: 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Vielen Dank.
0: Gerne.
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1: Das hier sind die Gabriels, ein Soul-Trio aus Los Angeles mit dem Song One and Only.

0: 6:39 Uhr ist es gleich. Eine der bedeutendsten Kulturinstitutionen der Welt ist finanziell in großer Not, die Metropolitan Opera in New York. Seit der Corona-Pandemie ist dieses Opernhaus chronisch unterfinanziert. In dieser Not sollte nun eine Vereinbarung mit Saudi-Arabien helfen. Für 200 Millionen Dollar sollte die Metropolitan Opera in den nächsten 8 Jahren jeweils 3 Wochen lang in der saudischen Hauptstadt Riad auftreten. Aber jetzt ist dieser Deal geplatzt. Davon berichtet Martin Ganselmeier aus New York.
1: Bereits seit Januar wackelte der Deal mit den Saudis, den Intendant Peter Gelb im vergangenen Herbst stolz der Öffentlichkeit vorgestellt hatte. Nun kam die offizielle Absage. Aufgrund der wirtschaftlichen Folgen des Iran-Krieges müsse sich Saudi-Arabien künftig auf wesentliche Projekte konzentrieren. Offensichtlich ist ein 3-wöchiges Gastspiel der Metropolitan Opera in der saudischen Hauptstadt Riad, das 8 Jahre lang jeweils im Februar stattfinden sollte, aus Sicht der Saudis nicht bedeutend genug. Das ist eine sehr große Enttäuschung, reagierte der Intendant der Metropolitan Opera, Peter Gelb, in einer schriftlichen Stellungnahme. Sein Haus müsse sich jetzt nach finanziellen Alternativen umschauen. Eine mögliche neue Geldquelle hatte Intendant Peter Gelb schon Mitte März im Interview mit dem ARD-Studio New York vorgestellt. Die Metropolitan Opera, eine der wichtigsten Kulturinstitutionen Amerikas, habe bislang noch keinen Namenssponsor.
2: To our right and to our left in Lincoln Center is the Koch.
1: Rechts und links von uns befinden sich das New Yorker Ballett im David H. Koch Theater und die New York Philharmonie in der David Geffen Hall. Es gibt ja also eine Branding-Möglichkeit für zusätzliche Einnahmen. Der Intendant der Met denkt an reiche Milliardäre, die sich durch ein solches Namenssponsoring über ihren Tod hinaus verewigen könnten. Aus der Metropolitan Opera könnte zum Beispiel die Elon Musk Opera oder die Bill Gates Opera werden. Allerdings drängt die Zeit. Bis zum Ende des fiskalischen Jahres am 31. Juli muss Peter Gelb 30 Millionen Dollar auftreiben. Geld, das eigentlich von der saudischen Regierung kommen sollte. Die Ratingagentur Moody's hat die Kreditwürdigkeit der Metropolitan Opera gerade zum 3. Mal innerhalb eines Jahres herabgestuft. Für den Intendanten gibt es nun keine Tabus mehr. Seit Januar sucht er einen Käufer für die beiden riesigen Wandgemälde von Marc Chagall im Foyer der Met. Ihr Schätzwert rund 55 Millionen Dollar.
2: Although we would like to sell them, we would only sell them to a donor.
1: Wir würden sie nur an einen Käufer verkaufen, der sie an ihrem jetzigen Platz in der Met belässt. Wir hätten dann mehr Geld, die Gemälde aber blieben hängen. Immerhin eine Namensplakette würde auf den neuen Besitzer hinweisen. Wir hoffen, dass ein Kunst- und Opernliebhaber unseren Aufruf hört und die Idee mag. Das ist, als besitze man ein Gemälde, das man aber in einem Museum zeigt. Die Finanzprobleme der Metropolitan Opera in New York begannen mit der Corona-Pandemie. Intendant Peter Gelb musste damals das Orchester auflösen. Erstklassige Musiker wanderten ab. Wichtige Sponsoren zogen sich zurück. Weil auch die Ticketeinnahmen zurückgingen, musste Gelb das Stiftungskapital anzapfen. Vor 4 Jahren betrug dies noch 340 Millionen Dollar. Seitdem ist es um 120 Millionen Dollar geschrumpft. Staatliche Subventionen bekommt die Metropolitan Opera nicht, betonte Intendant Gelb im ARD-Interview, weshalb er dringend sehr reiche Opernliebhaber sucht. Hätten wir ein Stiftungskapital von 1 Milliarde Dollar, dann betrügen die jährlichen Zinsen 50 Millionen Dollar. Zusammen mit den jährlichen Spenden würde dies all unsere Probleme lösen. Tragische Ironie, trotz der akuten Finanznot erlebt die Metropolitan Opera gerade eine ihrer erfolgreichsten Spielzeiten. Richard Wagners Tristan und Isolde war solch ein Publikumsrenner, dass zusätzliche Aufführungen in den engen Spielplan gequetscht wurden. Und Innocence, eine zeitgenössische finnische Oper über Schusswaffengewalt an Schulen, begeisterte Kritiker und Publikum gleichermaßen. All unsere Probleme wären gelöst, fänden wir einen Multimilliardär, der uns 1 Milliarde Dollar gibt, sagt Peter Gelb.
2: It's a rounding error for a triple-digit billionaire.
1: Für jemanden, der mehr als 100 Milliarden Dollar besitzt, ist das doch nur ein Rundungsfehler.
0: Ja, vielleicht wird aus der New Yorker Metropolitan Opera bald die Bill Gates Opera oder die Elon Musk Opera. Das sind wirklich bittere Zeiten.

0: Freddie Mercury war das mit dem Song Good Old Fashioned Lover Boy. Um 6.50 Uhr haben Sie das gehört. Und jetzt habe ich für Sie die Worte für den Tag, heute mit Pfarrer Frank Stedler von der Evangelischen Kirche.
1: Neben dem großen Speicher aus Backstein auf dem Haus des Kornhändlers in einer kleinen Stadt unseres Landes steht Folgendes. Solange die Erde steht, soll nicht aufhören Saat und Ernte. Da das Haus direkt am Wasser steht, leuchtet der Spruch aus der Bibel allen vorbeifahrenden Booten auf dem Fluss entgegen. Es ist ein Hoffnungswort mit unbegrenzter Haltbarkeit. Mich hat es jedes Mal froh gestimmt, wenn ich es las, solange die Erde steht. Das klingt ja nach einem Versprechen, das im menschlichen Horizont unbegrenzt gilt. Und immer wenn ich es las, habe ich versucht, mich zu erinnern, wie der Satz nun weitergeht. In der Bibel so. Solange die Erde steht, soll nicht aufhören Frost und Hitze, Sommer und Winter, Tag und Nacht. Wir alle leben mit diesem Wechsel. In dieser Woche möchte ich über Hoffnung reden, die sich in dieser Zusage spiegelt, solange die Erde steht. Liegt denn Hoffnung in der Zusage einer beständigen Ordnung, einer zuverlässigen Wiederkehr der Jahreszeiten, einem verlässlichen Ablauf der Dinge? Ich würde sagen, ja. Ein fester Ablauf schafft Vertrauen und lässt hoffen. Hinter dem biblischen Hoffnungswort auf der Häuserwand steht die Sintflutgeschichte von Noah und der Arche. Sie endet mit dem Dankgebet Noahs und dem Versprechen Gottes an die Menschheit. Solange die Erde steht, soll nicht aufhören Saat und Ernte, Frost und Hitze, Sommer und Winter, Tag und Nacht. In mir weckt das Hoffnung. Nach dem Winter, wenn der Frost aus dem Boden gewichen ist, fängt das Wintergetreide an, richtig zu wachsen. Denn es hat vor dem Winter schon Wurzeln und Halme aus dem Boden treiben können. Jetzt im Frühjahr sehe ich, wie es aufwächst. Alle Welt verlässt sich auf die Stetigkeit von Saat und Ernte. So ist es, seit Menschen säen und ernten. Und auch wenn Menschen nicht immer gut mit dem Gleichgewicht von Säen und Ernten umgehen, sondern die Erde ausbeuten, um mehr Geld zu verdienen, die Stetigkeit und Zuverlässigkeit der Schöpfung lassen mich hoffen. Ich sehe jetzt im Frühjahr die Pracht der Pflanzen und ich denke wie Menschen damals, ja, die Erde ist voll deiner Güter. So steht es wie ein Staunen und Hoffen zugleich bis heute in dem Psalmen der Bibel.
0: Das waren die Worte für den Tag mit Pfarrer Frank Stedler aus Beeskow. Das war eine Sendung der Evangelischen Kirche. Und hier hören wir Habib Kouatem, einen Musiker aus Mali, mit seinem Song Kanawa. Bitte geh nicht, heißt das.

0: Die Erde brennt, die Meere schwellen an, das Klima kippt. Und unser Leben voll die Sorgen oder voll die Party?
1: Exponentielles Wachstum, eurer Fähigkeit zu feiern. Exponentielles Wachstum, meiner Lust, euch zu unterhalten. Hände hoch, wer Wachstum liebt!
0: 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In einem Musical mit Mission.
2: Aber ich wollte über das Feuer diskutieren.
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6: Bundeskanzler Merz hat die SPD zu einem fairen Umgang in der Koalition aufgerufen. In der Union wachse der Unmut über zu große Zugeständnisse, sagte der CDU-Vorsitzende am Abend in der ARD. Merz betonte, die CDU müsse in der Regierung klar erkennbar bleiben. Zugleich bekannte er sich zur weiteren Zusammenarbeit mit der SPD. Merz lehnte aber die Forderung der Sozialdemokraten ab, höhere Einkommen stärker zu besteuern. Innerhalb der schwarz-roten Koalition gibt es immer wieder Streit über verschiedene Reformprojekte, zum Beispiel über die Rente. Merz hat im ARD-Interview außerdem den angekündigten US-Truppenabzug aus Deutschland relativiert. Bei den 5000 Soldaten handelt es sich nach seinen Worten um ein Kontingent, das Ex-Präsident Biden nur auf Zeit stationiert hat. US-Präsident Trump hat mit seiner jüngsten Ankündigung laut Merz auch nicht auf die deutsche Kritik am Iran-Krieg reagiert. Der Kanzler äußerte außerdem Verständnis für Trumps Pläne, die Importzölle für Fahrzeuge aus der EU zu erhöhen.
7: Er wird ungeduldig, weil wir jetzt im August letzten Jahres eine Verabredung getroffen haben mit Amerika, dass wir ein Zollabkommen machen. Und auf der europäischen Seite werden immer wieder neue Bedingungen formuliert und wir haben es nicht unterschrieben. So, und die Amerikaner haben es fertig und die Europäer nicht. So, und deswegen wünsche ich mir, dass wir hier möglichst schnell zu einem Abkommen kommen.
6: Bundeskanzler Friedrich Merz, CDU. Die USA wollen laut Präsident Trump heute damit beginnen, Schiffe zu befreien, die in der Straße von Hormus festsitzen. Nach Trumps Angaben haben mehrere Länder um Hilfe gebeten, die nichts mit dem Iran-Konflikt zu tun haben. Ihre Schiffe sollten sicher aus der Meerenge herausgeleitet werden. Sollte die Aktion in irgendeiner Weise gestört werden, wird laut Trump hart reagiert. Der Iran kündigte an, jede amerikanische Einmischung in der Meerenge von Hormus als Verstoß gegen die geltende Waffenruhe zu werten. Nach britischen Angaben wurde am Abend ein Tanker vor der Küste der Vereinigten Arabischen Emirate von Geschossen getroffen. Verletzte soll es nicht gegeben haben. In Brandenburg hat sich der erste große Waldbrand in diesem Jahr weiter ausgebreitet. Wie der Waldbrandschutzbeauftragte des Landes Engel RBB 24 Brandenburg aktuell gesagt hat, steht auf dem ehemaligen Truppenübungsplatz in Jüterbock inzwischen eine Fläche von 116 Hektar in Flammen. Die südliche und die westliche Grenze des Gebiets sind laut Engel bisher nicht gesichert. Deshalb gehe er davon aus, dass sich der Brand noch etwas ausbreitet. Weil im Boden noch alte Munition liegt, kann die Feuerwehr nicht direkt löschen. SPD und CSU verlangen Änderungen an der geplanten Reform der gesetzlichen Krankenversicherung. SPD-Fraktionschef Miersch sagte am Abend im ZDF, über die beitragsfreie Mitversicherung wolle man auf alle Fälle sprechen. Es sei klar, dass das Parlament nicht nur abnicke, was die Regierung beschlossen hat. Auch der CSU-Vorsitzende Söder forderte nachzubessern. Als Beispiele nannte er im ZDF das Thema Krankenhäuser und die Gesundheitskosten für Bürgergeldempfänger. Sie werden bislang zum großen Teil aus der gesetzlichen Krankenversicherung finanziert. Der Bundestag soll die Krankenkassenreform noch vor der Sommerpause beschließen. Der Berliner Senat hat nach RBB-Informationen zugestimmt, den Fertigstellungstermin für das Aquarium Ocean Berlin erneut zu verschieben. Demnach können die Bauarbeiten in Lichtenberg nun bis Ende des Jahres dauern. Eine Vertragsstrafe gegen den Bauherren soll es nicht geben. Katharina Trümper, RBB 24.
4: Der stadtentwicklungspolitische Sprecher der Grünen, Julian Schwarze, nannte das Vorgehen skandalös. Die Strafe könnte bis zu 100.000 Euro pro Monat betragen. Laut Senat sind die Gründe für den Bauverzug dagegen nachvollziehbar und dem Investor nicht anzulasten. Die letzte Fertigstellungsfrist für den Bau war am 17. April ausgelaufen. Ursprünglich sollte das Großprojekt schon vor 2 Jahren fertig sein. Die Eröffnung des Aquariums mit Hotel an der Rummelsburger Bucht ist nun für Frühjahr kommenden Jahres geplant.
6: Union Berlin spielt auch in der kommenden Saison in der Fußball-Bundesliga. Nach dem 1:1 von Wolfsburg in Freiburg und der 1:2 Niederlage von St. Pauli gestern kann Union nicht mehr auf einen der letzten 3 Plätze abrutschen. Im 3. Sonntagsspiel setzte sich Mönchengladbach in Dortmund mit 1:0 durch. Die Eisbären Berlin sind zum 3. Mal in Folge deutscher Eishockeymeister. Die Berliner gewannen das 5. Finalspiel gegen Mannheim mit 4:1 und entschieden so die Best-of-7-Serie für sich. In der Basketball-Bundesliga verlor Alba Berlin gegen Chemnitz mit 82:84. Soweit die Nachrichten. 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Das Wetter. Heute teils sonnig, teils wolkig. Im Laufe des Tages einzelne Schauer, die Temperaturen bis 24 Grad. Aktuell in Berlin-Tempelhof 17 Grad, in Eiskeller 13, in Eberswalde 17, in Stechlin 12 Grad. Morgen meist bewölkt, zeitweise kräftiger Regen, die Höchstwerte dann um 17 Grad. Die Zeit 7.05 Uhr.
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8: Seien Sie ganz herzlich willkommen. Wir werden hier gleich über den Stand der Meinungsfreiheit bei uns reden. Nach diesem Song des kanadischen Sängers Andy Schoff, Wasted on You heißt das Stück.

0: 7.09 Uhr wird es gleich. Darf man irgendetwas nicht mehr öffentlich sagen oder was darf man überhaupt noch sagen? Solche Fragen sind heftigst diskutiert worden in den letzten Jahren, oft unter dem Stichwort Cancel Culture. Da geht es um unsere Meinungsfreiheit und heute beginnt die Woche der Meinungsfreiheit 2026. Wir haben vor kurzem hier bei Radio 3 mit dem Journalisten und Juristen Ronen Steinke gesprochen über Meinungsfreiheit und er hat unter anderem das hier gesagt.
1: Meinung, dieses Wort, was im Grundgesetz verwendet wird, ist nicht eine Art Auszeichnung oder Medaille für besonders noble oder ehrenhafte Überzeugungen, sondern es gibt auch hässliche Meinungen, es gibt auch dumme Meinungen, es gibt auch dumpfe Meinungen. Jeder Mensch hat verschiedene Meinungen und die Idee von Meinungsfreiheit ist nicht, dass jemand Recht hat und deswegen bekommt er zur Belohnung die Meinungsfreiheit, sondern die Idee ist, wir alle sollten eine Chance haben, miteinander ins Gespräch zu kommen. Also das ist eine Klugheit unserer liberalen Ordnung, die nicht damit zu verwechseln ist, dass man irgendjemandem inhaltlich Recht geben muss.
0: Das sagt Ronen Steinke und ich spreche jetzt über Meinungsfreiheit mit dem Bundesvorsitzenden des Deutschen Journalistenverbandes, mit Mika Beuster. Guten Morgen, Herr Beuster, ich grüße Sie.
2: Guten Morgen, ich grüße Sie.
0: Als Journalist haben Sie auch viel mit Meinungen zu tun. Was wir jetzt gerade von Ronen Steinke gehört haben, dass unser Grundgesetz eben auch hässliche und dumpfe Meinungen zulasse. Was löst denn so eine Anmerkung bei Ihnen aus?
2: Ja, das stimmt natürlich. Wir haben die Meinungsfreiheit und das ist ein hohes Gut. Jeder darf meinen, was er will. Die Praxis sieht dann allerdings ein bisschen anders aus, weil da viele Begriffe durcheinander gebracht werden. Meinungen, Fakten, Hass, Hetze, Häme, das wird alles in einen Topf geworfen und gleichgestellt, aber das ist nicht das Gleiche. Eine Meinung ist was anderes als eine Behauptung eines Fakts, ist wiederum was anderes als eine Drohung oder eine Häme. Und das löst in mir aus, dass man da trennschärfer diskutieren muss. Jeder hat das Recht auf seine Meinung, die darf er jederzeit äußern.
0: Jetzt kann man ja allgemein leicht sagen, ja, auch die hässlichen Meinungen fallen unter die Meinungsfreiheit. Interessant wird es dann, wenn es konkret wird, einem vielleicht auch besonders nahe rückt persönlich. Welche hässlichen Meinungen finden Sie denn besonders schwer auszuhalten?
2: Persönliche Beschimpfungen, die kann ich gut ab, da bin ich relativ immun gegen. Man kann mir entgegenschleudern, was man will, das löst in mir wenig aus. Wo ich leidenschaftlich werde, ist, wenn unser System, unsere Demokratie als solche angegriffen wird. Und da kommen wir dann in das, was man mal als Toleranzparadoxon bezeichnet hat. Wie tolerant kann man gegenüber denen sein, die keine Toleranz mehr zeigen, die das abschaffen wollen, dass dieses Gerüst stellt, was unsere Gesellschaft trägt. Und das kann ich nur sehr schwer aushalten, wenn Menschen das angreifen und dann aber wiederum für sich das Recht der Meinungsfreiheit in Gebrauch nehmen, aber dann eigentlich meinen, nur ihre Meinung dürfe gesagt werden, nicht die anderen. Also Meinungsfreiheit so verstehen, dass alle anderen frei sein dürfen, ihre Meinung nicht mehr zu sagen.
0: Viele Menschen fühlen sich ja nicht mehr frei beim Äußern ihrer Meinung. Laut der letzten Allensbach-Umfrage zu dem Thema vom Oktober 2025 glauben 46% der Deutschen, also fast die Hälfte, dass man seine politische Meinung nicht mehr frei äußern könne. Wie sehen Sie das denn?
2: Ja, ich glaube, dass auch hier wieder verschiedene Phänomene überlagert sind. Es ist so, dass viele Menschen das Gefühl haben, wenn sie etwas sagen, dann werden sie dafür sofort bestraft. Wenn sie Wörter benutzen, mit denen sie aufgewachsen sind und wo man heute sagt, naja, da stören sich bestimmte Gruppen dran, sagt das lieber nicht mehr, dann fühlen sie sich in ihrer Meinungsfreiheit eingeschränkt. Und das kann man ein Stück weit nachvollziehen, weil man mit etwas aufgewachsen ist, mit etwas vertraut ist und nun gesagt bekommt in der Gesellschaft, das ist aber nicht so toll, wenn du das nutzt. Ob das jetzt eine Einschränkung der Meinungsfreiheit ist, weiß ich nicht. Es ist eine Änderung in der Gesellschaft, wie wir mit Sprache umgehen und vielleicht ein bisschen sensibler sind. Der andere Teil ist aber, dass es Menschen gibt, die meinen, sie hätten das Recht nicht auf eine eigene Meinung, sondern auf eigene Fakten. Die behaupten also stumpf Fakten, angefangen von diesen ganzen Verschwörungstheorien. Die Erde ist eine Scheibe. Das wirkt auf manche abstrus, muss aber Sie meinen, das wird man ja wohl noch sagen dürfen. Man hat eine eigene Meinung, aber bis hin zu anderen wissenschaftlichen Erkenntnissen. Aber Meinungsfreiheit bedeutet nicht das Recht, eigene Fakten haben zu dürfen. Fakten sind dem Beweis zugänglich, Meinungen nicht. Und da scheinen einige nicht trennscharf unterscheiden zu können.
0: Diese Frage der Fakten oder auch der Wahrheit als anderem Begriff dafür, die steht jetzt ganz im Zentrum der Woche der Meinungsfreiheit, die eben heute beginnt. Das Motto dieser Woche ist, was ist wahr? Jetzt im Zeitalter von Fake News und von Deepfakes, wie sagen Sie das auch als Medienvertreter, wie sollten sich Medien heute zur Wahrheit verhalten?
2: Ja, auf jeden Fall sollten Journalistinnen und Journalisten handwerkliche Sorgfalt walten lassen. Wir unterliegen dem Pressekodex. Wenn man sich an den hält, dann arbeitet man gut. Man muss seine Quellen klar haben. Man muss die andere Seite um eine Stellungnahme bitten, möglichst multiperspektivisch berichten und dafür sorgen, dass das, was man berichtet, auch stimmt. Dann arbeiten wir gut, dann arbeiten wir richtig und dann haben die Menschen auch das Gefühl, dass wir, das ist ein hohes Wort, die Wahrheit berichten, aber zumindest das berichten, wie es ist. Und das bietet den Menschen auch Orientierung. Und, das ist auch ganz wichtig, wir müssen Meinung ganz klar davon trennen. Wenn wir einen Kommentar dazu stellen, dann muss der ganz eindeutig gezeichnet sein. Wir Journalistinnen und Journalisten sind erst einmal dafür da, Fakten zu berichten. Wenn wir dann einordnen mit Meinung, muss das ganz klar gekennzeichnet sein, damit das Publikum weiß, das ist Fakt und das ist Meinung.
0: Diese Grenze ist in den letzten Jahren oder vielleicht auch schon länger ein bisschen aufgeweicht worden, auch von Seiten von uns Journalistinnen und Journalisten, oder? Unter dem Stichwort Haltung im Journalismus. Ist das ein Problem?
2: Ja, das kann man durchaus so sagen. Es ist vom Publikum zumindest nicht gutiert worden. Es gab viele Formate, die eben das vermischt haben, wo auch sehr subjektiv berichtet wurde, wo sich dann Journalistinnen und Journalisten sehr in den Vordergrund geschoben haben und subjektive Erfahrungen berichtet haben. Das wirkt am Anfang frisch und neu. Aber wir merken, beim Publikum hat es eher Antireaktionen ausgelöst. Die wollten nicht, dass da ein Journalist von seinen eigenen Erfahrungen vor allen Dingen berichtet, sondern viele wollen, macht doch eigentlich das, für was ihr ausgebildet seid, berichtet doch gut und gerne auch einen Kommentar dazu gekennzeichnet, aber versucht die Formate nicht zu sehr miteinander zu vermischen. Und ich glaube, da sollten wir mehr zuhören. Es gibt für viele Formate Berechtigungen, aber der Ruf trennt das doch, Fakten und Meinung besser. Ich glaube, den sollten wir sehr ernst nehmen.
0: Heute startet die Woche der Meinungsfreiheit auch hier in unserer Region. Berlin-Brandenburg wird es viele Veranstaltungen dazu geben. Dazu finden Sie mehr auf unserer Homepage radio3.de. Ich habe gesprochen mit Mika Beuster, Bundesvorsitzender des Deutschen Journalistenverbandes. Haben Sie ganz herzlichen Dank, Herr Beuster.
2: Ja, sehr gern. Liebe Grüße.

0: Ain't No Lovin', ein Song von den Angels of Libra. Das ist ein Soul-Kollektiv aus Hamburg mit einer, wie es deutlich zu hören war, großen Liebe zum Soul der 60er Jahre. Heute an diesem Montag, da erscheint ein neuer Roman von Robert Seethaler. Der war früher Schauspieler. Seit etwa 20 Jahren schreibt er lieber Romane, die dann oft zu Bestsellern werden. Manche sind sogar Schullektüre inzwischen. Sein Roman Der Trafikant zum Beispiel. Sein neuer Roman heißt Die Straße. Und Robert Seethaler nimmt uns damit in eine namenlose Stadt und in eine Straße, in der einfache Menschen wohnen mit ihren Sorgen und Träumen und Geheimnissen. Letzte Woche hatten wir Robert Seethaler auf Radio 3 zu Gast und er hat uns da mehr verraten über diese Straße, die er sich zusammengeschustert hat.
1: Das ist eine zeit- und ortlose Straße. Ja, die kann, spielt jetzt wahrscheinlich nicht unbedingt in Chile, aber es sollte zumindest überall möglich sein. Mhm. Für mich haben Orte und Zeiten gar nicht die große Bedeutung beim Schreiben. Das sind eher Hintergründe, eher wie ein Bühnenbild, vor dem sich dann das eigentliche Drama, das die menschliche Begegnung abspielt.
0: Und zu diesem eigentlichen Drama der Straßenbewohner im neuen Roman von Robert Seethaler, dazu gehört auch eine große Einsamkeit, über die auch die Begegnung zwischen den Menschen nicht hinwegtäuschen können. Seethaler erzählt zum Beispiel von den Bewohnerinnen eines Pflegeheims, die den Jahreswechsel verschlafen oder die nachts ausbüchsen. Er erzählt von Säufern, von unglücklich Verheirateten, von einer Blumenhändlerin, die für einen Mann lebt, der sie nicht einmal sieht und wahrnimmt. Oder er erzählt von einem Optimisten, der sein Antiquariat in eben dieser Straße eröffnet.
1: Kein Leben ist unspektakulär. Jedes Leben ist für sich genommen wie jeder Augenblick spektakulär. Und genau das interessiert mich, ne? Die Schönheit oder das Spektakuläre in den sogenannten kleinen Dingen zu entdecken oder herauszukitzeln. Ich brauche nur vor die Tür treten und schon beginnt das Abenteuer. Nur sehen es halt die meisten nicht mehr.
0: Robert Seethaler über seinen Roman Die Straße, der heute erscheint. Und heute Abend können Sie den Schriftsteller selbst erleben bei der schönen Lesung von Radio 1 und Radio 3. Hier bei uns im großen Sendesaal des RBB im Haus des Rundfunks in der Masurenallee. Um 19 Uhr beginnt die Lesung. Einlass ist ab 18 Uhr. 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Wir werden die Lesung außerdem auch live übertragen hier auf Radio 3 heute Abend ab 19 Uhr. Thank you.

Die Chanson-Jazz-Sängerin Madeleine Peru war das mit ihrem Song Showman Dan. 7.27 Uhr haben wir es gleich und jetzt geht's nach Brasilien hier bei Radio 3 mit dem Sänger Tim Bernardes und seinem Song Baby.

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1: Mit Anne Spohr und mit ihren Freunden. Muss ich nicht dazu sagen, dass das die Rolling Stones sind natürlich, die immer noch weitermachen, auch in ihrem fortgeschrittenen Alter und schon wieder ein neues Album rausbringen in diesem Sommer. Ja, Anne?
2: Und inzwischen weiß man auch, wie das neue Album heißen soll. Foreign Tongues. Mick Jagger, Keith Richards und Ronnie Wood haben jeweils in Teilen das mutmaßliche Cover der neuen Platte auf ihrem Instagram-Account geteilt. Und am 10. Juli soll es erscheinen, das 25. Studioalbum der Rolling Stones namens Foreign Tongue. Ihr letztes Album hieß Hackney Diamonds, das kam vor 2,5 Jahren raus. Und es gab schon mehrere Hinweise, dass wieder was kommt von der Band. Zum Beispiel wurde am Freitag ein Ausschnitt von einem unbekannten Song veröffentlicht in einem 13-sekündigen Video. Also, ne, die haben immer so kleine Hints gedroppt und jetzt weiß man, Foreign Tongues kommt und laut Information der dpa am 10. Juli.
1: Wie alt sind denn die Herren von den Rolling Stones? So um die 80, oder?
2: Also Mick ist 82, Keith Jarrett auch und Ronnie Wood ist 78.
1: Das Küken in der Band.
2: Das Küken in der Band, genau. Ja, aber das, sie sind immer noch topfit.
1: Dann schauen wir auf einen Film. Seit Freitag ist der Film Der Teufel trägt Prada 2 in den Kinos zu sehen. 20 Jahre nach dem Vorgänger, der überraschenderweise heißt Der Teufel trägt Prada.
2: Ja. Und gleich in seinem ersten Kinowochenende ist Der Teufel trägt Prada 2 an die Spitze der nordamerikanischen Charts gestürmt. In den USA und in Kanada hat der Film mit Anne Hathaway und Meryl Streep 77 Millionen Dollar eingespielt. So viel wie kein anderer an diesem Wochenende. Und Branchenkritiker sagen, dass die Ursache dafür sehr gute Kritiken seien. Ich vermute aber auch, ich meine, Der Teufel trägt Prada ist inzwischen absolut Kult und viele Fans haben auf das Sequel gewartet. Und es geht da ja um Macht, um Image und Erfolg und Meryl Streep als als diese Frau, die so viel Macht hat an der Spitze des Verlags Runway, die muss sich in heutiger Zeit ganz anderen Parametern stellen. Das ist schon sehr spannend. Also ja, spielt in der Welt der Mode, in der Welt der Hochglanzmagazine. 20 Jahre später sind dieselben Schauspieler wieder am Start. Neben Anne Hathaway und Meryl Streep auch Emily Blunt und Stanley Tucci. Kann man sich ja mal angucken.
1: Muss man sich ja fast angucken nach dem ersten Kultfilm. Dann hast du noch einen Tipp für uns. In der Galerie Molitor in Berlin-Schöneberg sind zurzeit die Arbeiten einer georgischen Künstlerin zu sehen. Die lebt in Berlin und heißt Kituta Alexi Meshrishvili.
2: Super. Boah, wie du das ausgesprochen hast.
1: Ja, gelernt ist gelernt.
2: Ja, Meshrishvili ist Fotografin und für diese Ausstellung hat sie aber ohne neue Aufnahmen gearbeitet. Sie hat Fotografien, die es schon gab, bearbeitet, zum Beispiel Instagram-Posts, hat die ausgedruckt auf Reispapier und dann zu Collagen zusammengesetzt. Herausgekommen sind ganz strahlend leuchtende Bilder und Motive sind zum Beispiel Frauenfiguren oder Blumen, die schimmern da aber nur so durch. Also alles bleibt im Ungefähren, nicht mit klaren Linien umrandet, fast geradezu abstrakt. Die Geschichte dahinter erzählt die Galeristin Camila Barschi.
3: Ketuta interessiert sich oder beschäftigt sich viel mit dieser Porosität von Fotografie.

0: Ein knappes Jahr lang haben die Theaterfans warten müssen auf diese Tage. Jetzt haben sie begonnen, die Tage des Berliner Theatertreffens. Am 1. Mai ging's los damit und unsere Theaterkritikerin Barbara Behrendt war natürlich dabei. Sie hat die beiden Eröffnungsstücke des Theatertreffens gesehen. Einmal Il Gattopardo vom Schauspielhaus Zürich und Mephisto von den Münchner Kammerspielen. Jetzt ist sie bei uns. Hallo Barbara. Ah, falsche Leitung aufgemacht. Hier bist du. Hallo Barbara, guten Morgen.
1: Hallo, guten Morgen Frank.
0: Wie muss ich mir jetzt deinen Seelenzustand vorstellen? Bist du eine glückliche Theaterkritikerin nach diesen ersten Tagen?
1: Naja, ich bin natürlich immer glücklich, wenn Theatertreffen überhaupt ist, weil das die einzige Möglichkeit ist für uns hier so viele Gastspiele geballt aus Deutschland und Österreich und auch der Schweiz anzuschauen und sich dann eben auch daran abzuarbeiten, warum die Kritikerjury das ausgewählt hat. Das Gespräch, finde ich, über die Kunst ist ja dann auch so Teil der Kunst, finde ich immer wahnsinnig schön. Aber was die Inszenierungen angeht, es hat schon sehr strapaziös und bleiern angefangen mit dem Il Gattopardo. Mit den zweiten 4 Stunden am Samstag bei Mephisto ist es dann aber deutlich spannender geworden, wenn auch inhaltlich jetzt nicht unbedingt erbaulicher.
0: Und vor dem bleiernen Beginn mit der ersten Inszenierung gab es was, was auch ziemlich bleiern sein kann, nämlich offizielle Reden, mit denen das Theatertreffen erstmal beginnt. Wobei, da könnte es eine gewisse Spannung gegeben haben, denn auch Kulturstaatsminister Wolfram Weimer sollte dabei sein. Sein Ministerium gibt ja das Geld für dieses Festival. Wie war das?
1: Also Wolfram Weimer war nicht da und das ist auch das erste Theatertreffen, an das ich mich erinnern kann, bei dem kein Vertreter

0: Bitte aus der Politik gesprochen hat. Also die Vorgängerin Claudia Roth, Monika Grütters, die haben ja dann oft so strategische Reden zur Kulturförderung gehalten. Dass Wolfram Weimer jetzt offensichtlich keine Lust aufs Theatertreffen hat oder andere Verpflichtungen, spricht jetzt nicht gerade für seine Wertschätzung der Kultur, muss ich sagen. Gesprochen hat da nur der Hausherr Matthias Pees und die Theatertreffenleiterin Nora Hertlein-Hall. Die haben Weimer nicht namentlich erwähnt, ihn aber durch die Hintertür durchaus kritisiert. Hertlein-Hall hat auf die Unabhängigkeit von Jurys verwiesen, die Weimar ja zuletzt untergraben hat, wenn auch jetzt nicht direkt beim Theatertreffen. Und Matthias Pees, der hat aus einem Artikel von Claudius Seidel in der Süddeutschen Zeitung zitiert, in dem Seidel meint, dass es dringend eine konservative Kulturpolitik braucht, die die Kultur bewahrt, statt sie abzuschaffen und die sich eben nicht gegen links wendet, sondern gegen die AfD. Hören wir ihn mal.
1: Angesichts einer AfD, die in ihren Wahlprogrammen deutlich mache, dass sie auch die Kultur als ein Terrain sieht, auf dem es für sie etwas zu gewinnen gäbe, und eine Kunst fordere, die deutsch, bodenständig, der Heimat verbunden, der Tradition verpflichtet, patriotisch und misstrauisch gegen alles Fremde sein solle. Angesichts dieser Umstände forderte Seidel einen neuen Kulturkampf der traditions- und geschichtsbewussten Konservativen gegen eben diese Rechten. Er schreibt, es gibt also Großes und Wichtiges zu tun für eine konservative Kulturpolitik. Es müsste sie jetzt nur noch geben.
0: Tja, und dass es die nicht gibt, damit richtet sich Matthias Pees natürlich auch an Wolfram Weimer.
2: Dann reden wir mal über das Theater selbst, die Bühnenfassung des Romans Il Gattopardo von Tomasi di Lampedusa wurde da gezeigt. Viele kennen vielleicht den Filmklassiker von Visconti aus den 1960er Jahren. Du hast schon gesagt, diese Produktion aus Zürich, ein bleierner Abend. Warum denn? Was hat den so bleiern gemacht?
0: Naja, es ist einfach ein sehr ausstattungsverliebter Abend. Der ist so verknallt in sein bombastisches Bühnenbild, dass er dann eben fast vergisst, was er eigentlich erzählen will. Es geht um eine Fürstenfamilie im Sizilien des 19. Jahrhunderts, deren Macht so schwindet und die dann auch von Revolution, von der Republikbildung durchgerüttelt wird. Und die Regisseurin Pina Karabulut ist so fasziniert von dieser morbiden Melancholie, von diesen maroden, verwitterten Palazzi Siziliens, dass sie ihre Bühnenbildnerin dann eben auch so einen Palazzi hat aufwendig bauen lassen auf die Bühne mit Zimmern und mit Fluchten, die das Publikum dann auch in der Pause begehen soll. Da soll man dann das Buffet mit Macarons und Eclairs und Zitronentart bewundern. Sieht wahnsinnig illuster aus. Alles staunt seit Tagen, ist nur die Rede von diesem Bühnenbild. Auch die Regisseurin redet viel darüber. Auf der Bühne werden dann auch ganze Szenen nur dazu verwendet, so Banketttafeln einzudecken. Aber was dann dieses langsam untergehende Reich mit uns zu tun hat, wofür dieser alte sterbende Fürst steht, das wird überhaupt nicht klar. Und der Abend wird dann eben immer schwerer und bleierner, ohne dass die Figuren einen so richtig erreichen könnten. Damit alles bleibt, wie es ist, muss sich alles ändern. Das ist so der Leitspruch des Abends. Aber was hier, warum und wie jetzt bewahrt werden soll, das bleibt ziemlich diffus. Und als Eröffnung fand ich das dann einfach viel zu dekorativ.
2: Dann kann das zweite Gastspiel ja nur besser werden. Das kam von den Münchner Kammerspielen, ist auch eine Romanadaption. Klaus Manns Mephisto-Roman steht dahinter. Gibt's ja auch eine berühmte Verfilmung, den Mephisto-Film von István Szabó. In der Geschichte, da geht's um einen opportunistischen Theaterschauspieler, der sich dem Nazi-Regime andient. Das wurde dann vielleicht dann doch ein eher gegenwartsbezogener Abend?
0: Ja, weil man hier eben auch versteht, warum dieser Stoff heute auf die Bühne muss. Das ist schon erstaunlich, wie gut das, was Klaus Mann in den 30er Jahren geschrieben hat, auch dann zu unserer heutigen politischen Situation passt. Also diese Naivität, es würde mit den Faschisten schon nicht so weit kommen. Die Frage, ob und wie man sich dann im Theater gegen die rechtsextremen Kräfte aussprechen sollte. Die Frage auch, ob jetzt die Kunst von Shakespeare nicht sowieso alles sagt über die Politik und darüber steht. Und das wird eben entlang der Biografie eines Schauspielers erzählt, in Anlehnung an den berühmten Schauspieler Gustav Gründgens, der ja auch kein Bösewicht war. Der war halt einfach ein geduckter Opportunist. Und Thomas Schmauser ist für seine Hauptrolle hier zum Schauspieler des Jahres gewählt worden, gerade weil seine Figur auch so nachvollziehbare Eigenschaften hat. Also man hat zwischendurch richtig Mitleid mit ihm. Mhm. Und diese Inszenierung von Jette Steckel, die hängt zwar in der zweiten Hälfte dann auch mal gut durch mit ihren 4 Stunden, aber sie führt dann schon mit viel Lichtkunst, mit Musik, Musik auch mit großer Schauspielkunst wirklich spannend vor, welche wichtigen Fragen zur Kunstfreiheit, zur Politik im Theater, zu Gratismut oder eben echtem Engagement man sich da momentan zu stellen hat. Und das ist kein Abend, der jetzt in seiner Ästhetik so wahnsinnig neu wäre, aber die Ästhetik, die passt eben zum Spiel und die passt eben auch zu diesen großen Fragen, die hier gestellt werden.
2: Unsere Theaterkritikerin Barbara Behrendt zu zwei bemerkenswerten Inszenierungen aus dem deutschsprachigen Raum, die jetzt zur Eröffnung des Theatertreffens gezeigt wurden. Sie können beide Inszenierungen, also Il Gatto Pardo und Mephisto, in der Dreisat-Mediathek als Aufzeichnung kostenfrei anschauen. Vielen Dank, Barbara.
0: Sehr gerne.
2: Und heute Abend wird es hier bei Radio 3 auch um das Theatertreffen gehen. Um 18.40 Uhr haben wir ein Gespräch mit der Regisseurin Jess Woodcourt-Stewart, dann über die Produktion Die Glasmenagerie, die läuft heute um 19.30 Uhr beim Theatertreffen.

I Get a Feeling, ein Song von Sean Costello, ein Blues- und Soul-Sänger aus den USA, haben wir da gehört. Der ist schon mit 14 Jahren aufgetreten öffentlich, galt gleich als das neue große Talent in der Blues- und Soul-Musik, war auch nicht nur als Sänger bekannt, der Sean Costello, auch als Gitarrist wegen seines Badass-Gitarrenspiels. Das hieß so, weil er so selbstbewusst mit so kräftigem Klang und virtuosen Soli gespielt hat. All das haben Sie gehört um 7.49 Uhr jetzt hier bei uns und jetzt habe ich für Sie hier bei Radio 3 Jota, ein Stück aus den 7 populären spanischen Gesängen des Komponisten Manuel de Falla, gespielt vom Cellisten Alban Gerhard und dem Alliage Quintett.

7.52 Uhr ist es. Jetzt habe ich für Sie einen Song von Flor Benguigui, Didn't I Tell You So, heißt der Song. Und diese Sängerin und Pianistin, die war viele Jahre lang unterwegs mit der französischen Elektropop-Band L'Imperatrice. Jetzt hat sie aber ein Solo-Album rausgebracht mit dem merkwürdigen Titel I-330. Und diesen Namen hat sich Flor Benguigui ausgeborgt aus einem Roman des russischen Schriftstellers Jewgeni Samjatin aus dem Jahr 1920. Wir heißt der Roman, ist so eine dystopische Erzählung und da wird I-330 eine Person genannt, die für Selbstbestimmung steht und für künstlerische Freiheit. Irgendwie erstaunlich bei diesem Nummernamen, aber wahr.

0: Sturm auf Berlin. Am Berliner Ensemble.
1: Vor historischer Kulisse startet heute ein Prozess, der für sich selbst genommen bereits
0: seit zwei Jahren stehen 25 Mitglieder der sogenannten Gruppe Reuß vor Gericht. Darunter Prinz Reuß, eine Ex-Bundestagsabgeordnete, Militärs und Juristen.
2: Die Beschuldigten sollen einen gewaltsamen Umsturz der Bundesregierung geplant und dabei bewusst Tote in Kauf genommen haben.
0: Sie gehörten einer terroristischen Vereinigung an und planten den Hochverrat. So der Vorwurf der Bundesanwaltschaft.
3: Ich nehme die sehr ernst, weil wir
4: wenn
3: sehen,
4: diese
3: dass der
4: erfolgreich gewesen wäre, wäre das ein Signal gewesen.
0: Prozessbeobachterin Marie Schwesinger, Autorin und Regisseurin. Ihr Protokoll führte zu einem Dokumentartheaterstück. Sturm auf Berlin. Uraufführung am Donnerstag am Berliner Ensemble. 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
6: Als Reaktion darauf, dass die USA 5000 Soldaten aus Deutschland abziehen wollen, fordert der CDU-Außenpolitiker Gahler, die europäische Verteidigungsfähigkeit aufzubauen. Der Europaabgeordnete sagte im RBB 24 Inforadio, man habe angesichts der russischen Aggression und Kriegsführung keinen Grund, entspannt zu sein. Deshalb müsse sich Europa auch enger mit der Ukraine abstimmen.
7: Das heißt, dass wir die Technologien, die zum Beispiel die Ukraine entwickelt hat während dieses Krieges im Bereich der Drohnen, aber auch darüber hinaus, dass wir das für uns nutzbar machen. Denn die haben die Expertise, die wissen, wie sie die Russen in Schach halten können. Und die Ukraine hat über 800.000 Soldaten, die einsatzbereit sind und die die Russen aufhalten. Diese Zeit, die uns die Ukraine schenkt, die müssen wir nutzen, um auch zum Beispiel im Bereich der Wehrpflicht, ich bin davon überzeugt, wir kommen darum nicht herum, da die Vorbereitung zu treffen.
6: Der außenpolitische Sprecher der EVP-Fraktion im Europäischen Parlament, Michael Gahler. Die USA wollen laut Präsident Trump heute damit beginnen, Schiffe zu befreien, die an der Straße von Hormus festsitzen. Nach Trumps Angaben haben mehrere Länder um Hilfe gebeten, die nichts mit dem Iran-Konflikt zu tun haben. Ihre Schiffe sollten sicher aus der Meerenge herausgeleitet werden. Sollte die Aktion in irgendeiner Weise gestört werden, wird laut Trump hart reagiert. Der Iran kündigte an, jede amerikanische Einmischung in der Meerenge von Hormus als Verstoß gegen die geltende Waffenruhe zu werten. Nach britischen Angaben wurde am Abend ein Tanker vor der Küste der Vereinigten Arabischen Emirate von Geschossen getroffen. Verletzte soll es nicht gegeben haben. In der armenischen Hauptstadt Erevan treffen sich heute fast 50 Staats- und Regierungschefs zu einem Gipfel der Europäischen Politischen Gemeinschaft. Dabei soll unter anderem über Sicherheitspolitik, Energie- und Wirtschaftsthemen gesprochen werden. Konkrete Entscheidungen werden nicht erwartet. Vor dem offiziellen Beginn soll es in kleineren Runden auch um die Ukraine gehen. Deutschland ist bei dem Gipfel nicht dabei und lässt sich von Frankreich vertreten. Die Europäische Politische Gemeinschaft ist nach Beginn des russischen Angriffskrieges gegen die Ukraine gegründet worden. Mitglieder sind neben den EU-Staaten fast alle europäischen Länder und die Türkei. In Brandenburg hat sich der erste große Waldbrand in diesem Jahr weiter ausgebreitet. Wie der Waldbrandschutzbeauftragte des Landes Engel, RBB 24 Brandenburg aktuell, gesagt hat, steht auf dem ehemaligen Truppenübungsplatz in Jüterbock inzwischen eine Fläche von 116 Hektar in Flammen. Die südliche und westliche Grenze des Gebiets sind laut Engel bisher nicht gesichert. Deshalb gehe er davon aus, dass sich der Brand noch etwas ausbreitet. Weil am Boden noch alte Munition liegt, kann die Feuerwehr nicht direkt löschen. Das Berliner Stromnetz ist nach Angaben von Wirtschaftssenatorin Giffey besser gegen Anschläge geschützt als noch vor einigen Monaten. Zugleich kündigte die SPD-Politikerin im RBB 24 Inforadio an, dass noch im Mai ein Sicherheitskonzept in den Senat eingebracht wird. Bisher sei vor allem der physische Schutz des Netzes verbessert worden.
8: Wir haben seit Januar die Videoüberwachung an den neuralgischen Punkten um sage und schreibe 500% erhöht und den Wachschutz um 260%. Dazu kamen viele andere Maßnahmen von Zäunen über NATO-Draht, über Beleuchtungsthemen, Einhausung, nochmal die ganzen Sicherheitskonzepte überprüft. Wir haben wirklich mit einem zusätzlichen Personaleinsatz, aber auch mit vielen technischen Lösungen, die Videoüberwachung alleine reicht, denn jetzt müssen Videokontrollsysteme Alarmsysteme, Sensorik entsprechend angepasst werden.
6: Die Berliner Wirtschaftssenatorin Franziska Giffey, SPD. Der Netzbetreiber Stromnetz Berlin stellt am Mittag seine Jahresbilanz vor. Die Verkehrspolitik in Berlin hat sich in der Wahrnehmung der Wahlberechtigten kaum verändert, seit der schwarz-rote Senat regiert. Im aktuellen Berlin-Trend für die RBB 24 Abendschau und RBB 88.8 sagt fast die Hälfte der Befragten, es sei weder besser noch schlechter geworden. Fast ein Viertel sieht Veränderungen, vor allem zugunsten des Autoverkehrs, knapp ein Fünftel zugunsten von Radfahrern. Nur 2% meinen, die Politik habe sich vor allem zugunsten des öffentlichen Nahverkehrs verändert. Busse und Bahnen bleiben laut der Umfrage die wichtigsten Verkehrsmittel in Berlin. Soweit die Nachrichten. 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Das Wetter. Heute teils sonnig, teils wolkig, im Laufe des Tages einzelne Schauer bis 24 Grad. Aktuell in Berlin-Tempelhof 17 Grad, in Eiskeller 13, in Eberswalde 17, in Stechlin 12 Grad. Morgen meist bewölkt, zeitweise kräftiger Regen, die Höchstwerte um 17 Grad. Die Zeit 8.05 Uhr.
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9: Seien Sie ganz herzlich willkommen. Es gibt schwere Verwerfungen bei einem der wichtigsten Kunstereignisse der Welt, bei der Kunstbiennale in Venedig. Und diese Verwerfungen sind gleich Thema bei unserer Frage des Tages. Zuerst aber habe ich hier für Sie die sehr renommierte Jazzsängerin Stacey Kent zusammen mit dem Pianisten und Sänger Markus Walli bei seinem Song »The Answer«.

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1: Ja, unsere Kommentatorin heute Morgen, Paulina Fröhlich, Expertin für Demokratie bei der Bertelsmann Stiftung. Guten Morgen, Frau Fröhlich.
2: Hallo, Herr Mayer.
1: Es gibt einen schweren Zusammenstoß zwischen Kunst und Politik. Dazu möchten wir Ihre Meinung hören. In der vergangenen Woche ist die komplette Jury der Kunstbiennale in Venedig zurückgetreten. Der Grund dafür, der Chef der Kunstbiennale, Pietrangelo Buttafuoco, der hatte auch Länder eingeladen, deren Staatsoberhäupter aktuell beim Internationalen Strafgerichtshof angezeigt sind. Dazu gehören Israel und Russland. Russland wird damit in diesem Jahr zum ersten Mal wieder an der Kunstbiennale teilnehmen, seit dem russischen Überfall auf die Ukraine im Jahr 2022. Und die Kritik an dieser Einladung für Russland, die ist inzwischen recht laut. Die EU-Kommission will die Fördergelder für die Biennale streichen. Und Italiens Kulturminister Alessandro Giuli, der hat dem Biennale-Präsidenten vorgeworfen, Opfer einer pazifistischen Fantasie geworden zu sein. Es wird auch darüber spekuliert, den Biennale-Chef jetzt ganz abzulösen. Was meinen Sie nun, Frau Fröhlich, sollte der Biennale-Chef zurücktreten?
2: Ich würde sagen, eher ja, aber nicht leichtfertig, wie man hört. Und das ist natürlich jetzt eine etwas wackelige Antwort. Aber das liegt daran, dass ich ganz grundsätzlich erstmal wirklich vorsichtig mit Rücktrittsforderungen bin. Auch in der Politik, aber gerade bei Positionen wie in der Leitung einer Kunstausstellung. Das ist ja kein klassisches politisches Amt, sondern soll im Idealfall eine gewisse Unabhängigkeit wahren. Und wenn ich das richtig verstehe, auch eher im Hintergrund managen, damit andere, nämlich die Kunst, im Mittelpunkt stehen kann. Wenn wir jetzt anfangen, dass politisch umstrittene Entscheidungen oder sogar, wie in diesem Fall, eine Minderheitsmeinung leichtfertig zum Rücktritt führen würden, dann wird es natürlich schwierig. Dann riskieren wir genau die Offenheit zu verlieren, die Kunst und auch demokratische Debatten brauchen. Aber, und das ist hier der entscheidende Punkt, weswegen ich auch sage eher ja, es geht eben nicht nur um eine umstrittene Meinung. Hier kommen aus meiner Sicht ein paar ziemlich harte Gründe zusammen. Erstens ist das ein massiver Vertrauensverlust. Also wenn eine komplette Jury geschlossen zurücktritt, dann ist das kein normaler Konflikt mehr. Das ist ein Zeichen dafür, dass zentrale Akteure der Institution nicht mehr dass sie nicht mal an die Tragfähigkeit der Biennale glauben, und ohne dieses Vertrauen funktioniert natürlich so ein internationales Format schlicht nicht. Gut, jetzt will man den Preis vom Publikum vergeben lassen, habe ich gelesen, aber das ist ja eine rein aus der Not geborene Entscheidung, ohne das Problem des Vertrauensbruchs zu adressieren. Nun geht es bei dem Preis also nicht mehr um Qualitätsdebatten wie in der Jury, sondern um Quantitätsauszählung vom Publikum. Der zweite Grund für mich ist die fehlende Voraussicht, und das ist eigentlich einer der wichtigsten Punkte. Also die Teilnahme Russlands im Kontext eines laufenden Angriffskriegs, das ist kein überraschendes, sensibles Thema. Der Chef der Biennale ist ja seit 2024 schon im Amt. Russland hat seither von sich selbst aus nicht teilgenommen. Es war ja komplett abzusehen, dass der Tag kommt, wo sie, also in Russland, einen größeren Nutzen in der Teilnahme sehen, während der Angriffskrieg noch tobt, als fernzubleiben. Und eine Leitung muss solche Konflikte antizipieren und dann moderieren und kommunikativ vorbereiten. Und wenn stattdessen irgendwie alles eskaliert, wie in diesem Fall, zeigt das, hier wurde politisch nicht klug gesteuert, nach vorne gedacht. Und das halte ich sozusagen recht handwerklich für fatal. Der dritte Punkt ist die unklare Rolle zwischen Kunst und Politik. Der ist einerseits Normalität, andererseits ist es hier zum großen Problem geworden. Ja, die Idee, Kunst als offenen Dialograum zu denken, so sagt er es nämlich, ist absolut legitim, sogar wichtig, finde ich gut. Aber wenn daraus eine Art Nebenaußenpolitik wird, ohne klare Regeln und Abstimmung, dann entsteht natürlich Chaos. Und dann verliert die Institution auch ihre Linien. Ich wäre ganz offen und ehrlich gesprochen interessiert an einem langfristig angelegten Nachdenken darüber, wie eigentlich Kunst aus Ländern wie Russland ernsthaft Teil einer solchen Geschichte sein könnten, ohne die Außenpolitik aus den Angeln zu heben, ohne Betroffene von ausgeübter Gewalt zu demütigen und stattdessen aber die Kritikfähigkeit von Kunst, die Doppeldeutigkeit, die Ambivalenz und die Ambiguität, die Kunst auch mit sich bringt, in den Mittelpunkt zu rücken. Der letzte, vierte Punkt, den ich noch im Kopf habe, ist natürlich der Schaden für die Institution. Das ist so ein bisschen als Synthese zu lesen vielleicht. Also eine verlagerte Preisverleihung, eine zurückgetretene Jury, der internationale Kritik, die jetzt kommt, das ist ein echter Imageschaden. Und an diesem Punkt geht es eben nicht mehr um persönliche Überzeugung, sondern um die Frage, kann diese Person die Biennale noch glaubwürdig vertreten? Also mein Fazit lautet, Rücktrittsforderungen sollten die Ausnahme sein, gerade in kulturellen Leitungspositionen irgendwie, aber wenn Vertrauen weg ist, Konflikte schlecht gemanagt wurden und die Institution sichtbar Schaden nimmt, statt dass die wunderbare, auch zum Teil verstörende, langweilige oder beeindruckende Kunstvielfalt im Rampenlicht steht, dann kann ein Rücktritt wahrscheinlich der verantwortungsvollere Schritt sein. Und das gilt auch für, ich habe den Namen bisher vermieden und traue mich jetzt im Live-Radio, Pietrangelo Buttafuoco.
1: Das haben Sie doch sehr gut hinbekommen. Dann haben Sie vielen Dank für Ihre Einschätzung. Dankeschön.
2: Schönen Tag noch.
0: Das war die Meinung von Paulina Fröhlich zur Frage des Tages auf Radio 3.
1: Your Love heißt dieser Song, kommt von Theodor. Das ist eine Sweet Soul Band aus Darmstadt in Hessen. Die haben fast immer so einen schönen, funkigen Bass in ihren Songs wie hier bei Your Love.

0: Das war der belgische Pianist Florian Noack mit einem Walzer aus einer Jazz-Suite von Dmitri Schostakowitsch. Wir haben es 8.22 Uhr gleich. Dieser Roman war ein Skandal. Der Roman Chérie der französischen Schriftstellerin Colette. Als der Roman 1920 herauskam, da gab es großes Geschrei. Heute ist der Skandalroman ein literarischer Klassiker. Und wir senden diesen Roman jetzt im Mai hier bei Radio 3 als Hörbuch in 13 Folgen. Und dabei sind wir gespannt, wie wirkt diese Geschichte denn heute? Was macht Spaß daran? Was irritiert vielleicht auch? Zu der Chérie-Lesung haben wir jede Woche eine Mitlesekolumne von Doris Anselm. Die erste kommt jetzt mit kleinen Geständnissen und mit einem Venus-Halsband.
1: Was für ein Anfang. Wir erwachen im pudrig-schwülen, rosenblätterfarbenen Boudoir von Lea. Wir räkeln uns mit ihr, der erfahrenen Kurtisane, in raschelnder Bettwäsche und gleiten mit ihrem Blick über die glatte Brust ihres blutjungen Geliebten Chérie. Halt, stopp, ich will noch schnell was sagen. Wenn eine Autorin über weibliche Lust schreibt, tappen wir Lesende sehr leicht in eine Falle. Die hat mit dem Patriarchat zu tun, wo das Thema nie ganz normal und frei sein kann. Vor lauter Huiuiui über den Inhalt vergisst man völlig, dass man ein vielschichtiges Werk vor sich hat. Was bei Hobbylesenden bloß schade ist, führt bei JournalistInnen zu kopflosen Pauschalurteilen, oberflächlich an den Zeitgeist angepasst. 1920 lautete das Urteil: Huch, so erotisch, ein Skandal! Heute lautet es: Huch, so erotisch, total wichtig und sehr feministisch. Genauer wird's nicht. Von wegen, wie ist das eigentlich erzählt? Woraus entsteht der Tonfall? Was gibt's für Brüche, Kontexte, stilistische Bezüge? Kurzum, sobald Autorinnen über Lust schreiben, verlieren Kritiker den Kopf. Kleines Geständnis, ich bin neidisch. Bei meinem eigenen Buch ist das nämlich ein bisschen so passiert mit der Kritik. Doch Colette hat 1920, als Chérie herauskam, grad so die Kurve gekriegt und es geschafft, der Literaturkritik den Kopf wieder anzuschrauben. Dabei hatte sie sogar in echt eine Affäre mit ihrem Stiefsohn. Aber sie war eben auch Feuilletonchefin mit Einfluss und Netzwerken. Und ja, okay, eine zum Neidischwerden großartige Schriftstellerin. Sie bekam dann doch ihre verdiente Anerkennung. Der Huiuiui-Effekt allerdings ist bis heute nicht ganz auszurotten und fast wäre ich gerade selber an ihm kleben geblieben. Also los, Kopf anschrauben und die ersten Seiten nochmal lesen. Ein Bild, das auffällig heraussticht, ist Leas Bett. Das beschreibt die Autorin nämlich nicht als weich und üppig, sondern als ein gewaltiges, unverwüstliches Meisterwerk aus Kupfer und Schmiedeeisen, das den Schienbeinen hart zusetzte und glänzte wie eine Rüstung. Fantastisch, was da alles drinsteckt. Für den Beruf der Kurtisane ist das Bett ja praktisch die Rüstung, die Berufskleidung. Oder steht das Bild vielleicht sogar für Lea selbst? So unverwüstlich, wie sich diese gestandene Frau gibt, ist sie womöglich doch nicht, vor allem emotional. Ihr kleiner Chérie soll bald heiraten, und zwar nicht Lea, sondern ein anständiges junges Mädchen. Wie das so anläuft, erfahren wir diese Woche in den ersten 5 Hörbuchfolgen und in einer Rückblende, wie die Affäre zwischen Lea und Chérie damals begonnen hat. Kleiner Recherchefund noch hier zum Schluss, ich musste googeln, ein Venus-Halsband ist nicht sowas wie ein Amorbogen, also schlicht eine Körperstelle, sondern die Narben, die von der Syphilis am Hals zurückbleiben und aussehen können wie eine Perlenkette, ein wichtiges Motiv im Roman. Na bitte, geht doch mit dem klaren Kopf, gerade so eben, huiuiui.
0: Der Roman Chérie von Colette, jetzt zu hören hier bei Radio 3 in einer Lesung mit der Schauspielerin Hannelore Elsnam aus dem Jahr 1998 und zwar täglich um 13.30 Uhr und um 23.03 Uhr und Sie finden alle Folgen auch online in ARD Sounds oder auf radio3.de.

Der Sound ist ordentlich retro, aber der Musiker ist sehr jung. Aaron haben wir da gehört, junger Singer-Songwriter aus den USA mit seinem Song Table for Two. Und jetzt habe ich für Sie das Moses Yoffi Trio, ein Berliner Jazz-Trio, 2024 ausgezeichnet mit dem Deutschen Jazzpreis für den besten Live-Act. Und hier ein Stück von Moses Yoffi, Bond heißt das.

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1: Mit Anne Spora. In Berlin, da hat am langen Wochenende gerade das Theatertreffen begonnen. Für das Theatertreffen wählt eine Jury jedes Jahr die 10 bemerkenswertesten Inszenierungen aus Deutschland, Österreich und der Schweiz und lädt sie nach Berlin ein.
2: Ja, und den Anfang hat dieses Jahr Il Gattopardo vom Schauspielhaus Zürich gemacht, in der Regie von Penar Karabulut, und es wurde im Haus der Berliner Festspiele gezeigt. Unsere Theaterkritikerin Barbara Behrendt hat Il Gattopardo gesehen am Wochenende und uns heute Morgen davon erzählt.
3: Es geht um eine Fürstenfamilie im Sizilien des 19. Jahrhunderts, deren Macht so schwindet und die dann auch von Revolution, von der Republikbildung durchgerüttelt wird. Und die Regisseurin Pina Karabulut ist so fasziniert von dieser morbiden Melancholie, von diesem maroden, verwitterten Palazzi Siziliens, dass sie ihre Bühnenbildnerin dann eben auch so einen Palazzi hat aufwendig bauen lassen auf die Bühne, mit Zimmern und mit Fluchten, die das Publikum dann auch in der Pause begehen soll. Da soll man dann das Buffet mit Macarons und Eclairs und Zitronentart bewundern. Aber was dann dieses langsam untergehende Reich mit uns zu tun hat, wofür dieser alte sterbende Fürst steht, das wird überhaupt nicht klar.
2: Sagt Barbara Behrendt. Auf der Seite des Haus der Berliner Festspiele kann man sehen, was noch alles auf dem Spielplan steht bis zum 17. Mai. Denn bis 17. Mai geht das Berliner Theatertreffen. Viele Aufführungen sind schon ausverkauft, aber ein paar Inszenierungen kann man ja auch von zu Hause auch schauen, weil zum Beispiel Dreisat sie online stellt oder auch im Fernsehen zeigt.
1: Und das ganze Gespräch mit Barbara Behrendt auch über weitere Inszenierungen können Sie hören auf unserer Seite radio3.de. Und dann, Anna, hast du noch eine kuriose Geschichte für uns. Die Lufthansa musste sich entschuldigen beim russischen Regisseur Pavel Talankin, weil die Lufthansa offenbar die Oscar-Statue dieses Regisseurs verbummelt hat beim Flug von New York nach Frankfurt.
2: Ja. Genau, und da hat sie sich entschuldigt. Sie hat mitgeteilt, dass die Statue inzwischen gefunden sei und schnellstmöglich persönlich übergeben werden solle. Talankin, der ist 35 Jahre alt und hatte den Oscar in diesem Jahr im März gewonnen für seinen Dokumentarfilm Ein Nobody gegen Putin. Und offenbar hat er die Trophäe nicht mit ins Flugzeug mitnehmen dürfen. Das hatten die US-Behörden verboten, aus Angst, dass die schwere Statue als Waffe benutzt werden könnte. Also deshalb wurde sie im Frachtraum transportiert und nach der Landung war sie halt dann mal verschwunden. Und warum?

0: ein bedeutender Kulturpolitiker. Und genau darum geht es in dieser Ausstellung, denn die fragt, wie dieser Künstler an die Spitze von Künstlervereinigungen gekommen ist oder auch welche Strategien er dabei verfolgt hat. Deutlich wird in der Ausstellung, dass Max Liebermann international gedacht hat und sich und intensiv Kontakte gepflegt hat zu Künstlerinnen und Künstlern im In- und Ausland. Und als Maler und Kulturpolitiker hat er sich vor allem für die Anerkennung moderner Malerei eingesetzt und für die Freiheit der Kunst generell. Die Max-Liebermann-Villa ist mittwochs bis montags geöffnet zwischen 10 und 18 Uhr. Zu sehen ist da die Ausstellung Alles für die Kunst, Liebermann zwischen Strategie und Kulturpolitik.
1: Vielen Dank, Anne.
0: Gerne.
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1: Und ich habe jetzt hier gleich einen Song von Sophie Oster für Sie. Und dazu habe ich auch einen Tipp, denn Sophie Oster wird am Mittwoch im Berliner Franz Club auftreten, also in der Kulturbrauerei. Um 20 Uhr geht das Konzert los übermorgen. Die Tickets kosten so um die 43 Euro. Sophie Oster, die ist einerseits bekannt als US-amerikanische Sängerin und Songschreiberin, andererseits aber auch als Tochter des Schriftstellerpaares Siri Hustvedt und Paul Oster. Und hier ist sie, Sophie Oster, mit ihrem Song My Baby.

8.39 Uhr ist es und jetzt habe ich ein Stück von einem sehr erfolgreichen Musiker für Sie, von John Baitis. Seine Alben, die sind nur so mit Preisen überhäuft worden. 2021 hat er zum Beispiel für die

die Musik zum Film Soul einen Oscar bekommen. Heute spielt John Batiste viel Jazz und Blues, aber er hatte auch eine lautere Phase bei diesem Song hier. Da geht richtig die Post ab. I Need You heißt er.

0: So, jetzt geht's um beste Bücher hier bei uns. Unsere Radio 3 Literaturredakteurin Anne-Dore Krohn will uns zwei beste Bücher empfehlen. Das sind zwei Titel von der neuen SWR-Bestenliste. Hallo Anne-Dore, grüße dich.
1: Hallo, guten Morgen, Frank.
0: Diese SWR-Bestenliste, um das kurz zu erklären, die wurde vor 50 Jahren ungefähr erfunden als Gegenstück zu den Bestsellerlisten. Da ist die bekannteste die vom Spiegel. Und bei den Bestsellern geht's natürlich um Verkaufszahlen. Bei der Bestenliste dagegen, da wählen 30 Literaturkritikerinnen und Kritiker ihre Empfehlung aus, eben ihre besten Bücher. Und du mischst ja auch mit in dieser Runde. Ab und zu, Anne-Dore, gibt's dann aber doch Überschneidungen zwischen dieser SWR-Bestenliste und der Spiegel-Bestsellerliste. Wie sieht's damit aus in diesem Monat?
1: Ja, ich freue mich immer, wenn es da Überschneidungen gibt. Und gerade jetzt im Moment gibt es zwei Überschneidungen. Das ist einmal Siri Hüstwitz, sehr erfolgreiches Buch Ghost Stories, also dieses Memoir über ihre lange Liebe zu Paul Auster. Die hält sich auf beiden Listen. Also auf unserer SWR-Bestenliste ist Siri Hüstwitz gerade auf Platz 10, war im letzten Monat aber sogar auf Platz 1. Und bei der Spiegel-Bestsellerliste steht Siri Hüstwitz gerade auf Platz 3. Und dann gibt es noch einen zweiten Titel, der auf beiden Listen mitmischt. Das ist Lukas Rietschels Roman Sanditz, bei der SWR-Bestenliste diesen Monat ganz vorne auf Platz 1 und beim Spiegel momentan auf Platz 5. Also immer wieder mal Überschneidungen.
0: Und du willst uns jetzt zwei Bücher empfehlen. Sind es diese beiden mit den Überschneidungen oder andere?
1: Es ist tatsächlich Lukas Rietschel, der diesen Monat bei der SWR-Bestenliste eben ganz vorne steht auf Platz 1. Und dann habe ich noch Platz 10 ausgesucht. Das ist Judith Schalansky, Marmor, Quecksilber, Nebel.
0: Und Lukas Rietschel, das ist ja ein Autor, der viel über Ostdeutschland schreibt, mit der Faust in die Welt schlagen. Sein erster Roman mit diesem genialen Titel spielt in der Lausitz, auch sein zweiter Roman, Raumfahrer heißt der. In welche Welt geht Lukas Rietschel jetzt mit seinem dritten Roman?
1: Ja, es geht tatsächlich wieder in die Lausitz. Also das ist eine Region, in der sich Lukas Rietschel auskennt, in der er verwurzelt ist. Er lebt in Görlitz, ist aufgewachsen in Kamenz. Das ist auch der Ort, aus dem der Maler Georg Baselitz kommt, der gerade verstorben ist. Und Rietschels zweiter Roman Raumfahrer ist auch tatsächlich mit Georg Baselitz verknüpft. Also wer da jetzt nochmal reinlesen will aus aktuellem Anlass. Und jetzt im dritten Roman befindet sich die Handlung in einem Ort namens Sanditz. Das gibt es nicht, also es lohnt sich nicht, das nachzuschauen. Das ist fiktiv, aber Lukas Rietschel sagt selbst, er sei erstaunt, dass es keine Stadt gibt, die so heiße. Und die ist aber ganz klar in dieser Lausitzer Landschaft angesiedelt. Also Braunkohletagebau im Hintergrund, Kiefernwälder, gebaut auf Sand. Und vor diesem Hintergrund entfaltet er ein großes Figurenensemble. Das ist also ein multiperspektivischer Roman, der ein Lebensgefühl vermittelt, nicht nur in der Gegenwart spielt, sondern auch immer wieder zurückgeht in die DDR-Vergangenheit. Und da ist keine Figur thesenhaft. Alle haben Ambivalenzen. Das hat mir sehr gut gefallen. Man dockt sehr schnell an, auch wenn es sehr, sehr viele Figuren gibt. Und da helfen die Zeichnungen. Also vorne im Einband von Sanditz sind Zeichnungen von Lukas Rietschel selbst, übrigens, der selbst auch zeichnet und malt. Damit man nicht den Überblick verliert. Und auch der Verlag hat eine ganz liebevolle Webseite aufgebaut. Also es lohnt sich, da zwischendurch mal drauf zu gucken, wenn man das Buch liest, wenn man da eben immer wieder nachschauen kann, wer diese Figuren sind und wo sie leben.
0: Der Lukas Rietschel, der ist nach dem Ende der DDR geboren, soweit ich weiß, Mitte der 90er Jahre. Wenn du sagst, er schaut auch zurück auf die DDR, wie macht er denn das? Was für einen Blick hat er da?
1: Ja, er redet darüber auch häufig auf Podien. Er wird nämlich oft als Osterklärer eingeladen, weil er auch politisch sehr engagiert ist. Und er sagt natürlich, als Nachgeborener hat er natürlich nicht direkt in der DDR gelebt. Aber natürlich ist er stark geprägt von Erlebnissen und Erfahrungen seiner Familie und seiner Umgebung. Darum geht es eben auch in diesem aktuellen Roman. Wie sehr wirkt die Vergangenheit in die Gegenwart? Im literarischen Quartett wurde Sanditz gerade hochgelobt und Eva Menasse hat gesagt, das sei jetzt endlich der lang erwartete große DDR-Roman. Und ich weiß gar nicht, ob ich ihr da zustimme. Also großer Roman, ja, da stimme ich ihr zu, aber irgendwie hat dieser Roman auch was fast Universales, weil diese Menschen, die Lukas Rietschel porträtiert, ihre Lebensläufe, ihre Entscheidungen, die schlagen sich eben mit Dingen rum, die eigentlich auch im Westen genauso gelten. Ich würde eher sagen, es ist ein großer Gesellschaftsroman, der eben zufällig in der Lausitz spielt. Aber ich finde diese Zuschreibung Ostdeutschland, ostdeutscher Autor, das braucht es gar nicht unbedingt. Ich finde es auch eher schade, dass hinten auf dem Buch auch wieder steht, der ostdeutsche Autor Lukas Rietschel. Also ich finde gar nicht, dass das immer unbedingt nötig ist, weil das ist einfach so lebendig, wie diese Figuren beschrieben werden und die ganzen Lebensthemen, die sind eben sehr universal und die sind an vielen Orten dieser Welt vorstellbar.
0: Zumal ja bei keinem westdeutschen Autor hinten drauf steht auf so einem Buch der westdeutsche Autor so und so. Das ist ja genau. Immer auch ein Mittel der Absonderung der Ostdeutschen, ja. Diese Zuschreibung. Aber du willst uns ein zweites Buch empfehlen von Judith Schalanski, ihr neues Buch Marmor, Quecksilber, Nebel, woraus die Welt gemacht ist. Ist ja schon interessant bei diesem Titel, woraus die Welt für Judith Schalanski gemacht ist. Was ist das denn für ein Buch?
1: Das sind Frankfurter Poetikvorlesungen, die sie 2025 gehalten hat. Also eine große Tradition dieser Poetikvorlesungen, in denen eben Autorinnen und Autoren über ihr Schreiben sprechen. Und diese Vorlesungen sind hier als Buch erschienen. Es sind drei Vorlesungen, Marmor, Quecksilber und Nebel, daher also dieser Titel. Und darin denkt Judith Schalanski eigentlich über alles nach. Also wenn man Judith Schalanski kennt, ihre Texte kennt, dann weiß man, dass sie unglaublich großartige Verknüpfungen immer baut und sie alles erkundet. Und es geht ums eigene Schreiben, aber es geht eben auch um das Leben. Judith Schalanski ist ein ganz vielfältiger und vielfältig begabter Mensch. Sie gibt ja auch die Naturkunden heraus, diese Nature Writing-Reihe bei Matthes und Seitz. Sie ist selbst Gestalterin. Auch dieses Buch jetzt hat sie selbst gestaltet und gesetzt. Und sie denkt hier über Stoffe nach, also über konkrete Stoffe, eben Marmor, Quecksilber, Nebel, aber auch Stoff, der Stoff, aus dem Literatur gemacht ist. Und das beginnt alles mit einem weißen Marmorblock. Also der erste Satz ist so, es beginnt nicht mit einem weißen Blatt, sondern mit einem weißen Block. Sie sieht eben einen weißen Marmorblock auf einer Fähre in Griechenland, auf der sie unterwegs ist, ist unglaublich fasziniert von diesem Koloss. Und von da entspinnt sich dann eben ein Nachdenken über alles Mögliche. Und das Buch an sich macht auch als Objekt wirklich große Freude. Also der Schriftzug vorne, der glitzert. Es gibt auch Fotos im Buch und es ist wirklich ein Gesamtkunstwerk, das die Freude an der Ästhetik feiert und die Freude am Denken, am Weiterdenken und am Hinterfragen.
0: Anne-Dore Krohn über Judith Schalanskis Buchobjekt Marmor, Quecksilber, Nebel, woraus die Welt gemacht ist, und über den Roman Sanditz von Lukas Rietschel. Beide Bücher stehen auf der aktuellen SWR-Bestenliste und die vollständige Liste mit weiteren Titeln finden Sie bei ARD Sounds. Vielen Dank, Anne-Dore.
1: Ich danke auch.

Das war Youssou N'Dour, Musiker aus dem Senegal mit seinem Afro-Pop-Song Please Wait. 8.53 Uhr ist es und jetzt habe ich Sanouye für Sie, eine Band aus Köln um die Sängerin und Komponistin Katharina Koch. Die Band macht modernen Jazz mit so einer Verbindung aus Indie-Jazz und Neo-Soul und Pop und Chanson kommen auch noch mit rein. Und hier Some Advice von Sanouye, ein selbstironischer, lebendig erzählter Song über eine beendete Freundschaft. 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
2: Der CDU-Europapolitiker Gahler fordert als Konsequenz aus dem geplanten US-Truppenabzug die europäische Verteidigungsfähigkeit zu stärken. Dazu sollten die Europäer eng mit der Ukraine zusammenarbeiten, sagte Gahler im RBB24-Inforadio. Vorher hatte Kanzler Merz gelassen auf die Ankündigung von US-Präsident Trump reagiert, mehr als 5000 Soldaten aus Deutschland abzuziehen. Hauptstadtkorrespondent Georg Schwarte.
3: Bei den 5000 Soldaten handelt es sich um ein Kontingent, das Ex-Präsident Biden nur auf Zeit in Deutschland stationiert habe, sagte Merz in der ARD-Sendung Mioska. Einen direkten Zusammenhang mit seinem Streit mit Präsident Trump über den Iran-Krieg wies Merz zurück. Der Bundeskanzler bestätigte zudem, dass die von Trumps Amtsvorgänger Joe Biden zugesagte Stationierung von Tomahawk-Marschflugkörpern zunächst nicht erfolgen werde. Die Amerikaner haben zurzeit selbst nicht genug, sagte Merz.
2: Die USA wollen laut Präsident Trump heute damit beginnen, Schiffe zu befreien, die an der Straße von Hormus festsitzen. Nach Trumps Angaben haben mehrere Länder um Hilfe gebeten, die nichts mit dem Iran-Konflikt zu tun haben. Ihre Schiffe sollten sicher aus der Meerenge herausgeleitet werden. Sollte die Aktion in irgendeiner Weise gestört werden, wird laut Trump hart reagiert. Der Iran kündigte an, jede amerikanische Einmischung in der Meerenge von Hormus als Verstoß gegen die geltende Waffenruhe zu werten. Nach britischen Angaben wurde am Abend ein Tanker vor der Küste der Vereinigten Arabischen Emirate von Geschossen getroffen. Verletzte soll es nicht gegeben haben. In der armenischen Hauptstadt Erivan treffen sich heute fast 50 Staats- und Regierungschefs zu einem Gipfel der Europäischen Politischen Gemeinschaft. Dabei soll unter anderem über Sicherheitspolitik, Energie- und Wirtschaftsthemen gesprochen werden. Konkrete Entscheidungen werden nicht erwartet. Vor dem offiziellen Beginn soll es in kleinerer Runde auch um die Ukraine gehen. Deutschland ist bei dem Gipfel nicht dabei und lässt sich von Frankreich vertreten. Die Europäische Politische Gemeinschaft ist nach Beginn des russischen Angriffskrieges gegen die Ukraine gegründet worden. Mitglieder sind neben den EU-Ländern fast alle europäischen Staaten und die Türkei. SPD und CSU verlangen Änderungen an der geplanten Reform der gesetzlichen Krankenversicherung. SPD-Fraktionschef Miersch sagte am Abend im ZDF, über die beitragsfreie Mitversicherung wolle man auf alle Fälle sprechen. Die Bundesregierung hat in der vergangenen Woche den Reformentwurf beschlossen. Hauptstadtkorrespondentin Nicole Markwald.
4: Mir sprach davon, dass das parlamentarische Verfahren kein Abnickerverfahren sei. Auch CSU-Chef Markus Söder möchte bei einer Reihe von Punkten nachbessern. Unter anderem beim Thema Krankenhäuser oder bei dem Punkt, inwieweit Bürgergeldempfänger von den Krankenkassenbeitragszahlern finanziert werden sollen. Söder betonte, alle seien sich einig, dass am Ende diese Reform kommen wird und kommen muss. Die vom Kabinett auf den Weg gebrachte Reform zur Entlastung der gesetzlichen Krankenkassen soll noch vor der Sommerpause im Bundestag verabschiedet werden.
2: Das Berliner Stromnetz ist nach Angaben von Wirtschaftssenatorin Giffey besser gegen Anschläge geschützt als noch vor einigen Monaten. Wie die SPD-Politikerin im RBB24-Inforadio außerdem gesagt hat, soll noch im Mai ein Sicherheitskonzept in den Senat eingebracht werden. Bisher ist laut der SPD-Politikerin vor allem der physische Schutz des Netzes verbessert worden. So sei die Videoüberwachung um 500% erhöht worden, der Wachschutz um 260%. Nach Giffey's Angaben ist der landeseigene Netzbetreiber Stromnetz Berlin für die Maßnahmen zuständig. Das Unternehmen stellt am Mittag seine Jahresbilanz vor. Im Wald bei Jüterbock brennt es weiter. Weder die Feuerwehr noch die Stiftung Naturlandschaften Brandenburg, der die Fläche gehört, gaben am Morgen eine neue Einschätzung zur Lage ab. Am Vormittag soll die Feuerwehr das Gelände noch einmal mit einer Drohne überfliegen, um sich einen Überblick zu verschaffen. Gestern Abend hieß es, dass es auf einer Fläche von 116 Hektar brennt. Stiftungsvorständin Wurz hat Radio 1 vom RBB gesagt, sie hoffe auf den angekündigten Regen. Es gebe keine andere Möglichkeit, den Brand zu löschen. Grund ist, dass sich auf dem ehemaligen Truppenübungsplatz alte Munition im Boden befindet. Soweit die Nachrichten. 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Das Wetter. Heute teils sonnig, teils wolkig, im Lauf des Tages einzelne Schauer, die Temperaturen bis 24 Grad. Aktuell in Berlin-Marzahn 17 Grad, in Spandau 13, in Neuruppin 17, in Manchnow 15 Grad. Morgen meist bewölkt, zeitweise kräftiger Regen, die Höchstwerte um 17 Grad. Die Zeit 9.05 Uhr.
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5: Seien Sie ganz herzlich willkommen. Unsere Gehirne, die kommen nicht gut zurecht mit unserer modernen Gesellschaft. Das schreibt die Politikwissenschaftlerin Lia Yu sinngemäß in ihrem neuen Buch. Und mit ihr werde ich gleich reden über unsere Gehirne und deren Schwierigkeiten mit der Demokratie. Zuerst aber kommt hier der Sänger und Songschreiber Rufus Wainwright mit seinem Song Out of the Game.

0: taugt unser Gehirn eigentlich für die liberale Demokratie? Diese ja ziemlich überraschende Frage stellt ein neues Buch und die Autorin Lia Yu schreibt da, unser Gehirn habe durchaus Schwierigkeiten mit zum Beispiel Inklusion, Toleranz, Diversität, was ja zu unserer modernen Gesellschaft gehört. Lia Yu meint aber auch, und das ist jetzt die tröstliche Seite, mit einer neuropolitischen Strategie könnten wir unsere Demokratie wieder stärken. Lia Yu ist eine deutsch-chinesische Politikwissenschaftlerin und ihren speziellen neuropolitischen Ansatz, den hat das Philosophie-Magazin zu einer der führenden Ideen 2025 erklärt. Die Autorin Lia Yu ist jetzt hier bei uns. Seien Sie willkommen bei Radio 3.
1: Ich freue mich, vielen Dank.
0: Ihr Buch heißt Hirn statt Moral, warum nur Neuropolitik den gesellschaftlichen Zusammenhalt sichert. Da sind jetzt sehr große Begriffe am Start, ja, Gehirn, Moral, Neuropolitik. Lassen Sie uns mal konkreter anfangen. Wie sind Sie denn auf diesen Weg gekommen, über unser Gehirn und die Demokratie nachzudenken?
1: Also die einfache Antwort darauf wäre zu sagen, ich habe mich immer gewundert, ob Menschen Dinge denken, die sie nicht sagen politisch und ob es unterbewusste Beweggründe gibt für unser politisches Handeln, das wir gar nicht selbst erklären können, einfach nur mit Worten. Und Sie haben gerade meinen Hintergrund angesprochen, also durch meinen chinesischen, aber auch deutschen Hintergrund habe ich Politik immer von der Katastrophe her gedacht. Ja, mhm. Also wenn man das 20. Jahrhundert anschaut, ist die liberale Demokratie unheimlich fragil. Ich habe lange in den USA studiert, gelehrt, auch während der ersten Trumps Zeit. Da wurde mir klar, man kann eigentlich mit den gängigen Ideologien links, Mitte, rechts nicht mehr erklären, warum Menschen sich momentan so verhalten, wie sie sich verhalten. Und ich glaube, wir befinden uns, also deshalb auch der Titel meines Buches, wir befinden uns momentan in so einer Krise, weil wir gar nicht mehr erklären können, warum sich alles momentan politisch so schwierig anfühlt. Und der neuropolitische Ansatz gibt uns tatsächlich Erklärungen, Muster und neue Perspektiven, warum Menschen, also alle, wirklich vom ganzen Spektrum extrem rechts bis extrem links, warum sie so handeln, wie sie handeln. Und dass es dahinter vielleicht sogar evolutionäre, kognitiv bedingte Beweggründe gibt.
0: Und so ein evolutionäres Phänomen schauen Sie sich an, gleich in der Einleitung zu Ihrem Buch. Da würde ich Ihnen jetzt gerne mal folgen, weil das so ein konkreter Ansatzpunkt ist. Sie stellen da in der Einführung zu dem Buch auch wieder eine überraschende Frage, nämlich die Frage, können Babys rassistisch sein? Wie ist denn die Antwort?
1: Also ich stelle die Frage absichtlich im deutschen Kontext, weil ich würde sagen, links, liberal, grün würde die Antwort sein, können Kinder rassistisch sein, würde die Antwort sein, eher nein. Das System ist schuld quasi. Aber tatsächlich zeigt die Forschung, dass Babys schon, also Säuglinge schon im dritten Monat zwischen der Hautfarbe ihrer Mutter und anderen Hautfarben unterscheiden können. Und das machte, wie gesagt, evolutionär vielleicht einmal Sinn, ja. Also wir teilen uns die Welt in sogenannte In-Gruppen und Out-Gruppen ein. Und tatsächlich ab dem 5. Lebensjahr können Kinder ihre eigene In-Gruppe, also sei es die Familie, Freunde, kulturelle, religiöse und so weiter, Identitätsgruppen, können die viel besser humanisieren. Also die können denen viel besser komplexe Emotionen zuschreiben. Denken Sie mal daran, wenn Sie jetzt an Ihren Freundeskreis denken und an Individuen in dem Freundeskreis. Sie können sich genau vorstellen, was die Person denkt und fühlt. Aber für Menschen außerhalb dieser Gruppe, also Außenstehende, Fremde, das fällt uns schwerer.
0: Und um das nochmal klarer zu machen, Ihre These ist oder die Beobachtung in Studien ist, diese Babys, die kriegen das nicht von ihren Eltern beigebracht oder von anderen Menschen aus ihrer Umgebung, dass es so In-Gruppen und Out-Gruppen geben könnte, sondern das ist sozusagen ein evolutionärer Prozess, der in unseren Gehirn schon verankert ist? Das ist die These?
1: Genau. Also das heißt aber nicht, dass man das nicht ändern kann. Aber wenn wir nicht verstehen, was eigentlich diese kognitiven Mechanismen sind, mit denen Babys schon ausgrenzend quasi geboren sind. Und ich meine, man muss nur mal, also Kita-Kinder fragen, habt ihr das Gefühl, es gibt verschiedene Gruppen in eurer Kita und es gibt Ausgrenzung und Diskriminierung? Natürlich gibt es das, ja. Wenn wir nicht verstehen, was die kognitiven Mechanismen sind und nur einen moralischen Wertediskurs haben, um Rassismus zu bekämpfen, dann schlägt das fehl. Und ich denke, die momentanen politischen Entwicklungen, die wir sehen, sind tatsächlich ein Ausdruck dessen.
0: Und was wäre jetzt ein Ansatz, der eben nicht moralisch vorgeht, sondern quasi an den Gehirn ansetzt, um dieses Denken, was eben schon bei oder diese Wahrnehmung, die schon bei Babys angelegt ist, um das zu ändern? Sie haben ja gerade gesagt, man kann es auch ändern.
1: Also, um Ihnen ein Beispiel zu geben, eine Studie zeigt, dass man tatsächlich diese Humanisierung ja im Hirn aktivieren kann, wenn man sich nur die Gemüsepräferenzen eines anderen Menschen vorstellt.
0: Das müssen Sie erklären.
1: Was total lapidar klingt. Ja, also wenn ich mir jetzt vorstelle, ist der lieber Karotten oder lieber Brokkoli, das hat ja eigentlich erstmal gar nichts mit Moral oder Politik zu tun. Aber tatsächlich, was in dem Moment geschieht, ist, dass ich mich in diese Person hineinversetze. Also ich muss nachdenken, was möchte diese Person eigentlich. Dann kann man das natürlich größer greifen, wenn die Kinder älter sind und sagen, was sind die Wünsche dieser Person vor, was hat die Angst, was denkt die in diesem Kontext. Das kann natürlich moralisch werden, also dieser Denkprozess, aber am Anfang geht es wirklich darum, erstmal sich in den Kopf eines anderen Menschen hineinzuversetzen und dem quasi seine eigene Hirnzeit zu geben. Also die Energie des Hirns, unser Gehirn ist sehr faul und effizient, ja. Also wir geben nicht gerne Menschen Zeit, wo wir denken, also die sind es nicht wert. Und da kann man zum Beispiel in Kitas kann man, also das, was ich jetzt gerade beschrieben habe, diese kognitiven Humanisierungsübungen, kann man, denke ich, relativ ideologie- und moralfrei betreiben.
0: Wir reden gleich weiter. Lia Yu, ich weiß schon, dass Sie gern auch reden würden über Verschwörungstheorien und neuropolitische Ansätze dazu. Das machen wir gleich nach einem Song der Londoner Band Jungle. Lifting You heißt der.

0: Die Politikwissenschaftlerin Lia Yu ist zu Gast hier bei Radio 3. Wir reden über ihr neues Buch Hirn statt Moral, warum nur Neuropolitik den gesellschaftlichen Zusammenhalt sichert. Und wir haben gerade geredet schon über ein Beispiel über Babys und ausgrenzende Wahrnehmung, die schon in den Gehirnen von Babys angelegt sind. Sie haben in Ihrem Buch auch über Verschwörungstheorien geschrieben. Gibt es da auch so Strukturen oder Funktionsweisen unseres Gehirns, die uns besonders anfällig machen für Verschwörungstheorien?
1: Ja, tatsächlich ist die Fähigkeit, Verschwörungstheorien zu haben, universell. Also wir alle können das potenziell. Oft werden Verschwörungstheoretiker ja als ungebildet und dumm wahrgenommen. Aber tatsächlich aus Hirnperspektive ist es eine Art Hyperrationalität. Also das sind Menschen, die sehen Strukturen, die sehen Handlungsmächte, die überall, wo es das vielleicht gar nicht gibt. Also die sehen zu viel quasi in der Realität. Und sie hinterfragen auch Autorität. Und das hat uns evolutionär vielleicht auch einmal geholfen. Also wir mussten in einer sehr gefährlichen, unberechenbaren Umwelt vorhersagen können, wer wie handelt, was da die Strukturen sind. Das Problem ist aber mit Verschwörungstheoretikern heutzutage, dass sie quasi, also das Hirn schlägt dort über die Stränge. Und die Informationsverarbeitung, also sagen wir mal, ich gebe jemandem Fakten, das funktioniert nicht mehr gut, weil man völlig festgefahren ist, genau.
0: Und genau, also das funktioniert nicht. Gibt es etwas, das funktioniert?
1: Also tatsächlich Menschen, die weniger verschwörungstheoretisch veranlagt sind, die haben stärkere Aktivität im sogenannten Hippocampus und Preconeus Hirnbereich. Und das sind Hirnbereiche, die haben mit autobiografischen Erinnerungen zu tun. Also das sind Menschen, die können tatsächlich bei der Bewertung von Fakten auf ihre eigenen Erfahrungen zurückgreifen. Und es ist viel besser integriert, wie die mit Informationen umgehen. Und das ist auch etwas, das kann man an Schulen beibringen, ja? Also wie nehme ich überhaupt die Realität wahr? Also anstatt zu sagen, Fake News is bad, ne? So von oben herab, eher von unten vom Hirn aus uns allen, wir müssen uns allen beibringen, wie wir ein offenes, liberales Hirn tagtäglich ausüben.
0: So wie ich Ihr Buch verstanden habe und was Sie jetzt auch erzählen, muss man grundsätzlich sagen, dass unsere Gehirne eigentlich, auch weil sie evolutionär schon so alt sind, dass sie ja eher mit konservativen und autoritären Strukturen zurechtkommen als mit unserer liberalen Gesellschaft?
1: Das kann man so sagen. Das heißt natürlich nicht, dass es so sein muss. Ja, also es gibt die Neuroplastizität, aber tatsächlich haben sich unsere Gehirne langsam entwickelt als die globale, moderne Welt. Und was wir jetzt momentan beobachten, warum sich Politik so schwierig anfühlt, ist, weil ich nenne, das ist eine neuropolitische Dissonanz. Also quasi die Hirne hinken hinter den Anforderungen, die unsere demokratische Gesellschaft an uns stellt. Das heißt, wir müssen offen sein, wir müssen tolerant sein, wir müssen Diversität mögen. Wir müssen mit vielen Leuten, mit denen wir eigentlich privat gar nicht können, kooperieren. Wir müssen mit einem offenen, ambiguitätsträchtigen Zeithorizont, Zukunftshorizont umgehen können. All diese Sachen fallen uns schwer. Und Politiker und ja, der Diskurs quasi, den wir auch in Deutschland im Nachkriegsdiskurs entwickelt haben, hilft uns dann nicht. Also er hat uns zumindest hat er uns nicht darüber vorgewarnt. Und was wir brauchen, ist eine neue Anleitung. Also das habe ich eben in meinem Buch versucht, eine Art Anleitung, wie können eigentlich unsere Gehirne dahin kommen zu der Gesellschaft, die wir alle wollen.
0: Jetzt muss ich auch für mich selbst zugeben, wenn ich dann so höre, neuropolitisches Eingreifen oder so, bei mir kommen dann auch so Assoziationen zu Gehirnwäsche oder ähnlichen. Sowas meinen Sie ja aber nicht mit dem Ansatz, den Sie verfolgen, oder?
1: Das meine ich nicht. Also ich war tatsächlich vorgestern wieder mal beim Haus der Wannsee-Konferenz in Berlin. Und natürlich ist dort die Art und Weise, wie Biologie und Politik, also von Sterilisierung zu Euthanasie, verbunden wird, ein Horror, und das ist ein Horror auch unserer Geschichte, und auch in Deutschland sind wir sehr skeptisch, wenn wir Biologie und Politik zusammenbringen, ja. Und das ist verständlich, aber mein Ansatz sagt nicht, dass wir von außen eingreifen, sondern wirklich ganz aufklärerisch, dass wir alle autonome Herren unserer eigenen Gehirne werden sollen. Und ich sag's mal so, also wenn wir nicht verstehen, wie wir ticken, dann werden andere Leute, wie zum Beispiel die rechte Tech-Elite und Algorithmen sowieso also die werden sowieso versuchen auszuklügeln, wie wir ticken. Und für mich ist dieses Wissen darüber eigentlich eine Ermächtigung.
0: Ein Aufruf zur Selbstaufklärung.
1: Absolut.
0: Über die Funktionsweisen unserer Gehirne steckt in dem Buch von Lia Yu, Hirn statt Moral, warum nur Neuropolitik den gesellschaftlichen Zusammenhalt sichert. Im Econ Verlag ist das Buch erschienen. Danke Ihnen sehr für den Besuch hier bei Radio 3.
1: Danke Ihnen.

0: Das war Blik Bassi, Singer und Songschreiber aus Kamerun mit seinem Song Emily.
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0: Mit der Schatzsucherin Anne Spohr, beziehungsweise der von einer Schatzsuche Berichtenden, denn in einem Feld im Südosten Norwegens, da ist offenbar ein bedeutender Schatz aus der Wikingerzeit gefunden worden.
2: Ja, zwei Schatzsucher haben mit ihren Metalldetektoren einen der größten Münzschätze der Wikinger entdeckt, darunter auch Münzen aus dem Gebiet, wo wir heute jetzt gerade wir beide stehen, nämlich aus dem heutigen Deutschland.
0: Also und Euros.
2: Genau, quasi Wikinger-Euros. Ja. Eriksen, der Minister Norwegens für Klima und Umwelt, sagte, das ist ein historischer Fund, dass er aus der Wikingerzeit stamme, mache ihn noch spektakulärer. Der Schatz umfasst Münzen aus den 980er bis 1040er Jahren nach Christi, also der Hochphase der Wikingerzeit, und es fällt besonders auf, dass viele der Münzen aus dem Ausland stammen, also nicht aus Norwegen, sondern aus England und Deutschland oder auch aus Dänemark. Geprägt wurden die Münzen zum Beispiel von Wikingerkönig Knut dem Großen oder vom deutschen Kaiser Otto dem Dritten oder auch von Harald Hardråde, der als erster norwegischer König Münzen im großen Stil hatte prägen lassen. Und die Schatzsucher mit ihren Metalldetektoren, die hatten erst 19 Münzen gefunden, dann haben sie die Behörden informiert und dann sind Archäologen angerückt und die haben dann inzwischen mehr als 3000 Silbermünzen ausgegraben. Also
0: ja
2: richtig
0: Menge.
2: Viel, genau. Und man vermutet, weil in der Wikingerzeit wurde viel Eisenerz in dieser Region Norwegens abgebaut und damit wurde dann gehandelt und das erklärt wohl, warum so viele Münzen aus dem Ausland dabei sind und der Münzschatz wird inzwischen im Kulturhistorischen Museum in Oslo verwahrt.
0: Das war jetzt ein Beitrag zur Deutschland-Norwegen-Connection in der Wikingerzeit. Jetzt kommen wir zur Deutschland-Lateinamerika-Connection mit dem Anna-Segers-Preis. Damit werden junge Autoren ausgezeichnet, die eben vermitteln zwischen der Literatur im deutschen Sprachraum und der in Lateinamerika. Und du kannst uns sagen, wer in diesem Jahr den Anna-Segers-Preis bekommt.
2: Die chilenische Autorin Daniela Catrileo und die deutsche Autorin Sonja M. Schulz. Die beide bekommen den Anna-Segers-Preis. Am 6. Juni wird er verliehen in der Akademie der Künste Berlin. Catrileo ist zweisprachig aufgewachsen, und zwar Spanisch und Mapundungun. Das ist die Sprache des indigenen Volkes der Mapuche und die verwendet sie auch in ihren Erzählungen, Essays und Romanen. Und Sonja M. Schulz, die stammt aus dem Umland von Hamburg, ist aber Wahlberlinerin und im Jahr 2019 war ihr vielbeachtetes Debüt Hundesohn erschienen und ihr zweiter Roman Mauerpogo aus dem vergangenen Jahr, der erzählt von rebellischen jungen Menschen in der DDR. Und diese beiden bekommen den Anna-Segers-Preis, der ist mit 12.500 Euro dotiert.
0: Dann hast du eine Empfehlung für heute Abend für uns, nämlich in ein kleines Berliner Kino zu gehen, in das Cosima Filmtheater in Berlin-Friedenau.
2: Ja, da gibt's was ganz Besonderes. Da läuft um 17:30 abends der Film Schleppzug M17. Und jetzt werden Sie vielleicht denken, davon habe ich ja noch gar nichts gehört. Und das liegt daran, dass der Film aus dem Jahr 1932 stammt. Das Cosima Filmtheater nimmt ja an dem Projekt Berlin Filmkatalog teil. Das ist

0: Autor Michael Ruf hat sehr viele Interviews geführt mit betroffenen Menschen und hat ihre Geschichten zu einem Stück verbunden. Und diese Klimamonologe sind morgen Abend um 19 Uhr zu erleben im Heimathafen Neukölln, in Neukölln natürlich.
1: Vielen Dank, Anne Spohr.
0: Gerne.
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0: Aus Ludwig van Beethovens Klaviersonate Nummer 25 in G-Dur hat Maurizio Pollini den ersten Satz gespielt. Es ist die kürzeste von seinen insgesamt 32 Klaviersonaten. Beethoven selbst hat sie als Sonatine bezeichnet. Aus welchem Anlass Beethoven seine Klaviersonate Nummer 26 in S-Dur geschrieben hat, das erfahren Sie jetzt im musikalischen Kalenderblatt von Xaver Frühbeiß.
1: Wien am 4. Mai 1809.
2: Erzherzog Rudolf flieht vor Napoleons Soldaten. Ludwig van Beethoven komponiert für ihn eine Sonate. Eine Abschiedssonate, ganz persönlich mit einem Lebewohl-Motiv. Das Wann und Wozu vermerkt Beethoven eigenhändig auf dem Notenblatt.
1: Wien am 4. Mai 1809, bei der Abreise seiner kaiserlichen Hoheit des verehrten Erzherzogs Rudolf.
2: 8 Wochen zuvor erst war Rudolf mit 2 anderen Wiener Hoheiten Beethovens Mäzen geworden. 4000 Gulden im Jahr, das ließ sich nicht schlecht an. Und jetzt bricht der Kaiser einen Krieg vom Zaun. Seine Feldherren verlieren eine Schlacht nach der anderen und plötzlich ziehen französische Armeen Richtung Wien. Wer es sich leisten kann, haut ab. Man habe, heißt es, nicht ohne Lebensgefahr die Straßen überqueren können, so schnell seien am helllichten Tag die Kutschen der Adligen aus Wien hinaus zu den ungarischen Landsitzen gefahren. Auch der Kaiser und sein Hof verlassen die Stadt, mit ihnen des Kaisers jüngster Bruder Rudolf, der großherzige Erzherzog. Eine Woche später wird Wien beschossen. Bomben und Granaten fallen auf Hausdächer. Beethoven verbringt die Nacht im Keller seines Bruders mit Kissen über den Ohren. Während innerhalb der Stadtmauern die Dächer brennen, spazieren die Bewohner der Wiener Vorstädte neugierig hinüber zu den französischen Schanzen. Sie wollen sich das Spektakel von nahe sehen. Am nächsten Morgen sind die Franzosen in der Stadt. Die Wiener winken Napoleon zu und lassen ihn hochleben. Die Besatzungszeit ist unerquicklich. Alles wird knapp und teuer.
1: Wir brauchen 2-mal so viel Geld als sonst,
2: schreibt Beethoven, und
1: wir haben nicht einmal mehr genießbares Brot.
2: 5 Monate später wird Frieden geschlossen. Napoleon zieht ab, der Kaiser kehrt auf seinen Platz zurück. Auch der Erzherzog lässt sich wieder blicken und Beethoven hat prompt die beiden fehlenden Sonatensätze fertiggeschrieben. Nach dem Lebewohl, die triste Abwesenheit und als Finale das Wiedersehen mit der schwungvollen Tempobezeichnung Vivacissimamente, ein Freudentaumel der Erleichterung. Seinen Freund und Gönner Beethoven hat ihn wieder.
0: Abschied, Abwesenheit und Willkommen in Musik gesetzt von Ludwig van Beethoven für Erzherzog Rudolf. Das war ein musikalisches Kalenderblatt von Xaver Frühbeiß. Weiter geht's jetzt mit Musik der Komponistin Emilie Meyer. Die stammte aus Mecklenburg, lebte aber lange Zeit in Berlin. Ihr Grab auf dem Berliner Dreifaltigkeitsfriedhof am Mehringdamm existiert noch. Die Kölner Akademie spielt unter der Leitung von Michael Alexander Willens die Faust-Ouvertüre in H-Moll von Emilie Meyer.

Die Kölner Akademie hat unter der Leitung von Michael Alexander Willens die Faust-Ouvertüre in H-Moll Opus 46 von Emilie Meyer gespielt. Und das hier ist ein Klarinettenkonzert von Antonio Vivaldi, entstanden aus anderen Stücken, denn die Klarinette gab es ja zu seiner Zeit noch gar nicht.

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6: Der CDU-Europapolitiker Gahler fordert als Konsequenz aus dem geplanten US-Truppenabzug, die europäische Verteidigungsfähigkeit zu stärken. Dazu sollten die Europäer eng mit der Ukraine zusammenarbeiten, sagte Gahler im RBB24-Inforadio. Vorher hat Kanzler Merz gelassen auf die Ankündigung von US-Präsident Trump reagiert, mehr als 5000 Soldaten aus Deutschland abzuziehen. Hauptstadtkorrespondent Georg Schwarte.
7: Bei den 5000 Soldaten handelt es sich um ein Kontingent, das Ex-Präsident Biden nur auf Zeit in Deutschland stationiert habe, sagte Merz in der ARD-Sendung Mioska. Einen direkten Zusammenhang mit seinem Streit mit Präsident Trump über den Iran-Krieg wies Merz zurück. Der Bundeskanzler bestätigte zudem, dass die von Trumps Amtsvorgänger Joe Biden zugesagte Stationierung von Tomahawk-Marschflugkörpern zunächst nicht erfolgen werde. Die Amerikaner haben zurzeit selbst nicht genug, sagte Merz.
6: Der Iran hat Angriffe auf US-Marineschiffe angekündigt, sollten diese in die Straße von Hormuz einfahren. Die Sicherheit der Meerenge liege in den Händen des Iran, hieß es aus Teheran. Die USA wollen nach Angaben von US-Präsident Trump von heute an festsitzende Handelsschiffe aus der Straße von Hormuz eskortieren. Markus Wolf.
8: Auf seiner Online-Plattform schrieb Trump, man werde die Schiffe sicher aus der Straße von Hormuz geleiten, damit sie, Zitat, frei und ungehindert ihren Geschäften nachgehen können. Mehrere Länder, die nicht in den Iran-Krieg verwickelt seien, hätten die USA darum gebeten. Für den Fall von Behinderungen drohte Trump mit Härte. Wie genau die USA vorgehen wollen, ist aber unklar. Die Meerenge gilt für den weltweiten Ölhandel als extrem wichtig. Neben der de facto Sperrung des Iran blockieren dort auch die USA Schiffe, die iranische Häfen anlaufen oder verlassen. Hunderte Tanker, Containerschiffe und Frachter stecken deshalb in der Region fest.
6: Im Wald bei Jüterbock brennt es weiter. Weder die Feuerwehr noch die Stiftung Naturlandschaften Brandenburg als Eigentümerin gaben am Morgen eine neue Einschätzung ab. Am Vormittag soll die Feuerwehr das Gelände noch einmal mit einer Drohne überfliegen, um sich einen Überblick zu verschaffen. Gestern Abend hieß es, dass es auf einer Fläche von 116 Hektar brennt. Stiftungsvorständin Wurz hat Radio 1 vom RBB gesagt, sie hoffe auf den angekündigten Regen. Es gebe keine anderen Möglichkeiten, den Brand zu löschen. Grund ist, dass sich auf dem ehemaligen Truppenübungsplatz alte Munition im Boden befindet. Das Berliner Stromnetz ist nach Angaben von Wirtschaftssenatorin Giffey besser gegen Anschläge geschützt als noch vor einigen Monaten. Die SPD-Politikerin sagte im RBB24-Inforadio, bisher sei vor allem der physische Schutz des Netzes verbessert worden.
9: Wir haben seit Januar die Videoüberwachung an den neuralgischen Punkten um sage und schreibe 500% erhöht und den Wachschutz um 260%. Dazu kamen viele andere Maßnahmen von Zäunen über NATO-Draht, über Beleuchtungsthemen, Einhausung, nochmal die ganzen Sicherheitskonzepte überprüft. Wir haben wirklich mit einem zusätzlichen Personaleinsatz, aber auch mit vielen technischen Lösungen die Videoüberwachung alleine reicht denn nicht. Es müssen Videokontrollsysteme, Alarmsysteme, Sensorik entsprechend angepasst werden.
6: Berlins Wirtschaftssenatorin Franziska Giffey. Laut der SPD-Politikerin soll noch im Mai ein Sicherheitskonzept in den Senat eingebracht werden. Berlins Olympiakonzept sieht eine Eröffnungsfeier auf dem Tempelhofer Feld vor. Entsprechende Medienberichte wurden dem RBB aus Senatskreisen bestätigt. Demnach soll auf dem Feld eine goldene Pyramide entstehen. Außerdem ist ein Brückenaufgang zum Brandenburger Tor bis zur Höhe der Quadriga geplant. Der Senat will das Konzept morgen beschließen. Die Zahl der Kaiserschnitte hat in Deutschland einen neuen Höchststand erreicht. Nach Angaben des Statistischen Bundesamts ist im Jahr 2024 jedes dritte Kind per Kaiserschnitt auf die Welt gekommen. 1991 war es erst etwa jedes sechste Kind. Regional gibt es deutliche Unterschiede. In Hamburg ist der Anteil mit über 36% am höchsten. Berlin und Brandenburg gehören mit knapp 30 und fast 28% zu den Bundesländern mit den wenigsten Kaiserschnittgeburten. Soweit die Nachrichten. 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Das Wetter. Heute teils sonnig, teils wolkig. Im Laufe des Tages sind auch einzelne Schauer möglich. Bei Temperaturen bis 24 Grad. Zur Stunde in Berlin Wannsee 18 und im Buch 20 Grad. In Fürstenberghavel 17 und in Guben sind es 21 Grad. Morgen meist bewölkt, zeitweise kräftiger Regen bei Höchstwerten um die 17 Grad. Die Zeit 11.05 Uhr.
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4: Ich heiße Sie herzlich willkommen. Wie schön, dass Sie dabei sind.

Aus der Klaviersonate in D-Dur, Köchelverzeichnis 576 von Wolfgang Amadeus Mozart, hat die Pianistin Elisabeth Leonskaja den ersten Satz gespielt. Und diese Pianistin können Sie am 2. Juni live in Berlin erleben. Sie spielt ein Recital im Konzerthaus Berlin und dafür gibt's noch Karten zwischen 48 und 81 Euro. Ihr Konzert am 2. Juni. Gegen 10 nach 11 gibt's hier in der Sendung Klassik bis 2 immer eine Radio 3 Aufnahme und heute führt diese Aufnahme uns ins Jahr 2007 ins Konzerthaus Berlin. Das Konzerthausorchester hat unter der Leitung von Heinrich Schiff gespielt. Heinrich Schiff, der ist 2016 gestorben mit nur 65 Jahren. Ja, und vielen ist dieser Musiker als Cellist mit dem knallroten Cellokasten in Erinnerung, gut sichtbar in seinem weißen Porsche. Mit dem ist er gerne zu Konzerten angereist, in seiner Heimat Österreich wohlgemerkt, international, und als Dirigent hat er den Porsche dann und das Cello natürlich dann auch eher zu Hause gelassen. Heinrich Schiff war regelmäßiger Gastdirigent am Pult vieler großer Orchester, darunter vom Los Angeles Philharmonic Orchestra, vom Philharmonia Orchestra London, dem Orchestre de Paris und der Sächsischen Staatskapelle Dresden. Und auch das Berliner Konzerthausorchester hatte ihn 2007 eingeladen. Da stand unter anderem die Symphonie Nummer 17 von Joseph Haydn auf dem Programm. Heinrich Schiff dirigiert das Konzerthausorchester Berlin.

Diese Radio 3 Aufnahme ist im März 2007 im Konzerthaus Berlin entstanden und da hatte das Konzerthausorchester Berlin Heinrich Schiff eingeladen, nicht als Cellisten, sondern als Dirigenten. Und bei dem Konzert stand unter anderem die Sinfonie Nummer 17 in F-Dur von Josef Haydn auf dem Programm und die haben wir hier in voller Länge gehört. Heute ist der 4. Mai, das ist der internationale Star Wars Tag und dieses Datum ist nicht zufällig gewählt, sondern hat tatsächlich etwas mit der Filmreihe zu tun, auf rein phonetischer Ebene allerdings. Ein Filmzitat und die englische Aussprache des Datums werden da in einen Zusammenhang gebracht. In Star Wars fällt nämlich der Satz, möge die Macht mit dir sein, auf Englisch, may the Force be with you. Und heute ist der 4. Mai, the 4th of May. In diesem Sinne, may the 4th be with you. Und natürlich gibt's jetzt Musik aus Star Wars, komponiert von John Williams, Yodas Thema aus dem Star Wars Film Das Imperium schlägt zurück.

0: Ja, das ist eine Radio 3 Aufnahme von einem sehr besonderen Konzert, das im Oktober 2021 in der Berliner Philharmonie stattgefunden hat. Und da war zum allerersten Mal der Filmkomponist und Dirigent eben auch John Williams in der Philharmonie zu Gast und hat zusammen mit den Berliner Philharmonikern eigene Musik gespielt, eben auch diese hier, einen Ausschnitt aus dem Soundtrack zu Das Imperium schlägt zurück, einer der Star Wars Filme, und das war hier Yodas Thema.
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0: Herzlich willkommen dazu, Sophie Wannmacher.
2: Hallo.
0: Zwei Hobby-Schatzsucher haben in Norwegen mit Metalldetektoren die Gegend durchsucht und hatten Glück. Sie haben einen echten Sensationsfund gemacht, einen riesigen Münzschatz aus der Wikingerzeit haben sie gefunden.
2: Los ging das alles mit gerade mal 19 entdeckten Münzen. Danach haben die Finder dann die Behörden und Archäologen informiert, die dann an der Stelle weitergegraben haben und schließlich mehr als 3150 Silbermünzen freigelegt haben. Der Schatz stammt aus der Zeit der Wikinger zwischen 980 und 1040 nach Christus, also die Hochphase der Wikinger. Besonders spannend ist hier auch, viele Münzen kommen gar nicht aus Norwegen, wo sie gefunden worden sind, sondern aus England, Dänemark oder auch aus dem Gebiet des heutigen Deutschlands. Geprägt wurden sie unter anderem unter Wikingerkönig Knut dem Großen, Kaiser Otto III. Und Harald Hardråde, dem ersten norwegischen König mit größerer Münzprägung. Norwegens Umweltministerium spricht hier jetzt von einem historischen und außergewöhnlich spektakulären Fund.
0: Das kann man so wohl sagen. Mehr als 3000 Silbermünzen aus europäischen Ländern, die so alt sind. Ja, und jetzt gibt's eine ziemlich absurde Geschichte. Ein russischer Regisseur gewinnt einen Oscar, aber die Trophäe geht einfach verloren, und zwar auf dem Nachhauseweg mit der Lufthansa.
2: Ja, Pavel Talankin wurde ja für die Doku Ein Nobody gegen Putin ausgezeichnet und war dann nach der Oscarverleihung auf dem Weg von New York erstmal nach Frankfurt. Und weil diese rund 3 Kilogramm schwere Oscar-Trophäe laut Sicherheitskräften nicht mit in die Kabine durfte, könnte ja ein Sicherheitsrisiko sein, musste er sie im Gepäck aufgeben. Nach der Landung in Deutschland war die Oscar-Statue dann aber plötzlich verschwunden. Über die sozialen Medien haben auch Pavel Talankin und sein Team die Lufthansa öffentlich um Hilfe gebeten. Jetzt gibt's aber Entwarnung. Die Lufthansa hat den Oscar wiedergefunden. Sie entschuldigt sich und kündigt eine schnelle persönliche Übergabe in Frankfurt an. Warum die Statue verloren gegangen ist, ist weiter unklar.
0: Tja, da geht ja ab und zu mal auch ein Koffer verloren. In der Galerie Molitor in Berlin-Schöneberg ist zurzeit eine Ausstellung zu sehen mit Arbeiten einer georgischen Künstlerin, und die selbst lebt auch in Berlin.
2: Ketuta Alexi Meschrischvili ist Fotografin, aber diesmal hat sie für die Ausstellung gar keine neuen Aufnahmen erstellt, sondern sie hat Fotografien bearbeitet. Zum Beispiel Instagram-Posts hat sie dann auf Reispapier gedruckt und dann zu Collagen zusammengesetzt. Herausgekommen sind da zum Teil strahlend leuchtende Bilder, auf denen Motive wie Frauenfiguren oder Blumen durchschimmern, aber alles bleibt so im Ungefähren, im Abstrakten. Die Geschichten dahinter oder eine Geschichte dahinter erzählt jetzt die Galeristin Camilla Barschi.
3: Ketuta interessiert sich oder beschäftigt sich viel mit dieser Porosität von Fotografie und wie so ein Fotograf sich entwickeln kann in viele verschiedene Formen. Und es hat nicht mit Festhalten zu tun, sondern so einen Prozess zu zeigen. Und es ist was wirklich offen vor Ketuta, und das finde ich super interessant.
2: Ja, Georgia von Ketuta Alexi Meschrischvili heißt die neue Ausstellung in der Galerie Molitor in der Kurfürstenstraße in Berlin-Schöneberg. Heute noch geöffnet bis 18 Uhr.
0: Vielen Dank, Sophie Wannmacher.
2: Gerne.
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Für jedes seiner 6 brandenburgischen Konzerte hat Johann Sebastian Bach eine andere Besetzung gewählt. Für sein Konzert Nummer 2 in F-Dur hat er Blockflöte, Oboe, Trompete und Violine als Soloinstrumente besetzt, die dann mit dem Orchester zusammenspielen. Ja, und hier haben die Soloinstrumente Isabel Lehmann, Ann-Kathrin Brüggemann, Moritz Görg und Gottfried von der Goltz gespielt. Und letztere hat auch mit der Violine in der Hand das Freiburger Barockorchester geleitet. Wir haben den ersten Satz aus dem brandenburgischen Konzert Nummer 2 von Bach gehört. Gerade lief an der Deutschen Oper das Werk L'Italiana in Algeri, die Italienerin in Algier von Rossini. Hier können Sie jetzt gleich eine neue Aufnahme hören, bei der auch eine Italienerin im Mittelpunkt steht. L'Italiana in Londra, also die Italienerin in London. So heißt eine Oper von Domenico Cimarosa. Das Frankfurter Opern- und Museumsorchester und Solistinnen und Solisten unter der Leitung von Liu Hussein haben das Werk gerade neu eingespielt. Die Oper spielt in einem Hotel in London. Die Italienerin Livia sucht dort unter falschem Namen ihren einstigen Liebhaber, der sie verlassen hatte. Als der in der Pension auftaucht, entstehen turbulente Verwicklungen zwischen den Gästen aus verschiedenen Ländern. Am Ende gibt's ein großes Finale in der Hotellobby. Wir hören jetzt aus dem 2. Akt dieses große Finale, also einen Ausschnitt daraus. Ach, meine liebe Proserpina.

0: Das Telefonklingeln war nicht hier im Studio, das war tatsächlich auf der Aufnahme. So endet nämlich das Finale der Oper L'Italiana in Londra, die Italienerin in London von Domenico Cimarosa. Und wir haben hier eine ganz neue Aufnahme gehört mit dem Frankfurter Opern- und Museumsorchester unter der Leitung von Liu Hossein. Und zum Schluss hat hier ein wunderbares Sängerquintett haben Sie hier gehört, mit Angela Vallone, Bianca Tognocchi, Theo Lebeau, Yuri Samoilov und Gordon Bittner. Unser Musikkritiker Matthias Käthe hat diese neue Aufnahme bei uns im Programm vorgestellt und wie er sie bewertet, das können Sie auf unserer Internetseite radio3.de hören, in der Rubrik Musik unter dem Stichwort Rezensionen.
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2: Der walisische Schauspieler Anthony Hopkins.
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Da knattert das Fagott nochmal zum Schluss. Wir haben hier von dem aktuellen Album Perfect Happiness von dem deutschen Fagottisten David Petersen und der armenischen Pianistin Lilith Grigorian Musik von dem Leipziger Ignaz Moscheles gehört. Aus seinem Grand Duo Konzertant war das der erste Satz Allegro Moderato. Und das hier ist brasilianische Musik mit dem Orchestra Johann Sebastian Rio.

0: Sturm auf Berlin. Am Berliner Ensemble.
1: Vor historischer Kulisse startet heute ein Prozess, der für sich selbst genommen bereits.
0: Seit zwei Jahren stehen 25 Mitglieder der sogenannten Gruppe Reuß vor Gericht. Darunter Prinz Reuß, eine Ex-Bundestagsabgeordnete, Militärs und Juristen.
2: Die Beschuldigten sollen einen gewaltsamen Umsturz der Bundesregierung geplant und dabei bewusst Tote in Kauf genommen haben.
0: Sie gehörten einer terroristischen Vereinigung an und planten den Hochverrat. So der Vorwurf der Bundesanwaltschaft.
3: Ich nehme die sehr ernst, weil wir
4: sehen,
3: dass der
4: Gruppe erfolgreich gewesen wäre das ein Signal gewesen.
0: Prozessbeobachterin Marie Schwesinger, Autorin und Regisseurin. Ihr Protokoll führte zu einem Dokumentartheaterstück. Sturm auf Berlin. Uraufführung am Donnerstag am Berliner Ensemble. 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
6: Der Automobilclub ADAC wirft den Mineralölkonzernen vor, den neu eingeführten Tankrabatt nicht vollständig an die Verbraucher weiterzugeben. Stattdessen würden die Preise für Benzin und Diesel wieder anziehen, teilte der Verband mit. Alexandra Karolczyk, RBB 24.
7: Laut ADAC haben sich etwa ein Liter E10 und ein Liter Diesel nur um rund 11 Cent verbilligt, verglichen mit dem Preis vom 30. April, als die Steuersenkung noch nicht gegolten hat. Wäre der Tankrabatt komplett umgesetzt, müssten es aber mindestens 17 Cent sein. Außerdem verwies ADAC-Sprecherin Löffler im RBB 24 Inforadio darauf, dass der Rohölpreis zwischenzeitlich gesunken sei. Daher müsse Benzin und Diesel noch günstiger sein. Die Preisbildung an Tankstellen sei eine Blackbox. Verbraucher müssten aber entsprechend entlastet werden, so die ADAC-Sprecherin.
6: Der Iran hat Angriffe auf US-Marineschiffe angekündigt, sollten diese in die Straße von Hormuz einfahren. Die Sicherheit der Meerenge liege in den Händen des Iran, hieß es aus Teheran. Die USA wollen nach Angaben von US-Präsident Trump von heute an festsitzende Handelsschiffe aus der Straße von Hormuz eskortieren. Markus Wolf.
8: Auf seiner Online-Plattform schrieb Trump, man werde die Schiffe sicher aus der Straße von Hormuz geleiten, damit sie, Zitat, frei und ungehindert ihren Geschäften nachgehen können. Mehrere Länder, die nicht in den Iran-Krieg verwickelt seien, hätten die USA darum gebeten. Für den Fall von Behinderungen drohte Trump mit Härte. Wie genau die USA vorgehen wollen, ist aber unklar. Die Meerenge gilt für den weltweiten Ölhandel als extrem wichtig. Neben der de facto Sperrung des Iran blockieren dort auch die USA Schiffe, die iranische Häfen anlaufen oder verlassen. Hunderte Tanker, Containerschiffe und Frachter stecken deshalb in der Region fest.
6: Der Waldbrand bei Jüterbock hat sich weiter ausgebreitet. Das hat die Brandenburger Feuerwehr dem RBB mitgeteilt. Demnach ist inzwischen eine Fläche von gut 150 Hektar betroffen. Das sind 35 Hektar mehr als zuletzt angegeben. Allerdings hätten die Flammen an den Wegen und Feuerschutzstreifen Halt gemacht, sagte eine Sprecherin. Deshalb gehe man jetzt davon aus, dass sich der Brand nicht weiter ausdehnt. Die Feuerwehr stützt ihre Angaben auf Daten, die Drohnen am Vormittag übermittelt haben. Außerdem hofft sie, dass Regen in den kommenden Tagen die Lage entspannt. Obwohl der 1. Mai in Berlin weitgehend friedlich verlaufen ist, hält die Polizei einen hohen Personaleinsatz weiter für notwendig. Das hat Polizeipräsidentin Slowik Meisel im Innenausschuss des Abgeordnetenhauses deutlich gemacht. Nach ihren Angaben waren am 1. Mai etwa 64.000 Personen in Parks und auf der Straße unterwegs. Um für Sicherheit zu sorgen, habe die Polizei etliche Straßensperren und Fahrzeugposten eingerichtet, außerdem eine Drohnenabwehr für die Veranstaltungen. Laut Slowik Meisel lag der Schwerpunkt des Polizeieinsatzes in diesem Jahr nicht mehr auf der revolutionären 1. Mai-Demo. Grüne, SPD und Linke ziehen sich vom Internetdienst X zurück. X sei in den letzten Jahren im Chaos versunken, heißt es in gleichlautenden Mitteilungen auf offiziellen Parteiaccounts und privaten Accounts führender Parteivertreter. Der Internetdienst fördere zunehmend Desinformation. Die Aktion läuft unter dem Hashtag Wir verlassen X. Der US-Milliardär Musk hat den Internetdienst Twitter vor 3,5 Jahren gekauft und später in X umbenannt. Musk hat Schutzmechanismen gegen Desinformation gezielt zurückgefahren, um nach eigenen Angaben die freie Meinungsäußerung zu fördern. Auf einem niederländischen Kreuzfahrtschiff sind mindestens 3 Menschen vermutlich durch eine Infektion mit dem Hunter-Virus gestorben. Das hat die Weltgesundheitsorganisation WHO in Genf bestätigt. Von dort Marie-Christine Werner.
9: Unter den Opfern ist nach Agenturberichten ein niederländisches Ehepaar. 3 weitere Personen seien infiziert. Eine von ihnen werde in Südafrika intensivmedizinisch betreut. 2 befänden sich noch auf dem Schiff. Das Hunter-Virus kann beim Kontakt mit Ausscheidungen von Nagetieren auf den Menschen übertragen werden und zu schweren Krankheitsverläufen führen. In seltenen Fällen wird der Erreger auch von Mensch zu Mensch übertragen, so die WHO. Das Kreuzfahrtschiff MV Hondius eines niederländischen Betreibers war von Ushuaia in Argentinien nach Kapverde unterwegs und befindet sich zurzeit im Hafen von Kapverde.
6: Soweit die Nachrichten. Weitere Meldungen aus Berlin und Brandenburg auf rbb24.de. Das Wetter. Heute teils sonnig, teils wolkig. Im Laufe des Tages sind auch einzelne Schauer möglich. Bei Temperaturen zwischen 21 und 25 Grad. Zur Stunde in Berlin-Wannsee 18, in Adlershof 20 Grad und in Baruth-Mark 21. Die Zeit 12.05 Uhr.
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10: Willkommen zur zweiten Halbzeit der Sendung. Die beginnt festlich mit Musik von Georg Friedrich Händel.

Herr Psychoree, das ist die Muse des Tanzes und der Chorlyrik. Sie wird oft mit einer Leier dargestellt, daran ist sie zu erkennen. Und ihr hat Georg Friedrich Händel einen Prolog in Form eines Singballetts gewidmet. Wir haben die Ouvertüre daraus gehört, gespielt von der Lautenkompanie unter der bewährten Leitung von Wolfgang Katschner. Die Berliner Philharmoniker versammeln in ihren Reihen viele erstklassige Solisten und darum bringen sie auf ihrem eigenen Label immer mal wieder Konzertaufnahmen mit ihren Solomusikern heraus. Seit heute ist ein rein digitales Album auf den Plattformen verfügbar. Darauf sind zwei Cellokonzerte zu hören, die der Solocellist Bruno Delepillaire mit seinem Orchester, den Berliner Philharmonikern, in Konzerten gespielt hat. In der Philharmonie Berlin. Das spätromantische D-Moll-Konzert seines Landsmannes Édouard Lalot und das klassische D-Dur-Konzert von Josef Haydn sind da zu hören. Christian Schruff hat Bruno Delepillaire getroffen und stellt unser Album der Woche vor.

0: Es gibt sehr viel Liebe in dieser Musik. Ich finde das eine sehr liebevolle Musik. Und dass das man spürt und dass man auch diese spielerische Seite von Haydn auch merkt, ist total voll Fantasie. Und in diesem Stück ist vielleicht harmonisch weniger so kreativ, aber es gibt immer noch super Themen und Kontrasten. So, ich finde das einfach so tolle Musik. Und dass man diese Energie und Emotion zeigt.
1: Das sagt Bruno de Lepelleire über das zweite Cellokonzert von Joseph Haydn. Er hat es gerade wieder einige Male gehört, denn er kam zu unserem Gespräch aus einem Probespiel für einen freien Platz in der Karajan-Akademie der Berliner Philharmoniker. Das zweite Haydn-Konzert ist, nicht nur da, ein Pflichtstück.
0: Ein sehr schweres Stück eigentlich, sehr schwer technisch und man fühlt sich sehr nackt, wenn man das spielt, weil man hört jede Kleinigkeit und deswegen ist das so ein gutes Stück für Probespiele und es ist ein bisschen dann traurig auch für dieses Stück, weil das hat den Effekt, dass viele Cellisten das Stück nicht so sehr lieben.
1: Wie es der Solo-Cellist der Berliner Philharmoniker liebt. Mit seinem Orchester unter Michael Sanderling hat er es im Juni 2019 im Konzert aufgeführt.

0: Dieser Konzertmitschnitt ist jetzt auf dem digitalen Album erschienen, auf dem eigenen Label der Berliner Philharmoniker. Sie stellen darin immer wieder Musiker und Musikerinnen aus ihren Reihen vor.
1: Ich glaube, dass jeder fühlt sich so verantwortlich. Es gibt weniger Hierarchie zwischen so Solo-Cellisten und Tutti-Cellisten, und das hat das Ergebnis, dass jeder sich gleich verantwortlich fühlt, und es bringt diese wahnsinnige Energie. Und ich würde sagen, das ist auch Teil der Besonderheit unseres Orchesters.

Der Franzose Bruno de Lepelaire ist seit 2013 erster Solo-Cellist der Berliner Philharmoniker. Er ist 37 Jahre alt, war also gerade 24, als er diese begehrte Stelle bekommen hat. Vorher hatte er in Paris und in Berlin studiert und war selbst auch Mitglied der Karajan-Akademie. Als Solo-Cellist spielt er nicht ständig Solo-Konzerte. Er führt die Cellogruppe an, er sorgt für gute Verständigung innerhalb der Gruppe und mit dem Dirigenten. Er muss auch ran, wenn in Sinfonien oder Orchesterstücken Solostellen für Cello

0: Bruno de Le Pelaire spielt ein italienisches Instrument aus dem 18. Jahrhundert. Er liebt es, sein Stück Geschichte in den Händen zu halten. Er mag besonders, dass er auf diesem Instrument die Töne formen muss. De Le Pelaire und sein venezianisches Cello sind ein Team, auch im Cellokonzert des Franzosen Édouard Lalot.
1: Das ist ganz komisch, weil wenn ich das Konzert von draußen höre, ich würde sagen, so, ich liebe den zweiten Satz fast am meisten und dritten Satz ist auch sehr effektvoll und der erste Satz ist vielleicht ein bisschen in der Länge gezogen und so, aber wenn ich das Konzert selber spiele, dann genieße ich am meisten den ersten Satz, weil ich finde, da kann man wirklich so diese sehr gesungene, so zweite Töne zum Beispiel genießen. Ich habe so viel Spaß, das zu spielen.

0: Im Dezember 2022 hat Bruno de Lepelleur das Lalo-Konzert mit den Berliner Philharmonikern gespielt. Tugan Sokiev stand am Dirigentenpult. Lalo und Haydn, beide Konzerte kann man auf dem digitalen Album in Konzertaufnahmen erleben. Anders als bei Studioaufnahmen kann man kaum nachbessern. Drei Konzerte, drei Versuche. Aber dieses Wagnis lohnt sich. Und auch Bruno de Lepelleur mag es am Ende lieber, als im sterilen Studio aufzunehmen.
1: Mit Publikum ist alles anders. Persönlich, ich spüre die Musik sehr oft intensiver, wenn ich vor einem Publikum spiele, als allein in einem Studio. Ich würde sagen, generell, vielleicht ist es eigentlich besser, im Konzert live aufzunehmen, weil es ist mehr lebendig und es ist mehr treu an, was wir als Künstler machen.

Christian Schruff hat unser Album der Woche vorgestellt und davon hören wir den Finalsatz aus dem Cellokonzert in D-Moll von Édouard Lalot mit Bruno Delepelleur und den Berliner Philharmonikern und der Tugan Sokiev.

Musik von unserem Album der Woche haben wir gehört. Das war hier der dritte Satz aus dem Cellokonzert in D-Moll von Édouard Lalot, gespielt von dem Cellisten Bruno Delepelleire mit seinem Orchester, in dem er Solo-Cellist ist, also mit den Berliner Philharmonikern unter der Leitung von Tugan Sokiev. Und dieses Album gibt's nicht als CD oder LP, sondern nur in rein digitaler Form. Sie können es trotzdem gewinnen, denn die Berliner Philharmoniker stellen uns freundlicherweise Download-Codes zur Verfügung. Alle weiteren Informationen dazu gibt es auf unserer Internetseite radio3.de und dort können Sie auch den Beitrag anhören. Musik von einem Pianisten unserer Region steht jetzt auf dem Programm und das ist Martin Helmchen. Der wohnt seit ein paar Jahren im Spreewald. Im vergangenen Jahr hat er ein neues Album mit Klaviersonaten von Franz Schubert veröffentlicht. Eine vielgelobte Einspielung. Im Februar dieses Jahres war sie auf der Vierteljahresliste des Preises der Deutschen Schallplattenkritik. Hier spielt Martin Helmchen das Minuetto aus Schuberts Klaviersonate in E-Dur, Deutschverzeichnis 157.

0: Aus der Klaviersonate in E-Dur von Franz Schubert hat Martin Helmchen den dritten Satz Menuetto gespielt auf einem Bösendorfer Flügel. Ja, und er hat vor, alle Klaviersonaten von Franz Schubert einzuspielen. Das ist die Auftakt-CD aus dieser geplanten Schubert-Reihe.
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0: Mit Sophie Wannenmacher. Und da geht's zunächst um die Metropolitan Opera in New York. Die steht ja trotz künstlerischer Erfolge unter massivem Finanzdruck. Und jetzt ist aufgrund des Iran-Krieges auch noch der geplante Millionendeal mit Saudi-Arabien geplatzt.
2: Eigentlich sollte ein 8-jähriges Gastspielprojekt in Riad der Met rund 200 Millionen Euro bringen. Aber Saudi-Arabien hat sich jetzt mit Verweis auf die wirtschaftlichen Folgen des Iran-Krieges zurückgezogen. Für Intendant Peter Gelb bedeutet das, bis Ende Juli fehlen plötzlich rund 30 Millionen Dollar. Deshalb prüft die Oper jetzt drastische Optionen. Im Gespräch sind der Verkauf von Namensrechten sowie von berühmten Marc Chagall-Wandgemälden im Foyer der Met-Oper. Dazu der Intendant der Metropolitan Opera, Peter Gelb.
3: Wir hoffen, dass ein Kunst- und Opernliebhaber unseren Aufruf hört und die Idee mag. Das ist, als besitze man ein Gemälde, das man aber in einem Museum zeigt.
4: It's like owning a painting and giving it to a museum.
2: Ja, die Finanzprobleme reichen schon etwas weiter zurück bis in die Corona-Zeit. Seitdem sind die Ticketverkäufe leicht gesunken und auch Sponsoren sind weggebrochen und haben damit das Stiftungskapital geschrumpft.
0: Also die Metropolitan Opera in New York sucht dringend Geldgeber, bevor aus der großen Oper ein großes Haushaltsloch wird. Hollywood zieht beim Thema künstliche Intelligenz jetzt eine ganz klare Grenze. Die Oscar-Akademie schließt KI-Schauspieler und KI-Drehbücher von den Academy Awards aus.
2: Künftig werden in den Schauspielkategorien nur noch Rollen berücksichtigt, die nachweislich von echten Menschen mit ihrem Einverständnis gespielt worden sind und auch im Abspann auftauchen. Auch für Drehbücher gilt das, nur von Menschen geschriebene Texte sind künftig zugelassen. Auslöser der Debatte war zuletzt unter anderem eine digitale Rekonstruktion des verstorbenen Schauspielers Val Kilmer für den Film As Deep as the Grave. Val Kilmers Familie hatte dafür Archivmaterial freigegeben. Schon bei dem Film Top Gun Maverick war KI genutzt worden, um seine nach einer Krebserkrankung verlorene Stimme technisch wiederherzustellen. Die Academy reagiert damit auf wachsende Sorgen in Hollywood, dass KI kreative Berufe verdrängen könnte.
0: Heute Abend, da stellt der österreichische Autor Robert Seethaler seinen neuen Roman vor, der heißt Die Straße, und er liest ihn heute bei der schönen Lesung hier im Haus des Rundfunks in Berlin-Charlottenburg.
2: Ja, Robert Seethaler erzählt auch in diesem Buch wieder keine großen Heldengeschichten, sondern richtet seinen Blick auf das Alltägliche, auf die leisen Dramen des Lebens. Im Mittelpunkt steht in Die Straße eine unscheinbare Straße irgendwo zwischen Zentrum und Stadtrand, in der sich Themen wie Sehnsucht, Einsamkeit oder Liebe in mehreren Episoden entfalten. In gewisser Form hat er auch sein eigenes Leben hier mit in diese Straße hineingebracht, denn er hat selbst schon in den verschiedensten Straßen gewohnt.
5: Diese Straße habe ich mir selbst zusammengestückelt. Also die ist nicht nur architektonisch und über die Zeit gestückelt, sondern ich habe sie erfunden, ich habe sie gebaut, ich habe sie zusammengesetzt. Und ist ja auch typisch. Man kann sagen, das ist einerseits hässlich, andererseits ist es halt eine gewachsene Straße, eine gewachsene Umgebung.
2: Ja, Robert Seethaler ist vielfach ausgezeichnet, unter anderem für seine Bücher Ein ganzes Leben, Der Trafikant und Das Leben, das Café ohne Namen. Heute Abend liest er ab 19 Uhr im großen Sendesaal des RBB in Berlin-Charlottenburg. Tickets kosten 31 Euro.
0: Vielen Dank, Sophie Wannmacher.
2: Gerne.
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Musik von Florence Price. Ihre Suite of Dances hat hier die Württembergische Philharmonie Reutlingen gespielt, unter der Leitung von John Jeter. Die Mitglieder des Amelio-Trios sind ungefähr Mitte 20. Sie haben das Ensemble, das Trio, vor 14 Jahren gegründet. Ja, wenn Sie jetzt nachrechnen, diese Zahlen stimmen tatsächlich, denn die Geigerin Johanna Schubert, die Cellistin Merle Geisler und der Pianist Philipp Kirchner, die waren erst 13 Jahre alt, als sie sich zu diesem Trio zusammengefunden haben. In dieser Besetzung haben sie dann beim Musikwettbewerb Jugend musiziert teilgenommen. Seitdem sind viele Jahre vergangen und das Amelio-Trio hat einige Preise gewonnen. Und für die Saison 2026-27 wurde das Trio zum Echo Rising Star gekürt, verbunden mit Auftritten in ganz Europa. Vergangenes Jahr ist das Debütalbum des Amelio-Trios erschienen, Time in Flux heißt es, und davon hören wir jetzt ein Klaviertrio in B-Dur von Ludwig van Beethoven, ein Werk ohne Opuszahl in nur einem Satz.

Das ist die letzte Komposition, die Ludwig van Beethoven für Klaviertrio geschrieben hat. In der Liste der Werke ohne Opuszahl hat es die Nummer 39 bekommen. Wir haben ja eine Aufnahme mit dem Amelio-Trio gehört. Und dieses Klaviertrio hatte Beethoven seiner kleinen Freundin Maxe Brentano zu ihrer Aufmunterung im Klavierspielen gedacht. Maximiliane Brentano war die damals 10-jährige Tochter von Antonie Brentano, mit der Beethoven befreundet war. Manche halten Antonie Brentano auch für die Adressatin seines berühmten Briefes an die unsterbliche Geliebte. Aus einem anderen Brief, ein Brief, den der Komponist Francis Poulenc an seinen gleichaltrigen Kollegen Georges Auric geschrieben hatte, erfahren wir, dass Poulenc gerade sein Streichquartett vernichtet hatte. Es hätte nur drei hübsche Themen gehabt, war Poulencs lakonische Begründung. Darauf riet Georges Auric ihm, diese drei hübschen Themen ja nicht zu vergessen. Den Rat hat Poulenc tatsächlich befolgt. Die Themen des verworfenen Streichquartetts hat er in seiner Sinfonietta für Orchester verwendet. Und die hat er aus Dankbarkeit für den guten Rat Georges Auric gewidmet. Aus der Sinfonietta spielen die Bamberger Sinfoniker den dritten Satz unter der Leitung von Thomas Rösner.

Eine Aufnahme mit dem Bamberger Sinfoniker und der Thomas Rösner. Sie haben Musik von Francis Poulenc gespielt. Aus seiner Sinfonietta ist das der dritte Satz Andante Cantabile. Und das hier ist Musik vom Übergang vom Barock zur Klassik von dem Italiener Giovanni Battista Pergolesi.

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2: Iranische Streitkräfte haben offenbar die US-Marine daran gehindert, mit Schiffen in die Straße von Hormus zu fahren. Durch den Abschuss zweier Raketen seien feindliche Zerstörer von der Einfahrt abgehalten worden, berichtet die Nachrichtenagentur Fars, die den Revolutionsgarden nahesteht. Unabhängig überprüfen lassen sich die Angaben nicht. Von US-Seite gibt es dazu noch keine Stellungnahme. US-Präsident Trump hatte angekündigt, die Marine werde ab heute festsitzende Schiffe durch die Straße von Hormus eskortieren. Der Iran hatte daraufhin mit Angriffen auf die US-Marine gedroht. Vor dem Hintergrund des Iran-Konflikts reist Außenminister Wadephul heute nach Athen. Dort sind Gespräche mit dem griechischen Regierungschef und dem Außenminister geplant. Dabei dürfte es auch um die Frage gehen, wie die Schifffahrt durch die Straße von Hormus künftig gesichert werden kann. Hauptstadtkorrespondentin Ruth Kirchner.
3: Griechenland ist von der Blockade der Straße von Hormus auf besondere Weise betroffen. Die griechische Handelsflotte gehört zu den größten der Welt. Eine freie Seeschifffahrt ist für die griechische Wirtschaft besonders wichtig. Die Regierung in Athen lehnt Mautgebühren vehement ab. Der Iran hatte sie im April für die Meerenge ins Gespräch gebracht. Neben der Lage am Golf dürfte auch der russische Angriffskrieg gegen die Ukraine in Athen Thema werden und die russische Schattenflotte. Viele Schiffe, die westliche Sanktionen umgehen und russisches Öl transportieren, waren früher in griechischem Besitz.
2: Der Automobilclub ADAC wirft den Mineralölkonzernen vor, den neu eingeführten Tankrabatt nicht vollständig an die Verbraucher weiterzugeben. Stattdessen würden die Preise für Benzin und Diesel wieder anziehen, teilte der Verband mit. Alexandra Karolczyk, RBB 24.
4: Laut ADAC haben sich etwa ein Liter E10 und ein Liter Diesel nur um rund 11 Cent verbilligt, verglichen mit dem Preis vom 30. April, als die Steuersenkung noch nicht gegolten hat. Wäre der Tankrabatt komplett umgesetzt, müssten es aber mindestens 17 Cent sein. Außerdem verwies ADAC-Sprecherin Löffler im RBB 24 Inforadio darauf, dass der Rohölpreis zwischenzeitlich gesunken sei. Daher müsse Benzin und Diesel noch günstiger sein. Die Preisbildung an Tankstellen sei eine Blackbox. Verbraucher müssten aber entsprechend entlastet werden, so die ADAC-Sprecherin.
2: Der Waldbrand bei Jüterbock hat sich weiter ausgebreitet. Das hat die Brandenburger Feuerwehr dem RBB mitgeteilt. Demnach ist inzwischen eine Fläche von gut 150 Hektar betroffen. Das sind 35 Hektar mehr als zuletzt angegeben. Allerdings hätten die Flammen an den Wegen und Feuerschutzstreifen Halt gemacht, sagte eine Sprecherin. Deshalb gehe man davon aus, dass sich der Brand nicht weiter ausdehnt. Die Feuerwehr stützt ihre Angaben auf Daten, die Drohnen am Vormittag übermittelt haben. Außerdem hofft sie, dass Regen in den kommenden Tagen die Lage entspannt. Auf einem niederländischen Kreuzfahrtschiff sind mindestens 3 Menschen vermutlich durch eine Infektion mit dem Hantavirus gestorben. Das hat die Weltgesundheitsorganisation WHO in Genf bestätigt. Von dort berichtet Marie-Christine Werner.
5: Unter den Opfern ist nach Agenturberichten ein niederländisches Ehepaar. 3 weitere Personen seien infiziert. Eine von ihnen werde in Südafrika intensivmedizinisch betreut. 2 befänden sich noch auf dem Schiff. Das Hantavirus kann beim Kontakt mit Ausscheidungen von Nagetieren auf den Menschen übertragen werden und zu schweren Krankheitsverläufen führen. In seltenen Fällen wird der Erreger auch von Mensch zu Mensch übertragen, so die WHO. Das Kreuzfahrtschiff MV Hondius eines niederländischen Betreibers war von Ushuaia in Argentinien nach Kapverde unterwegs und befindet sich zurzeit im Hafen von Kapverde.
2: In Berlin soll bald überschüssiger Strom aus erneuerbaren Energien in Wärme umgewandelt werden. Am Heizkraftwerk in Berlin-Mitte ist heute der Startschuss für den Bau der sogenannten Power-to-Heat-Anlage gegeben worden. Das landeseigene Unternehmen BEW will die Wärme dann ins Fernwärmenetz der Stadt einspeisen. Ein Vorteil sei, dass Solar- und Windkraftwerke weiterlaufen könnten, auch wenn sie mehr Strom produzieren, als eigentlich benötigt wird. Die Anlage soll in 2 Jahren mit einer Leistung von 120 Megawatt in Betrieb gehen. So könnten im Sommer 360.000 Haushalte mit Warmwasser versorgt werden. Soweit die Nachrichten. 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Das Wetter. Am Nachmittag werden die Wolken etwas dichter, vereinzelt kann es Schauer geben. Zur Stunde in Berlin-Dahlem 20 Grad, in Köpenick 22, in Stechlin-Oberhavel 18 Grad und in Strausberg 22. Morgen viele Wolken und zum Teil starke Regenschauer bei Höchstwerten bis 21 Grad. Die Zeit 13.05 Uhr.
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6: Willkommen zur letzten Stunde der Sendung.

Das war das Ballet aus der Petite Suite von Claude Debussy, gespielt von Lang Lang und seiner Ehefrau Gina Alice. Alle Flötenkonzerte von Wolfgang Amadeus Mozart passen auf eine CD. Das muss man ein bisschen genauer erklären. Mozart hat ja nur ein einziges Konzert original für Flöte und Orchester geschrieben. Ein anderes Flötenkonzert ist aus einem Oboenkonzert entstanden und das dritte schließlich hat er für Flöte und Harfe komponiert. Diese drei Konzerte sind auf dem neuen Album des Ensembles A Nocte Temporis und der Flötistin Anna Besson zu hören. Für das Konzert, für Flöte und Harfe, haben sie sich die Harfenistin Clara Isambert dazu geholt. Ja, und aus diesem Konzert hören wir jetzt den zweiten Satz, Andantino.

Andantino steht über dem zweiten Satz des Konzertes für Flöte, Harfe und Orchester in C-Dur von Wolfgang Amadeus Mozart. Wir haben hier eine Aufnahme mit der Flötistin Anna Besson und der Harfenistin Clara Isambert gehört und mit dem Ensemble Anocte Temporis unter der Leitung von Reinhard von Mechelen. Viele seiner Klavierkompositionen hat Robert Schumann seiner Frau Clara gewidmet und so sollte das auch mit dem Konzertallegro mit Introduktion für Klavier und Orchester in D-Moll sein. Doch Schumann hatte die Komposition schon begonnen, da lernte er den jungen Johannes Brahms kennen und von ihm, von diesem jungen Pianisten und Komponisten war er sofort begeistert. Und so hat er das Werk dann kurz entschlossen, doch nicht seiner Frau Clara, sondern Johannes Brahms gewidmet. Aber Clara Schumann hat es immerhin uraufgeführt. Hier gibt's jetzt eine Radio 3 Aufnahme aus dem Jahr 2014 von diesem Stück. Es spielt das Deutsche Symphonieorchester Berlin unter der Leitung von Tugan Sokjev. Der Solist ist der französische Pianist Jean-Frédéric Neuburger.

0: Eine Radio-3-Aufnahme, die ist im September 2014 in der Philharmonie Berlin entstanden. Und da hat das Deutsche Symphonieorchester Berlin unter der Leitung von Tugan Tsokhiev zusammen mit dem französischen Pianisten Jean-Frédéric Neuburger gespielt. Von Robert Schumann stand da Konzert Allegro mit Introduktion für Klavier und Orchester Opus 134 auf dem Programm.
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0: Die französische Schriftstellerin Colette war ein Enfant terrible. Mit ihren Liebesgeschichten hat sie Grenzen gesprengt. In denen geht es, wie in ihrem eigenen Leben, um gleichgeschlechtliche Liebe oder um Beziehungen mit großem Altersunterschied. In Frankreich ist Colette eine anerkannte Schriftstellerin in der Tradition von Balzac und Stendhal. Bei uns steht sie im Ruf, Unterhaltungsliteratur geschrieben zu haben. Vertrauen wir André Gide, der bewunderte Colettes Intelligenz und Meisterschaft. In Cherie habe sie die Geheimnisse des Fleisches verstanden, die wir uns am wenigsten eingestehen. In ihrem Roman Cherie liebt Lea, eine Frau von 49 Jahren und Charakter, den halb so alten Frédéric Pelou, der meist nur mit seinem Kosenamen Cherie, also Liebling, gerufen wird. Sein größter Vorzug ist seine jugendliche Schönheit. Der Roman wurde vor über 100 Jahren geschrieben. Wir möchten Sie darauf hinweisen, dass die Autorin Wörter und Begriffe verwendet, die heute als nicht mehr zeitgemäß und auch als diskriminierend empfunden werden. Hannelore Elsner liest Cherie von Colette. Wir senden eine Produktion des Norddeutschen Rundfunks aus dem Jahr 1998.
2: Lea, schenk sie mir deine Perlenkette. Hörst du, Lea? Schenk mir deine Kette. Aus dem großen schmiedeeisernen, mit Kupfer verzierten Bett, das in der Dunkelheit glänzt wie eine Rüstung, kam keine Antwort. Warum willst du mir deine Kette nicht schenken? Sie steht mir genauso gut wie dir, wahrscheinlich sogar besser. Beim Zuschnappen des Verschlusses gerieten die Spitzen der Bettwäsche in Bewegung und zwei prachtvolle, nackte Arme mit zarten Gelenken und zwei schönen, trägen Händen reckten sich in die Höhe. Lass das, Cherie. Du hast lange genug mit der Kette gespielt. Es macht mir Spaß. Hast du Angst, dass ich sie dir stehle? Vor den hellroten, sonnendurchfluteten Vorhängen tanzte er, ganz schwarz, wie ein anmutiger Teufel vor glühendem Hintergrund. Doch als er auf das Bett zutrat, wurde er wieder ganz weiß, vom seidenen Pyjama bis zu den Wildlederpantoffeln. »Ich habe keine Angst«, antwortete die sanfte, tiefe Stimme vom Bett her. Aber du strapazierst die Schnur, die Perlen sind schwer. Das sind sie allerdings, sagte Cherie voller Bewunderung. Der Mann, der dir diese Klunker geschenkt hat, hat sich wirklich nicht lumpen lassen. Er stand vor einem hohen Spiegel, der an der Wand zwischen den beiden Fenstern hing, und betrachtete sein Bild. Das eines sehr schönen jungen Mannes, weder groß noch klein, das Haar blauschwarz wie das Gefieder einer Amsel. Er öffnete sein Nachtgewand über einer matten, festen, wie ein Schild gewölbten Brust, und derselbe rosa Funke spielte auf seinen Zähnen, dem Weiß seiner dunklen Augen und den Perlen des Colliers. »Nimm diese Kette ab«, sagte die weibliche Stimme mit Nachdruck. »Hörst du, was ich sage?« Reglos stand der junge Mann vor seinem Spiegelbild und lachte ganz leise. »Ja, ja, ich höre. Ich weiß genau, du hast Angst, dass ich sie dir wegnehme.« »Nein. Aber wenn ich sie dir schenken würde, wärst du imstande, sie anzunehmen.« Er stürzte zum Bett und ließ sich zusammengerollt darauf niederfallen. »Und ob? Ich stehe über den Konventionen. Ich finde es idiotisch, dass ein Mann eine Perle als Nadel oder zwei für Manschettenknöpfe von einer Frau annehmen kann, sich aber entehrt fühlt, wenn sie ihm 50 schenkt. 49. 49, ich kenne die Zahl. Sag doch, dass sie mir nicht steht. Sag doch, dass ich hässlich bin. Mit einem herausfordernden Lachen, das kleine Zähne und die feuchte Innenseite seiner Lippen zum Vorschein brachte, beugte er sich über die liegende Frau. Lea setzte sich im Bett auf. Nein, das werde ich nicht sagen. Vor allem, weil du es nicht glauben würdest. Aber kannst du eigentlich nicht lachen, ohne dabei die Nase so zu rümpfen? Du hättest wohl gern 3 Falten um den Nasenwinkel. Zugleich hörte er auf zu lachen, glättete seine Stirn und mit der Gewandtheit einer alten Verführerin straffte er die Unterseite seines Kinns. Sie sahen einander feindselig an. Sie aufgestützt inmitten ihrer Laken und Spitzen, er in der Haltung einer Amazone auf der Bettkante sitzend. Er dachte, dass ausgerechnet sie von den Falten spricht, die ich einmal bekommen werde. Und sie? Warum sieht er nur so hässlich aus, wenn er lacht, obwohl er doch die Schönheit in Person ist? Sie überlegte einen Augenblick und laut führte sie ihren Gedanken zu Ende. Du siehst nämlich so bösartig aus, wenn du vergnügt bist. Du lachst nur aus Bosheit oder Spott. Das macht dich hässlich. Du bist oft hässlich. Das ist nicht wahr, schrie Cherie verärgert. Der Zorn zog seine Brauen an der Nasenwurzel zusammen, vergrößerte seine von einem anmaßenden Glanz erfüllten, wimpernbewehrten Augen

einen Platz und schloss die Augen für seinen behüteten Schlummer an langen Vormittagen. Doch Lea stieß ihn zurück. »Nichts da, Cherie. Du isst bei unserer geliebten Furie. Und es ist 11:40.« »Was? Ich esse bei der Patron? Und du?« Lea ließ sich träge in ihr Bett zurückgleiten. »Ich nicht. Ich habe Ferien. Ich werde Kaffee um 14:30 trinken. Oder Tee um 18:00. Oder um 19:45 eine Zigarette rauchen. Keine Sorge, sie wird mich noch oft genug sehen. Und außerdem hat sie mich nicht eingeladen.« Cherie, der schmollend dastand, erstrahlte vor Boshaftigkeit. »Ich weiß. Und ich weiß auch warum. Es werden vornehme Leute da sein, die schöne Marie-Laure und ihre gefährliche Tochter.« Leas große blaue Augen, die unruhig umherschweiften, wurden auf einmal starr. »Ach ja? Charmant, die Kleine. Nicht ganz so charmant wie ihre Mutter, aber immerhin charmant. Nimm doch endlich diese Kette ab.« »Schade«, seufzte Cherie, während er den Verschluss öffnete. »Sie würde sich gut machen unter den Brautgeschenken.« Lea stützte sich auf einen Ellenbogen. »Was für Brautgeschenke?« »Meine«, sagte Cherie mit burlesker Wichtigkeit, »meine Brautgeschenke mit meinem Schmuck zu meiner Hochzeit.« Er machte einen Luftsprung, landete nach einem gekonnten Entrechat wieder auf den Füßen, stürmte mit dem Kopf voran auf die Portiere zu und verschwand laut rufend. »Mein Bart, Rose! Und so voll, wie es nur geht! Ich esse bei der Patron!« »Ja, ja«, dachte Lea. »Ein See im Badezimmer, 8 schwimmende Handtücher und Bartstoppeln im Waschbecken. Wenn ich doch bloß 2 Badezimmer hätte.« Doch wie sonst auch machte sie sich klar, dass man dann auf eine Garderobe verzichten und das Frisierzimmer verkleinern müsste. Und wie sonst auch kam sie zu dem Schluss: »Ich werde eben warten, bis Cherie heiratet.« Sie legte sich wieder auf den Rücken und stellte fest, dass Cherie am Abend zuvor seine Socken auf den Kamin, seine kleine Unterhose auf den Sekretär und die Krawatte um den Hals einer Büste von Lea geworfen hatte. Unfreiwillig musste sie lächeln über diese hitzige, männliche Unordnung und schloss langsam ihre großen, ruhigen Augen, die jugendlich blau waren und all ihre kastanienbraunen Wimpern bewahrt hatten. Mit 49 Jahren beendete Léonie Vallon, genannt Léa de Longval, ihre erfolgreiche Karriere als begüterte Kurtisane und gutherziges Mädchen, dem das Leben schmeichelhafte Katastrophen und edlen Kummer erspart hatte. Sie verheimlichte das Datum ihrer Geburt. Doch bereitwillig gestand sie und warf dabei auf Cherie einen wollüstig gönnerhaften Blick, dass sie allmählich in das Alter kam, in dem man sich ein paar kleine Annehmlichkeiten gönnt. Sie liebte die Ordnung, schöne Wäsche, ausgereifte Weine und eine wohldurchdachte Küche. Weder in ihrer Jugend als vergötterte Blondine noch in ihren reiferen Jahren als vermögende Halbweltdame hatte sie ärgerliche Skandale oder Zweideutigkeiten geduldet, und ihre Freunde erinnerten sich an ein Pferderennen in Auteuil um 1895, bei dem Lea dem Sekretär des Gil Blas, der sie mit »Liebe Künstlerin« angeredet hatte, erwiderte: »Künstlerin? Oh je, lieber Freund, meine Liebhaber müssen ja reichlich geschwätzig sein.« Ihre Altersgenossinnen waren eifersüchtig auf ihre unverwüstliche Gesundheit. Die von der Mode um 1912 schon an Rücken und Bauch aufgeplusterten jungen Frauen lästerten über Leas vorteilhaften Busen, und die einen wie die anderen beneideten sie gleichermaßen um Cherie. »Ach mein Gott«, sagte Lea, »von mir aus. Sollen sie ihn sich doch schnappen. Ich bin den nicht an. Und er geht ja auch alleine aus.« Womit sie nicht ganz die Wahrheit sagte, denn sie war stolz auf eine Liaison. Bisweilen nannte sie es in ihrem Hang zur Aufrichtigkeit auch eine Adoption, die schon 6 Jahre dauerte.

0: Die Brautgeschenke, sagte Lea noch einmal. Cherie verheiraten, das ist doch nicht möglich, das ist unmenschlich. Cherie ein junges Mädchen geben, warum nicht gleich den Hunden ein Reh vorwerfen? Die Leute wissen ja gar nicht, wer Cherie in Wirklichkeit ist. Sie ließ das aufs Bett geworfene Collier wie einen Rosenkranz durch ihre Finger gleiten. Über Nacht nahm sie es inzwischen immer ab, denn Cherie, der in schöne Perlen verliebt war und diese jeden Morgen liebkoste, hätte nur allzu oft festgestellt, dass Leas dicker gewordener Hals seinen weißen Schimmer verlor und schlaffe Muskeln unter der Haut verriet. Ohne sich aufzurichten, schloss sie die Kette in ihrem Nacken und nahm einen Spiegel von dem kleinen Tisch am Kopfende. »Ich sehe aus wie eine Gärtnerin«, urteilte sie schonungslos. »Wie eine Gemüsegärtnerin. Eine Gemüsegärtnerin aus der Normandie, die sich mit einer Perlenkette um den Hals zu ihrem Kartoffelacker aufmacht. Sie steht mir so gut wie eine durch die Nase gezogene Straußenfeder. Und das ist noch höflich ausgedrückt.« Sie zuckte mit den Schultern, unerbittlich gegenüber allem, was ihr an sich selbst nicht mehr gefiel. Der kräftige und gesunde, ein wenig gerötete Teint, der nach frischer Luft aussah und das klare Blau der von dunklerem Blau umrandeten Augen verstärkte. Die stolze Nase fand vor Lea noch Gnade. »Die Nase der Marie Antoinette«, behauptete Cheries Mutter, vergaß jedoch nie hinzuzufügen, »und in 2 Jahren wird die gute Lea das Kind von Louis Sees haben.« Der Mund mit den regelmäßigen Zähnen, der kaum jemals in Lachen ausbrach, lächelte häufig, in Einklang mit den großen Augen und ihrem trägen, seltenen Lidschlag, ein 100-fach gepriesenes, besungenes und fotografiertes Lächeln, ein tiefgründiges und vertrauensvolles Lächeln, an dem man sich nicht satt sehen konnte. Was den Körper betraf, so pflegte Lea zu sagen, man weiß sehr wohl, dass ein Körper von guter Qualität sich lange hält. Sie konnte ihn noch vorzeigen, diesen großen, weißen, leicht rosa schimmernden Körper mit den langen Beinen und dem flachen Rücken, wie man sie bei den Nymphen auf den italienischen Brunnen sieht. Das Hinterteil mit den Grübchen und die hoch angesetzte Brust würden sich, laut Lea, bis weit über Cheries Heirat hinaus halten können. Sie stand auf, schlüpfte in einen leichten Morgenrock und zog eigenhändig die Vorhänge zurück. Die Mittagssonne fiel in das rosafarbene, heitere und übertrieben herausgeputzte Zimmer von altmodischem Luxus. Doppelte Spitzenvorhänge an den Fenstern, Ripsseide in der Farbe von Rosenblättern an den Wänden, vergoldetes Holz, in rosa und weiß gehüllte elektrische Lampen und antike Möbel mit moderner Seidenbespannung. Lea wollte auf dieses behagliche Zimmer nicht verzichten und ebenso wenig auf ihr Bett, ein gewaltiges, unverwüstliches Meisterwerk aus Kupfer und Schmiedeeisen, das den Augen nicht schmeichelte und den Schienbeinen hart zusetzte. »Ach wo«, protestierte Cheries Mutter, »so hässlich ist es nun auch wieder nicht. Ich mag dieses Zimmer. Es gehört in eine ganz bestimmte Epoche, hat seinen eigenen Reiz. Man könnte meinen, bei der Paiva zu sein.« Lea lächelte bei dieser Erinnerung an die geliebte Furie und steckte ihr aufgelöstes Haar hoch. Hastig puderte sie sich das Gesicht, als sie 2 Türen schlagen und einen beschuhten Fuß gegen ein zerbrechliches Möbelstück treten hörte. Cherie kam in Hose und Hemd zurück, die Ohren weiß von Puder und in angriffslustiger Stimmung. »Wo ist meine Krawattennadel, verdammter Laden? Wird einem hier jetzt schon der Schmuck geklaut?« »Marcel hat sie an seine Krawatte gesteckt, um auf den Markt zu gehen«, sagte Lea ernst. Cherie fehlte es an Humor, und so stieß er sich an diesem Scherz wie eine Ameise an einem Stück Kohle. Er hielt in seinem drohenden Auf- und Abgehen inne und fand keine andere Antwort als »Wie reizend! Und meine Stiefel?« »Welche?« »Die Wildledernen!« Lea, die am Frisiertisch saß, warf ihm einen allzu sanften Blick zu. »Reden wir lieber nicht davon«, gab sie mit einschmeichelnder Stimme zu verstehen. »An dem Tag, wo eine Frau mich um meine Intelligenz willen liebt, bin ich erledigt«, gab Cherie schlagfertig zurück. »Aber vorläufig will ich meine Nadel und meine Stiefel wieder haben.« »Wozu denn? Zum Jackett trägt man keine Nadel. Und Schuhe hast du ja schon an.« Cherie stampfte mit dem Fuß auf. »Ich habe es satt. Niemand kümmert sich hier um mich. Ich habe es satt.« Lea legte ihren Kamm beiseite. »Na gut, dann geh doch.« Er zuckte mit den Schultern und sagte grob, »Das sagt sich so leicht.« »Geh doch. Gäste, die über das Essen herziehen und den Rahmkäse an die Spiegel schmieren, habe ich schon immer entsetzlich gefunden. Geh zu deiner geheiligten Frau Mutter, mein Junge, und bleib dort.« Er hielt Leas Blick nicht stand, schlug die Arme nieder und protestierte wie ein Schuljunge. »Was denn, darf ich überhaupt nichts mehr sagen? Leiste mir wenigstens das Auto, um nach Neuilly zu fahren?« »Nein.« »Warum nicht?« »Weil ich um 2 Uhr fortfahre und Philibert gerade Mittag ist.« »Wohin fährst du um 2?« »Meine religiösen Pflichten erfüllen. Aber wenn du 3 Francs für ein Taxi willst?« »Dummkopf«, fuhr sie leise fort, »ich werde vielleicht um 2 bei deiner Frau Mutter Kaffee trinken. Bist du nun zufrieden?« Er schüttelte den Kopf wie ein junger Widder. »Man stopft mich voll, man schlägt mir alles ab, man versteckt meine Sachen, man...« »Wirst du dich denn nie allein anziehen können?« Sie nahm Cherie die Krawatte aus den Händen und band ihm den Knoten. »So. Oh, diese lila Krawatte. Passt doch eigentlich glänzend zur schönen Marie-Laure und ihrer Familie. Und darauf wolltest du noch eine Perle stecken?« »Kleiner gerne groß? Warum dann nicht gleich auch noch Ohrgehänge?« Selig lächelnd, fügsam und verwirrt, ließ er alles mit sich geschehen, erneut von einer Trägheit und einem Wohlbehagen übermannt, die ihm die Augen schlossen. »Geliebte, nun«, murmelte er. Sie putzte ihm die Ohren, zog den feinen, bläulichen Scheitel nach, der Cheries schwarzes Haar teilte, betupfte seine Schläfen mit einem parfümbenetzten Finger. Und weil sie nicht widerstehen konnte, küsste sie flüchtig den verlockenden Mund, der so dicht vor ihr atmete. Cherie öffnete die Augen, die Lippen und streckte seine Hände aus. Sie wich ihm aus. »Nein. 1:15. Mach, dass du fortkommst und lass dich hier nicht mehr blicken.« »Nie wieder?« »Nie wieder«, rief sie ihm zu und lachte zärtlich verliebt. Sobald sie allein war, lächelte sie stolz, stieß einen befreienden Seufzer aus, da sie ihre Begierde bezwungen hatte, und lauschte Cheries Schritten im Hof. Sie sah, wie er das Tor öffnete und wieder schloss, sich mit beflügeltem Schritt entfernte und sogleich von 3 Laufmädchen, die Arm in Arm daherkamen, voller Verzückung begrüßt wurde. »Allmächtiger Gott, das ist doch nicht möglich, der kann nicht echt sein, ob wir ihn wohl anfassen dürfen?« Doch der blasierte Cherie drehte sich nicht einmal um. »Mein Bad, Rose, die Maniküre kann gehen, es ist zu spät. Das blaue Kostüm, das neue, den blauen Hut mit dem weißen Innenfutter und die kleinen Spangenschuhe. Nein, warte.« Lea, die mit übereinander geschlagenen Beinen dasaß, betastete ihren nackten Knöchel und schüttelte den Kopf. »Nein, die blauen Schnürstiefel aus Ziegenleder. Meine Beine sind heute ein wenig angeschwollen, das kommt von der Hitze.« Die alte Zofe mit dem Tüllhäubchen sah Lea verständnisvoll an. »Ja, das kommt von der Hitze«, wiederholte sie folgsam und zuckte dabei mit den Schultern, als wollte sie sagen, »wir wissen ja, alles nutzt sich eben ab.« Nachdem Cherie gegangen war, wurde Lea wieder lebendig. Entschlossen, war wie von einer Last befreit. In weniger als einer Stunde hatte sie gebadet, sich mit einem nach Sandelholz duftenden Alkohol abgerieben, sich frisiert und angezogen. Während die Brennschere heiß wurde, fand sie noch Zeit, das Haushaltsbuch des Maître d'Hôtel zu überprüfen und den Kammerdiener Emil zu rufen, um ihm den blauen Beschlag auf einem Spiegel zu zeigen. Sie warf einen selbstsicheren Blick um sich, der sich nur selten täuschen ließ, und speiste in vergnügter Einsamkeit, wobei sie dem trockenen Vouvray und den Juni-Erdbeeren zulächelte, die man ihr mit Stiel auf einem Fayence-Teller aus Rübel serviert hatte, der so grün war wie ein nasser Laubfrosch. Ein echter Genießer hatte wahrscheinlich einst für dieses rechteckige Esszimmer die großen Louis-Seize-Spiegel und die englischen Möbel aus derselben Zeit ausgesucht, die luftigen Geschirrschränke, den hochbeinigen Serviertisch und die schlanken, solide gebauten Stühle, alles aus einem nahezu schwarzen Holz mit zierlichen Girlanden. Auf die Spiegel und das massive Tafelsilber fiel das üppige Tageslicht, der grüne Widerschein der Bäume aus der Avenue Bugeaud, und während Lea aß, nahm sie den roten Staub unter die Lupe, der in den Ziselierungen einer Gabel zurückgeblieben war, und schloss ein Auge, um so die Politur des dunklen Holzes besser prüfen zu können. Der Maître d'Hôtel hinter ihr fürchtete diese Spielereien. »Marcel?« sagte Lea. »Ihr Bonawachs klebt. Und das schon seit 8 Tagen.« »Madame glaubt wirklich?« »Sie glaubt.« »Fügen Sie beim Schmelzen im Wasserbad Terpentinöl hinzu. Das ist leicht wieder in Ordnung zu bringen.« »Sie haben den Vouvray ein wenig zu früh heraufgebracht. Schließen Sie die Fensterläden, sobald Sie abgeräumt haben. Es ist wirklich heiß.« »Sehr wohl, Madame. Wird Monsieur Pelou hier dinieren?« »Ich glaube, ja.« »Keine Crème-Surprise heute Abend. Man soll uns lediglich ein Erdbeersorbet zubereiten. Den Kaffee trinke ich im Boudoir.« Als sie sich erhob, groß und aufrecht dastand und ihre Beine sich unter dem eng anliegenden Rock abzeichneten, hatte sie Muße genug, im zurückhaltenden Blick des Maître d'Hôtel jenes »Madame ist schön« zu lesen, das ihr keineswegs missfiel. »Schön«, sagte sich Lea, während sie zum Boudoir hinaufging. »Nein, nicht mehr. Später brauche ich das Weiß der Wäsche an meinem Gesicht und ganz zartes Rosa für die Dessous und Negligés. Schön. Puh. Das habe ich wohl kaum mehr nötig.« Dennoch gönnte sie sich nach dem Kaffee und den Zeitungen keinen Mittagsschlaf in ihrem mit bemalter Seide bespannten Boudoir. Und mit kämpferischer Miene befahl sie ihrem Chauffeur: »Zu Madame Pelou.«
1: Cherie, aus diesem Roman der französischen Schriftstellerin Colette, hat Hannelore Elsner die erste von 13 Folgen gelesen, in einer Produktion des Norddeutschen Rundfunks aus dem Jahr 1998. Die Fortsetzung senden wir morgen wieder um 13.30 Uhr und um 23.03 Uhr hier auf Radio 3. 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Gleich gibt's hier die Nachrichten, danach folgt die Sendung Meine Musik mit Bernhard Schrammig und er ist schon hier bei mir im Studio. Hallo Bernhard.
2: Ja, einen wunderschönen guten Tag.
1: Und ich habe heute gesehen, du spielst ja heute gar nicht alte Musik, sondern sehr, sehr alte Musik.
2: Ja, also ein sehr würde reichen wahrscheinlich. Sehr, sehr wäre für mich Mittelalter. Ja.
1: Gut,
2: aber und sehr alt, das ist das, was ich heute bringe, da hast du recht, ja.
1: Ja, hat das einen bestimmten Grund?
2: Das hat einen Grund doch schon. Ich habe vor 2 Wochen schon ein bisschen Renaissance-Musik hier mal eine Stunde gesendet und danach meine lieben Hörerinnen und Hörer befragt. ob sie das nervt oder ob sie das mehr haben wollen. Und da kamen nur positive Rückmeldungen, so dass ich mir heute mal traue, das Ganze 2 Stunden auch zu machen. Das ist ja eine Musikfarbe, die hier im Programm eigentlich praktisch nicht vorkommt und auch sonst im Rundfunk eher spät abends oder so oder überhaupt gar nicht. Und deswegen geht das heute quer durch die Renaissance. Und ich habe mir gedacht, ich mache es rückwärts. Also ich fange so gegen 16 Uhr mit dem Jahre 1600, nee Quatsch, 14 Uhr mit dem Jahre 1600 an und Ende 16 Uhr mit dem Jahr 1400. Also es geht rückwärts, ja, das war jetzt ein bisschen kompliziert ausgedrückt. Also es geht chronologisch nicht voran, sondern rückwärts.
1: Aber die Aufnahmen spielst du schon das, vorwärts ab,
2: ich hatte
1: ja?
2: schon überlegt, auch das rückwärts zu tun, aber das würde man doch merken.
1: Kann man ja bei Bach machen, ne? Gibt's da so einen Kanon, den man
2: da geht das rückwärts, vereinzelt.
1: Aber bei ja. Renaissance-Musik wahrscheinlich nicht,
2: im
1: oder?
2: Musikalischen Opfer geht das, nein, ist schwierig, ja. Okay. Müssen wir nochmal genauer drauf schauen.
1: Gut, also heute geht's rückwärts und vorwärts bei Bernhard ja. Schrammeck. Ich bin Imke Griebsch, ich wünsche Ihnen noch einen schönen Nachmittag und sage tschüss, machen Sie es gut, wenn Sie wollen. Bis morgen.
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5: Das US-Militär hat Berichte zurückgewiesen, eines ihrer Marineschiffe sei von 2 iranischen Raketen getroffen worden. Das sei falsch, hieß es vom US-Regionalkommando. Zuvor hatten iranische Nachrichtenagenturen über einen solchen Angriff berichtet. Außerdem wurde gemeldet, das Schiff sei dadurch daran gehindert worden, durch die Straße von Hormus zu fahren. Dazu äußerten sich die US-Streitkräfte zunächst nicht. US-Präsident Trump hatte angekündigt, die Marine werde ab heute festsitzende Schiffe durch die Meerenge eskortieren. Der Iran hatte daraufhin mit Angriffen auf die US-Marine gedroht. Das Bundeskartellamt mahnt die Mineralölkonzerne, den Tankrabatt voll an die Verbraucher weiterzureichen. Nach Angaben von Behördenchef Mund spiegelt sich die staatliche Steuersenkung bisher nicht ausreichend in den Preisen an den Zapfsäulen wider. Aus Bonn, dem Sitz des Bundeskartellamts, Anne Burkhardt.
6: Rechnerisch sieht das an den Zapfsäulen so aus. Während die Steuersenkung rund 17 Cent beträgt, gingen die Preise im Tagesdurchschnitt zuerst um 13 Cent runter. Bis heute sind sie aber Tag für Tag wieder langsam gestiegen. Der Präsident des Bundeskartellamtes, Andreas Mund, sagte, die Steuersenkung solle die Verbraucherinnen und Verbraucher entlasten, ebenso die Wirtschaftsbetriebe, aber nicht die Mineralölkonzerne. Die seien allenfalls Treuhänder dieser Entlastung.
5: Stromnetz Berlin hat nach eigenen Angaben stark in die Sicherheit seiner Leitungen investiert. Man habe über 200 Kameras installiert und der Wachschutz sei auf 130 Personen ausgeweitet worden. Das teilte der Stromnetzbetreiber auf seiner Jahrespressekonferenz mit. Außerdem sollen in den kommenden Wochen stärkere Schutzzäune um die Anlagen entstehen, auf 20 Kilometern Länge. Hintergrund sind 2 schwere Anschläge auf das Berliner Stromnetz in den vergangenen Monaten. Zuletzt waren Anfang Januar im Berliner Südwesten 10.000 Haushalte und Gewerbebetriebe tagelang ohne Strom und Heizung, nachdem eine Kabelbrücke beschädigt worden war. Der Waldbrand bei Jüterbock hat sich weiter ausgebreitet. Das hat die Brandenburger Feuerwehr dem RBB mitgeteilt. Demnach ist inzwischen eine Fläche von gut 150 Hektar betroffen. Das sind 35 Hektar mehr als zuletzt angegeben. Jürgen Buch, RBB 24.
7: Eine Sprecherin sagte dem RBB, die Feuerwehr gehe davon aus, dass sich der Brand nicht noch weiter ausdehne. Das Feuer habe an den Wegen und Feuerschutzstreifen Halt gemacht. Zu dieser Einschätzung ist die Feuerwehr gekommen, nachdem sie am Vormittag das Gelände mit einer Drohne überflogen hat und die Wege rund um das Brandgebiet abgefahren ist. Nach Angaben der Feuerwehr übernimmt bis morgen früh die Stiftung Naturlandschaften Brandenburg als Eigentümerin der Fläche die Brandwache. Dann wird die Feuerwehr die Lage neu bewerten. Das Feuer ist am Freitag ausgebrochen. Auf dem Gelände, einem ehemaligen Truppenübungsplatz, brennt es seit Jahren immer wieder.
5: In Deutschland fehlen weiterhin Arbeitskräfte in den MINT-Berufen. Die Fachkräftelücke in den Bereichen Mathematik, Informatik, Naturwissenschaften und Technik wird aber kleiner. Das geht aus einem aktuellen Report des Instituts der deutschen Wirtschaft hervor. Demnach fehlten im März rund 134.000 Arbeitskräfte in den MINT-Berufen. Anderthalb Jahre zuvor waren es noch mehr als 200.000. Besonders groß ist der Engpass weiter in der Energie- und Elektrotechnik. Aber auch in der Metallverarbeitung, in den Bauberufen sowie in der Maschinen- und Fahrzeugtechnik fehlen nach wie vor viele Fachkräfte. Auf einem niederländischen Kreuzfahrtschiff sind mindestens 3 Menschen vermutlich durch eine Infektion mit dem Hantavirus gestorben. Das hat die Weltgesundheitsorganisation WHO in Genf bestätigt. Von dort Marie-Christine Werner.
8: Unter den Opfern ist nach Agenturberichten ein niederländisches Ehepaar. 3 weitere Personen seien infiziert. Eine von ihnen werde in Südafrika intensivmedizinisch betreut. 2 befänden sich noch auf dem Schiff. Das Hantavirus kann beim Kontakt mit Ausscheidungen von Nagetieren auf den Menschen übertragen werden und zu schweren Krankheitsverläufen führen. In seltenen Fällen wird der Erreger auch von Mensch zu Mensch übertragen, so die WHO. Das Kreuzfahrtschiff MV Hondius eines niederländischen Betreibers war von Ushuaia in Argentinien nach Kap Verde unterwegs und befindet sich zurzeit im Hafen von Kap Verde.
5: Soweit die Nachrichten. 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Das Wetter. Am Nachmittag werden die Wolken etwas dichter. Vereinzelt kann es auch Schauer geben. Die Temperaturen aktuell in Berlin-Wannsee 20 und am Mückelsee 23 Grad. In Wittstock-Dosse 19 und in Ruhland 24 Grad. Morgen viele Wolken und zum Teil starke Regenschauer bei maximal 21 Grad. Die Zeit 14.05 Uhr.
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2: Einen schönen guten Tag, herzlich willkommen zu dieser Sendung. Heute gibt es hier 2 Stunden lang Renaissance-Musik pur.

Das war die jubelnde Motette Exultate Deo von Giovanni Pierluigi da Palestrina mit dem Ensemble Stile Antico. Ja, vielleicht kurz mal erst in eigener Sache. Am Ende der letzten Sendung, letzten Montag, habe ich für heute als Studiogast Christoph Spehring angekündigt, den Leiter des neuen Orchesters und des Chorus Musicus Köln. Aber Christoph Spehring ist leider kurzfristig erkrankt und konnte deswegen heute nicht nach Berlin kommen. Wir haben uns geeinigt, dass wir das so bald wie möglich nachholen werden, vermutlich schon im Juni. Ich werde Ihnen das dann rechtzeitig ankündigen. Also gute Besserung an Christoph Spehring und viele Grüße hier aus Berlin. Ja, stattdessen gibt es heute was ganz anderes, nämlich 2 Stunden Renaissance-Musik. Und auch das hat eine gewisse Bewandtnis und ist alles andere als irgendwie ein billiger Ersatz. Vor 2 Wochen war es, da habe ich hier mal wieder ein bisschen länger Renaissance-Musik gesendet und Sie gefragt, ob Ihnen das gefällt, ob ich das häufiger machen soll. Und ich habe eine Menge positive Rückmeldungen von Ihnen bekommen, so dass ich das heute eben auf 2 Stunden ausweite. Und dass ich mit Palestrina anfange, das hat auch eine Bewandtnis, denn ein Hörer, der hat sich ausdrücklich Musik von Palestrina gewünscht und das erfülle ich gern nach dieser geistlichen Motette hier zu Beginn folgt jetzt ein Madrigal und zwar ein ganz bekanntes Io son ferito.

Io son ferito, ein Madrigal von Giovanni Pierluigi da Palestrina mit dem Ensemble Stimmwerk. Also, heute gibt es hier kurz entschlossen Renaissance-Musik pur und da könnte ich jetzt auch 2 Stunden nur Musik von einem Komponisten senden, wie so ein Porträt, also zum Beispiel von Palestrina, habe ich auch schon häufiger gemacht. Oder ich könnte nur eine Gattung von einem Komponisten irgendwie vorstellen, 2 Stunden lang, also vielleicht die Madrigale von Palestrina. Oder ich könnte mich auch nur mit Io Son Ferito beschäftigen, mit diesem Madrigal, das wir gerade gehört haben, und mit den vielen, vielen Arrangements, die es davon gibt. Also so in die Tiefe gehen mache ich ja gerne ab und zu. All das will ich aber heute gerade nicht machen, sondern genau das Gegenteil. Ich möchte Ihnen mal anbieten, eine wirklich sehr groß angelegte, vielleicht auch etwas großzügige Reise quer durch die Renaissancezeit und zur Abwechslung mal nicht chronologisch vorwärts, sondern chronologisch rückwärts. Dieser Palestrina wird ja gern als der geniale Vollender des Vokalpolyphonien-Stils der Renaissance angesehen, also überhaupt als der Vollender dieser Epoche. Und das hat auch seine Richtigkeit. Der hat in der zweiten Hälfte des 16. Jahrhunderts wirklich absolut stilprägend gewirkt, von Rom aus, vor allem mit seiner Kirchenmusik. Und nur wenige Jahre nach seinem Tod hat sich der Stil gerade dort, wo er gelebt hat, in Italien, wirklich revolutionär verändert zu dem, was wir dann später Barockmusik genannt haben. Deswegen also Palestrina am Anfang heute. Hier kommt gleich mal noch ein Satz aus einer Messe von ihm, nämlich das Agnus Dei aus der Missa Viri Galilei. Und damit sind wir auch halbwegs richtig im Kirchenjahr. Fast richtig, denn das ist eine Messe für Christi Himmelfahrt. Eine Parodiemesse, die beruht auf der gleichnamigen Motette Viri Galilei. Und die ist für das Fest Christi Himmelfahrt bestimmt. Hier also das Agnus Dei aus der zugehörigen Missa.

Das Agnus Dei aus der Missa Veri Galilei, also einer Himmelfahrtsmesse von Palestrina, hier mit der Chapelle Royale unter Leitung von Philipp Herrewege. Eine Rückwärtsbewegung chronologisch habe ich angekündigt für die heutige Sendung. Also es wird so etwa 150 Jahre peu à peu zurückgehen, von Palestrina ausgehend, der also Ende des 16. Jahrhunderts gelebt hat, bis hin zu Dufay. Das ist der Zielpunkt. Ich hoffe, ich komme da auch pünktlich an, kurz vor 16 Uhr, der etwa dann in der Mitte des 15. Jahrhunderts gelebt und komponiert hat. Als nächstes aber sind wir immer noch am Ende des 16. Jahrhunderts und es kommt ein unmittelbarer Zeitgenosse von Palestrina, den ich auf keinen Fall in so einer Sendung unter den Tisch fallen lassen kann. Natürlich Orlando di Lasso. Fast gleich alt mit Palestrina. Sein Hauptwirkungsort war aber nicht Rom oder sonst was in Italien, sondern München. Dort war er sehr lange Zeit, viele Jahrzehnte Hofkapellmeister mit allen nur denkbaren Privilegien. Und wenn man sich diese beiden wirklichen Protagonisten dieser Spätrenaissance anschaut, Palestrina auf der einen Seite und Lasso auf der anderen Seite, ist es vielleicht ganz gut, dass die so weit entfernt voneinander gelebt haben. Beide haben unglaublich viel komponiert und auch publiziert. Also es gibt einen riesen Output an Drucken in dieser Zeit von den beiden. Und da war es ganz gut, dass die Gehege so ein bisschen abgesteckt waren. Der eine also angestellt, vor allem am päpstlichen Hof, beziehungsweise am Petersdom in Rom, und der andere angestellt bei einem weltlichen Herrscher in München, der aber natürlich auch sehr viel geistliche Musik unter seinem Dach aufgeführt hat. Von Lasso gibt es wahnsinnig viel Kirchenmusik, aber eben auch sehr, sehr schöne Madrigale in unterschiedlichsten Sprachen übrigens. Ich habe jetzt erstmal ein italienisches Madrigal hier rausgesucht, No giorno t'aggio avere. Da geht es natürlich um Liebe, völlig klar. Und das ist hier eingespielt worden, ja, so ein bisschen in der Art eines Cantautore Italiano, also diese Liedermacher in Italien. Ich finde das zumindest so, es geht so in die Richtung. Das ist das Ensemble La Tempête unter Simon-Pierre Bestion.

Ja, klingt alles andere als alt oder sehr alt, dieses Material von Orlando Di Lasso. No giorno avete havere. Das war die Einspielung des Ensembles La Tempête unter Leitung von Simon-Pierre Bestion. Vor etwa 2 Jahren ist diese CD erschienen, nur mit Werken von Orlando Di Lasso. Dabei hat Bestion ein sehr originellen Ablauf da zusammengestellt, alle möglichen Gattungen, weltlich und geistlich durcheinander, wie ein sehr persönliches Porträt. Und das Ganze ist, wie das üblich ist bei La Tempête, auch sehr eigenwillig bearbeitet worden, bis hin zu 2 Saxophonen, die da plötzlich mal unter den Posaunen noch sich mischen. Also wirklich sehr originell alles, auch bei anderen Titeln sehr unterschiedlich. Ich kann das nur sehr empfehlen, wenn Sie sich für Lasso interessieren. Es muss nicht immer diese übliche Art und Weise sein, also mit Sängern a cappella oder mit Begleitung vielleicht von Posaunen und Gamben, sondern es kann auch ein bisschen gemischter zugehen. Also die Musik gibt es in jedem Fall her. Das kann ich sehr empfehlen, ebenso wie die neueste CD von La Tempête, die ich gerade letzten Donnerstag hier in den neuen Einspielungen vorgestellt habe und die auch ganz hervorragend in diese Sendung passt. In wenigen Minuten werde ich noch ein etwas genauer darauf eingehen. Aber bleiben wir noch ein bisschen bei Orlando Di Lasso. Genau wie Palestrina, also wirklich ein unglaublich produktiver Komponist. Und ich wollte ihn mal ernennen zum vermutlichen Magnificat-Weltmeister. Denn er hat im Laufe seines Lebens weit mehr als 100, zum Teil auch sehr ausgewachsene Magnificat-Vertonungen angefertigt. Meist sind das Parodiewerke, also angelehnt an bereits existierende mehrstimmige Musik. Und Lasso hat dann immer jeden zweiten Vers dieses Magnifikats mehrstimmig gesetzt, in Anlehnung eben an eine Motette oder auch an eine Chanson. Und die anderen Verse, die immer dazwischen kommen, werden dann einstimmig in einem bestimmten gregorianischen Ton gesungen. Das ist so das Prinzip gewesen. Es mag Komponisten geben in der Zeit, die vielleicht noch mehr komponiert haben, aber dann vielleicht nicht auf diesem Niveau. Deswegen würde ich mal Lasso diesen Titel verleihen, Magnificat Weltmeister. Und eines von diesen weltweit mehr als 100 erhaltenen Magnificat-Kompositionen hören wir jetzt. Ein Magnificat im 8. Ton über die Motette Aurora Lucit Rutilat. Und es singt auch das Ensemble Magnificat.

Ja, das war eines von vielleicht so etwa 120 Magnificat-Vertonungen von Orlando di Lasso, genauer gesagt das Magnificat Octavi Toni, also im achten Ton, Aurora Lucit Rutilat, und gesungen hat das Ensemble Magnificat. Ja, also dieses Ensemble Nomen est Omen hat sich offenbar vorgenommen, möglichst viele oder vielleicht sogar alle Magnificat-Werke von Lasso einzuspielen. Gerade jetzt ist eine zweite Doppel-CD dieses Ensembles erschienen, nur mit Magnificat-Vertonung. Und ich habe mal zusammengezählt, auf diesen ersten beiden Doppel-CDs sind immerhin schon 20 verschiedene Magnificat-Versionen aufgenommen worden. Also mal Glück auf und mal sehen, ob es da irgendwann eine Gesamtedition geben wird. Hier geht's weiter in dieser Renaissance-Reise in der Musikwissenschaft. So habe ich das im Studium gelernt. Da spricht man gern von den fünf Generationen, die sich da aneinander reihen, etwa von 1430 bis 1600. Und ich habe jetzt hier natürlich mit der fünften angefangen. Heute geht's ja rückwärts voran. Und diese ist beherrscht von Lasso und Palestrina. Jetzt gehen wir mal zur vierten zurück. Da ist zum Beispiel Adrian Willaert dabei, ein franco-flämischer Komponist, der dann in Venedig heimisch geworden ist. Von ihm jetzt mal wieder ein Madrigal, O Dolce Vita Mia. Und zwar hören Sie das jetzt mit dem Ensemble Astrophil und Stella. Und zwar in einer Version für Sologesang und Instrumentalbegleitung.

O Dolce Vita Mia von Adrian Villard in wunderschön verzierter Form, hier dargeboten vom Ensemble Astrophil und Stella. Dieses Ensemble setzt sich aus vier Künstlerinnen, vier Musikerinnen zusammen. Sie haben hier gehört Giovanna Baviera, die so wunderbar gesungen hat, die aber auch Gambe spielt in dieser Aufnahme. Außerdem Johanna Barz, die hat die Traverslöten gespielt. Anna Danilevskaya hat auch Gambe gespielt und Claire Pigagnol hat Harfe gespielt. Eine wunderschöne CD, die vor, ich glaube, so etwa einem Jahr erschienen ist unter dem Titel A Garden of Black Flowers mit eben Musik aus dieser Renaissance-Epoche. Und wir kommen auf dieser Renaissance-Reise heute in dieser Sendung so langsam in die Mitte des 16. Jahrhunderts und da passt mir hervorragend rein die neueste CD, ich habe schon kurz angekündigt, des Ensembles La Tempête. Dieses Ensemble unter Simon-Pierre Bestion ist ja bekannt wirklich für unkonventionelle und kreative Programmideen. Da gab es schon die Kombination Machaut und Stravinsky oder aber eine Verknüpfung der Stabat Mater-Komposition von Scarlatti und Dvorak. Also keine Angst vor Kontrasten, auch keine Angst vor wilden und unkonventionellen Arrangements. Und diesmal hat die neueste CD dieses Ensembles den Titel La Bomba Flamenca. Und es geht um den Tod von Kaiser Karl V. im Jahre 1558. Karl V. hatte ja kurz zuvor schon abgedankt, ziemlich enttäuscht von den misslungenen politischen Leistungen und auch geschwächt von verschiedensten Krankheiten und hat dann seine letzten Lebensjahre in einem Kloster in Spanien verbracht und wohl heißt es sehr viel Zeit auf die Vorbereitung seines eigenen Begräbnisses verbracht. Es gibt sogar die Mär, ob das stimmt, weiß man nicht, dass er sich in einen Sarg gelegt hat und seine Hofkapelle gebeten hat, schon mal den Trauergottesdienst zu spielen, damit auch wirklich alles genau nach seinen Vorstellungen

Vorstellung abläuft. Das stimmt wahrscheinlich nicht, aber es wird ja immer so, Legenden erzählen ja immer etwas, was im Kern schon irgendwie wahr ist. Also es war ihm offenbar sehr wichtig und wir wissen nichts über diesen Begräbnisgottesdienst, wohl aber eben, dass er viel Wert auf gute Musik gelegt hat. Und Simon-Pierre Bisschon hat genau das zum Ausgangspunkt dieser neuen CD gemacht. Also er hat versucht, das Requiem, diesen Begräbnisgottesdienst von Karl dem V. zu rekonstruieren, aber auf keinen Fall irgendwie historisch korrekt, sondern er hat das Ganze viel, viel weiter gefasst, indem er wirklich eine imaginäre Trauermusik auf Karl zusammengestellt hat, mit dessen Lieblingsmusik, mit Werken von Hofmusikern, aber auch von Komponisten aus dem Umfeld von Karl, die in seinem riesenhaften Reich gelebt haben, und aber auch mit mündlich überlieferter Musik dieser Zeit aus den verschiedenen Herrschaftsgebieten von Karl dem V. Und das alles jetzt wiederum in eigenen Arrangements. Also es gibt einen ganz eigenen Ton, den man auch sofort erkennt bei diesem Ensemble. Das ist schon mal sehr gut und ich finde das sehr beeindruckend und möchte Ihnen mal den Anfang dieser CD vorstellen. Das ist schon mal ein Wahnsinnseffekt. Sie werden staunen. Drei verschiedene Musikstücke werden hier ineinander verflochten. Es geht los mit einem Taksim, also mit nordafrikanischer Volksmusik. Die geht dann über in eine Chanson von Clément Jeannequin. La Guerre heißt das. Da geht es um die vielen Kriegszüge, die auch Karl der V. begleitet hat. Und das geht dann wieder über in ein geistliches Madrigal von Matteo Flecha dazu. La Bomba heißt das, namensgebend für diese CD. Also ich will mal sagen, insgesamt gleich knallbunt, erschrecken Sie nicht, und musikalisch so reichhaltig wie das große Herrschaftsgebiet von Karl dem V.

Ja, so mit Schmiss beginnt das neue Album La Bomba Flamenca von La Tempête unter Leitung von Simon-Pierre Bestion. Das waren zunächst ein anonymes, improvisiertes Taksim, danach Werke von Clément Jeannequin und Matteo Fletcher, alles Musik aus der ersten Hälfte des 16. Jahrhunderts, wie so eine Ensalada ineinander gemixt. Fantastisch. Viele weitere berühmte Komponisten dieser Zeit sind mit ihren Werken auf dieser CD enthalten. Komponisten, die irgendwie in einer Beziehung zu Karl stehen. Das ist wirklich sehr beeindruckend, wie so unterschiedliche Musik dann doch gut zusammenpasst. Ein Stück kommt noch vor den Nachrichten von dieser CD, die berühmte Trauermotette Musi Jovis von Nicolas Gombert.

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6: Stromnetz Berlin hat nach eigenen Angaben stark in die Sicherheit seiner Leitungen investiert. Man habe über 200 Kameras installiert und der Wachschutz sei auf 130 Personen ausgeweitet worden. Das teilte der Stromnetzbetreiber auf seiner Jahrespressekonferenz mit. Außerdem sollen in den kommenden Wochen stärkere Schutzzäune um die Anlage entstehen, auf 20 Kilometern Länge. Hintergrund sind zwei schwere Anschläge auf das Berliner Stromnetz in den vergangenen Monaten. Zuletzt waren Anfang Januar im Berliner Südwesten zehntausende Haushalte und Gewerbebetriebe tagelang ohne Strom und Heizung, nachdem eine Kabelbrücke beschädigt worden war. Das Bundeskartellamt mahnt die Mineralölkonzerne, den Tankrabatt voll an die Verbraucher weiterzureichen. Nach Angaben von Behördenchef Mund spiegelt sich die staatliche Steuersenkung bisher nicht ausreichend in den Preisen an den Zapfsäulen wider. Aus Bonn, dem Sitz des Bundeskartellamtes, Anne Burkhardt.
7: Rechnerisch sieht das an den Zapfsäulen so aus. Während die Steuersenkung rund 17 Cent beträgt, gingen die Preise im Tagesdurchschnitt zuerst um 13 Cent runter. Bis heute sind sie aber Tag für Tag wieder langsam gestiegen. Der Präsident des Bundeskartellamtes, Andreas Mund, sagte, die Steuersenkung solle die Verbraucherinnen und Verbraucher entlasten, ebenso die Wirtschaftsbetriebe, aber nicht die Mineralölkonzerne. Die seien allenfalls Treuhänder dieser Entlastung.
6: Das US-Militär hat Berichte zurückgewiesen, eines ihrer Marineschiffe sei von zwei iranischen Raketen getroffen worden. Das sei falsch, hieß es vom US-Regionalkommando. Zuvor hatten iranische Nachrichtenagenturen über einen solchen Angriff berichtet. Außerdem wurde gemeldet, das Schiff sei dadurch daran gehindert worden, durch die Straße von Hormuz zu fahren. Dazu äußerten sich die US-Streitkräfte zunächst nicht. US-Präsident Trump hatte angekündigt, die Marine werde ab heute festsitzende Schiffe durch die Meerenge eskortieren. Der Iran hatte daraufhin mit Angriffen auf die US-Marine gedroht. SPD, Grüne und Linke verlassen die Online-Plattform X. Das gilt für die Accounts der Parteien und der jeweiligen Fraktionen. Aus dem Hauptstadtstudio Philipp Eckstein.
8: Wortgleich erklären die drei Parteien und zahlreiche Spitzenpolitikerinnen und Politiker aus ihren Reihen, X sei in den letzten Jahren im Chaos versunken. Und sie betonen, Zitat, politische Debatten leben vom Austausch der Menschen erreicht und informiert. X werfen sie hingegen vor, Desinformation zu fördern. Elon Musk hatte Twitter 2022 gekauft und 2023 in X, auf Deutsch X, umbenannt. Die Moderation von Inhalten hat er unter dem Schlagwort der Meinungsfreiheit stark reduziert. Musk selbst hatte in der Vergangenheit auch deutsche Politiker beleidigt und Inhalte von Rechtsextremisten verbreitet. Bundeskanzler Merz und zahlreiche Ministerien nutzen X weiterhin.
6: In Deutschland fehlen weiterhin Arbeitskräfte in den MINT-Berufen. Die Fachkräftelücke in den Bereichen Mathematik, Informatik, Naturwissenschaften und Technik wird aber kleiner. Das geht aus einem aktuellen Report des Instituts der deutschen Wirtschaft hervor. Demnach fehlten im März rund 134.000 Arbeitskräfte in den MINT-Berufen. Anderthalb Jahre zuvor waren es noch mehr als 200.000. Besonders groß ist der Engpass weiter in der Energie- und Elektrotechnik. Aber auch in der Metallverarbeitung, in den Bauberufen sowie in der Maschinen- und Fahrzeugtechnik fehlen nach wie vor viele Fachkräfte. Der Waldbrand bei Jüterbock hat sich weiter ausgebreitet. Das hat die Brandenburger Feuerwehr dem RBB mitgeteilt. Demnach ist inzwischen eine Fläche von gut 150 Hektar betroffen. Das sind 35 Hektar mehr als zuletzt angegeben. Jürgen Buch, RBB 24.
4: Eine Sprecherin sagte dem RBB, die Feuerwehr gehe davon aus, dass sich der Brand nicht noch weiter ausdehne. Das Feuer habe an den Wegen und Feuerschutzstreifen Halt gemacht. Zu dieser Einschätzung ist die Feuerwehr gekommen, nachdem sie am Vormittag das Gelände mit einer Drohne überflogen hat und die Wege rund um das Brandgebiet abgefahren ist. Nach Angaben der Feuerwehr übernimmt bis morgen früh die Stiftung Naturlandschaften Brandenburg als Eigentümerin der Fläche die Brandwache. Dann wird die Feuerwehr die Lage neu bewerten. Das Feuer ist am Freitag ausgebrochen. Auf dem Gelände, einem ehemaligen Truppenübungsplatz, brennt es seit Jahren immer wieder.
6: Soweit die Nachrichten. 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Das Wetter. Am Nachmittag werden die Wolken etwas dichter, vereinzelt kann es Schauer geben. Die Temperaturen zur Stunde in Berlin-Spandau 21 Grad und in Adlershof 22, in Stechlin 18 und in Ruhland 25 Grad. Morgen viele Wolken und zum Teil starke Regenschauer, maximal 21 Grad. Die Zeit 15.05 Uhr.
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9: Ja, willkommen zurück zu dieser Renaissance-Show. Heute hier am Montag in der Sendung Meine Musik. Vor den Nachrichten, das will ich noch mal ein bisschen nachtragen, weil es kurz ein bisschen hektisch war. Das war von Nicolas Gombert, die Motette Muse Jovis. Das ist eigentlich eine Trauermotette in Gedenken an den mutmaßlichen Lehrer von Gombert, an Gascon de Pré. Hier in dieser Aufnahme von La Tempête wurde das umgedeutet auf den Tod von Kaiser Karl V. Und das ist insofern auch logisch, weil eben Nicolas Gombert ein Hofmusiker von Karl V. gewesen ist. Bomba Flamenca, so heißt die CD, erschienen ist sie beim Label Alpha, und wir hören einen Titel noch, und zwar die Motette Parce Mihi Domine von Cristobal de Morales, dem sehr, sehr berühmten spanischen Komponisten aus der ersten Hälfte des 16. Jahrhunderts.

Das war diese berühmte Motette Parce Mihi Domine von Cristobal de Morales mit dem Ensemble La Tempête von der schon mehrfach hier jetzt angesprochenen CD La Bomba Flamenca. Die Leitung hatte Simon-Pierre Bestion. So, und jetzt geht es nach dem Konzept der heutigen Sendung wieder ein bisschen zurück. Und zwar kommen wir jetzt zu Gascon de Pré, dem überragenden Komponisten, so am Übergang vom 15. zum 16. Jahrhundert. Gascon hat es geschafft, europaweit wirklich präsent zu sein. Einmal durch seine persönlichen Anstellungen, die er hatte, und seine Reisen. Also unter anderem war er in Paris, in Mailand tätig, dann lange Zeit in Rom, in der päpstlichen Kapelle, aber auch in Ferrara eine Weile. Am Schluss dann hat er 20 Jahre lang als Kleriker und Komponist in Condé-sur-Lescaut gelebt. Das liegt heute in Nordfrankreich. Das ist das eine. Zum anderen ist er aber so bekannt geworden durch die moderne Technik, könnte man sagen, die es so ab 1500 gab, nämlich das war der Notendruck mit beweglichen Lettern. Ottaviano Petrucci hatte das in Venedig erfunden. Und Petrucci hat sich natürlich gut überlegt, welcher Komponist oder welche Komponisten sind zu dieser Zeit besonders populär, was lohnt sich, was könnte sich gut verkaufen. Und da stand Gascon auf seiner Liste ganz, ganz oben. Viele Messen und Motetten hat Petrucci in den ersten Jahren des 16. Jahrhunderts gedruckt und er hat zwar trotzdem keinen großen Profit gemacht, aber das liegt vor allem daran, dass das Ganze noch so aufwendig war. Gascons Werke sind tatsächlich durch diesen Druck in ganz Europa verteilt worden. Die Drucke sind dann häufig wieder abgeschrieben worden, sodass auch in kleinere Städte, kleinere Kirchen irgendwo in Italien, in Frankreich oder in Spanien diese Werke gelangt sind, wo sie sonst nie hingekommen wären und eben Gascons Musik so noch viel bekannter wurde. Eine Motette, die ganz besonders beliebt war, das sieht man an der Vielzahl der Abschriften, ist das wunderbare Stück Ave Maria Virgo Serena. Und das hören wir jetzt in einer Aufnahme mit dem Ensemble Amacord.

Gascard Desprez, Ave Maria Virgus Serena, diese berühmte Marienmotette mit dem Ensemble Amacord. Ganz tolle Aufnahme. Vor, ich glaube, 2 Jahren ist sie erschienen und sie hat vor kurzem noch einen großen Preis bekommen. Also wirklich Vokalmusik vom Feinsten. Sehr beliebt waren ja nicht nur diese Motetten damals von Gascard Desprez und die Messen, die Petrucci alle gedruckt hat, sondern auch die Chanson, also einfache oder nicht einfache, sondern komplexe Unterhaltungsmusik, aber das in jedem Falle. Und auch davon wurden damals schon einige gedruckt veröffentlicht, viele wurden aber auch über Manuskripte verteilt und hören wir uns doch mal eine Chanson an von Gascard Desprez, Fout d'argent.

Ja, das war das Ensemble Cut Circle mit einer Chanson von Jascan Desprez, und zwar Foot d'Argent. Und das ist ja so pointiert hier gesungen worden, dass ich Ihnen die Übersetzung einfach schuldig bin, auch wenn es jetzt im Nachhinein kommt. Aber vielleicht haben Sie schon vielleicht gedacht, worum geht's denn da eigentlich? Also das geht darum, ich lese jetzt die Übersetzung vor. Geldmangel ist ein Kummer ohne Gleichen. Tja, ich sage das, weil ich weiß warum. Wer kein Geld hat, bleibt stumm. Eine Frau, die schläft, wird für Geld wach. Also hier wird, das war's schon, hier wird wirklich jedes Klischee erfüllt, und das Bild des armen Musikers war hier förmlich rauszuhören bei Cut Circle. Und Jascan, der viel, viel Geld hat, der schwer reich war, weil er sehr profitiert hat von kirchlichen Benefizien, hat sich hier offenbar lustig gemacht über die, die nicht so viel Geld haben. Oder vielleicht hat er ja auch irgendwann Geldsorgen gehabt. Man weiß es nicht. Jedenfalls war Jascan in diesem Falle der bekannteste Komponist um 1500, vielleicht auch der, der den meisten Wind um seine Person gemacht hat, und einer, der immer sehr arrogant, so heißt es in den Quellen, noch aufgetreten sein muss, aber der eben derart genial war. Also wenn man sich diese 18 Messen von ihm anschaut, jede ist anders, da gibt's überhaupt gar nichts von irgendwie einer Dutzendware oder etwas, was er kopiert hat von sich selbst, sondern es ist immer wieder neu und immer wieder experimentell. So viel Dinge, die Jascan erfunden hat und die dann im 16. Jahrhundert von anderen Komponisten kopiert wurden. Also wirklich der überragende Komponist. So, das war nochmal eine kurze, kleine, emotionale Würdigung von diesem Jascan, der mich auch in den nächsten Jahren nicht loslassen wird. Etwa zur gleichen Zeit, wir sind jetzt in der dritten Generation dieser Renaissance-Musiker, da lebte auch Heinrich Isaak. Von den Anstellungen gerechnet war er mindestens ebenso prominent wie Jascan, hat vielleicht nicht ganz so viel Wind um sich gemacht. Isaak war erst bei den Medici in Florenz als Kapellmeister beschäftigt, und zwar in der Zeit, als Lorenzo der Prächtige dort das Regime geführt hat. Das ging eine Weile gut, bis Lorenzo gestorben ist. 1492 war das dann, ging ja das ziemlich im Chaos unter, dann die Nachfolge, und der Dominikaner Savonarola hat die Macht in Florenz übernommen. Für aufwendige Hofmusik war da kein Platz, und Heinrich Isaak hat sich umgeschaut und hat eine Anstellung bekommen, kurze Zeit später, als Hofkomponist von Kaiser Maximilian I., in dessen Gefolge er dann viel unterwegs war. Ich habe jetzt von Heinrich Isaak auch mal eine Messe zur Abwechslung wieder herausgesucht, eine seiner feierlichsten, nämlich die sechsstimmige Missa mit einem deutschen Liednamen, Wohlauf, gut Gsell von Hinnen. Also, das ist eine Messe, die auf einem weltlichen Lied beruht, eben auf diesem Lied, Wohlauf, gut Gsell von Hinnen. Und diese Liedmelodie taucht in allen Teilen der Messe auf, wie so eine Art Leitmotiv. Komponiert hat Isaak das Stück noch bei den Medici in Florenz, zunächst für 4 Stimmen. Als kaiserlicher Komponist hat er es dann nochmal bearbeitet und auf 6 Stimmen erweitert. Das Kyrie daraus.

Das Kyrie war das aus der Missa Wohlauf, gut Xell von Hinnen von Heinrich Isaak hier mit dem Ensemble Cinquecento. Und es geht weiter zurück, zeitlich zurück in dieser Renaissance-Sendung. Wir bleiben jetzt, das kann ich schon mal sagen, bis 16 Uhr, also die letzte halbe Stunde im 15. Jahrhundert. Und da haben die ersten beiden Generationen der Renaissance-Komponisten gelebt. Ja, zumindest schulbuchmäßig wird eben von diesen ersten beiden Generationen gesprochen. Und zwei ganz wichtige Vertreter dieser zweiten Generation, das sind Komponisten, die mit O anfangen, deren Name mit O anfängt, nämlich Jakob Orbrecht und Johannes Ockeghem. Beide haben ziemlich zeitgleich gelebt, allerdings in unterschiedlichen Gegenden. Fangen wir mal mit Orbrecht an. Der stammt aus Gent, war dann unter anderem in Ferrara bei den d'Este tätig. Die haben dann auch versucht, ihn zu halten. Sehr reicher Hof, der auf große musikalische Ausübung Wert gelegt hat, aber ohne Erfolg. Orbrecht ist wieder zurück in seine Heimat nach Flandern, wo er dann lange Zeit unter anderem in Brügge und in Antwerpen als Kapellmeister tätig war. Von Orbrecht gibt es ein ziemlich tragisches Ende zu berichten, denn man hat ihn dann irgendwie doch überredet, nochmal nach Ferrara zu kommen und ein Comeback zu erleben. Mit sehr viel Geld ist er dahin gelockt worden. Als er dort ankam, das war in den ersten Jahren des 16. Jahrhunderts, da brach in der Stadt die Pest aus und dann starb auch noch der Herzog Ercole d'Este, der ihn irgendwie haben wollte. Also Orbrecht war plötzlich dort, aber ohne Beschäftigung, und außerdem war alles lebensgefährlich, und kurze Zeit später ist er in Ferrara gestorben, möglicherweise eben auch an der Pest. Tragisches Ende eines fantastischen Komponisten, hier eine Marienmotette von Orbrecht.

Soweit diese Marienmotette von Jakob Obrecht, Virgo Mater Mater Dei, und gesungen hat dieses Brabant Ensemble. Ja, das ist irgendwie auch ein schöner Nebeneffekt in dieser Sendung, in der ich so quer durch die Renaissancezeit gehe, dass man irgendwie die ganzen vielen tollen Renaissance-Ensembles mal hintereinander hört. Also ich habe mich bemüht, dass es sich nicht viel doppelt und sie auf diese Weise auch viele verschiedene Interpretationen dieser Musik hören können. Also bei Obrecht war es Flandern und Ferrara, das waren die wichtigsten Lebensstationen. Der Kollege Johannes Ockerem dagegen, der war vor allem in Paris tätig, sehr lange, ungefähr 40 Jahre, als Kapellmeister der französischen Könige. Also rund gerechnet in der zweiten Hälfte des 15. Jahrhunderts. Komponiert hat Ockerem vor allem sehr viele Messen. Und da kam ihm in dieser Zeit auch kaum jemand gleich. Und das sind Messen, die auch wieder übergreifende musikalische Themen haben. Also meist auf einem Cantus Firmus beruhen, der dann immer wieder auftaucht wie so ein Leitmotiv. Aber ich möchte jetzt mal nicht wieder eine Messe spielen, sondern Ockerem hat auch sehr viele Chansons komponiert, also mehrstimmige Lieder, die für mich einen sehr großen Reiz haben, und einige davon sind dann später auch sogar gedruckt worden. Viele andere sind handschriftlich verbreitet worden in verschiedenen Kodizes. Eine Chanson habe ich hier ausgesucht, C'est ma mère.

Ja, da geht's um Liebe in dieser Chanson von Johannes Ockeghem, hier gesungen vom Orlando Consort. Und jetzt wird es bei dieser Reise durch die musikalische Renaissance heute in meine Musik langsam Zeit, in die erste Generation zu hören, der Renaissance-Musiker, die so etwa um 1400 geboren wurde und ihre Hauptwirkungszeit so zwischen 1430 und 1470 hatte, so rund gerechnet, also in der Mitte des 15. Jahrhunderts. Diese Generation war es überhaupt, die diesen Stil begründet hat, den wir heute als Renaissance-Musik bezeichnen. Entwickelt wurde das Ganze aus der frühen Mehrstimmigkeit des 14. Jahrhunderts, aus der sogenannten Ars Nova. Eine große Rolle spielten natürlich gregorianische Themen, die dann auf gelehrte Art und Weise in den Stücken verarbeitet wurden, meist mit komplexer Kontrapunktik. Und ich habe jetzt noch zwei Komponisten aus dieser Gründungsgeneration, die ich Ihnen vorstellen möchte. Zunächst John Dunstable, der hat in England gelebt und eine große Anzahl von Motetten und Messen komponiert. Und das Stück, das ich Ihnen hier vorstellen möchte, das weist schon mal so ein bisschen auf Pfingsten hin. Das ist ja auch schon in 3 Wochen. Und zwar gleich dreifach, denn Dunstable hat 3 pfingstliche Texte hier übereinander gepackt in diesem Stück. Zum einen ist das der Pfingsthymnus, Veni Creator Spiritus. Dazu kommt noch die Pfingstsequenz, Veni Sancte Spiritus, und dann noch ein 3. Text, der ebenfalls mit dem Text Veni Sancte Spiritus beginnt, aber dann anders weitergeht. Also 3 pfingstliche Texte in 4 Stimmen, an Komplexität kaum zu steigern. Das ist eine Musik, die ziemlich genau 600 Jahre alt ist.

Das war also diese Pfingstmotette von John Dunstable, Veni Creator bzw. Veni Sancte Spiritus. Und auch noch ein dritter pfingstlicher Text wurde dort gesungen. Übrigens, die Gesualdo Six waren hier die Ausführenden. Ja, und ganz am Schluss dieser Renaissance-Sendung steht jetzt der Komponist natürlich, der immer gern als der Gründungsvater angesehen wird, Guillaume Dufay. Der stammt aus Nordfrankreich, aus Cambrai, war aber wirklich in weiten Teilen Europas unterwegs. Und sein großes Verdienst ist es, verschiedenste Tendenzen, vor allem der französischen Musik, der flämischen und der italienischen, miteinander verknüpft zu haben und damit wirklich einen verbindlichen, mehrstimmigen Stil begründet zu haben, der dann von diesen nachfolgenden Generationen, von denen ich immer gesprochen habe, übernommen wurde. Und natürlich mit weiteren Veränderungen in den folgenden 150 Jahren, aber dieses Prinzip der Kontrapunktik unter bestimmten Regeln, das ist beibehalten worden und gleichzeitig eben auch der angenehme harmonische Zusammenklang, dass es eben nicht nur Regeln gibt, die irgendwie sperrig klingen, sondern dass gleichzeitig große Wert gelegt wird auf eine emotionale Wirkung des Ganzen. Dufay ist das fantastisch gelungen und deswegen hier eine Motette von ihm, Inclita Stella Maris.

Inclita Stella Maris, eine Motette von Guillaume Dufay, war das hier mit dem Ensemble Cantica Symphonia. Ja, und damit sind wir am Ende dieser Rückwärtsreise durch die Renaissance losgegangen, sind wir bei Palestrina. Und es, ich habe es nochmal gezählt, waren 14 verschiedene Komponisten aus etwa 150 Jahren Musikgeschichte in der Renaissance. Natürlich ist ja klar, es gibt nicht nur 14, sondern mindestens 140 Komponisten, vielleicht sogar 1400 aus dieser Zeit, die man hätte hier vorstellen können. Und zu jedem Einzelnen könnte man eine ganze Sendung machen, manchmal auch zu einem einzigen Werk auch nur. So faszinierend ist diese Renaissance-Musik. Heute gab es also mal so einen großen Überblick. Ich hoffe sehr, dass Sie Freude daran gehabt haben. Schreiben Sie gerne, wenn Sie wollen, und wünschen Sie sich Musik. Ich bin hier dafür, dass die Sendung nicht nur meine Musik heißt, sondern auch unsere Musik. Also das wissen Sie ja, ich gehe immer gerne auch auf Wünsche von Ihnen ein. altemusik@rbb-online.de, so ist die Adresse. Kleiner Hinweis noch, am Samstag, das ist der 9. Mai, um 14 Uhr bin ich hier wieder mit meinem lieben Kollegen Matthias Käther zugange in der Sendung Schrammig und Käther. Da geht es diesmal um Widmungskompositionen. Also könnte auch viel alte Musik dabei sein. Vielleicht mogle ich auch eine Renaissance-Komposition rein. Mal sehen, ob ich das schaffe. Am Schluss eine Chanson von Gilles Bourgeois, Adieu, ma très belle. Da kann ich mich nur anschließen. Mein Name ist Bernhard Schrammig. Machen Sie es gut. Schönen Tag noch. Tschüss.

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6: Stromnetz Berlin hat nach eigenen Angaben stark in die Sicherheit seiner Leitungen investiert. Man habe über 200 Kameras installiert und der Wachschutz sei auf 130 Personen ausgeweitet worden. Das teilte der Stromnetzbetreiber auf seiner Jahrespressekonferenz mit. Außerdem sollen in den kommenden Wochen stärkere Schutzzäune um die Anlagen entstehen, auf etwa 20 Kilometern Länge. Hintergrund sind zwei schwere Anschläge auf das Berliner Stromnetz in den vergangenen Monaten. Zuletzt waren Anfang Januar im Berliner Südwesten zehntausende Haushalte und Gewerbebetriebe tagelang ohne Strom und Heizung, nachdem eine Kabelbrücke beschädigt worden war. Das Bundeskartellamt mahnt die Mineralölkonzerne, den Tankrabatt voll an die Verbraucher weiterzureichen. Nach Angaben von Behördenchef Mund spiegelt sich die staatliche Steuersenkung bisher nicht ausreichend in den Preisen an den Zapfsäulen wider. Aus Bonn ist dem Sitz des Bundeskartellamts Anne Burkhardt.
7: Rechnerisch sieht das an den Zapfsäulen so aus. Während die Steuersenkung rund 17 Cent beträgt, gingen die Preise im Tagesdurchschnitt zuerst um 13 Cent runter. Bis heute sind sie aber Tag für Tag wieder langsam gestiegen. Der Präsident des Bundeskartellamtes, Andreas Mund, sagte, die Steuersenkung solle die Verbraucherinnen und Verbraucher entlasten, ebenso die Wirtschaftsbetriebe, aber nicht die Mineralölkonzerne. Die seien allenfalls Treuhänder dieser Entlastung.
6: Das Feuer auf dem ehemaligen Truppenübungsplatz bei Jüterbock scheint eingedämmt. Es hat eine Fläche von 150 Hektar erreicht, eine weitere Ausdehnung wird aber nicht erwartet. Brandenburgs Waldbrandschutzbeauftragter Engel sagte RBB 24 Inforadio, das Konzept mit den Brandschutzstreifen entlang der munitionsbelasteten Flächen habe sich bewährt.
8: Die Kräfte können nicht in diese Flächen an den Brandherd rein, sondern können nur von gesicherten, und das heißt geräumten Wegen aus agieren. Das heißt, sie können sich dort aufstellen und müssen das Feuer an sich rankommen lassen. Und das ist auch dieses Mal die Devise gewesen. Und wir sehen aber auch, das hat funktioniert.
6: Brandenburgs Waldbrandschutzbeauftragter Raimund Engel. SPD, Grüne und Linke verlassen die Online-Plattform X. Das gilt für die Accounts der Parteien und der jeweiligen Fraktionen. Aus dem Hauptstadtstudio Philipp Eckstein.
9: Wortgleich erklären die drei Parteien und zahlreiche Spitzenpolitikerinnen und Politiker aus ihren Reihen, X sei in den letzten Jahren im Chaos versunken. Und sie betonen, Zitat, politische Debatten leben vom Austausch der Menschen erreicht und informiert. X werfen sie hingegen vor, Desinformation zu fördern. Elon Musk hatte Twitter 2022 gekauft und 2023 in X, auf Deutsch X, umbenannt. Die Moderation von Inhalten hat er unter dem Schlagwort der Meinungsfreiheit stark reduziert. Musk selbst hatte in der Vergangenheit auch deutsche Politiker beleidigt und Inhalte von Rechtsextremisten verbreitet. Bundeskanzler Merz und zahlreiche Ministerien nutzen X weiterhin.
6: Die Berliner SPD-Fraktion will das Versammlungsrecht vor der Abgeordnetenhauswahl nicht mehr verschärfen. Das hat SPD-Innenexperte Matz dem RBB bestätigt. Damit ist ein Vorhaben aus dem schwarz-roten Koalitionsvertrag nach langen Diskussionen wohl erstmal vom Tisch. Die CDU reagierte enttäuscht. Im Koalitionsvertrag war vereinbart, den Begriff der öffentlichen Ordnung wieder ins Gesetz aufzunehmen. Damit könnten Demonstrationen leichter untersagt werden. Eine Studie im Auftrag des Senats hält eine solche Änderung für unnötig und warnt, Sie könne sich negativ auf die Meinungsfreiheit auswirken. Der Weg für ein Übernahmeabkommen für die Commerzbank ist frei. Die Aktionäre der italienischen Großbank UniCredit haben bei einer außerordentlichen virtuellen Hauptversammlung mit großer Mehrheit für die Ausgabe von neuen Aktien gestimmt. Diese Papiere will die UniCredit dann den Commerzbank-Aktionären im Tausch für ihre Aktien anbieten. Ein offizielles Angebot soll es morgen geben. Die Aktionäre haben dann 4 Wochen Zeit, sich zu entscheiden. Die Commerzbank sträubt sich gegen die Übernahme. Soweit die Nachrichten. 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Das Wetter. Bis zum Abend ein Wechsel Sonne und Wolken, einzelne Schauer sind möglich. Aktuell in Berlin-Spandau 21, in Treptow 22 Grad, in Pritzwerk 19 und in Ruhland 25 Grad. Nachts von der Elbe her dichte Wolken mit schauerartigen, zum Teil kräftigen Regen und die Temperaturen gehen auf 12 bis 9 Grad zurück. Die Zeit 16.05 Uhr.
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10: Und ich freue mich, dass Sie auch dabei sind. Ich bringe Ihnen hier eine Frau aus Lissabon mit. Hier ist Miranda. 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

0: Cabeça. A Lisbon Woman, eine Frau aus Lissabon. So der Titel ihres Albums von 2023. Miranda war das hier, die portugiesische Sängerin und Schauspielerin mit Conto Contigo. Ich zähl auf. 16.10 Uhr wird's an diesem Montag. Und wie haben wir alle das vergangene Wochenende genossen? Endlich Wärme, endlich ein bisschen Sommervorfreude. Das haben viele gedacht. Die Feuerwehr in Brandenburg, aber die hat schon wieder kämpfen müssen. Im Naturpark der Wildnisstiftung bei Jüterbock im Landkreis Teltow-Fläming brennt es seit Freitag. Es ist der erste große Waldbrand in Brandenburg in diesem Jahr. Die genaue Brandursache ist noch unklar. Und weil aber die Fläche ein ehemaliger Truppenübungsplatz ist, gestaltet sich das Löschen schwierig, in der Erde jede Menge alte Munition. Über den Waldbrand, die Löscharbeiten und die Folgen für die Naturlandschaft Brandenburg sprechen wir auf Radio 3 jetzt mit Antje Wurz. Sie ist Vorstandsmitglied bei der Wildnisstiftung. Guten Tag, Frau Wurz.
1: Guten Tag, Frau Jährling.
0: Wir haben ja gerade Nachrichten gehört. Es entspannt sich die Lage etwas. Heute Vormittag hat ja eine Drohne schon mal geschaut, der Feuerwehr. Da war noch von 160 Fußballfeldern die Rede, von so einer großen brennenden Fläche. Wie sieht es jetzt aus?
1: Da hat sich meines Kenntnisstandes nach nicht viel dran geändert. Der Brand ist weitgehend zum Stillstand gekommen. Dazu hat auch so ein bisschen die kühle Witterung der Nacht und ein paar Regentropfen beigetragen. Es brennt jetzt noch so innen drin so ein bisschen, aber an den Rändern hat es sich eigentlich überall ausgelaufen.
0: Das ist erstmal beruhigend. Schwierig ist ja, dass es eben die Munitionsreste im Boden gibt auf dem alten Truppenübungsplatz. Wie kann denn überhaupt da gelöscht werden, wenn die Feuerwehr gar nicht rein kann ins Gebiet? Nur hoffen auf Regen?
1: Nee, also Hoffnung ist ja immer eine schlechte Strategie. Wir sind natürlich auf sowas vorbereitet. Diese Brände können nur von sicheren Rändern aus sozusagen gelöscht werden. Das heißt, wir haben unser großes Gebiet, das ist kein Naturpark, sondern ein Naturschutzgebiet ist. Das sind insgesamt 7.140 Hektar Fläche dort in Jüterbock. Haben wir insgesamt mit einem großen Ring an sogenannten Waldbrandschutzstreifen umgeben. Das sind ganz breite Streifen, die wir durch die Landschaft ziehen, die zuerst von Munition beräumt werden. Das ist ganz wichtig, damit da auch alle sicher fahren und stehen können. Und dann werden auf diesen Streifen wird auch die Vegetation weitgehend entfernt. Denn dort, wo keine Vegetation mehr ist, also kein Heidekraut, aber auch keine Büsche und Bäume, läuft das Feuer aus, weil es keine Nahrung mehr findet. Und genau, das ist so das Wichtigste an diesen Streifen.
0: Sie haben ja ungefähr vor 2 Wochen gerade mit der Wildnisstiftung das neue Waldbrandschutzsystem oder Konzept erklärt. Ist es das? Und Sie sagten, für den Ernstfall sei man gut vorbereitet. Sind es nur die Streifen außen oder wie habe ich mir das Konzept vorzustellen?
1: Also es umgibt eigentlich fast jedes unserer Wildnisgebiete so einen Ringschluss außen aus solchen Waldbrandschutzstreifen, die dann im Zentrum auch meistens 2 wirklich komplett vegetationsfreie Sandstreifen haben, die auch umgepflügt werden. Wir haben zusätzlich aber auch noch im Gebiet drin teilweise solche Waldbrandschutzstreifen, sodass das Gebiet in einzelne Teile so gekammert wird, sodass man die Segmente ein bisschen verkleinert. Und das Ganze wird zusätzlich noch dadurch untersetzt. Das ist natürlich schön, wenn die Feuerwehr irgendwo stehen kann und von dort aus löschen könnte. Aber zum Löschen braucht sie auch Wasser. Das heißt, wir haben in regelmäßigen Abständen über das Gebiet verteilt auch Löschwasserbrunnen oder Löschwasserteichen, aus denen die Feuerwehr dann zum Löschen auch ortsnah das Wasser holen kann.
0: Ist denn der Titel Naturschutzgebiet überhaupt noch gerechtfertigt? Also vor meinem inneren Auge sehe ich gerade Sandschneisen und auch jetzt ja aktuell Brandbrachen.
1: Ja, also das ist wirklich bezogen auf das Gesamtgebiet, ist das nur eine geringe Fläche, natürlich schon relevant. Das schmerzt uns auch als Stiftung, die wir ja Wildnisstiftung uns auch nennen. Das heißt, bei uns gilt das Motto Natur, Natur sein lassen. Schmerzt uns das natürlich, dass wir das nicht auf der gesamten Fläche tun können. Aber es ist trotzdem nur ein kleiner Teil. Es sind ungefähr maximal 10% der Fläche, die dadurch eben nicht reine Wildnis sind.
0: Was bedeutet? Was bedeutet der Brand jetzt für dieses Naturschutzgebiet aber?
1: Also das bedeutet natürlich auch für die Natur ist das ein ein scharfes Ereignis, was ja so in Mitteleuropa natürlich auch nicht vorkommt. Also unsere Ökosysteme hier in Mitteleuropa sind in der Regel nicht auf Brand ausgerichtet, also anders als es zum Beispiel jetzt in Kanada oder Skandinavien oder auch in südlichen Ländern ist, in denen es Ökosysteme gibt, die auch für ihr Existieren explizit auf Brände angewiesen sind. Das ist in Mitteleuropa nicht so. Also in Mitteleuropa ist das immer auch für die Ökosysteme ein Katastrophenevent. Aber natürlich kann die Natur damit umgehen. Die Flächen werden sich langsam wieder besiedeln mit verschiedenen Pflanzen. Das haben wir in der Vergangenheit auch schon gesehen. Es kommen zunächst erstmal, ja, Pilze sind meistens das allererste, was kommt, die vernichten auch sozusagen Giftstoffe, die sich beim Brand bilden und bereiten damit den Boden für andere Pflanzen vor. Es kommen zu andere krautige Pflanzen, kommen dann nach und so wird das Gebiet nach und nach wieder besiedelt. Das nächste, was dann erscheint, sind Baumarten wie Pappel und Birke, die sich dann langsam wieder auf dem Gebiet ausbreiten.
0: Das ist Natur, es geht dann immer weiter. Gut, dass es aber auch bessere Brandschutzkonzepte gibt. Wir schauen jetzt gern Himmel und hoffen trotzdem noch auf Regen. Die Löscharbeiten haben sich bald erledigt. Haben Sie Hoffnung?
1: Ja, wir haben Hoffnung. Also dass, wie gesagt, wenn die Niederschläge wie vorausgesagt kommen, und es sollen ja sogar starke Niederschläge sein, das würde uns auf jeden Fall sehr helfen.
0: Der Wald,
1: und da können alle ein bisschen die Daumen mitdrücken.
0: Der Wald brennt noch ein bisschen bei Jüterbog im Landkreis Teltow-Flämig. Ich habe mit Dr. Antje Wurz von der Wildnisstiftung über die aktuelle Lage gesprochen und auch darüber, wie man den Wald mit einem Konzept zukünftig besser vor Bränden schützen kann. Haben Sie vielen Dank.

klingen wie aus den 70ern und sind aber von heute. Mama's Gun. Und ja, ihr Konzept geht auf. Diese Woche spielen sie wieder in Berlin im Quasimodo, aber das Konzert ist komplett ausverkauft. Auf Konzerttournee ist auch Emma Jean Thackeray, die britische Künstlerin aus Leeds. Sie spielt im Mai in Frankreich und in Taiwan. Bewegtes Leben wieder, und ich freue mich, das zu hören, denn also hat sie wieder Kraft. Emma Jean Thackeray, die hat letztes Jahr ihre Depressionen öffentlich gemacht, sich denen nicht zuletzt auch mit ihrem Album Weirdo gestellt, übersetzt also Sonderling. Und ein Titel ist aber auf dem Album, ja, da stemmt sie sich wirklich gegen die Abwärtsspirale. Thank you for the day. Hören wir jetzt Emma Jean Thackeray. Thank you for the day.

0: ist doch mal ein ganz eindeutiger Satz. Danke für den Tag. Hat sich mit ihrem Album Weirdo aus dem Depressionstal rausgearbeitet, Emma Jean Thackray, mit einem richtigen Partytitel Thank You for the Day, wenn auch immer noch eher in Moll. Am Donnerstag ist ein neuer Roman von Robert Seethaler erschienen. Robert Seethaler, den eine Kritikerin der FAZ ja mal bezeichnet hat als den Gott des Gefühls kleiner Leute. In seinem ersten Leben war der Österreicher Schauspieler. Seit etwa 20 Jahren schreibt er aber lieber Romane, und zwar viele und auch sehr erfolgreich. Gern sind sie Bestseller und werden sogar, wie im Fall von Der Trafikant, zur Schullektüre. Robert Seethalers neuer Roman heißt Die Straße, und der Autor nimmt uns da mit in eine namenlose Stadt, in eine Straße voller Menschen mit ihren Sorgen, Träumen, Geheimnissen. Letzte Woche hatten wir Robert Seethaler auf Radio 3 hier zu Gast, und er hat uns mehr über diese Straße verraten, die es in der Realität so ja gar nicht gibt. Er hat sie sich selbst zusammengeschustert.
1: Das ist eine zeit- und ortlose Straße. Ja, die kann spielt jetzt wahrscheinlich nicht unbedingt in Chile, aber es sollte zumindest überall möglich sein. Mhm. Für mich haben Orte und Zeiten gar nicht die große Bedeutung beim Schreiben. Das sind eher Hintergründe, eher wie ein Bühnenbild, vor dem sich dann das eigentliche Drama, das die menschliche Begegnung abspielt.
0: Tja, die menschliche Begegnung. Über den Bewohnern von Seethalers Straße liegt eine dicke Schicht der Einsamkeit. Man begegnet sich, ja, aber das nützt nicht viel. Da sind zum Beispiel die Bewohnerinnen und Bewohner eines Pflegeheims, die den Jahreswechsel verschlafen oder nachts ausbüchsen. Da sind die Säufer und unglücklich Verheirateten. Da ist der Junge, der seine Wut nicht einfangen kann und zum Schläger wird. Oder aber auch mal der hoffnungsfrohe Optimist, der sein Antiquariat in dieser Straße eröffnet, aber auch ganz dringend die Türen geschlossen halten muss, damit nicht der Geruch hineinweht, der von Bratwürsten, nämlich aus der Fleischerei gegenüber. Robert Seethaler liebt es, ganz genau hinzuschauen.
1: Kein Leben ist unspektakulär. Jedes Leben ist für sich genommen wie jeder Augenblick spektakulär. Und genau das interessiert mich. Ne? Die Schönheit oder das Spektakuläre in den sogenannten kleinen Dingen zu entdecken oder herauszukitzeln. Ich brauche nur vor die Tür treten und schon beginnt das Abenteuer. Nur sehen es halt die meisten nicht mehr.
0: Tja, in seinem Buch kann man sie also wieder entdecken. Donnerstag ist Robert Seethalers neuer Roman Die Straße erschienen. 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Hier im großen Sendesaal des RBB im Haus des Rundfunks in der Masurenallee. Um 19 Uhr geht's los. Einlass ist ab 18 Uhr und es gibt noch Karten. Wer es nicht herschafft und interessiert ist, der bleibt gern am Radio, denn wir übertragen die Lesung live hier auf Radio 3 ab 19 Uhr.

0: Ja. Und da mein Schlusston. Ein Klavier, das hier die Rhythmusgitarre mimt. Johanna Summer war das. Gemeinsam mit Jakob Manz, dem Saxophonisten. Cameo hieß der Titel. Und hier in der Radio 3 Musikredaktion wird ja schon inbrünstig auf das neue Album von Johanna Summer gewartet. Ja, Ende Mai kommt's dann raus.
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0: Dafür ist Sophie Wannmacher ins Studio gekommen. Ich grüße dich.
2: Hallo.
0: Das Berliner Kinoarsenal hat jetzt nach über einem Jahr auf Wanderschaft wieder ein festes Zuhause. Eine gute Nachricht.
2: Ja, gestern hat das traditionsreiche Programmkino in der denkmalgeschützten Westhalle des Silent Green Kulturquartiers in Berlin-Wedding eröffnet. Und das war auch ganz zur Freude der Menschen vor Ort.
3: Ich freue mich wahnsinnig, dass das Arsenal in Wedding gezogen ist. In eine Gegend mit einer Nachbarschaft. Eine spannende Gegend, glaube ich.
4: Also ich komme gar nicht mit großen Erwartungen, freue mich aber sehr, dass das Arsenal wieder aufmacht und auch, dass es jetzt im Kiez ist und in einer lebendigeren Umgebung als vorher.
2: Ja, Ende 2024 musste das Arsenal ja seinen früheren Standort im Filmhaus am Potsdamer Platz verlassen und war seitdem ohne feste Spielstätte unterwegs. Mit dem Neustart werden jetzt erstmals das Kino, das Archiv, die Festivalarbeit, die Distribution, Bildungsangebote des Arsenalfilminstituts an einem Ort zusammengeführt. Und dieser neue Kinosaal, der dafür auch entstanden ist, der ist laut unserer Reporterin Andrea Handels ziemlich beeindruckend.
5: Ein hübsches Foyer mit Counter und dann erst dieser Saal, also der Saal fast wie eine Kathedrale, schräg nach unten abfallende grün-gelb-anthrazitfarbene Sitze, farblich durcheinander angeordnet. Dafür wurden die alten Sitze vom Potsdamer Platz aufgearbeitet. Es gibt 169 Plätze insgesamt und an der gewölbten Decke jede Menge geräuschedämpfende schwarze Platten und rundum Mikrofone und Lautsprecher. Und das sieht alles toll aus und ist auch akustisch auf dem neuesten Stand.
2: Ja, jetzt gibt es noch bis zum 7. Mai ein Eröffnungsprogramm unter dem Titel Raum geben. Und da werden Filmklassiker aus der Arsenalsammlung mit aktuellen Produktionen gezeigt, ergänzt von Gesprächen und Diskussionen. Ab jetzt im Silent Green in Berlin-Wedding.
0: So, jetzt dürfen wir hier an dieser Stelle dem Maxim Gorki Theater gratulieren. Das hat beim Festival Radikal Jung in München einen großen Erfolg zu verzeichnen. Die Inszenierung hier aus Berlin, Die allerletzten von Regisseur Marco Damgani, hat den Publikumspreis gewonnen.
2: Ja, der Preis ist mit 4.000 Euro dotiert und wurde beim renommierten Nachwuchstheaterfestival Radikal Jung im Münchner Volkstheater vergeben. Die allerletzten erzählt von einem jungen Paar, das der Großstadt entflieht und auf dem Land einen Neuanfang sucht. Doch der Traum von Gemeinschaft, der zerbricht relativ schnell an politisch rechtsgesinnten Nachbarn, damit einhergehenden politischen Spannungen und auch den eigenen Beziehungsfragen. Marco Damgani inszeniert damit eine ebenso persönliche wie auch politische Geschichte über Rückzug, Ideale und gesellschaftliche Realität. Im Maxim Gorki Theater in Berlin steht Die allerletzten noch am 9. und am 16. Mai zum Beispiel auf dem Spielplan. Dafür gibt es allerdings nur noch wenige Restkarten.
0: Und jetzt hast du noch einen Kulturtipp und da führst du uns jetzt an den Wannsee, an diesen schönen Ort, den ich so liebe, die Liebermann-Villa, wo man aber Max Liebermann nicht nur als Maler, sondern auch als Kulturpolitiker kennt.
2: Ja, die Ausstellung Alles für die Kunst, Max Liebermann zwischen Strategie und Kulturpolitik, zeigt eine eher unbekannte Seite des großen Impressionisten. Im Mittelpunkt steht nämlich die Frage, wie Liebermann vom Künstler im Atelier zu einer der einflussreichsten Figuren der deutschen Kulturpolitik wurde. Zu sehen ist, wie strategisch er seine Netzwerke geknüpft hat, wie er international gedacht hat und sich auch in Künstlervereinigungen für moderne Malerei und künstlerische Freiheit stark gemacht hat. Die Liebermann-Villa am Wannsee ist heute noch bis 18 Uhr geöffnet. Der Eintritt kostet 12 Euro, ermäßigt 6.
0: Sophie, danke für die Kulturnachrichten. In einer Stunde wieder immer um 9:30.
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0: Aber auch das ist Spirit aus Berlin, aus der türkischen Community. Der Takali ist Sänger und spielt die Balama, die türkische Langhalslaute, die ja auch an vielen Musikschulen der Stadt gelehrt wird. Inzwischen auch der Wettbewerb Jugend musiziert hat längst die Balama im Portfolio.
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0: Ich möchte Ihnen was vorlesen. Jeder Bericht, und mag er dem Zuhörer auch noch so übertrieben erscheinen, gibt in Wirklichkeit nur einen kleinen Ausschnitt von dem, was hinter dem Stacheldraht geschah. Das ist ein Satz aus dem frisch erschienenen Buch »Mein Leben in Nazi-Deutschland«, ein Zeitzeugenbericht, niedergeschrieben von Gerd Ehrlich, der den Holocaust überlebte. Seine Familie tat das nicht. Schon unmittelbar nach Kriegsende hat Gerd Ehrlich seine Erinnerungen zu Papier gebracht. Jetzt sind sie gedruckt erschienen und heute Abend ist die feierliche Buchpremiere in Berlin im Roten Rathaus. Ich habe jetzt den Mitherausgeber Robert Jütte zu Gast auf Radio 3. Er hat als Historiker das umfangreiche Nachwort zum Buch verfasst und vor allem Gerd Ehrlich persönlich gekannt. Mehr noch, er ist ihm ein Freund geworden. Guten Tag, Herr Jütte.
2: Guten Tag, Frau Jährling.
0: Es gibt viele Zeitzeugenberichte. Es kann wahrscheinlich auch nicht genug geben. Aber warum kommt der Bericht von Gerd Ehrlich jetzt so spät?
2: Das hat verschiedene Gründe. Das hängt zum Teil damit zusammen, dass er schon 1998 gestorben ist. Aber er hat ja Teile daraus immer wieder schon vorab in Gedenkschriften auch des Berliner Senats, der Berliner jüdischen Gemeinde veröffentlicht. Also er hat immer damit kokettiert, aber er hat nie einen Verleger gefunden. Und so richtig wollte er es dann, glaube ich, auch nicht. Aber insofern ist es jetzt höchste Zeit, weil es ist in der Tat einzigartig. Nämlich der früheste Bericht eines Berliner Juden über das, was geschehen ist. Und zwar Weihnachten 45. in der Freiheit in Genf verfasst und wir haben selten aus dem deutschsprachigen Bereich schon so frühe Zeitzeugenberichte und das ist jetzt halt mit der Drucklegung länger gedauert, das ist schade, aber es kommt nie zu spät.
0: Nehmen Sie uns mal ein bisschen mit auf die Spuren des jungen Gerd Ehrlich, was erzählt er uns in seinen Memoiren? Vielleicht können Sie ein oder zwei Wegmarken herausgreifen.
2: Ja. Also in diesen Memoiren, die sind wie ein Brennspiegel, in der sich die gesamte Geschichte der Berliner Juden ab den 1920er Jahren sammelt. Nämlich 33, der Schock, aber wo man sagt, das wird schon nicht so schlimm werden. Und das Gleiche gilt auch in dieser assimilierten Familie, in der Gerd Ehrlich aufwächst. Wohlbehütet und dann 33 verändert sich das ganze Land und der erste große Schock ist dann die Reichspogromnacht, wo sein Vater verhaftet wird und ins Konzentrationslager Sachsenhausen sich nieder wieder von erholt und das war der erste Schock. Dann kommt später Gerd Ehrlich als junger Mensch ins Arbeitslager Wuhlheide und diese Erfahrung ist einer der eindrucksvollsten Berichte über dieses schreckliche Arbeitserziehungslager und nur dank der ausführlichen Beschreibung von Gerd Ehrlich, die zeitnah war, wissen wir, wie es da wirklich zugegangen ist. Und die andere wichtige Sache ist, dass er, als er untergetaucht ist im November 1942, nachdem seine Mutter und sein Stiefvater und seine Schwester nach Auschwitz deportiert worden sind, das ist wirklich einzigartig, weil er wurde durch Zufall Zeitzeuge zwei wichtiger Ereignisse der Berliner jüdischen Geschichte, nämlich die Liebesgeschichte, diese ungewöhnliche zwischen Emi und Jager, zwischen Felice Schragenheim und der Nazi-Frau, wenn man es etwas Lilly Wust, die er sozusagen als Ohrenzeuge mitbekommen hat, diese lesbische Liebe. Und eine weitere Geschichte, die, dass er die nicht von der Greiferin Stella Goldschlag, einer Schulkameradin von ihm, gefasst wird, sondern entfliehen kann. Und das war dann sozusagen das Motiv, möglichst schnell in die Schweiz zu kommen.
0: Sie werfen hier schon viele Namen rein. Man ahnt den Kosmos in dieser Biografie, in diesen Memoiren. In Ihrem Nachwort, da bezeichnen Sie ja den jungen Gerd Ehrlich als einen U.

0: Tugendboot-Typ. Und das ist extrem spannend. Also im Untergrund lebt er und Sie sprechen da von Tugenden, die es da braucht, von einem guten Ego, von einem Schauspieltalent, von Schuspe. Was meinen Sie damit?
1: Also Gerd Ehrlich, als wir ihn 1988 kennenlernen, war wirklich eine unglaubliche Persönlichkeit, weil er war auf der einen Seite jovial, er konnte sehr schnell mit Menschen Kontakt schließen, das war wichtig in der damaligen Zeit, um so als, weil er auch nicht typisch jüdisch, wie das der Stürmer sah, aussah, konnte er relativ rasch also sich auf neue Situationen einstellen. Er war jung und es kommt immer wieder in diesen Memoiren, was einen erschreckt, es war ein großes Abenteuer für mich. Das war kein Abenteuer, das war eine Sache auf Leben und Tod. Aber er und seine beiden Freunde, die er dann auch in der Schweiz wieder trifft, die haben das nicht so gesehen. Aber für ihn war das wie Huckleberry Finn und so. Man muss den Nazis ein Schnippchen schlagen, aber nur so kann man überleben. Wenn man natürlich jeden Tag Angst hat irgendwo, dann funktioniert das nicht. Und das macht den U-Boot-Typ unter anderem aus.
0: Herr Jütte, in Ihrem Nachwort, da beschreiben Sie ganz eindrücklich eine Szene aus dem Café am Savini-Platz, wo Sie gemeinsam sind. Die erzählt aber auch sehr viel, diese Szene. Mögen Sie uns die ausmalen, dieses Umsetzen?
1: Ja, ich war übrigens gestern mit den zwei Töchtern, nicht in dem Café, das gibt's heute nicht mehr, aber direkt in einem Restaurant, wo es also ungefähr sich abgespielt hat, und habe der Familie das nochmal sehr klar gemacht. Es geht darum, dass er mit seinem besten Freund, die sich ja den Tag vertreiben müssen, dort im Café sitzt, unauffällig so tun, als wenn sie also auch nicht in der Wehrmacht sein müssten. Und plötzlich kommt eine junge Frau auf ihn zu und sagt, Gerd, du bist doch Gerd und wir kennen uns doch. Und dann hat er sofort die Gefahr geahnt und es war die Stella Goldschlag, die als Gestapo-Agentin, jüdische Gestapo-Agentin arbeitete und mit ihm Zwangsarbeit geleistet hat und auch in der gleichen Schule war. Und er hat natürlich sofort die Gefahr geahnt, hat seinem Freund Ernst einen Pfiff gegeben und ein Signal und dann sind die beiden also aus dem Lokal gestürzt, haben die Stella über den Boden gerannt und so sind sie dann über den Bahnhof Savini-Straße dann wieder in ihr Versteck geraten. Also das ist eine unglaubliche Geschichte.
0: Und ich habe eben bei Ihnen rausgelesen, dass Sie, als Sie im Savini-Platz-Café waren, dass er sich umsetzte, weil er das gewohnt war. Er brauchte die Tür im Blick. Das hat mich nämlich so beeindruckt. Da habe ich drauf angespielt.
1: In diese Tür war in der Tat dann immer wichtig in den USA auch. Selbst dort, wo er in Sicherheit war, kein Restaurant, wo er nicht mit Blick auf die Tür gesessen hat.
0: Das ist nämlich dann der joviale, kommunikative Typ, aber auch traumatisiert und seine Geschichte immer mit rumschleppend. Ich weiß, dass Ehrlichs Ehefrau die völlig vergilbten Originalniederschriften der einst abgetippt hatte, um sie zu retten. Wie gelangten sie dann zu Ihnen? Wie wurde das Buch draus?
1: Also ich habe die Memoiren zum ersten Mal in der Abschrift von seiner Frau in den USA gelesen. Es gab da eine Fotokopie, die Freunde und Bekannte immer wieder haben konnten. Und so haben wir auch in 88 dann von diesen Memoiren erfahren. Und die Familie hat mich dann vor 2 Jahren kontaktiert, nachdem seine Frau schon einige Jahre tot ist, mit der ich auch noch lange im Kontakt war. Da haben wir uns dann entschieden, dass jetzt endlich mal die Memoiren komplett gedruckt werden sollen. Und so habe ich das dann in die Hand genommen. Und ich hatte vorher schon dafür gesorgt, dass der gesamte Nachlass von Gerd Ehrlich und auch von seiner Frau ins jüdische Museum kommt, was der Familie zunächst nicht leicht gefallen ist. Also das wieder nach Deutschland zu geben. Mhm. Aber es ist jetzt als Geschenk an das jüdische Museum und ins Archiv dort gekommen. Und das ist doch eine sehr erfreuliche Entwicklung.
0: Und wir haben das Buch, ein wichtiges Buch in einer Zeit, wo es die Zeitzeugen kaum noch gibt. Robert Ehrlich, Mein Leben in Nazi-Deutschland. Und wenn Sie das Buch bestellen wollen, dann machen Sie das per Mail an die Stiftung Denkmal für die ermordeten Juden Europas. Den Link dazu, den finden Sie auf unserer Website radio3.de. Und wir sagen herzlich Dankeschön beim Historiker Robert Jütte. Das Gespräch über den ergreifenden Zeitzeugenbericht, das haben wir vor der Sendung aufgezeichnet. Jetzt um 18 Uhr wird in Berlin im Roten Rathaus in einer Gedenkstunde die Buchpremiere stattfinden. Auch die Tochter von Gerd Jütte ist zugegen. Meine Kollegin Shelley Kupferberg moderiert diesen besonderen Abend. Was in love?

Kennen Sie den Raum 610? Ich sage, Sie kennen ihn, denn das war hier Musik vom mittlerweile dritten Album von Başak Yavuz. Seit knapp 20 Jahren ist die türkische Sängerin New Yorkerin und letztes Jahr brachte sie eben ihr drittes Album raus mit dem Titel Raum 610. Ich habe ihn gerade sehr gern besucht. Cooler Titel auch für ein Album, Raum 610. Wir hatten hier den Titel Penny and the Hummingbird. Und jetzt darf hier um 16 Uhr und bald 53 Minuten ein Klassiker, Joseph Haydn.

Der zweite Satz aus Joseph Haydns Klaviersonate Cis-Moll. Grigori Sokolow saß hier am Klavier in dieser Aufnahme. Heute Abend wird er das auch tun in der Philharmonie Berlin. Genau 6 Zugaben wird er dann wohl spielen. Das weiß man von dem bekannten russischen Pianisten. Das macht er immer so. Ansonsten wissen wir gar nicht viel. Sokolow gibt kaum etwas von sich preis, außer eben über die Musik, über seine Art des Klavierspiels. Heute Abend und auch übermorgen, jeweils 20 Uhr im großen Saal der Philharmonie Berlin, ist er zu erleben. Sonaten von Schubert und Beethoven wird er interpretieren. Und für Radio 3 mischt sich mein Kollege Andreas Göbel ins Publikum. Morgen früh gegen 7.40 Uhr erfahren Sie also auf jeden Fall, wie es war. Hier kommt jetzt noch ein Vagabund im Dandy-Anzug. Schöner Songtitel von der Band Botticelli Baby. Auch ein schöner Bandname. Und nachher haben wir Lars Eidinger. Haben wir es gut.

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2: Nach US-Angaben sollen zwei Containerschiffe unversehrt die Straße von Hormuz passiert haben. Präsident Trump hatte zuvor einen Militäreinsatz angekündigt, um Schiffe zu befreien, die wegen der iranischen Seeblockade in der Meerenge feststecken. Aus dem ARD-Studio Istanbul, Uwe Lüb.
3: Aus dem Iran heißt es dagegen, man habe ein US-Kriegsschiff durch einen Warnschuss an der Einfahrt in die Straße von Hormuz gehindert. Die USA wiesen das zurück. Die Vereinigten Arabischen Emirate melden den Beschuss eines Tankers eines staatlichen Energiekonzerns. Das Schiff soll mit Drohnen angegriffen worden sein. Das Außenministerium in Abu Dhabi sprach von einem iranischen Terrorangriff. Wann genau sich der Vorfall ereignet haben soll, ist unklar. US-Präsident Trump hat gestern Abend angekündigt, im Persischen Golf festsitzende Schiffe würden befreit. Die USA wollten sie bei der Durchfahrt durch die Straße von Hormuz schützen. Iran beharrt darauf, dass ohne seine Genehmigung kein Schiff die Meerenge passieren dürfe.
2: Stromnetz Berlin hat nach eigenen Angaben stark in die Sicherheit seiner Leitungen investiert. Man habe über 200 Kameras installiert und der Wachschutz sei auf 130 Personen ausgeweitet worden. Das teilte der Stromnetzbetreiber auf seiner Jahrespressekonferenz mit. Außerdem sollen in den kommenden Wochen stärkere Schutzzäune um die Anlagen entstehen, auf 20 Kilometern Länge. Hintergrund sind zwei schwere Anschläge auf das Berliner Stromnetz in den vergangenen Monaten. Zuletzt waren Anfang Januar im Berliner Südwesten zehntausende Haushalte und Gewerbebetriebe tagelang ohne Strom und Heizung, nachdem eine Kabelbrücke beschädigt worden war. Das Feuer auf dem ehemaligen Truppenübungsplatz bei Jüterburg scheint eingedämmt. Es hatte eine Fläche von 150 Hektar erreicht, eine weitere Ausdehnung wird aber nicht erwartet. Brandenburgs Waldbrandschutzbeauftragter Engel sagte RBB 24 Inforadio, das Konzept mit den Brandschutzstreifen entlang der munitionsbelasteten Flächen habe sich bewährt.
4: Die Kräfte können nicht in diese Flächen an den Brandherd rein, sondern können nur von gesicherten, und das heißt geräumten Wegen aus agieren. Das heißt, sie können sich dort aufstellen und müssen das Feuer an sich rankommen lassen. Und das ist auch dieses Mal die Devise gewesen. Und wir sehen aber auch, das hat funktioniert.
2: Brandenburgs Waldbrandschutzbeauftragter Raimund Engel. Der Weg für ein Übernahmeangebot für die Commerzbank ist frei. Die Aktionäre der italienischen Großbank UniCredit haben bei einer außerordentlichen virtuellen Hauptversammlung mit großer Mehrheit für die Ausgabe von 9 Aktien gestimmt. Diese Papiere will die UniCredit dann den Commerzbank-Aktionären im Tausch für ihre Aktien anbieten. Ein offizielles Angebot soll es morgen geben. Die Aktionäre haben dann 4 Wochen Zeit, sich zu entscheiden. Die Commerzbank sträubt sich gegen die Übernahme. Auch die Bundesregierung ist dagegen, dass das Deutsche Geldinstitut in den Besitz der UniCredit übergeht. SPD, Grüne und Linke verlassen die Online-Plattform X. Das gilt für die Accounts der Parteien und der jeweiligen Fraktionen. Aus dem Hauptstadtstudio Philipp Eckstein.
5: Wortgleich erklären die drei Parteien und zahlreiche Spitzenpolitikerinnen und Politiker aus ihren Reihen, X sei in den letzten Jahren im Chaos versunken. Und sie betonen, Zitat, politische Debatten leben vom Austausch, der Menschen erreicht und informiert. X werfen sie hingegen vor, Desinformation zu fördern. Elon Musk hatte Twitter 2022 gekauft und 2023 in X, auf Deutsch X, umbenannt. Die Moderation von Inhalten hat er unter dem Schlagwort der Meinungsfreiheit stark reduziert. Musk selbst hatte in der Vergangenheit auch deutsche Politiker beleidigt und Inhalte von Rechtsextremisten verbreitet. Bundeskanzler Merz und zahlreiche Ministerien nutzen X weiterhin.
2: Das Pergamonmuseum in Berlin soll nächstes Jahr am 4. Juni teilweise wieder öffnen. Diesen konkreten Termin hat die Stiftung Preußischer Kulturbesitz heute bekannt gegeben. Das Pergamonmuseum gehört zu den bedeutendsten Museen der Welt und ist Teil des Weltkulturerbes der Berliner Museumsinsel. Seit 2,5 Jahren ist es komplett geschlossen. Grund sind umfangreiche Sanierungsarbeiten. Der Südflügel des Museums soll erst 2037 fertig sein. Soweit die Nachrichten. 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Das Wetter? Bis zum Abend Sonne und Wolken, im Wechsel einzelne Schauer sind möglich. Die Temperaturen aktuell in Berlin-Wannsee 20, Treptow 22, in Stechlin 19, in Cottbus 24 Grad. In der Nacht dichte Wolken mit schauerartigem Regen bei 12 bis 9 Grad. Morgen viele Wolken und zum Teil starke Regenschauer bei maximal 21 Grad. Die Zeit 17.05 Uhr.
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6: Und ich schieb Ihnen mal gute Laune rüber mit den Parcels.

0: Die Parcels mit Leaves. Und ja, die haben immer noch die Sonne Australiens im Klang, obwohl sie seit 10 Jahren schon Berliner sind. Aber im Mai geht's ja auch wirklich hier. Ich habe jetzt gute Nachrichten für die Schaubühnenfans unter Ihnen. Vom 7. bis 11. Mai läuft wieder Molières Der Geizige. Und immerhin gibt es mal noch Restkarten an der Abendkasse. In der Rolle des Vaters und Geizkragen ist dann The One and Only Ensemble-Mitglied und Ausnahmekünstler Lars Eidinger zu erleben. 2023, da gab es ja einen Dokumentarfilm über ihn, in dem Isabelle Huppert und Juliette Binoche schwärmten. Er sei, Zitat, einer der Schauspieler, die eine außergewöhnliche Präsenz auf der Bühne haben. Man könne die Augen einfach nicht von ihm abwenden.
1: He is one of these actors. He has such a unusual presence on stage. You can't take your eyes off.
2: There's a big ego, but at the same time, it feels like he's serving something underneath that is bigger than himself.
0: Ja, er hat eben auch ein großes Ego, aber gleichzeitig hat man das Gefühl, er steht im Dienst einer Sache, die größer ist als er. Unlängst stand Lars Eidinger netterweise im Dienst unserer Sache, hatte kurz vor der Premiere vom Geizigen noch Zeit und ich habe ihn gefragt, wie er sich denn fühlt, mal keinen Shakespeare voraus, sondern ein Molière und dann auch noch die Rolle des Vaters.
3: Ja, das ist eine neue Rolle für mich, da haben Sie schon recht. Also bei Hamlet ist ja das Interessante, das ist ja eher so ein Prinz Charles, das ist ja jemand, der ewig auf die Thronfolge wartet, der kann ruhig älter sein, auch wenn er ein Prinz ist oder spielt auch damit. Aber die Perspektive des Vaters ist tatsächlich neu für mich. Aber das Stück bietet sozusagen auch die Möglichkeit, sich daran abzuarbeiten. Der hadert ja sehr mit seinem Alter und nimmt sich dann oder will sich dann eine sehr junge Frau nehmen, um gegen seine Sterblichkeit anzukämpfen und so weiter. Also es ist schon ein großes Thema, das Alter. Es gibt auch einen Satz, wo er sagt, ich beschäftige mich gerade sehr viel mit meinem Alter und habe gedacht, vielleicht könnten sich die Leute ja lustig darüber machen, dass ich so eine junge Frau heirate und so weiter. Also ich kann damit schon auf der Bühne umgehen.
0: Nun ist es aber ein Molière, Meister der französischen Komödie, der er ist, macht er sich immer über die Gesellschaft lustig. Das ist für ihn typisch. Und das ist etwas, das Ihnen, Lars Eidinger, ja eigentlich widerspricht, oder?
3: Ja, ich hab schon zweimal Molière gemacht, einmal mit Ivo von Hof, einmal mit Michael Thalheimer, einmal Tartuffe, einmal der Menschenmann. Ich bin immer so ein bisschen enttäuscht so aus diesen Arbeiten rausgegangen, weil ich immer das Gefühl habe, der Molière hat so die Tendenz, sich aus der Gesellschaft rauszuziehen, drauf zu gucken und sich über Gesellschaft zu erheben. Und da merke ich immer, das widerspricht so meiner Herangehensweise. Ich versuche eigentlich immer, mich als Teil des Problems zu sehen. Und da habe ich ehrlich gesagt ziemlich viel Konzentration drauf verwendet, jetzt diesmal beim Geizigen das anders zu machen. Aber wenn ich ganz ehrlich bin, ich bin mir noch nicht so sicher, ob mir das gelungen ist. Also ja, es ist wirklich schwierig, weil man geht dann doch immer am Ende so raus und denkt so, okay, hat man alles thematisiert, was einem gerade wichtig ist, was einen so umtreibt, ja, und ich habe jetzt gerade am Wochenende, am Sonntag Zeit gehabt, weil wir da nicht geprobt haben und habe mir wieder 1000 Sachen durchgelesen, die ich noch einbauen will und ist auch nicht zu Ende.
0: Aber das macht sie ja auch aus, dass es noch nicht zu Ende ist, dass dann der Augenblick und das Unmittelbare zählt. Sprechen wir ein bisschen allgemeiner, wie wird denn der Geizige an der Schaubühne aufgezogen? Also der Plot ist ja der, dass ein sehr geiziger Vater seine Kinder mit seinem Sparwahn tyrannisiert, sich dann verjüngen will durch die Ehe mit einer viel jüngeren Frau. Kommen da auch so aktuelle Gesellschaftstrends mit rein? Jugendwahn, Sparprogramme, ist das die Idee?
3: Ja, absolut. Also die ursprüngliche Idee von Thomas Ostermeier und Maya Zade war, das in einer Autowerkstatt in Reinickendorf zu verlegen. Da hatte ich so ein bisschen Schwierigkeiten mit, weil das irgendwie so ein Milieu vorschreibt. Ich mag es immer, wenn es ein bisschen symbolischer oder allegorischer ist. Und ich würde sagen, jetzt ist es ein Autohaus. Und das gefällt mir irgendwie so als Begrifflichkeit auch für unsere Welt, ein Autohaus. Aber diese ganzen Themen, die Sie gerade ansprechen, die sind da alle angelegt und das ist auch vielleicht ein bisschen meine Art oder da einen Zugang zu finden. Es tauchen schon sehr viele Zitate oder Referenzen aus anderen Zusammenhängen auf, die die Figur so ein bisschen erklären oder komplexer machen.
0: Ich habe jetzt direkt schon ein Bild vor Augen mit dem Autohaus, was Sie angekündigt haben. Es ist ja endlich mal wieder ein Projekt mit Thomas Ostermeier. Der hat Sie ja lustigerweise vor 27 Jahren an die Schaubühne geholt und vor allem damals, weil Kommilitonen ihre DJ-Künste damals angepriesen hatten. Und jetzt kommen die wieder zum Tragen im Autohaus, oder?
3: Ja, weil ich die Musik mache. Ja, das war mir ganz wichtig. Ich habe den Thomas mehr oder weniger gebeten, ob ich die Musik auch machen dürfte, weil ich die Erfahrung gemacht habe. Ich habe die zum ersten Mal gemacht, 2003, glaube ich, war das, bei einem Stück Nora, ein Puppenheim. Und das war eigentlich schauspielerisch ein bisschen mein Durchbruch, zumindest an der Schaubühne, so intern. Thomas, seit der Arbeit hat er dann viel mit mir gemacht und mir auch größere Rollen gegeben. Und da hat mir damals geholfen, dass ich mich eigentlich vordergründig um die Musik gekümmert habe und nur so nebenbei noch gespielt habe. Und da habe ich mir ein bisschen was von erhofft, dass ich gesagt habe, ich kann die Konzentration so ein bisschen von der Hauptrolle des Apagon ablenken, dadurch, dass ich eigentlich auch für die Musik verantwortlich bin. Und das hat mir wahnsinnig viel Spaß gemacht. Und da habe ich einen ganz, ganz genialen Künstler, den ich schon kannte, aber den ich darüber auch kennengelernt habe und getroffen habe und mit dem ich zusammengearbeitet habe. Moritz Friedrich heißt der, Sirius Mo. Und das ist wirklich, also die Musik ist genial, finde ich.
0: Werden Sie auch auflegen, live Knöpfe drücken oder haben Sie im Hintergrund den Soundtrack schon gestrickt?
3: Ja, der ist schon, also der gut, schon. Ich werd singen, ehrlich gesagt. Also es gibt drei Coverversionen, die ich ihn gebeten habe zu erstellen und auf dieser Instrumentale singe ich live. Aber Knöpfe drücken mache ich nicht auf der Bühne, nee.
0: Apagon wird aber singen, das macht mich auch neugierig. Der Geizige im neuen Stück an der Schaubühne im Autohaus. Schauen wir mal auf die vielen anderen Rollen am Theater, im Film, auch im Fernsehen. Mir haben Sie sich ja mal wirklich exemplarisch eingebrannt im Borowski-Tatort, in dem Dreiteiler damals mit Ihnen als raffinierten, psychopathischen Täter. Ich sehe schon wieder hier dieser Blick und dieser Postbote. Boah, oder auch der krude Alfred Nüssen in Babylon Berlin. Was ich fragen will, Lars Eidinger, warum eigentlich immer wieder und so gern und ja auch so gut diese unangenehmen Personen?
3: Ich würde ja fast sagen, ich fand es interessant bei diesem Einspieler, da kauft man dieses Zitat von Juliette Binoche auf, there's a big ego, but there's something underneath, or it seems that he's serving something underneath that is bigger than himself. Mhm. Und die Leute nehmen aber immer diesen Satz, there's a big ego. Mhm. Sie haben den anderen auch zitiert, da war ich ihnen auch dankbar, aber die Leute hören immer nur, there's a big ego. Und diesen anderen Satz, den ich eigentlich viel interessanter finde, sagt, der bedient was größer ist als er selbst und stellt sich in den Dienst dessen, das finde ich viel interessanter als Gedanke. Und so ist es bei diesen Figuren auch. Die haben eine böse Seite, bestimmt, aber das sind nicht urböse Charaktere, weil ich glaube überhaupt nicht daran, dass es das gibt. Mhm. Aber diese Ambivalenz dieser Figuren, die ich da spiele, dass die auch eine gute Seite haben und dass die auch ringen und in einem Konflikt sind mit sich selbst und so, das wird immer so ein bisschen unterschlagen und durchgehen sie dann eigentlich immer so als Bösewichter oder ich glaube gar nicht an Bösewichter, was soll das überhaupt sein? Also ich versuche überhaupt nicht in diesen Kategorien zu denken, von wegen böse, gut, und sondern im besten Fall ist der Mensch ein ambivalentes Wesen.
0: Ja, und deswegen haben sie mich ja auch gefesselt, weil es so vielschichtig war. Will ich hier mal noch sagen, da war kein Ego, was mich gefesselt hat, sondern ein facettenreiches Spiel, eins, das mich gepackt hat. Wir reden gleich weiter hier auf Radio 3, denn es gibt eine Rolle, über die müssen wir dann wirklich reden. Das ist aber wirklich eine Schurkenrolle dann mal. Da kommen Sie nicht drum rum, das anzuerkennen.
3: Das stimmt, ja. Na, wer weiß. Ich schaffe es ja.
0: Wir reden weiter nach der Musik. Die ist übrigens ganz, ganz soft.
3: Okay, bis gleich.

0: Barnes hat hier gesungen, Darlin. Die New York Times, die schrieb mal, Eidinger sei vielleicht der großartigste Shakespeare-Darsteller, von dem man noch nie gehört habe.
1: Das ist gut, ne?
0: Das ist gut. Das wird sich jetzt aber gründlich ändern in Amerika, denn der Theatermann geht nach Hollywood für die Superman-Fortsetzung Man of Tomorrow. Kribbelt die Schlagzeile noch oder haben Sie es schon ganz verdaut?
1: Nee, das kribbelt noch, ehrlich gesagt, ja. Also je näher der Termin rückt, dass ich da wirklich mich ins Flugzeug setze, hinfliege, desto aufgeregter werde ich. Also es ist irgendwie auch eine gute Form von Aufregung oder eine Erregung, aber es ist auch viel Nervosität.
0: Haben Sie eigentlich was mit dem Superman-Universum am Hut? Ist das eine Kindheits- und Jugendprägung?
1: Nee.
0: Schön, bei also, mir auch nicht.
1: Nee, ja, also ich kenne Superman so. Ich hatte auch so eine Puppe, mit der ich gespielt habe. Das habe ich von meinem Cousin geerbt, aber es gibt ja in Berlin einen tollen Comicladen, der Grobe Unfug, und habe ich da angerufen und das fand ich interessant, dass ich diesmal in so einem Comicladen recherchiere und mich vorbereite. Und dann hieß es dann, ja, hier arbeitet jemand, der Mike, der kennt sich aus, und ich hole den mal kurz. Und dann hat er gesagt, ja, der Brainiac, der ist zum ersten Mal 1968 aufgetreten oder was weiß ich. Und der wird mir alles erzählen, was ich über Brainiac wissen muss.
0: Genau. Sie sind Brainiac, der Gegenspieler, der ultimative Bösewicht vom Weltretter Superman. Lars Eidinger, Sie lieben, ich habe es vorhin schon mal gesagt, ja, dieses unmittelbare Spiel, auch die Improvisation. Ob die Raum findet in einem Superman-Film und vor der Kamera?
1: Tja, das ist eine gute Frage. Also bei den Castings war es so. Ich durfte bei den Castings sehr viel improvisieren und auch eigene Texte reinnehmen und so. Und auch bei dem Self-Tape, ich habe ja so ein Self-Tape aufgenommen, also wo man sich selber aufnimmt und dann schickt man das dahin, um sich mehr oder weniger zu bewerben für die Rolle. Da war ich auch relativ frei. Aber ich kann es auch noch überhaupt nicht einschätzen. Also was ich glaube, was anders sein wird, als ich es gewöhnt bin, ist, dass man sehr viel einfach im blauen Raum steht. Also das haben Sie mir schon gesagt, es ist gar nicht Greenscreen, sondern Blue Box. Und wir werden da, glaube ich, sehr viel einfach vor blauen Wänden stehen, die dann im Nachhinein durch die Illusion ersetzt werden.
0: Nun füllen Sie ja die Comicrolle mit Leben in einem fetten Actionfilm. Sie haben sich bisher im Comicladen vorbereitet, aber brauchen Sie auch Muskeln und Fitness? Wie steht's denn um die Vorbereitungen?
1: Ja, ja, mein Personal Trainer, der Goran, der sitzt jetzt auch gerade im Café und wartet. Ja, ich muss viermal die Woche trainieren und ich hatte da auch überhaupt keine Lust drauf, weil ich auch in meinem Leben noch nie in einem Gym war, im Fitnessstudio, aber ich habe gemerkt, es macht doch auch Spaß. Also weil es so ein bisschen, ich benutze mal so einen doofen Begriff, Self-Care, aber dass man einfach so einmal am Tag anderthalb Stunden sich mit seinem Körper beschäftigt, ist gar nicht so blöd, vor allem wenn man 50 Jahre alt ist. Und dass ich da eine Person habe, die sich um mich kümmert, ist auch ein extremer Luxus natürlich.
0: Eine ganz neue Erfahrung. James Gunn wird wieder Regie führen in dieser Superman-Fortsetzung. Was für ein Gegensatz, Schaubühne Berlin und dann dieser Superman-Kosmos. Schlummern irgendwo kleine Ängste, Bedenken?
1: Ja, aber die habe ich auch immer. Das ist auch was, was mich antreibt oder was, glaube ich, das lebendigste Gefühl ist. Angst ist ja eher die Frage, wie geht man mit der Angst um? Also wenn die Angst einen lähmt, dann wird es problematisch. Aber eigentlich ist es ein sehr lebendiges Gefühl, was einen auch irgendwie bewahrt oder schützt. Also wenn jetzt jemand keine Angst hat, guckt er ja nicht links und rechts, wenn er über die Straße geht. Das heißt, ich versuche eigentlich die Angst mir zunutze zu machen, aber sie ist immer präsent und geht auch nicht weg. Also ich kann mich erinnern, bei dem Casting damals, als ich hingefahren bin, regierte wirklich die schiere Angst und Nervosität. Ich hab am ganzen Körper gezittert und war so aufgeregt und dachte, Mann, Lars, was ist mit dir los? Ich mache seit ich 10 Jahre alt bin ich Schauspieler. Ich habe damals beim SFB in Berlin Kinderfernsehen gemacht und so. Und dann stehe ich da in ich sage jetzt mal Hollywood, und zitter am ganzen Körper und das scheint was zu sein, was dazugehört und was einen immer begleitet.
0: Ja, einen ganz nahbaren Lars Eidinger hatten wir da im Gespräch im Vorfeld der Premiere von Molières Geizigen an der Berliner Schaubühne. Und wie er da dann wieder abgeht als irrer Geizkragen, das hören Sie zum einen in der Premierenkritik von Barbara Behrendt, immer noch zu finden auf unserer Website radio3.de. Oder wie gesagt, vom 7. bis 11. Mai gibt's die nächsten Spieltermine Molières Der Geizige, angesiedelt in einem Autohaus. Und für das gibt's immerhin noch Restkarten.

0: Das hier ist Liva Strastinja, eine junge Lettin, die in Berlin lebt. Trompeterin ist sie, Flügelhornistin. Ja, und die komponiert auch eigene Stücke. Hier hat sie Four Ants rausgebracht, eine Single. Und Four Ants, das meint einerseits vier Ameisen. Aber sie hat auch was mit Wortwitz am Hut. Denn Four Ants meint auch die vier uns, und zwar die in der Musik. Sophie ist bei mir im Studio. Hattest du mal Musikunterricht?
1: Ja.
0: So schön mit Zählen?
1: Ja.
0: Kriegen wir hier mitgezählt? Eins, zwei, drei, vier. Eins, zwei, hätten wir. Und jetzt noch die uns dazwischen für die acht. Will mal einhören? Und eins und zwei und drei und vier und eins und zwei und drei und vier. Und jetzt unser Publikum draußen. Spaß beiseite, es geht auf halb und halb ist bei uns immer die Zeit für die Kulturnachrichten.
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0: Du hast die wieder mitgebracht, der Berliner Wissenschaftspreis 2025, der geht an die Literaturwissenschaftlerin Anita Traninger von der Freien Universität Berlin.
3: Die Romanistin und Spezialistin für Rhetorik der frühen Neuzeit wird damit für ihre international beachtete Forschung ausgezeichnet. Besonders hervorgehoben werden ihre thematische Bandbreite und innovativen wissenschaftlichen Ansätze. Der Hauptpreis ist mit 40.000 Euro dotiert und wird Ende Juni im Roten Rathaus in Berlin überreicht. Laut Senat zeigen die Preisträgerinnen der Wissenschaftspreise, wie wichtig historische Perspektiven für aktuelle gesellschaftliche und wissenschaftliche Entwicklungen sind. Der Berliner Wissenschaftspreis wird mittlerweile schon seit 2008 vergeben und würdigt herausragende Forschungsleistungen aus der Hauptstadt.
0: Bei uns in der Hauptstadt in Berlin hat an diesem Wochenende das Theatertreffen begonnen. Dafür wählt ja eine Jury jedes Jahr die 10 bemerkenswertesten Inszenierungen aus Deutschland, Österreich und der Schweiz und lädt sie ein nach Berlin.
3: Ja, den Anfang hat dieses Jahr Il Gattopardo vom Schauspielhaus Zürich gemacht, in der Regie von Panir Karabulut. Unsere Theaterkritikerin Barbara Behrendt hat Il Gattopardo im Haus der Berliner Festspiele schon gesehen.
4: Es geht um eine Fürstenfamilie im Sizilien des 19. Jahrhunderts, deren Macht so schwindet und die dann auch von Revolution, von der Republikbildung durchgerüttelt wird. Und die Regisseurin Pina Karabulut ist so fasziniert von dieser morbiden Melancholie, von diesen maroden, verwitterten Palazzi Siziliens, dass sie ihre Bühnenbildnerin dann eben auch so einen Palazzi hat aufwendig bauen lassen auf die Bühne mit Zimmern und mit Fluchten, die das Publikum dann auch in der Pause begehen soll. Da soll man dann das Buffet mit Macarons und Eclairs und Zitronentart bewundern.
3: Ja, das klingt opulent. Am Ende hat sich aber die Geschichte der Inszenierung unserer Theaterkritikerin Barbara Behrendt nicht so ganz erschlossen. Ihre ganze Kritik, die ist zu finden auf radio3.de. Mehr Infos zu den 9 weiteren Inszenierungen des Theatertreffens gibt es auf der Internetseite des Haus der Berliner Festspiele. Das Theatertreffen geht noch bis zum 17. Mai. Und weil viele Aufführungen auch schon ausverkauft sind, hier noch der Hinweis, der Sender Dreisat zeigt einige Stücke auch online und im Fernsehen.
0: Naja, Theater im Fernsehen, da habe ich so meine Meinung. Theater im Radio finde ich da fast besser. In gut einer Stunde gibt's hier noch mehr zum Theatertreffen. Da berichtet nämlich unser Kollege Oliver Kranz live vom Haus der Berliner Festspiele. Heute Abend, da stellt ja der österreichische Autor Robert Seethaler seinen neuen Roman vor, Die Straße, hier bei uns im Haus des Rundfunks bei der schönen Lesung.
3: Robert Seethaler erzählt auch in diesem Buch wieder keine großen Heldengeschichten, sondern eher das Alltägliche, die leisen Dramen des Lebens. Im Mittelpunkt steht in Die Straße eine unscheinbare Straße irgendwo zwischen Zentrum und Stadtrand, in der sich Sehnsucht, Einsamkeit und Liebe entfalten. In gewisser Form hat auch sein eigener Lebensweg diese Straße beeinflusst, denn er hat schon in verschiedensten Straßen gewohnt.
5: Diese Straße habe ich mir selbst zusammengestückelt. Also die ist nicht nur architektonisch und über die Zeit gestückelt, sondern ich habe sie erfunden, ich habe sie gebaut, ich habe sie zusammengesetzt. Und ist ja auch typisch. Man kann sagen, das ist einerseits hässlich, andererseits ist es halt eine gewachsene Straße, eine gewachsene Umgebung.
3: Robert Seethaler ist vielfach ausgezeichnet, unter anderem für seine Bücher Ein ganzes Leben, Der Trafikant und Das Café ohne Namen. Heute Abend liest er um 19 Uhr im großen Sendesaal des RBB in Berlin-Charlottenburg. Tickets kosten 31 Euro.
0: Ab 18 Uhr ist Einlass. Es gibt sogar noch Karten oder Sie bleiben am Radio, denn wir übertragen die Radiolesung Lesung im Saal als Radiolesung hier live auf Radio 3. Sophie, vielen Dank.
1: Gerne.
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Das ist hier ein Ausrufezeichen in Musik. Lady Ray hat gesungen, stolz auf ihre finanzielle Unabhängigkeit und möchte mit ihrem Titel aber allen Frauen zurufen, kümmert euch drum. Wie der Titel hieß, na, Money. Es geht auf 17.39 Uhr und mit der nächsten Aufnahme entführen wir sie ins Jahr 1994. Da war hier bei uns im Haus des Rundfunks das Konsortium Klassikum zu Gast. Bis 2010 existierte dieses Kammermusikensemble ja und hat eben hier bei uns im kleinen Sendesaal ein Album mit Musik von Ferruccio Busoni eingespielt. Wir hören die Serenata aus der Suite für Klarinette und Klavier, gewissermaßen eine kleine historische Aufnahme vom Album Busoni, Kammermusik für Klarinette.

0: Das Konsortium Classicum hat hier gespielt. Die Serenata aus der Suite für Klarinette und Klavier von Ferruccio Busoni ist zu finden auf dem Album Busoni Kammermusik für Klarinette, aufgenommen hier bei uns im Haus des Rundfunks 1994 in unserem schönen kleinen Sendesaal, der uns ja bis heute ein wunderbares Studio ist und auch ein wunderbarer Veranstaltungsort.
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0: Tja, der eine, der lässt Isolde den Liebestod sterben, der andere Darth Vader. Bei dem einen ist es der Ring, beim anderen das Laserschwert. Ob Oper oder Kino, Leitmotive haben beide verwendet. Richard Wagner für die Opernbühne, John Williams für den Film. Die Fans von Star Wars, also von der Saga Krieg der Sterne, werden gleich aufjubeln, denn schon nach wenigen Tönen vom Imperial March ist klar, Leitmotiv sei Dank, wer die Bühne betritt oder das Raumschiff. Aber Caroline Pierich lässt uns dann doch aufhorchen, denn was haben Darth Vader und die dunkle Seite der Macht mit zum Beispiel Chopin zu tun?
2: Anakin Skywalker im Film Krieg der Sterne ist ein gefallener Held. Er hätte das Zeug dazu, seine Welt zu retten. Intelligent, stark, geschickt, unerschrocken, wie er ist. Gleichzeitig fühlt Anakin sich nicht gesehen von der guten Seite, nicht angemessen gesehen. Man könnte das als überheblich bezeichnen, arrogant. Die selbsternannten Social-Media-Psychologen von heute würden einen Typen wie ihn vielleicht als Narzissten bezeichnen. Aber alles Verhalten hat seine Geschichte, auch seines. Anakin Skywalker ist in schwierigen Verhältnissen aufgewachsen, schlecht behandelt von männlichen Bezugspersonen. Später, als Anakins Mutter in Gefangenschaft im Sterben liegt, kommt Anakin zu spät. Er kann sie nicht mehr retten. Und Anakin gerät nach dem Tod der Mutter in einen Wutrausch. Er metzelt die Sandleute nieder. Männer, Frauen, Kinder. Ein erster Schritt seiner stetigen Verwandlung. Wenn ihn später Schuldgefühle heimsuchen, Trauer, Verlorenheit, steht die Tür zur dunklen Seite, zum Bösen, weit offen. Er müsste nur hindurchgehen. Der Archetypus des Trauernden, des gefallenen Helden, spiegelt sich im Archetypus der Trauermusik. Ein Duktus wie im Trauermarsch in der Klaviersonate Nummer 2 von Frédéric Chopin.

Noch schwankt Anakin. Er trauert. Und noch ist die Beziehung zum Hellen vorhanden, wenn auch fragil. Dann droht, dass seine große Liebe stirbt. Auch sie will er retten und diesmal soll es gelingen. Dazu kommt der Archetypus der kriegerischen Musik. Bläser, Schlagwerk, volle Kraft, wie der Komponist Gustav Holst sie in seinen Planeten einfängt. Mars, der Bringer des Krieges.

John Williams formt aus diesen Archetypen seine ikonische Musik. Der Imperial March. Zum ersten Mal taucht der Marsch 1980 in der Star Wars Episode Das Imperium schlägt zurück auf. Als Anakin sich entscheidet, durch die Tür zu gehen, auf die dunkle Seite, wird Anakin Skywalker zu Darth Vader. Diese Musik begleitet praktisch jeden seiner Auftritte. Aber immer behält diese Musik im Kern einen Funken Trauer und dadurch auch Wärme, Menschlichkeit. Sie behält die Möglichkeit vor, dass Darth Vader von der dunklen Seite zurückkommt.

Und den Applaus gab's der eins, als John Williams seine Musik auch selbst dirigiert hat. Ja, die Macht war eindeutig mit ihm, mit John Williams. Ohne ihn wäre Star Wars nie so groß geworden und gäbe es heute am 4. Mai auch nicht den weltweiten Star Wars Day. Der hat übrigens mit einem genuschelten Sprachspiel zu tun, im legendären Satz "May the Force be with you", also möge die Macht mit dir sein, steckt eben fast May the Force, der 4. Mai. Den begehen Fans heute auf der ganzen Welt. Am Star Wars Day geht's ab.

0: Keeping Out of Mischief, das war die Stimme von Barbara Streisand. So klangen sie 1963 auf ihrem ersten Solo-Studioalbum.
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2: Um 18 Uhr mit Josefine Grützmacher. Guten Abend. In der Leipziger Innenstadt ist am Nachmittag ein Auto in eine Menschenmenge gefahren. Nach Angaben der Polizei gibt es mehrere Verletzte. Die Rede ist von einer dynamischen Lage. Zahlreiche Kräfte von Polizei und Feuerwehr sind vor Ort. Genaue Hintergründe sind noch nicht bekannt. Der Vorfall ereignete sich den Angaben nach in einer Einkaufsstraße, die in die Leipziger Fußgängerzone führt. In der Nähe befinden sich die Universität und die Nikolaikirche. Nach US-Angaben sollen zwei Containerschiffe unversehrt die Straße von Hormuz passiert haben. Präsident Trump hatte vorher einen Militäreinsatz angekündigt, um Schiffe zu befreien, die wegen der iranischen Seeblockade feststecken. Aus Istanbul, Uwe Lüb.
3: Aus dem Iran heißt es dagegen, man habe ein US-Kriegsschiff durch einen Warnschuss an der Einfahrt in die Straße von Hormuz gehindert. Die USA wiesen das zurück. Die Vereinigten Arabischen Emirate melden den Beschuss eines Tankers eines staatlichen Energiekonzerns. Das Schiff soll mit Drohnen angegriffen worden sein. Das Außenministerium in Abu Dhabi sprach von einem iranischen Terrorangriff.
2: Das Bundeskartellamt mahnt die Mineralölkonzerne, den Tankrabatt voll an die Verbraucher weiterzureichen. Laut Behördenchef Mund spiegelt sich die staatliche Steuersenkung bisher nicht hinreichend in den Preisen wider. Aus Bonn, Anne Burkhardt.
4: Rechnerisch sieht das an den Zapfsäulen so aus. Während die Steuersenkung rund 17 Cent beträgt, gingen die Preise im Tagesdurchschnitt zuerst um 13 Cent runter. Bis heute sind sie aber Tag für Tag wieder langsam gestiegen. Der Präsident des Bundeskartellamtes, Andreas Mund, sagte, die Steuersenkung solle die Verbraucherinnen und Verbraucher entlasten, ebenso die Wirtschaftsbetriebe, aber nicht die Mineralölkonzerne.
2: Stromnetz Berlin hat nach eigenen Angaben stark in die Sicherheit seiner Leitungen investiert. Wie der Netzbetreiber mitgeteilt hat, wurden mehr als 200 Kameras installiert und der Wachschutz auf 130 Personen ausgeweitet. In den kommenden Wochen sollen außerdem stärkere Schutzzäune um die Anlagen entstehen. Hintergrund sind zwei schwere Anschläge auf das Berliner Stromnetz. Das Pergamonmuseum in Berlin soll nächstes Jahr am 4. Juni teilweise wieder öffnen. Diesen Termin hat die Stiftung Preußischer Kulturbesitz bekannt gegeben. Das Pergamonmuseum ist seit 2,5 Jahren geschlossen. Grund sind Sanierungsarbeiten. Der Südflügel des Museums soll erst 2037 fertig sein. Soweit die Nachrichten. Weitere Meldungen aus Berlin und Brandenburg auf rbb24.de. Das Wetter? Am Abend Sonne und Wolken, im Wechsel vereinzelt sind Schauer möglich. Aktuell haben wir in Berlin-Gatow 21, in Guben 24 Grad. In der Nacht von der Elbe her dichte Wolken mit teils kräftigen Schauern bei 12 bis 9 Grad. Morgen viele Wolken und zum Teil starke Regenschauer bei maximal 21 Grad. Die Zeit 18.03 Uhr.
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5: Und ich wünsche einen schönen frühen guten Abend aufs Land, einen guten Abend in die Stadt. Hier mit Psychedelic Folk aus den Niederlanden. Mit türkischem Einschlag hören Sie gleich. Das sind Artin Gün.

türkischer Psychedelic Folk aus den Niederlanden, Altin Gün, stecken dahinter. Musik vom Album Ask haben wir hier gehört. Und jetzt begegnen Ihnen hier auf Radio 3 gleich zwei Ausnahmekünstlerinnen, vereint in Musik. Ich spreche von der Sängerin und Songschreiberin Dota Kehr, die ja Gedichte von Mascha Kaleko vertont hat. Inzwischen schon in zwei Alben. Wir hören ein Lied vom ersten. Hier kommt die kleine Havel-Ansichtskarte. Das ist Berlin-Musik durch und durch mit dem Berlin von früher.

0: Also, da haben sich doch zwei gefunden, beziehungsweise die eine die andere, die sie nicht mehr fragen konnte. Dota Kehr hat Texte von Mascha Kalego zu Liedern verwandelt. Und wenn eine Sängerin zu Mascha Kalego passt, dann ist es wohl die straighte Dota, die immer unangepasst geblieben ist auf ihre Weise, trotz des Erfolges. Unlängst war sie ja zu Gast bei uns in der Radio 3 Listening Lounge. Ein ganz besonderer Abend war das. Und die Sendung mit Dota, die finden Sie auch immer noch zum Anhören auf unserer Website radio3.de. Und genau dort könnten Sie sich auch anmelden für die nächste Listening Lounge. Am 1. Juni wird sie sein. Wieder in der gemütlichen Bredouille Bar in den S-Bahn-Bögen Nähe des Bahnhofs Berlin-Friedrichstraße. Dann heißt es plaudern und gemeinsam Musik hören mit der Sängerin Theresa Kronthaler.
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0: Tja, 1920, da war er noch ein Skandal, der Roman der französischen Schriftstellerin Colette mit dem eindeutigen Titel Chérie, Liebling. Inzwischen ist er ein literarischer Klassiker und jetzt im Wonnemonat Mai senden wir hier im Programm das Hörbuch in 13 Folgen und wir sind wirklich gespannt, wie wirkt denn diese Geschichte heute? Was macht Spaß, was irritiert vielleicht und welche Infos bräuchte man vielleicht noch dazu? Als Appetizer servieren wir Ihnen deshalb parallel jede Woche eine Mitlesekolumne von Doris Anselm. Et voilà, hier die erste mit kleinen Geständnissen und mit einem Venus-Halsband.
2: Was für ein Anfang. Wir erwachen im pudrig-schwülen, rosenblätterfarbenen Boudoir von Lea. Wir räkeln uns mit ihr, der erfahrenen Kurtisane, in raschelnder Bettwäsche und gleiten mit ihrem Blick über die glatte Brust ihres blutjungen Geliebten, Chérie.
3: Halt, stopp, ich will noch schnell was sagen. Wenn eine Autorin über weibliche Lust schreibt, tappen wir Lesende sehr leicht in eine Falle. Die hat mit dem Patriarchat zu tun, wo das Thema nie ganz normal und frei sein kann. Vor lauter Huiuiui über den Inhalt vergisst man völlig, dass man ein vielschichtiges Werk vor sich hat. Was bei Hobbylesenden bloß schade ist, führt bei JournalistInnen zu kopflosen Pauschalurteilen, oberflächlich an den Zeitgeist angepasst. 1920 lautete das Urteil, huch, so erotisch, ein Skandal. Heute lautet es, huch, so erotisch, total wichtig und sehr feministisch. Genauer wird's nicht. Von wegen, wie ist das eigentlich erzählt? Woraus entsteht der Tonfall? Was gibt's für Brüche, Kontexte, stilistische Bezüge? Kurzum, sobald Autorinnen über Lust schreiben, verlieren Kritiker den Kopf. Kleines Geständnis, ich bin neidisch. Bei meinem eigenen Buch ist das nämlich ein bisschen so passiert mit der Kritik. Doch Colette hat 1920, als Chérie herauskam, grad so die Kurve gekriegt und es geschafft, der Literaturkritik den Kopf wieder anzuschrauben. Dabei hatte sie sogar in echt eine Affäre mit ihrem Stiefsohn. Aber sie war eben auch Feuilleton-Chefin mit Einfluss und Netzwerken. Und ja, okay, eine zum neidisch werden großartige Schriftstellerin. Sie bekam dann doch ihre verdiente Anerkennung. Der Huiuiui-Effekt allerdings ist bis heute nicht ganz auszurotten und fast wäre ich gerade selber an ihm kleben geblieben. Also los, Kopf anschrauben und die ersten Seiten nochmal lesen. Ein Bild, das auffällig heraussticht, ist Leas Bett. Das beschreibt die Autorin nämlich nicht als weich und üppig, sondern als ein gewaltiges, unverwüstliches Meisterwerk aus Kupfer und Schmiedeeisen, das den Schienbeinen hart zusetzte und glänzte wie eine Rüstung. Fantastisch, was da alles drinsteckt. Für den Beruf der Kurtisane ist das Bett ja praktisch die Rüstung, die Berufskleidung. Oder steht das Bild vielleicht sogar für Lea selbst? So unverwüstlich, wie sich diese gestandene Frau gibt, ist sie womöglich doch nicht, vor allem emotional. Ihr kleiner Chérie soll bald heiraten, und zwar nicht Lea, sondern ein anständiges junges Mädchen. Wie das so anläuft, erfahren wir diese Woche in den ersten 5 Hörbuchfolgen und in einer Rückblende, wie die Affäre zwischen Lea und Chérie damals begonnen hat. Kleiner Recherchefund noch hier zum Schluss, ich musste googeln, ein Venus-Halsband ist nicht sowas wie ein Amorbogen, also schlicht eine Körperstelle, sondern die Narben, die von der Syphilis am Hals zurückbleiben und aussehen können wie eine Perlenkette, ein wichtiges Motiv im Roman. Na bitte, geht doch mit dem klaren Kopf, gerade soeben, huiuiui.
0: Huiuiui, die Mitlesekolumne von Doris Anselm parallel zur neuen Lesung hier auf Radio 3. Ab heute senden wir in 13 Teilen den Roman Cherie von Colette in einer Lesung mit der Schauspielerin Hannelore Elsner, entstanden für den Norddeutschen Rundfunk im Jahr 1998. Alle Folgen finden Sie online in ARD Sounds und auf radio3.de und immer hier im Radio um 13.30 Uhr und um 23.03 Uhr. 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

Live at A-Train Berlin heißt ein Album mit tollen Mitschnitten. Gehört haben wir eben Erik Leuthäuser, am Klavier war Wolfgang Köhler. Und jetzt drehen wir hier die Jazzschraube noch ein bisschen weiter, holen auch eine Big Band dazu und hören gleich Esperanza Spalding, die ja bekannt ist nicht nur für ihre Stimme und ihr virtuoses Kontrabassspiel, sondern auch für eigene Kompositionen und überhaupt für einen sehr variablen Zugang zu Musik, sehr tiefschürfend, sehr experimentell auch. Wer sie mal im Konzert erlebt hat, der weiß, was ich meine. Da liest sie dann auch mal ein Gedicht, da holt sie Tänzer dazu. Gern mal so ein Video anschauen auf ihrer Website, da bekommt man eine richtige gute Idee von dieser schillernden, total vielseitigen Künstlerpersönlichkeit. Wir haben jetzt, in Anführungszeichen, nur Musik zu bieten. Esperanza Spalding mit einem Titel von ihrem ersten Album, 2012 war das erschienen, Radio Music Society.

singt, spielt den Kontrabass und ist überhaupt unglaublich vielseitig. Esperanza Spalding war das hier mit Crowner and Kiss It. Und jetzt kommt bei uns schon um 18:25 Uhr der Sandmann.

0: Tja, wenn das Duo Pomplamoose singt, da kann man sich die ganze Zeit fragen, mag ich die Originalversion mehr oder den charmanten Zugriff von heute? Wie geht's dir, Sophie?
1: Ich habe sofort das Original im Ohr und will das am liebsten jetzt auch gleich im Anschluss hören.
0: Ist doch aber auch richtig gut. Aber es geht jetzt auf halb und das ist Zeit für Kulturnachrichten.
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0: Ist denn schon so viel Zeit vergangen? Mehr als 10 Jahre lang konnte man ja den berühmten Pergamonaltar in Berlin nicht besichtigen. Jetzt ist klar, ab dem 4. Juni nächsten Jahres soll er wieder zugänglich sein für Besucherinnen und Besucher.
1: Damit wird eines der berühmtesten Ausstellungsstücke der Museumsinsel erstmals wieder öffentlich zu sehen sein. Kommendes Jahr wird damit erstmal der Mittelteil mit dem Pergamonsaal sowie der Nordflügel mit dem Museum für islamische Kunst des Pergamonmuseums eröffnen. Dort sollen auch neue Dauerausstellungen präsentiert werden. Bis das gesamte Pergamonmuseum dann wieder vollständig zugänglich ist, wird es allerdings noch dauern. Der Südflügel mit dem Ischtar-Tor und der babylonischen Prozessionsstraße soll erst 2037 folgen. Die Stiftung Preußischer Kulturbesitz spricht von einer ersten grundlegenden Sanierung seit dem Zweiten Weltkrieg.
0: Und dann wird also doch noch mal viel Zeit vergehen. Mhm. Wir schauen über den großen Teich. Die Oscar Academy reformiert ihre Regeln für den internationalen Spielfilm.
1: Ab den Oscars 2027 können sich Regisseurinnen und Regisseure für die Kategorie Bester internationaler Spielfilm auch ohne offizielle Nominierung ihres Heimatlandes qualifizieren. Etwa über Auszeichnungen bei großen Festivals wie in Cannes, Berlin oder Venedig. Bislang haben vor allem nationale Auswahlkomitees über die Einreichung entschieden, was zum Beispiel dazu geführt hat, dass iranische Filme nicht für den Iran, sondern für Frankreich ins Rennen gegangen sind, weil der Iran ihre Filme eben nicht eingereicht hat. Damit könnte die Neuerung vor allem für Filmschaffende in autoritär regierten Staaten ein wichtiger Schritt sein. Der iranische Verband unabhängiger Filmemacher spricht von einem großen Erfolg, weil regimekritische Werke bislang oft von offiziellen Oscar-Einreichungen eben ausgeschlossen wurden. Zuletzt zum Beispiel Filme von Jafar Panahi oder Mohammad Rasoulof.
0: So, und jetzt besonders aufmerksam sein, auch beim Umgang mit künstlicher Intelligenz. Das ist gut, stellen sich die Oscars neu auf.
1: Ja, künftig werden in den Schauspielkategorien nur noch Rollen berücksichtigt, die nachweislich von echten Menschen oder mit ihrem Einverständnis gespielt wurden und im Abspann auch auftauchen. Auch für Drehbuchpreise gilt, nur von Menschen geschriebene Texte sind zugelassen.
0: Heute Abend, da gibt's in Berlin experimentellen Jazz und der soll irgendwas mit einer Axt zu tun haben. Jetzt bin ich gespannt.
1: In der Kantine am Berghain spielt heute nämlich die internationale Band Yxö. Und Yxö heißt auf Dänisch Axt und steht in diesem Fall musikalisch für einen kraftvollen Mix aus Free Jazz, elektronischen Sounds und Improvisation. Hier ein kleiner Vorgeschmack.
0: Ich habe gerade eine Säge gehört.
1: Ja, da ist total viel dabei. Wir haben hier gehört die New Yorker Schlagzeugerin Savannah Harris, die dänische Saxophonistin Mette Rasmussen, die Elektronikmusikerin Val Ginti aus Haiti und den schwedischen Bassisten Peter Elt. Ihr Debütalbum ist 2025 mit dem Deutschen Jazzpreis als internationales Album des Jahres ausgezeichnet worden. Los geht's um 20 Uhr. Einlass ist ab 19.30 Uhr bei Yxö in der Kantine am Berghain am Wriezener Bahnhof in Berlin-Friedrichshain. Online gibt's Tickets für rund 12 Euro oder an der Abendkasse für 20.
0: Und das waren die Kulturmeldungen mit Sophie Wannmacher.
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0: Die Musik für heute hat meine Kollegin Henrike Leisner zusammengestellt. Das ist hier Jorge Drexler gewesen, der Sänger mit Samtstimme aus Uruguay. Sie hören Radio 3 im wunderschönen Monat Mai und zu dem gehört ja unbedingt das Berliner Theatertreffen. Wir haben heute Morgen schon berichtet über den Start der 63. Saison und werden dann am 13. Mai unsere zweistündige Sondersendung hier im Programm haben. Und wirklich, bitte, was für ein Standortglück für Berlinerinnen und Berliner. Die 10 bemerkenswertesten Inszenierungen aus Deutschland, Österreich und der Schweiz werden aktuell in Berlin aufgeführt. Ausgewählt von einer Jury, die ein Jahr nichts anderes getan hat, als zu reisen und unter 700 Inszenierungen auszuwählen. Was nun in diesem Kontext bemerkenswert bedeutet, das hat uns auf Radio 3 letzte Woche die Leiterin des Theatertreffens erzählt, Nora Hertlein-Hall.
1: Das kann sein, hier hat sich eine stilprägende Handschrift gezeigt. Hier hat jemand ein Thema aufgegriffen, das besonders wichtig, mutig war. Hier hat ein unglaubliches Ensemble aufblühen können. Also das können so viele verschiedene Faktoren sein, die da zusammenkommen. Und bemerkenswertest ist halt einfach eine weiche Formulierung, die aber trotzdem die Exzellenz der jeweiligen Arbeit hervorhebt, wo auch immer die dann liegen mag.
0: Wir pirschen uns jetzt hier weiter ran an diese Exzellenz, denn unser Reporter Oliver Kranz ist für uns vor Ort am Haus der Berliner Festspiele. Wir hören schon förmlich die Festivalluft. Oliver, wie ist denn die Stimmung gerade? Gib uns mal ein Bild.
2: Ja, hallo Ulrike. Diese Frühlingsstimmung hier am Haus der Berliner Festspiele, die gehört ja zum Theatertreffen einfach dazu. Also ich stehe im Garten unter den blühenden Kastanien, genau da, wo auch die Hollywood-Schaukeln sind und die Liegestühle. Neben mir ist die Kassenhalle, die ja so eine große Bar ist. Also man kann sich jetzt hier auch schon gut versorgen. Es sind auch Leute da, die zum Teil auch richtig deftige Speisen bringen und sich nochmal stärken, bevor es dann losgeht um 19.30 Uhr. Das Theatertreffen hat einen Spitzenstart gehabt am Wochenende, mit tollem Wetter und auch mit, wie ich finde, sehr starken Inszenierungen. Es geht ja um Klassiker, die ins Heute greifen. Erste Produktion war Il Gatto Pardo vom Schauspielhaus Zürich, die zweite Produktion Mephisto von den Münchner Kammerspielen. Und die dritte Produktion, die steht heute auf dem Programm, die Glasmenagerie von Tennessee Williams, inszeniert von Jess Woodcock Stewart am Theater Basel. Und die ist jetzt hier bei mir am Radio 3 Tisch.
3: Hi.
2: Hi, Jess. You have been invited to the Theatertreffen for the first time. What are your first impressions? Ich habe sie gefragt, sie ist zum ersten Mal eingeladen. Was sind ihre ersten Eindrücke?
3: I've been to Theatertreffen twice before over the last decade as a young artist. So to be here is a great privilege and unexpected and very delightful.
2: Also sie hat es schon zweimal besucht, das Theatertreffen, als sie noch eine junge Künstlerin war, aber sie ist sehr, sehr froh, hier zu sein und freut sich auf heute Abend. Also ich weiß auch, wir machen das Interview extra an erster Position, weil sie nachher noch in die Aufführung gehen will. Ich will Sie fragen, dieses Stück, die Glasmenagerie, das ist ja ein Klassiker aus dem Jahr 1944 von Tennessee Williams. Es geht um eine verarmte Familie in den USA, Mutter, Sohn und Tochter. Die leben ziemlich trist in einer Realität, die sie aber nicht wahrhaben wollen. Ich will Sie fragen, also die Regisseurin, wo sieht sie die Verbindung zum Heute? Tennessee Williams has written a classic play and it's about people who live in a bleak reality, but they don't want to acknowledge the reality. Where do you see the connection to today?
3: Well, I think there is the family at the heart of Tennessee Williams' play are a family living in the most precarious of situations financially, and I think that experience is one experienced by many, many, many people, in which there is no stability and there's no financial security, and I think that's a

0: It's time to move into new space. So we had a very busy 2 days making changes, and it's been a quick instinctive process because that is all time has allowed. And I'm hoping that the story still transposes to the Berlin audience in the same way it has done in Basel.
1: Sie sagt, sie ist natürlich sehr, sehr aufgeregt. Es gab nur eine sehr, sehr kurze Zeit, wo das Stück aufgebaut und eingerichtet werden konnte, aber sie hofft, dass alles gut geht. I say good luck, all the best and thank you, Jess Woodcock-Stewart.
2: Und auch wir sagen hier aus dem Studio vielen Dank für den Moment. Oliver Kranz war das im Gespräch mit der Regisseurin Jess Woodcock-Stewart. Wir machen eine kurze Runde Musik und holen uns gleich noch mehr Live-Atmosphäre und kluge Gedanken vom 36. Berliner Theatertreffen.

0: Und wir schummeln uns hier raus aus diesem wunderschönen finnischen Jazz. Aber wenn wir schon mal jemanden vor Ort haben, am Haus der Berliner Festspiele, beim, man verzeih mir meinen Zahlendreher, beim 63. Berliner Theatertreffen. Oliver, du hast die schöne Theateratmosphäre und das Mikro und einen neuen Gast.
1: Genau, es sind jetzt hier auch mittlerweile schon mehr Leute da. Wir rücken ja auch immer näher an die Vorstellung heran. Jetzt ist hier Matthias Dell an meinem kleinen Radio 3-Tisch im Garten des Hauses der Berliner Festspiele. Er ist der Leiter des Diskursprogramms.
2: Hallo.
1: Das Diskursprogramm hat ja die Aufgabe, Fragen, die die eingeladenen Inszenierungen aufwerfen, sozusagen weiter zu diskutieren. Über die Themen werden wir gleich sprechen. Aber als erstes möchte ich Sie nach einem Stichwort fragen, das Matthias Pees, also der Leiter der Berliner Festspiele, in seiner Rede zur Eröffnung des Theatertreffens gegeben hat, nämlich Gelassenheit. Also Matthias Pees hat gefordert, dass wir gelassener mit der aufgeheizten politischen Situation, mit den Debatten umgehen sollen, die wir hier erleben. Können Sie das verstehen und finden Sie es richtig, diese Forderung nach Gelassenheit?
2: Ich kann sie verstehen, finde sie vielleicht nicht ganz komplett, weil es, was darin richtig ist, dass es bestimmt hilfreich ist in gewissen, gerade diesen Kulturkämpfen, die ja von rechts stark angezettelt werden, wo man also mit Fragen beschäftigt ist, wie Toiletten oder Gendern oder sowas, die ja reale Probleme vollkommen übersteigern und auch vollkommen übertreiben, dass es da vielleicht manchmal sinnvoll ist, zu fragen, welche Kämpfe man da führt, weil das eben auch ablenkt und Zeit wegnimmt und Raum wegnimmt, gerade auch medial von den wichtigen Fragen. Insofern würde ich sagen, Gelassenheit kombiniert mit auch schon einem Wissen, mit wem man es zu tun hat.
1: Auch das Programm, das Sie zusammengestellt haben, das macht, zumindest wenn man sich die Titel anschaut, nicht den Eindruck, dass es so wahnsinnig gelassen ist. Also warum sind die Linken auch noch an den Rechten schuld? Das ist die Überschrift der Diskussion, die gestern gelaufen ist. Da saßen der Pop-Theoretiker Dietrich Dietrichsen und der ehemalige CDU-Generalsekretär Ruprecht Polenz sich gegenüber. Ging es da um eine Konfrontation?
2: Nee, das ging es nicht, obwohl viele Leute immer denken, ach, die sind sich eh einig. Und wenn man genau hingehört hat, war allein schon natürlich den verschiedenen Professionen, der Polenz kommt aus der politischen Praxis und macht ja auch sehr viel auf Social Media, versucht da irgendwie Fake News zu entlarven, also Falschnachrichten zu entlarven, während Dietrichsen halt jemand ist, der im akademischen Diskurs drin ist. Also da gab es auch schon verschiedene, konnte man schon mitbekommen, dass da nicht alles eins ist und dass es eben zwei vollkommen verschiedene Positionen gibt, auf das Problem zu schauen.
1: Außerdem muss man dazu sagen, Dietrich Dietrichsen ist ein Linker, der die Linke sehr, sehr gern kritisiert. Und Ruprecht Polenz ist innerhalb seiner Partei wahrscheinlich eher einer der Linkeren. Ich fand's spannend gestern. Ich habe viel Interessantes gehört. Also zum Beispiel diese Argumentation, dass sich die Linke nach 1989, nachdem die Mauerfall gefallen war und der Ost-West-Konflikt sozusagen zu Ende war, sich andere Themen gesucht hat. Also da ging es dann auf einmal nicht mehr nach einem wie auch immer gearteten Sozialismus zu streben, sondern eher um Bürgerrechtsthemen und um Political Correctness. Das wiederum hat die Kernwählerschaft der Linken, nämlich die Arbeiter, eher befremdet. Dietrich Dietrichsen hat dann die Frage, sind die Linken am Aufstieg der rechten Schuld, auch bejaht. Aber spannend fand ich, dass Ruprecht Polenz ihm widersprochen hat. Das hören wir hier mal im O-Ton.
3: Man kann sicherlich feststellen, dass es die einen oder anderen Fehler aus den linken Milieus gegeben hat. Wir haben es auch teilweise thematisiert, die von der Rechten ausgenutzt worden sind. Aber es wäre völlig falsch, die Rechte nur als ein Echo auf sozusagen etwas Linkes zu erklären. Das ist schon ein eigenes Machtprojekt mit eigenen Ansprüchen und eigenen Zielvorstellungen. Das Vertrauen in unsere Institutionen erschüttern, hierarchische Gesellschaftsvorstellungen durchsetzen, ausgrenzen etc. etc.
1: Also das hat Ruprecht Polenz gestern gesagt. Was mich überrascht hat, war, dass die Diskussion sich doch sehr, sehr auf einem abstrakten Niveau bewegt hat und eben versucht hat zu definieren, was ist links, was ist rechts, wo sind die Konflikte heute. Und das, was ja eigentlich sozusagen die Idee des Diskursprogramms ist, man nimmt die Produktion des Theatertreffens und knüpft da was an, das kam relativ wenig vor. Woran war die Diskussion gestern angeknüpft, Matthias Dell?
2: An das Stück Three Times Left is Right von Studio Julian Hetzel. Und da geht's ja genau um so eine Faszination, die für mich zu diesem Thema geführt hat, nämlich für eine Beziehung von dem altlinken Professor Helmut Lehten und seiner neurechten Frau Caroline Sommerfeld. Das finden Medien wahnsinnig spannend, obwohl da überhaupt nichts bei rumkommt eigentlich. Und diese Faszination mal zu versuchen zu verstehen, wo die herkommt und auch was die bedingt, dass nämlich irgendwie auch das Debattengefüge sich geändert hat und dass zum Beispiel es wichtig ist, glaube ich, um zu verstehen, warum die Debattenkulturkämpfe von rechts heute so erfolgreich sind, sich eben auch anzuschauen, was dieser politische Correctness-Diskurs ab 1991 angerichtet hat. Der ist nämlich nicht, wie man landläufig denkt, irgendwie so eine Idee der Linken, die dann schlecht geworden ist, sondern der ist von Anfang an dazu da, eigentlich linke Politik abzuwerten, die Leute mit anderen Sachen zu beschäftigen und war darin sehr erfolgreich. Bloß deswegen war es mir wichtig, auch in die Vergangenheit zurückzuschauen.
1: Trotzdem, also dieses Stück, wie gesagt, das auf ein reales linkes Links-Rechts-Pärchen darauf aufbaut, das wurde benannt, aber dann ging es, wie gesagt, um diese Begriffe und ich hatte teilweise das Gefühl, in einem Uniseminar zu sitzen. Also müssen die Gespräche im Foyer nicht ein bisschen anders klingen?
2: Das wäre die Frage. Also es war natürlich auch ein Versuch, was schon wichtig ist zu sagen, das Diskursprogramm ist nicht dazu da, eine Konkurrenz zu bilden zu Publikums- und Jurygesprächen, weil da geht es ja wirklich um die Stücke. Meine Aufgabe ist wirklich, aus diesen Stücken einen Gedanken abzuleiten, den ich interessant finde und den dann zu übersetzen in etwas, wo man eher so einen Kontext bekommt. Also das ist schon wichtig. Wir besprechen da nicht Stücke, das ist nicht die Aufgabe, sondern wir nehmen uns Gedanken und schauen an, wohin wir damit kommen. Und das war gestern eben diese merkwürdige Links-Rechts-Beziehung, was ja der Titel auch schon nahelegt. So ungefähr, wenn man dreimal links abbiegt, ist man rechts. Das mag im Straßenverkehr stimmen. Ob das für die politischen Karrieren immer so stimmt, bin ich mir nicht ganz sicher.
1: So, das war die erste Diskussion in einer langen Reihe. Was kommt noch?
2: Es kommen noch, also das, wichtig ist ja auch, dass es nicht nur Diskussionen sind. Ich habe ja insgesamt eine Ausstellung, zwei Filme und drei Talks kuratiert. Und es kommen jetzt noch zwei Talks und ein Film. Die Ausstellung läuft auch noch. Da geht es darum, dass Leute analysieren, was das analoge Theater mit TikTok-Bewegkulturen zu tun hat. Und bei den Talks ist es so, dass zum Beispiel wir am Montag am 11.05. anhand von der Hauptmann von Köpenick über Klassismus sprechen. Da wird es auch so ein bisschen so sein, dass jemand aus der Praxis kommt, wenn man so will, die Musikerin, Rapperin Ebo und jemand von der Hochschule, Franzis Seeg. Am Sonntag gibt es wegen Wallenstein einen Film von Tamara Trampe, der sehr berührend ist, Meine Mutter, ein Krieg und ich, der auch eine ziemlich interessante Verbindung zu diesem Stück von den Münchner Kammerspielen hat. Und am 12.05., dem Dienstag, sprechen wir dann noch wegen der Glasmenagerie, die ja heute läuft oder ihre Premiere hier hat, über die Frage von ja Care-Arbeit, wenn man so will, oder sozialer Politik mit der Autorin Theresa Bücker und der Ex-Managerin Vera Schneevogt.
1: Danke, Matthias Dell. Mir ist noch ganz wichtig zu erwähnen, dass das, was in diesem Diskursprogramm läuft, auch in der Mediathek der Berliner Festspiele nachhörbar ist. Also wer jetzt neugierig geworden ist, der kann zumindest die jetzt schon gewesene Diskussion auch noch zur Kenntnis nehmen.
0: Dann sage ich hier vielen Dank. Live und mittendrin war das für uns Oliver Kranz beim Berliner Theatertreffen. Eben ging es also nochmal um das begleitende politische Diskursprogramm. Am 13. Mai dann die große Sondersendung hier bei Radio 3, wo wir ja die Kultur feiern in allen Facetten. Gleich zum Beispiel geht's hier bei uns im großen Sendesaal im Haus des Rundfunks los mit der schönen Lesung. Robert Seethalers Buch Die Straße. Gesa Ufer wird moderieren und wenn Sie am Radio bleiben, dann sind Sie live dabei. Ich bin Ulrike Jährling, wünsche einen schönen Abend mit diesem feinen Kulturprogramm.

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6: Um 19 Uhr mit Christian Findt, guten Abend. In Leipzig ist ein Auto in eine Menschenmenge gefahren. Wie Oberbürgermeister Jung mitteilte, wurden zwei Menschen getötet und mehrere verletzt, teils schwer. Der Vorfall ereignete sich in der Grimmaischen Straße in der Leipziger Innenstadt. Johannes Gieseler berichtet.
7: Die Grimmaische Straße ist eine beliebte Einkaufsstraße und Fußgängerzone. Ein Rettungshubschrauber ist im Einsatz und landete auf dem Augustusplatz. Auf Bildern ist zu sehen, dass zahlreiche Rettungskräfte auch von Feuerwehr und Polizei im Einsatz sind. Die Polizei sperrte den Augustusplatz weiträumig ab. Der Fahrer des Fahrzeuges wurde nach Polizeiangaben festgenommen. Von ihm gehe derzeit keine Gefahr mehr aus, hieß es. Unklar ist, ob es sich um eine vorsätzliche Amokfahrt oder um einen Unfall handelt. Auch über den genauen Hergang sowie ein mögliches Motiv des Fahrers gibt es bislang keine Informationen.
6: In den Vereinigten Arabischen Emiraten ist nach einem mutmaßlich iranischen Drohnenangriff ein Großbrand ausgebrochen. Ziel war demnach erneut das Öllagerzentrum Fuhaira. Über der Hafenstadt am Golf waren hohe schwarze Rauchwolken zu sehen. Die Anlage zählt zu den wichtigsten Energieanlagen der Region. Menschen kamen den Angaben zufolge nicht zu Schaden. Die USA wollen Containerschiffen dabei helfen, die blockierte Straße von Hormuz zu durchqueren. In zwei Fällen sei das bereits geglückt, teilte das US-Regionalkommando heute mit. US-Präsident Trump hatte den Einsatz auf seiner Online-Plattform angekündigt. Der Iran hatte mit Gegenmaßnahmen gedroht. Teheran wertet das als Verstoß gegen die Waffenruhe. Iranische Streitkräfte haben laut eigener Mitteilung bereits mehrere US-Schiffe an der Einfahrt in die Meerenge gehindert. Deutschland hat für einen möglichen Einsatz in der Straße von Hormuz ein Minenjagdboot losgeschickt. Die Fulda legte vom Marinestützpunkt Kiel-Wick aus ab, wie AFP berichtet. Das Schiff mit einer 45-köpfigen Besatzung wird etwa zwei Wochen lang unterwegs sein. Das Verteidigungsministerium teilte mit, die Fulda breche schon jetzt in Richtung Mittelmeer auf, um im Falle eines Einsatzbefehls in räumlicher Nähe zu sein. Dafür ist allerdings ein Mandat des Deutschen Bundestages Voraussetzung. Die Berliner SPD-Fraktion will das Versammlungsrecht vor der Abgeordnetenhauswahl nicht mehr verschärfen. Damit ist ein Vorhaben aus dem schwarz-roten Koalitionsvertrag nach langen Diskussionen wohl erstmal vom Tisch. Die CDU zeigte sich enttäuscht. Sabine Müller.
8: Im Koalitionsvertrag war vereinbart, den Begriff der öffentlichen Ordnung wieder ins Gesetz aufzunehmen. Damit könnten Demonstrationen leichter untersagt werden. Eine vom Senat in Auftrag gegebene Studie hält eine solche Änderung für unnötig und warnt, sie könne sich negativ auf die Meinungsfreiheit auswirken.
6: Berlins Datenschutzbeauftragte Kamp hat die BVG für ihr Verhalten rund um einen Hackerangriff vor einem Jahr verwarnt. Diesmal waren Daten von 180.000 KundInnen bei einem externen Dienstleister gestohlen worden. Die BVG hatte dem Dienstleister die Daten gegeben, um Briefe und Mails zu verschicken. Kamp kritisierte bei einer Anhörung im Abgeordnetenhaus, dass die BVG anschließend nicht kontrolliert habe, ob der Dienstleister die Daten wieder gelöscht hat. Außerdem habe die BVG die Folgen des Hackerangriffs ihr nicht unverzüglich gemeldet. Die BVG bedauerte den Vorfall. Soweit die Nachrichten. Weitere Meldungen gibt's auf rbb24.de um 19.03 Uhr.
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6: Abends gibt's einen Wechsel aus Sonne und Wolken. Auch einzelne Schauer sind möglich. Die nehmen dann in der kommenden Nacht zu. Es kann teils kräftigen Regen geben. Die Temperaturen in der Nacht 12 bis 9 Grad. Und morgen Dienstag ist es dann stark bewölkt mit gebietsweise schauerartigem Regen und Höchstwerten von 14 bis 23 Grad. Und in den kommenden Tagen setzt sich dann das unbeständige Wetter fort mit deutlich zurückgehenden Temperaturen.
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6: Die 96A Marlow Richtung Berlin zwischen Marlow und Wassmannsdorf gibt es nach wie vor Behinderungen nach einem Unfall. Und 10 Minuten mehr brauchen Sie im Stadtverkehr Berlin auf der 100 Richtung Wedding an der Baustelle Detmolder Straße. Außerdem dauert es länger in Marzahn, stadtauswärts auf der Landsberger Allee in Rudow, auf der Stubenrauchstraße in beiden Richtungen sowie rund um die Elsenbrücke. Wir wünschen Ihnen da, wo es geht, gute Fahrt.
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4: Und hier ist er. Herzlich willkommen, Robert Seethaler.

0: Herzlich willkommen auch an Sie alle hier im knallvollen RBB-Sendesaal und natürlich zu Hause an den Radiogeräten. Vielen Dank für diesen tollen Empfang. Robert Seethaler, wir werden heute Abend natürlich Ihren neuen Roman Die Straße kennenlernen. Wir werden aber auch viel über all das reden, was Sie noch ausmacht. Wir wollen unbedingt mehr über Sie und Ihr Schreiben erfahren. Sie sind ja aber auch nicht nur Autor von Bestsellern wie Der Trafikant, von das ganze ein ganzes Leben zu dem vom Café ohne Namen, sondern Sie sind auch Schauspieler gewesen, wenigstens. Sie haben Drehbücher geschrieben, einige Ihrer Stoffe wurden verfilmt und vor wenigen Tagen war auch Premiere Ihres ersten Stückes, bei dem Sie als Theaterautor aufgetreten sind. Also es gibt einiges zu bereden. Bei allem, was man Großes, Bekanntes über Sie zu sagen hat, ist auch bekannt, dass Sie ein Mensch sind, der ja, große Bühnen, das Rampenlicht, der sich nicht gerade verzehrt nach solchen Situationen. Wie ist das, wenn Sie jetzt in so einen Saal kommen mit 800 Menschen und so gefeiert werden? Ein bisschen schön ist es aber auch, oder ist es eine Mutprobe?
1: Es ist vor allem eine Kraftprobe. Man kommt hier, das sind so kleine Treppchen hier und jedes Treppchen ist ein kleiner Berg. Das ist schon hier. Das musst du erst mal aushalten.
0: Also wir werden versuchen, es heute Abend so schön und so plüschig wie möglich für Sie zu machen. Lassen Sie uns vielleicht wirklich in diesem ersten Teil ganz kurz die Straße kennenlernen, über die Straße sprechen. Sie nehmen uns über ein Jahr lang mit in diese Straße zu den Bewohnern und Bewohnerinnen. Deren Wege kreuzen sich, manchmal zufällig, manchmal absichtlich. Es geht, wie in allen Ihren Romanen, immer um das Große im Kleinen, um Sehnsüchte, um Sorgen. Es geht um Liebe, es geht um Geheimnisse, es geht hier aber auch um Wut, es geht um den Tod, es geht um Leidenschaft, um Hoffnung. Das ist ein ganz schillerndes Mosaik, was sich da zusammenfügt. Und ja, es ist im Grunde ein Buch, das weniger eine große, lange Geschichte erzählt, als vielmehr von Augenblick zu Augenblick erzählt. Bevor wir jetzt vielleicht über die Straße sprechen, schlage ich vor, dass wir sie betreten und wir hören einen ersten Leseteil und um dieses Mosaikhafte deutlich werden zu lassen, habe ich sie so ein bisschen überredet, dass wir auch mit verteilten Rollen spielen, ganz eigennützig, muss ich zugeben. Und ich habe gerade für mich schon einen Teil hinter mir, der für mich schon diesen ganzen Abend lohnend werden lässt. Und zwar haben Sie mir schon so Regieanweisungen fürs Lesen gegeben. Davon habe ich schon sehr profitiert.
1: Ja, ich wollte eigentlich, dass sie viel mehr liest, aber sie hat mich zu Dialogen gezwungen. Jetzt geht das ein bisschen hin und her.
0: Genau, und ich fand das Prinzip sehr schön. Also wenn immer Sie gleich den Eindruck haben, ich habe es mir ganz anders vorgestellt, bitte immer weiter reingrätschen mit diesen Regieanweisungen. Die sind total interessant. Und Sie kommen auch gerade nämlich aus
1: Wien. Also soll ich jetzt hier wirklich Regie führen?
0: Ich wäre dabei.
1: Na also gut, ja, gucken wir.
0: Also wenn es wirklich ganz arg wird, okay. Vielleicht. Aber Sie müssen uns noch mal ganz kurz stellen. Sie waren nämlich gerade in Wien und haben da auch lesen dürfen mit einer ganz tollen Schauspielerin, die Kate Blanchett gibt. Und da haben Sie auch gemerkt, es gibt so eine Art zu lesen, die vielleicht auch gerade modern ist oder sich so eingebürgert hat. Und das ist vielleicht gar nicht das, wie Sie Ihre Texte gelesen haben möchten.
1: Ja, das ist ein Missverständnis. Gestern hatte ich im Burgtheater in Wien die Österreich-Premiere und hatte auch eine dialogische Lesung mit der Dörte Lisewski. Und das ist eine Burgtheater-Schauspielerin und ist eben auch die Synchronstimme von der Kate Blanchett. Und die hat super gelesen. Die hat das ganz toll gemacht. Nur in dem Zusammenhang, bei anderen Lesungen gibt's SchauspielerInnen, die zu gefühlig sind, einfach da reintauchen und irgendwie die sich da reinhängen in diesen Text und dann schläft aber schon längst in der letzten Reihe der Oper dort und dann nickt der Nächste ein. Und Missverständnis ist, dass man über die eigene Gefühligkeit Gefühl transportieren kann, was Blödsinn ist. Und diese Texte sind, wie fast alle meiner Bücher, im Stil einer etwas verschobenen Wirklichkeit gebaut oder geschnitzt. Ne? Das ist so wie bisschen wie bei Akikauris Meki, der auch so Bilder nebeneinander setzt und dann die Menschen nicht einfach so mit einem falschen Naturalismus wegsprechen lässt, so wegtröpfeln lässt, sondern wo jeder Satz, jedes Wort, jeder Geste eine kleine Bedeutung hat. Da sitzen zwei Menschen im Raum und der eine sagt, ich liebe dich. Und der andere sagt, aha, ja, ja, aber warum? Lass uns was bestellen. Und das ist so, dass in meiner Fantasie müsste jeder Satz nicht nur ein kleines, leicht erhobenes Fragezeichen haben, wie dieses kleine Quadratzeichen, wie die zwei. Weißt du, müsste ein kleines Fragezeichen oben stehen. Wie geht's dir heute? Gut. Und so ist es ein bisschen. Und da darf man nicht zu sehr im Gefühlssumpf verschwinden.
0: Also ich gebe mir jetzt die allergrößte Mühe.
1: Also wie gesagt, die Dirty Lisewski liest Kate Blanchett. Ja.
0: Karl sagt, wir sind über 100. Aber was weiß der schon? Letzte Woche haben sie ihm den Bauch ausgeräumt. Eine Niere und den größten Teil vom Darm. So etwas steckt keiner einfach so weg. Ich weiß genau, wie viele wir sind, weil ich mit der Küche rede. Auf Schwestern und Pfleger ist kein Verlass. Die müssen nicht wirtschaften. In der Küche wird mit spitzem Stift gerechnet. Bei den Preisen für Kaffee und Gemüse zählt jede Portion. Gestern waren wir noch 97 und heute ist Greta Bläulein gestorben. Sie haben sie rausgetragen und das Namensschild von der Tür geschraubt, flüsternd wie Diebe in der Nacht.
1: In diesem Jahr gibt es mehr Tote. Keine Ahnung warum. Vielleicht hat es mit dem Wetter zu tun. Die Alten beklagen sich, dass die Fenster undicht sind. Dabei weiß doch jeder, dass unter perfekt abgedichteten Fenstern der Schimmel blüht. Heute Nacht ist es ruhig. Manchmal spricht einer im Schlaf. Aber wenn hier im Schwesternzimmer das Radio läuft, ist selbst das Husten kaum zu hören. Am liebsten ist mir die Zeit zwischen 3 und 4. In den Gängen ist es dunkel und still. Nur bei der Nummer 14 leuchtet das Notlicht. Frau Schefkowitsch meint, sie könne nur schlafen, wenn sie weiß, dass das Lämpchen brennt. Mir ist es recht. Da liegen sie in ihren Betten und treiben dahin wie in kleinen Booten. Jeder für sich ganz allein auf dem tiefen schwarzen Meer aus Benzodiazepinen.
0: Die meisten von uns sind aus der Gegend, viele sogar aus der Straße. Die Wege werden kürzer mit der Zeit. Früher gehörte die Straße uns. Wir haben die Trichter zugeschüttet, Gärten angelegt und Bäume gepflanzt. In einem zerbombten Treppenhaus haben wir einen Hund gefunden. Hab nie was Erbärmlicheres gehört als sein Winseln unter dem Schutt. Ein Rätsel, warum er überhaupt in dem Haus geblieben ist, wo er doch merken musste, was geschah. Vielleicht hat er sich versteckt vor dem Lärm und den Erschütterungen, hat sich zusammengerollt unter der Treppe, noch während sie zu bröckeln anfing, bis sie schließlich zusammenkrachte. Wir haben gegraben, als ginge es um den letzten Menschen auf der Erde, Schulter an Schulter und ohne ein Wort zu verlieren. Der Hund war völlig zerzaust und grau von Staub, als wir ihn aus dem Schutt gezogen haben, aber er hatte hübsche Augen. Ich weiß nicht, was aus ihm geworden ist.
1: So ein Arsch. Entweder er hat keine Ahnung oder er lügt. Es gab keine Bombentrichter, nur ein paar kleinere Einschläge. Die Bäume standen schon lange vor dem Krieg. Und das mit dem Hund hat er im Fernsehen gesehen. Unten im Gemeinschaftsraum, an einem Sonntagnachmittag bei Regen.
0: Dann fielen die Bomben und ich habe mich in die Arme meiner Mutter geworfen und geweint. Ich hatte es so lange zurückgehalten, aber jetzt brach es aus mir heraus. Wir saßen mit den anderen im Keller. Ich hörte die dumpfen Einschläge überall um uns herum und konnte fühlen, wie der Rock meiner Mutter feucht wurde von meinen Tränen. Ich habe mich geschämt, weil es doch ihr Lieblingsrock war. Der gelbe mit den tiefen Falten und dem hellblauen Saum.
1: Das ist lange her. Gibt keinen Grund zu weinen.
0: Und meine Mutter?
1: Die ist tot.
0: Meine Mutter ist tot?
1: Ja. Und du solltest jetzt etwas essen.
0: Wie geht es ihrem Mann?
1: Liegt im Fieber. Es kommt und geht. Nachts ist es am schlimmsten. Er wälzt sich, ächzt und stöhnt, als ob er besessen wäre.
0: Was sagt der Arzt?
1: Da gibt es nicht viel zu sagen. man muss es aushalten.
0: Es ist schrecklich. Der Mensch ist nicht auf Erden, um alles auszuhalten.
1: Gestern war er lange wach. Wir haben geredet. Und später wollte er Zeitung lesen. Es sind solche Momente. Man braucht doch Hoffnung.
0: Was darf es sein?
1: Ein halbes Hausbrot, eins von den dunklen und zwei Semmeln. Ich habe nur leider kein Geld bei mir.
0: Machen Sie sich keine Gedanken. Ich schreibe es an.
1: Das ist nett von Ihnen.
0: Aus der Nummer 14 tritt ein junges Mädchen auf die Straße. Einen Moment lang weiß sie nicht, wohin sie sich wenden soll. Und so bleibt sie stehen und betrachtet die Menschen, die sich an ihr vorbei bewegen. Bleiche Männer mit besorgten Gesichtern, Männer mit Hut und hochgeschlagenen Kragen, die Gleichaltrige aus dem Nachbarhaus, die Frau mit der schmalen Stirn, Kinder mit leuchtenden Ohren und bunt verschmierten Fingern, winkende, flatternde, baumelnde, weiße um Pakete und Einkaufstüten gekrampfte Hände. Plötzlich geht ein Ruck durch den Körper des Mädchens. Soll er sich doch zum Teufel scheren? To my heart I must be true. Er und alle anderen, zum Teufel mit ihnen. Mit einer raschen Bewegung wirft sie ihren Schal um die Schulter und geht los. Läuft an der Bäckerei vorbei, an der schmutzigen Auslage der ehemaligen Kohlehandlung, am hell erleuchteten Eingang zum Magistrat, biegt dann jäh ab, überquert mit schnellen Schritten die Straße und verschwindet um die Ecke. Nothing left for me to do.
1: Jetzt sind die Kartoffeln wieder teurer geworden. 1 Kilo festkochen, 2,50. Wenn das so weitergeht, wird man sich das Abendessen noch eigenhändig aus dem Acker graben müssen.
0: Es gibt keine Äcker mehr.
1: Wo kommen dann die Kartoffeln her?
0: Das weiß niemand. Der Bezug zur Wirklichkeit ist längst verloren gegangen.
1: Immerhin hat die Wirklichkeit noch ihren Preis.
0: Früher haben sie dir die Kartoffeln hinterhergeworfen.
1: Das waren noch Zeiten.
0: Jetzt sind es keine mehr.
1: Und was kosten die Karotten?
0: 1,50.
1: Meine Gemeinheit. Bist du böse auf mich?
0: Wie kommst du denn darauf?
1: Weil du so böse schaust.
0: Ich weiß nicht, warum du immer alles auf dich beziehen musst. Draußen schüttet es, mir tun die Beine weh und wer weiß, ob man sich morgen noch ein Abendessen leisten kann. Soll ich da vielleicht strahlen vor Glück?
1: Tut mir leid.
0: Was tut dir leid?
1: Nichts. Es tut mir eigentlich gar nichts leid.
0: Alte Hexen, Schabracken stehen bloß herum und kaufen nichts. Sobald auch nur ein Tröpfchen vom Himmel fällt, kommen sie herein, tragen einem die Feuchtigkeit ins Geschäft und töten einem den letzten Nerv.
1: Ich bin ein schlechter Mensch.
0: Wie meinst du das?
1: Gestern hat mir wieder einer gefallen.
0: Na und? Mir gefällt ständig einer. Und trotzdem schlafe ich jeden Abend mit reinem Gewissen ein.
1: Einschlafen ist leicht. Man muss aber auch mit reinem Gewissen aufwachen können.
0: Als ich das letzte Mal beichten war, da habe ich noch Ringelsöckchen und einen gelben Faltenrock angehabt.
1: Jetzt tragen wir die Falten im Gesicht.
0: Mitbürger, Freunde, Nachbarn, meine verehrten Damen und Herren, liebe Kinder, wo nicht die Zeit ist, fasse dich in Reden kurz. Das wusste schon Sophokles, der große Athener. Also werde ich seinem Rat folgen und nicht der alten Politikerregel, schöpfe die Zeit bis zur Neige. Mit dem heutigen Tage knüpfen wir an eine schöne Tradition an und feiern die 30. Ausgabe unseres Heidestraßenfestes. Wie immer haben das Komitee und ich ein buntes Potpourri bestehend aus Spaß, Leibesgenüssen, Musik und Kinderunterhaltung zusammengestellt und ich darf wohl die Freude aller Beteiligten darüber ausdrücken, dass sich die wochenlangen Vorbereitungen gelohnt haben und es nun endlich ans Feiern geht. Das Motto in diesem Jahr lautet, unsere Straße blüht. Was natürlich, wenn Sie mir das kleine Bonmot gestatten, jetzt im November eher metaphorisch zu verstehen ist. In jedem Fall aber wird es an diesen 3 Tagen an nichts fehlen. Es gibt genug zu essen, es gibt genug zu trinken, die Maroni sind heiß, das Bier ist kalt, die Musiker sind eingespielt. Und so lade ich Sie alle herzlich ein. Lassen Sie sich treiben und mitreißen. Beteiligen Sie sich aktiv an den Feierlichkeiten, denn nur wir gemeinsam sind das, was die lebensfrohe Gemeinschaft unserer wunderbaren Heidestraße ausmacht. Meine lieben Freunde und Nachbarn, hiermit erkläre ich das Generationenfest der Gewerbetreibenden an der Heidestraße für eröffnet.
1: Wer war das?
0: Der Bezirksvorsteher.
1: Wieso denn? Er hat doch keinen Finger gerührt für das Fest.
0: Trotzdem ist er der Bezirksvorsteher.
1: Außerdem hat er uns mit Nachbarn angesprochen. Das steht ihm überhaupt nicht zu. Er wohnt doch gar nicht hier.
0: Ich fand seine Rede großartig. Haben Sie gesehen, wie er gemessenen Schrittes nach vorne gekommen ist und erst einmal den Kopf gehoben hat? Geradezu gebieterisch hat das ausgesehen. Dann sind alle ganz still geworden. Und als er dann zu sprechen begonnen hat, mit seiner hellen, warmen Stimme...
1: Ich finde, seine Stimme klang eher blechern. Das kann meinetwegen auch am Mikrofon gelegen haben, aber blechern bleibt blechern.
0: Wirklich ganz großartig.
1: Kaum hat dieser schwitzende Politiker seine Rede beendet, bricht der Himmel auf und die Sonne kommt hervor. Unsere Frau Bogdovic hat sogar ihre Schirmmütze aufgesetzt, um die Augen vor dem Licht zu schützen, während sie mit geschickten Händen die Bratwürste dreht, bis sie von allen Seiten die gleiche appetitliche, fettglänzende, dunkelrostige, an den aufgeplatzten Stellen schon fast schwarze Färbung haben, während sich hinter ihr der Zuckerwattemann mit seiner Schleuder abmüht, die mit einem bösen Geräusch stecken geblieben ist, gerade in dem Moment, wo sich ein paar Kinder vor ihm zu einem wilden Pulk zusammengedrängt haben. Klickety-klick, klickety-klick, 20, 30, 35. Vor ihrem fahrbaren Häuschen sitzt die blond toupierte, ledrig gegerbte, goldbehangene Toilettenmadame und zählt die Münzen aus ihrer Schale in die Schürzentasche. Dabei reckt sie immer wieder ihr Gesicht mit den dick überschminkten Augen und den im Licht der untergehenden Sonne wie ausgestanzten Poren und Falten in den Himmel. 40, 55, 65 und natürlich, klar, warum auch nicht, die vielen Pärchen, Arm in Arm, Wang an Wang. Die Gesichter glänzend rot wie Liebesäpfel im Gedränge und Geschiebe zwischen den Bütchen und Ständen mit bunten Fetzen, Tüchern, Hüten, Mützen. Mit dem formgegossenen Glasperlenschmuck und dem ratternden, klingelnden, quäkenden Plastikkram. Und schau mal dort, vor der Bäckerei. Die junge, schöne Frau, die sich nicht im geringsten für die zu Türmen und Pyramiden aufgestapelten Kuchen und Torten und Schichtnougat-Tafeln im Schaufenster interessiert, sondern nur für ihren eigenen Körper, der sich ganz langsam dreht und windet unter dem eigenen Blick. Und die Alten, unvermeidlich, immerzu und überall die Alten, wie die Krähen, spät im Jahr schwärmen sie noch einmal aus in ihren gesteppten Jacken und in den Kragen und Ärmeln schon matt schimmernden Mänteln, nicken, schlurfen, trippeln sie, verharren plötzlich mit gesenktem Kopf, regungslos oder leise, zitternd, ehe sie sich einen verwackelten Ruck geben und weiter nicken, schlurfen und trippeln. Und die Säufer? Die schmutzigen, verlorenen, die mit ihrem breiten Grinsen und der weißen Angst im Nacken schon seit dem frühen Vormittag an den Punschständen lehnen? Hörst du das Klickern und Klackern in ihren Hosentaschen? Das sind die kleinen Flaschen, die man an den Ständen nicht zu kaufen kriegt. Aber jetzt, genau in diesem Moment, geht erst so richtig los. Denn hinter der Bühne schlüpfen schon die Musiker in ihre strahlend weißen, über und über mit silbernen Paletten und bunten Steinchen bestickten Showanzüge. Doch Moment mal, warte mal. Was ist denn mit dem Kind dort hinten? Was steht es denn da ganz allein mit geballten Fäustchen und tränenverschmiertem Gesicht? Will sich denn niemand? Aber da kommt ja schon die Mutter angerannt. Senkt sich wie eine Adlerin über ihr Junges. Drückt, liebkost, beschimpft es mit schriller Raubvogelstimme. Meine Güte, übertreib es doch nicht. Wischt der Kleinen den Rotz vor der Nase und ab mit ihr zum Lebkuchenherzen. Marzipanstangen, Bratäpfeln und Schoko überstreuselten Staumrollen oder gleich hinüber zum jetzt wieder strahlenden Zuckerwattemann. Denn seine Schleuder dreht sich ja wieder. Die Tasche mit den Münzen hängt schwer wie ein Stein an seiner Seite. Und überall sieht man rosarote, zerzauste, zerzupfte Wolken über Kinderköpfen wanken. Schau genau in den letzten Sonnenstrahlen. Denn ehe du dich zweimal umdrehst, ist der Abend da. Aus allen Richtungen strömen die Menschen herbei. Kaum noch ein Durchkommen, nirgendwo. Und dort vorne gibt es schon den ersten Stunk. Noch nicht mal richtig dunkel und die ersten bluten schon. Und wie sie aufeinander eindreschen. Und Nummer 3 und 4 sind schon dabei. Und die Polizei, noch kaum ein Härchen im Gesicht und trägt schon Uniform. Wenigstens der kleine Zarte sollte sich zurückhalten. Rums zu spät. Jetzt liegt er da, rücklings, auf dem Asphalt, während seine Mütze zwischen die Beine der Umstehenden rollt und keine Hilfe weit und breit. Glotzen, gaffen, stänkern, schreien. Nur das Kreischen der Toilettenmadame übertönt den Lärm. Was ist mit ihm? Ist er hin? Nein, nein, bewegt sich schon wieder. Rollt wie ein getretener Sack auf die Seite und fasst sich an den blutigen Mund. Und der andere steht einfach da mit hängenden Armen und stierem Blick. Selber fasst noch ein Kind zur Seite. Mach Platz, lass die Sanitäter durch. Wo ist das Opfer? Da liegt es doch. Schlecht sieht er aus, nicht wegen dem Blut. Das sind seine Augen, seine verdrehten, rollenden, schrecklich weißen Augen. Aber das sind die Männer schon, die wissen, was zu tun ist. Da sitzt jeder Handgriff, Puls, Pupillen, Blutung stillen. Schau ins Lämpchen, ja, ins Licht, ruhig, ganz ruhig, das machst du gut. Und wupp, ein einziger sanfter Schwung und der Junge liegt auf der Bahre. Jetzt aber weg, schnell weg mit ihm, durch das sich öffnende Spalier auf die Straße hinaus. Mach's gut, viel Glück, auf Wiedersehen. E viva la musica, schreit der Chor der falschen Italiener im Scheinwerferlicht. La vita è breve, la notte è lunga. Ein Tusch für die Damen, ein Tusch für die Herren und einen für die Liebe.
0: Und ganz hinten, hinter dem letzten Stand, fast schon am Ende der Straße, steht dieser weißhaarige Zwerg mit seiner Ziehharmonika und spielt immer nur dasselbe Lied, von früh bis spät, ohne Anfang und Ende. Ich glaube, es ist der Walzer von Jericho. Bis dahin. Vielen Dank.

0: Sie hören die große Premierenlesung auf Radio 1 und Radio 3 hier aus dem RBB-Sendesaal mit Robert Seethaler. Und Sie haben schon gehört, diese Straße ist ja weit mehr als nur Kulisse. Diese Straße, die wirkt selbst wie so ein Organismus. Also Sie, Herr Seethaler, erzählen da auch keine stringente Dramaturgie, obwohl es eben ein Jahr umfasst, von November bis November, sondern Sie fügen all diese Szenen zu so einem großen Mosaik zusammen. Was reizt Sie an dieser Mosaikform, an diesen vielen kleinen Splittern?
1: Naja, das Leben kennt ja auch keine Dramaturgie. Ne? Erst in der Nacherzählung gibt es sowas wie eine Struktur, die man versucht, dann rauszuglauben oder zu erkennen. Aber in Wahrheit bewegen wir uns alle irgendwo immer ins Nichts hinein, Schritt für Schritt der Schönheit entgegen oder dem Verderben. Und genauso gehe ich auch mit dem Schreiben vor. Ne? Der Grundgedanke war, Sie haben das schon gesagt, war, ein Mosaik zu schaffen. Oder zumindest ein großes Bild. Das war der allererste Gedanke, den ich hatte, war ein sehr diffuser, nämlich das Bild eines großen Kirchenfensters, durch das dann Licht fällt und auf der anderen Seite wieder hinausdrängt und dort einen im besten Falle anderen, noch weiteren und merkwürdigeren Raum öffnet. Und das klingt ja schön und gut, aber mach das mal. Bau mal ein Kirchenfenster aus Worten. Aber war nämlich auch die Herausforderung. Das war mir klar, wenn du im Kölner Dom stehst du da und kannst dich da bescheinen lassen von diesem Licht. Aber hier muss man ja diese Steine setzen, schnitzen, schleifen, hauen, diese scheinbar banalen, ganz einfachen Einzelteilchen zusammensetzen und immer in der Hoffnung, dass sich wirklich draußen Bilder gibt. Weil ich hatte ja keinen Setzkasten, wo du dann einsetzt. Und das ist spannend, aber auch schwer auszuhalten.
0: Jetzt ist natürlich die Frage, die sich immer sofort stellt, wo ist diese Straße? Also wir erfahren, es ist die Heidestraße. Wir erfahren auch relativ viel über ihre Geschichte, dass sie nämlich, ich glaube, Mitte des 19. Jahrhunderts ungefähr gegründet wurde. Wir können uns vorstellen, dass sie am Rande einer Stadt liegt. Wir ahnen, dass es keine Touri-Hotspot-Supermeile, das ist kein Dollar Boulevard, sondern wirklich eine sehr, sehr durchmischte Straße. Es ist aber gleichzeitig, und das haben Sie möglicherweise ja auch schon aus dieser kurzen Passage hören können, eine Straße, die in so einer gewissen Weise aus der Zeit gefallen scheint. Also es ist so eine Überzeitlichkeit, die es da gibt. Es hat fast Parabelhaftes.
1: Ach, Parabel, das liegt mir fern. Das ist einfach eine Straße, die kann eben nirgendwo oder überall liegen. Ne? Die gibt's nicht. Die gibt es nicht und es gibt sie doch. Heute bin ich da vom Deutschlandfunk fast hierher gelatscht. Da liegen 15 solche Straßen und gestern war ich noch in Wien. Der ganze 8. Bezirk besteht aus solchen Straßen. Ich selbst wohne in Kreuzberg in einer solchen Straße. Aber eigentlich ist der Ort selbst gar nicht so bedeutend, zumindest für mich. Ja. Ort, und es ist schön, dass Sie sagen, zeitlos. Ich versuche tatsächlich so zeitlos wie möglich zu bleiben. Ja. Weil Ort und Zeiten sind eher wie so hingepinselte Bühnenbilder. Nur so pastellig gemalte, verschwommene Bühnenbilder, vor denen sich dann das eigentliche Drama, nämlich die menschliche Begegnung, abspielt. Oder zumindest das Potenzial für eine Begegnung in sich tragen. Weil das Potenzial ist gerade fürs Schreiben eigentlich immer interessanter als die eigentliche Begegnung. Was passiert als nächstes? Das musst du gar nicht auserzählen, aber eben dieses kleine Fragezeichen. Was ist denn jetzt? Was schaut er da? Das Potenzial des nächsten Augenblicks, das interessiert mich.
0: Genau, das ergibt aber möglicherweise auch dieses Überzeitliche, dieses Moment, dass es so von einer geradezu allgemeinen Gültigkeit scheint. Gleichzeitig gibt es bestimmte Dinge, die uns sehr heutig vorkommen, hier kaum. Es hat keiner ein Handy oder
1: ja, aber es gibt die Liebe und es gibt den Kampf und es gibt das Sterben und das, da geht's ja gar nicht darum, um heute. Ich versuche tatsächlich absichtlich Handys auszusparen, ja, weil mir die grandios auf den Geist gehen einfach und auch für mich persönlich, der ich nicht mehr 30 bin, nicht so erzählenswert erscheinen, ja. Und darum ist das einfach ausgesperrt. Aber eigentlich sollte das immer, im Immer und im Überall spielen.
0: Was auch auffällt und was Sie ja in eigentlich allen Ihren Romanen so praktizieren, das ist dieser liebevolle, fast zärtliche Blick auf randständige Figuren, auf Gelegenheitsarbeiter, auf Alte. Hier gibt es also auch das Haus Abendschein. Da gibt es also viele, viele Passagen, die wir aus diesem Haus Abendschein zu hören bekommen. Es gibt Menschen ohne großen Auftritt. Was reizt Sie, was fasziniert Sie immer wieder an diesen Menschen?
1: Weil ich zutiefst und wirklich aus ganzem Herzen glaube, dass jeder Mensch in jedem Augenblick seines Lebens einen großen Auftritt hat oder haben sollte. Denn das Leben ist ein großer Auftritt. Ja, und dass wir da überhaupt sitzen, dort draußen rumlaufen, einen größeren Auftritt kann es ja gar nicht mehr geben. Ne? Und diese sogenannte Einfachheit des Lebens interessiert mich. Ja? Man muss, wenn wenig passiert, man sieht ja, wie fürchterlich die Welt zum Teil ist. Ja? Man muss halt genauer hingucken. Und plötzlich offenbaren sich dort Schönheiten, Eigenartigkeiten, Merkwürdigkeiten, die über das ganze Gewimmeln und diesen Irrsinn gar nicht mehr oft zu sehen sind. Und das interessiert mich. Ne? Also der Auftritt jedes Menschen in jedem Augenblick. Ich versuche den immer für mich wieder neu zu entdecken.
0: Und diese Menschen, die Sie porträtieren, die sind ja oft ein bisschen sprachlos, die sind oft etwas ungelenk, die sind auch mitunter sehr wütend, die sind ja zynisch, so wie ihre Bücher nicht zynisch sind. Ist es möglicherweise auch eine Art, in dem Schreiben diesen Menschen so eine Würde zu geben, denen überhaupt eine Würde zurückzugeben?
1: Du musst keinem Menschen Würde geben, denn die Würde ist dem Menschen immanent. Ja? Jeder Mensch hat eine Würde in sich und du musst sie ihm nicht mehr verleihen. Du kannst sie auch nie nehmen, nur in unserer Vorstellung. Und wer bin ich denn schon, Menschen Würde zu verleihen? Jede Begegnung ist für mich würdevoll. Das nackte Dasein ist Würde. Das macht uns Menschen zu Menschen. Dafür muss nichts tun. Man muss nur versuchen, ich schreibe halt Bücher, ne? Andere machen was anderes, verkaufen Semmeln. Aber ich versuche halt, das Leben gar nicht aufzuschreiben oder zu beschreiben, sondern neu zu erschreiben, so wie man eben diese kleinen Glassteinchen da erst neu finden muss. Ja? Finden, was ist denn das Richtige? Und dann guckst du da und machst und tust und schleifst herum, bis das Bild stimmt. Das ist wie beim Fotografieren, es genügt ja nicht, da irgendwas abzuknipsen, sondern du musst das Bild entwickeln. Also man entwickelt diese Bilder.
0: Das ist interessant. Wir haben gerade gemeinsam in der Garderobe gesessen und Sie haben mir kurz Ihren Fotoapparat gezeigt, den Sie offenbar immer bei sich haben und viele Fotos machen. Und das sind ganz besondere Fotos, sind meist Schwarz-Weiß-Bilder. Ich habe einfach nur ganz kurz ein paar Fotos sehen dürfen. Aber interessanterweise sind das genau diese kleinen Details, diese kleinen Mini, ja, vielleicht auch Ränder von Personen, Hutzipfel, Ecken, die so eine Magie entfalten. Und interessanterweise finde ich aber schon auch, dass es hier in diesem Buch Personen gibt, also ich denke da gerade an den Antiquar, dem geben Sie auf jeden Fall eine Würde. Den beschreiben Sie besonders zärtlich. Das ist also ein Antiquar, der, obwohl in dieser Heidestraße durchaus auch sowas wie Gentrifizierung eine Rolle spielt, Entmietung eine Rolle spielt, Vertreibung eine Rolle spielt, der bekommt tatsächlich einen Mietvertrag in dieser alten staubigen Kohlehandlung, um sein Antiquariat zu eröffnen. Und es ist so ein bisschen so ein Typ Sisyphos. Der schleppt also jetzt 70.000 Bände aus einer Wohnung im Handkarren in diese sein zukünftiges Antiquariat und ist ein Idealist durch und durch. Auch er in seiner Professionalität, ja.
1: In seiner offenen Naivität.
0: Ja.
1: Das ist das Tolle. Der schleppt 70.000, Sie wissen, Sie kennen den Spruch vom Camus, den kennt ja jeder in- und auswendig. Ja, er ist glücklich. Mhm. Und der Laden verstaubt und die Bücher sind nichts wert und die Würmer zerfressen die Bücher und alles ganz schlimm. Aber er kämpft sich durch und er lebt für diese Bücher und lebt sozusagen immer mit dieser großen, offenherzigen Hoffnung in den nächsten Tag hinein. Das macht ihn so sympathisch. Ne?
0: Und er nimmt enorme Rückschläge hin. Also man muss es sagen, beim Renovieren stellt er sich nicht besonders geschickt an, vertraut den falschen Leuten. Es geht ziemlich viel schief, aber er steht immer wieder auf. Er reibt sich den Staub vom Jackett und macht weiter. Das ist schon
1: weil es geht ja auch um Bücher. Ne? Das heißt, der hat ja auch, der kämpft ja für etwas. Der kämpft ja nicht für die nächste Schraubenmutter, die er verkaufen wird, sondern er kämpft ja um eine ganze Welt, an die er glaubt. Das ist ja fast wie in so ein Antiquariat zu gehen, ist ja fast wie ein Gang in die Kirche manchmal. Ne? Da bilden sich ja auch andere Hoffnungsschimmer in diesen verstaubten Räumen. Und der Glauben ist in Wahrheit Wissen. Diese Menschen, die tief religiösen Menschen oder auch der Antiquar, der ja an seine Bücher glaubt, der glaubt nicht nur, sondern der weiß, dass die Bücher eine bessere Welt schaffen können.
0: Und er ist aber nicht wirklich erfolgreich. Das Weihnachtsgeschäft.
1: Ja, aber was ist denn Erfolg? Also Kohle verdient er nicht.
0: Ja. Dann kommt jemand und verwickelt ihn in ein endloses Gespräch über neuromantische Literatur, isst all seine Kekse auf und geht doch ohne ein Buch zu kaufen. Also es sind schon auch tragische Szenen.
1: Naja, okay. Ja, der verdient halt nichts. Ja, aber ich meine, er hatte ein gutes Gespräch.
0: Was an der Stelle wirklich interessant ist, eben, dass dieser Mann diesen Mietvertrag überhaupt bekommt, weil in der Straße, und das ist wiederum sehr heutig, ein echter Kampf um Wohnraum entstanden ist. Und das ist eine Stelle, die kommt mir sehr, sehr aktuell vor und fast so, dass ich fragen will, ist Robert Seethal an der Stelle auch ein wirklich politischer Autor?
1: Das fragt mich jeder. Und nie weiß ich eine gescheite Antwort. Nein, ich bin kein politischer Autor. Und ja, ich meine, wenn man Politik als das ansieht, was es eigentlich ist per Definition, nämlich die Regelung des Zusammenlebens der Menschen, ja, für was soll man sich denn sonst interessieren? Ja? Also für die ganzen Masken, die so rumsitzen in den ganzen Kongressen und Häusern und Parlamenten, interessiere ich mich weniger als für die Regelung des Zusammenlebens oder die Erweiterung von Grenzen, die Öffnung von Grenzen. Das sind Dinge, die mich sehr interessieren. Und Gentrifizierung, ich wohne in Kreuzberg, soll man mehr sagen. Ich meine, es steht da drinnen, man ist nie, das habe ich eine Figur sagen lassen, ich glaube, es ist eine ältere Dame, sie sagt, man ist nie zu alt für den Aufstand. Und das gefällt mir sehr. Aufstand heißt ja nicht, dass man jetzt mit der Waffe rumrennen muss und jemanden auf den Kopf hauen, sondern Aufstand, wenn man es wörtlich nimmt, heißt einfach aufzustehen, zu sagen, nein, ich möchte das nicht. Ja? Egal, ob ich das als Frau

0: auch einen Ausdruck zu verleihen.
1: Es gibt auch so kleine Bestrebungen. Und wir verraten an dieser Stelle nicht, ob sie von Erfolg gekrönt sind. Auch die Bewohner der Heidestraße stehen in Teilen auf und versuchen sich zu organisieren gegen diese Spekulanten und Immobilienhaie. Es gibt überhaupt auch sehr, sehr viele sehr interessante Figuren, die Sie uns vorstellen. Ich habe mal so überschlagen, es ist aber sehr schwierig eigentlich so im Kopf durchzuzählen, wie viele das sind. Was würden Sie schätzen? Um die 50 vielleicht?
0: Na, Sie haben es doch überschlagen.
1: Ja, würden Sie mir recht geben?
0: Also ich hab keine Ahnung, aber es sind garantiert 300.
1: Ah ja.
0: Ja, weil man ja nie weiß, bei manchen, wir haben jetzt da so einen Dialog gebastelt ein bisschen. Das stimmt aber nicht ganz, weil manche Stimmen, die stehen ja in der Bäckerei. Das könnten auch 4 oder 5 sein, man weiß es nicht. Manche sind sehr klar gezeichnete Antiquars. Es gibt einige Hauptcharaktere, die sich so durchziehen, eine klare Entwicklung durchmachen. Aber es gibt viele, viele Stimmchen. Oder auch nur Menschen, die so kurz die Hand erheben oder den Finger, dann wieder verschwinden. So wie im
1: Leben.
0: Genau,
1: es sind ganz viele Fäden, die sich teilweise überkreuzen, die sich weiterspinnen, manche enden auch abrupt. Es gibt eine ganz zentrale Blumenhändlerin, die Liebesbriefe schreibt an das Objekt ihrer Begierde, was nie von der Liebe erfahren wird, weil diese Briefe nie abgeschickt werden. Es gibt aber auch Tiere in der Straße, Tauben. Gleich die erste Szene handelt davon, wie ein kleiner Junge auf dem Dach lauer liegt mit seiner Zwille und wie wir später erfahren, Tauben killt. Und da
0: das
1: an der Stelle,
0: darfst du doch nicht verraten jetzt.
1: Aber weil wir gerade sind bei Entwicklung, da habe ich mich auch gefragt, das ist ja auch.
0: Sie haben sich gefragt, ist der Seetal ein Taubenkiller oder was?
1: Nein, aber es gibt ja zum Beispiel diese These, dass spätere Kriminelle schon als Kinder Tiere gequält haben, gezündelt haben, Feuer gelegt haben. Und sie werfen an der Stelle schon durchaus auch so ein paar Spuren, so ein paar Köder aus. Man kann sich schon auch vorstellen, was aus solchen Figuren mal werden wird.
0: Ja, aber man kann sich auch vorstellen, dass aus Königstöchtern Mörderinnen werden. Also, dass die Herkunft immer so herzuziehen für späteres Misslingen des Lebens, wäre mir ein bisschen zu einfach. Bei den Tauben ist es so, das erzähle ich jetzt ausnahmsweise und Sie dürfen es nicht weiter verraten.
1: Auf keinen Fall.
0: Ich selbst hasse nämlich Tauben. Und dann stehe ich. Und dann stehe ich an meinem Balkon und bespritze die mit meiner Spritzpistole, damit die abhauen. Weil töten will ich sie dann doch nicht.
1: Ja, Stichwort Tod. Der Tod kommt auch vor in Ihrem Buch, aber immer eher, ja, der hat nichts Spektakuläres, der hat nichts Dramatisches, nichts Skandalöses. Der hat etwas fast Selbstverständliches. Er gehört zum Leben dazu. Und besonders in dem Altenheim, von dem wir schon gehört haben, gab es für das eigentlich reale Vorbilder?
0: Also erstmal, er gehört eben nicht zum Leben. Der Tod ist nicht das Leben. Der Tod macht das Leben, aber er ist es nicht. Der Tod lässt sich nicht erzählen. Darum erzähle ich immer und eigentlich immer nur vom Leben. Ja, wir wissen nichts über den Tod. Das ist nur irgend so eine Projektionsfläche, wo wir unsere Ideen von einem Tod, von einem Leben danach hinpinseln wieder. Aber es gibt ihn nicht. Wir wissen nicht, was das ist. Das ist ein Buch über das Leben, so wie alle. Und ein Vorbild für dieses Pflegeheim. Ich habe es nicht so mit Vorbildern, aber ich wohne ja tatsächlich in Kreuzberg und dort gehe ich immer mittags in die Kantine vom Pflegeheim frühstücken. Also, wobei ehemalige Kantine, jetzt ist es ein kleines Café. Und das ist schon für mich sehr berührend, diese Menschen da zu erleben, die da jeden Tag wie kleine Käfer aus dem Pflegeheim rauskrabbeln in die Sonne und dort ihre Fühler ausstrecken und ihre Gesichter in die Sonne halten. Das ist

0: Hallo Leben, sagen die, ohne es zu sagen. Wie lange habe ich noch? Oder wahrscheinlich, die denken das nicht, aber ich denke es. Dann sitze ich daneben, esse ein Spiegelei und bin ganz gerührt. Und die sind auch, was das eigentlich Rührende daran ist, sind ja nicht die Menschen, die da dort wohnen und wirklich vergehen. Ja, die gehen ja und vergehen, sondern das sind die Menschen, die sich um die kümmern. Das sind die, die rumschieben. Und dann wirklich, das sind junge Spanierinnen, Ukrainerinnen, Deutsche, bla, alles, was da, keine Ahnung, Jungs, Mädchen, auch Ältere, die das freiwillig machen. Und wie die dann miteinander reden, das ist einfach toll. Da haben wir nämlich diese Dialoge. Ne? Und die findest du immer und überall.
1: Also auf jeden
0: Wollen wir nicht mal, wir müssen doch noch was lesen.
1: Wir müssen unbedingt noch was lesen. Und ich würde auch sagen, das genau machen wir jetzt. Den zweiten Ausschnitt, und zwar finde ich, wird hier auch nochmal so schön deutlich, mit was für unterschiedlichen Registern da gesprochen wird. Also dieses Akikorismäki-artige, das leuchtet mir sofort ein, aber es sind so unterschiedliche Tonalitäten. Und ich war deswegen auch so beglückt, dass wir hier gerade schon hinter den Kulissen so ein bisschen Schauspielunterricht gemacht haben, weil das also...
0: Das ist jetzt übertrieben. Ich habe drei Worte gesagt.
1: Okay, also jedenfalls, wir versuchen das jetzt nochmal, den zweiten Teil. Und der beginnt folgendermaßen. Es gibt hier also auch wieder so eine Kneipe, im Goldenen Mond heißt die. Die kennen aufmerksame Robert Seethaler Leser schon. Im goldenen Mond steht blauer Qualm. Der Tresen und alle Tische sind besetzt. Draußen rückt langsam der Abend vor. In dem kleinen Stück Himmel im Türrahmen erscheinen die Sterne.
2: Der Teufel soll sie holen, hinunter in sein tiefstes Höllenloch.
1: Fängst du schon wieder damit an?
2: Hab nie damit aufgehört.
1: Was hat sie dir denn getan?
2: Alles, was eine Frau einem Mann antun kann. Sie hat mir mit ihren Wünschen und Träumen den Geist vergiftet. Sie hat mir mit ihren Hoffnungen und Sehnsüchten mein Herz beschwert, so dass es mit den Jahren hart und klein wurde. Sie hat mir den Schmutz ihrer Vergangenheit ins Haus getragen. Sie hat mich belogen und bestohlen. Erst gestern hatte sie wieder ihre Finger in meiner Brieftasche, schmiert mir Margarine aufs Brot und steckt das Geld für die Butter ein. Ihr Fleisch ist zäh, ihr Gemüse zerkocht, ihr einziges Gewürz ist Gift. Ja, ich bezichtige meine Frau, mich zu vergiften. Seit Jahr und Tag werde ich von ihr vergiftet. Ein Körnchen, ein Tröpfchen, ein Quäntchen Gift mit jeder Mahlzeit, jeder Stunde, jedem Wort, das sie mit ihrer sirupsüßen Stimme an mich richtet.
1: Also, ich finde, das sind jetzt schon recht starke Behauptungen.
2: Sie verwünscht mich. Jeden Abend betet sie zum Teufel und wünscht mir den schwarzen und den gelben und den roten Tod an den Hals. Ihre Mutter war eine Hexe und ihre Großmutter war eine Hexe und jede einzelne Frau in dieser langen, gottverfluchten Ahnenreihe bis hin zu der aus dem Licht gefallene Lilith war eine Hexe. Muss ich mich da noch wundern, dass sie nachts auf fremden Besen durch die Stadt reitet? Sie betrügt mich. Sie springt mit den Nachbarn ins Bett, mit dem Gemüsehändler. Sie geht mit dem Klempner in den Heizraum, mit dem Oberkellner hinter den Bauzaun und mit dem halben Magistrat in das Toilettenhäuschen im Gemeindepark.
1: Also ich weiß nicht. Mir kommt vor, du übertreibst ein bisschen.
2: Ich übertreibe, wenn ich sage, dass sie säuft wie ein Büffel und frisst wie ein Schwein? Hast du nicht gesehen, wie sie im Südstern ein ganzes Knödel auf ihre Gabel gespießt und hineingebissen hat und wie der Saft herausgequollen über ihr Kinn gelaufen und auf ihre dottergelbe Bluse getropft ist? Natürlich hast du es gesehen, weil es ja der ganze Gastraum gesehen hat. Es konnte ja gar niemand mehr woanders hinschauen als auf dieses Knödel, das in ihrem aufgerissenen Mund verschwindet und dort zerquetscht, zermalmt und zermanscht wird, bis der braune Saft herausquillt und die Bluse und den Rock und die Tischdecke und den ganzen Abend versaut. Übertreibe ich vielleicht, wenn ich dir in Erinnerung rufe, wie sie anschließend den Knödelbrei mit einer halben Flasche Starkbier hinuntergespült und dabei den Kopf wie ein Kranich zurückgelegt und das Bier mit würgenden Geräuschen durch ihre vom Soßensaft verschmierte Gurgel gepumpt hat? Und ist es wirklich übertrieben von mir zu behaupten, dass in diesem Moment der ganze Gastraum den Atem angehalten hat, angesichts einer solchen Widerlichkeit?
0: in Anbetracht einer derart widerlichen, alle menschlichen Sinne beleidigenden und empörenden Schweinerei, wie gut hätte mir mein eigener Knödel schmecken können, wenn ich nicht hätte mit ansehen müssen, wie sie in ihren beißt. Mit einem einzigen Biss hat sie mir an diesem Abend den Appetit verdorben, so wie mir an jedem anderen Abend seit unserer Heirat den Appetit, die Laune und die Lust am Leben verdorben hat.
1: Die ganze Lust am Leben?
0: Ja, aber was soll man machen? Man möchte doch nicht allein sein. Man möchte doch nicht Tag für Tag in seiner Wohnung sitzen, allein mit dem Fernseher und seinen Träumen. Oder sehe ich da etwas falsch?
1: Ja, das stimmt schon. So etwas möchte wirklich niemand.
0: Eben. Und das ist es, was ich meine. Wovon glaubst du, spreche ich denn die ganze Zeit?
1: Das Osterfest war im Großen und Ganzen gar nicht so schlecht wie erwartet. Alle haben sich Mühe gegeben, in jedem Zimmer stand eine Blume und zum Frühstück gab es Früchtebrot und einen Osterzopf. Danach wurde gesungen und Schwester Monique hat eine Ostergeschichte vorgelesen. Da sie noch immer nicht so gut Deutsch spricht, musste man sich den Sinn aus ihrem Kauderwelsch selbst herausklauben. Aber es zählt die Bemühung. Am Nachmittag kam der neue Pfarrer und hielt einen Gottesdienst ab. Er hat schön gesprochen und dabei seine zarten weißen Hände durch die Luft flattern lassen. Die Frauen sind ganz unruhig geworden in ihren Sesseln und Rollstühlen. Danach gab es ein Glas Rotwein für alle, die noch welchen vertragen. Vielleicht lag es daran, dass die Sache mit Karl in jener Nacht ein wenig aus dem Ruder lief.
0: Keine Ahnung, wie er es mitten in der Nacht aus dem Haus geschafft hat. Er selbst sagt, er habe sich aufs Fensterbrett gesetzt und sei nach einer Weile davon geflogen. Aber jeder weiß, was Medikamente und ein bisschen Alkohol im Kopf alter Leute anstellen können. Jedenfalls ist es ein Rätsel. Am Nachtpförtner gibt es kein Vorbeikommen. Die vielen verwirrten Vögelchen hier brauchen einen sicheren Käfig. Eine Möglichkeit wäre die Küche, aber die ist abgeschlossen. Der Hintereingang zusätzlich mit einer Alarmanlage gesichert. Als ob nachts jemand käme, um die Kartoffeln zu stehlen. Das Fenster im Erdgeschoss? Immer noch zu hoch. Karl wäre auseinandergefallen wie ein Haufen Steine, wenn er auf dem Gehsteig gelandet wäre. Bleibt der Keller. Aber auch der ist abgeschlossen. Und selbst wenn er es irgendwie geschafft hätte, unbemerkt hinunter zu gelangen, wie hätte er durch eine Luke, die so schmal ist, dass kaum ein Huhn durchkäme, ins Freie kriechen sollen? Und doch ist es eine Tatsache, dass Karl mitten in der Nacht auf der Straße war, mit nichts bekleidet als seinem Pflegehemd.
1: Jedenfalls gehe ich auf dem Weg zur Frühschicht die Straße runter, denk mir nichts, außer dass es schön still ist und ich daheim vergessen habe, meine Thermoskanne mit Kaffee zu füllen. Und wie ich hinterm Blumenladen um die Ecke biegen will, sehe ich dieses Gespenst auf dem Laster sitzen.
0: Ein Gespenst?
1: Sitzt da oben auf der Ladefläche ganz durchscheinend in seinem Kleidchen und baumelt mit den Beinen.
0: Das Gespenst?
1: Ja, wer denn sonst? Bloß, dass es eben keines war, sondern einer von diesen verrückten Alten aus dem Abendschein. Das war mir in dem Moment klar, als er aufgestanden ist und mir seinen Arsch präsentiert hat. Nackt und weiß wie der Mond.
0: Und keiner auf der Straße außer dir?
1: Naja, ein paar kamen dann doch angekrochen. Keine Ahnung, woher sie es hatten. Ob sie alle nachts an ihren Fenstern sitzen oder was. Aber 5 oder 6 werden es schon gewesen sein. Ja, und als letztes dann die Polizei.
0: Besser ist's.
1: Haben auch nicht lange gefackelt. Runter vom Laster, Decke drüber, ab in die Kiste und weg waren sie.
0: Die haben natürlich auch ihre Richtlinien.
1: Ja, und damit war die Geschichte auch schon wieder vorbei. Und ich weiter zur Nachtschicht. Ohne Kaffee und mit der ganzen Müdigkeit in den Knochen. Ich sag dir, ich mach das nicht mehr lange mit. Irgendwann stelle ich mich auch unter den Mond und zeig der Welt meinen Arsch.
0: Der Südstern ist menschenleer. Auf der Terrasse zerren die Stoffbahnen der Schirme an den klackernden Stangen. Am Schaufenster des ehemaligen Antiquariats kleben kleine gelbbraune Blätter. 2 Etagen darüber knattert eine steife Vorhangfahne. Die Luft riecht nach Erde. Und die Beamten tragen wieder Jackett. Eine Mutter und ihre Tochter? Trippelnde Schritte, Hand in Hand. Frauen mit Einkaufstaschen, Kinder. Ein Herr mit Hut und Regenschirm. Zwei traurige Hunde im gelben Licht vor der Bäckerei. In der Tür zum goldenen Mond steht ein Mann und zählt Münzen in seiner Hand. Autos mit zischenden Reifen auf dem nassen Asphalt. Zwei Tauben zwischen hängenden Geranienköpfen. Rote Augen, spitze Schnäbel, violetter, blauer, grüner Schimmer. Der Mann vor dem Mond steckt seine Münzen ein, stellt seinen Kragen auf und geht. Dr. Eisehall überquert mit seinem Köfferchen in der Hand die Straße und verschwindet in der 18. Von der Tür löst sich ein Zettel und wird von einem Windstoß hochgewirbelt und davongetragen. Suche Wohnung, suche Arbeit, Katze entlaufen. Susanne, wo bist du? Melde dich. Helle Töne in der kalten Luft. Ein Schmettern wie von weit her. Andante, Andante. Al rigore di tempo. Plötzlich Stille. Und gleich wieder die Autos. Wie Schiffe im erneut einsetzenden Regen. Ein Zischen, Rauschen. Verschwommene Gesichter, Scheinwerferlicht am Nachmittag. Im grünen Halbdunkel steht Gregorina Schafka und blickt in den Regen hinaus. Und wieder Kinder, bunte Schirme, flinke Beine, Gummistiefel, gelb, grün, rot. Bald werden sie eine Ampel hinstellen, denkt der Alte am Fenster seines Zimmers. Früher war es ruhig in der Straße. Wo wollen die Menschen bloß hin? Da unten gehen sie und der Regen weht ihnen in die Augen. Und sie sind müde von der Arbeit und müde vom Tag und müde von den weiten Wegen. Und der Wind fällt über die Dächer, zieht durch die Straße.
1: Ich erinnere mich noch an die Zeit, als da draußen alles größer war. Alles war riesig. Pflastersteine, Schaufenster. Die Häuser haben den Himmel berührt.
0: Ja, du warst ja auch ein Kind.
1: Bist du sicher?
0: Ja. Jetzt mach das Fenster zu und komm ins Bett.
1: Ich glaube, ich bleib noch ein bisschen hier stehen.
0: Wie du meinst. Gute Nacht.
1: Gute Nacht.
0: Kommst du?
1: Ja.

0: Robert Seethaler liest aus seinem neuen Buch Die Straße. Sie hören die Premiere live hier im RBB-Sendesaal auf Radio 1 und Radio 3. Der Roman ist ganz frisch erschienen im Claßen Verlag. Und Robert Seethaler, wir haben gerade, finde ich, nochmal deutlich hören können, wie sagenhaft gut Sie beschreiben können, wie sich wirklich also filmische Szenen vor dem inneren Auge auftun. Und wir riechen und schmecken nicht nur, sondern es sind wirklich diese Blicke, die sich auftun. Sie haben mir im Vorfeld gesagt, ich dürfte Sie alles fragen. Und diese Frage ist sehr privatistisch, aber Sie sind auf die Welt gekommen und hatten, glaube ich, minus 17 Dioptrien, haben viele Augenoperationen über sich ergehen lassen, waren auf einer Grundschule, die so eine Art Förderschule war für Menschen mit Sehbehinderung. Da erscheint dieses bildgewaltige Erzählen nochmal als besondere Leistung. Vielleicht können Sie uns nochmal schildern, wie würden Sie sagen, hängt das eine mit dem anderen möglicherweise zusammen?
1: Das ist eins. Meine Sicht auf die Welt ist eine verschwommene Sicht. Und aus dieser Verschwommenheit heraus lösen sich die einzelnen Bilder, für mich zumindest. Ja. Und eigentlich stimmt das Wort beschreiben schon gar nicht, weil eigentlich beschreibe ich gar nicht so viel. Was ich allerdings versuche, ist, mit den Augen dieser Menschen zu sehen. Die Menschen selbst werden gar nicht so beschrieben. Ja, der geht über die Straße und der Antiquar, man weiß nie, wie die aussehen zum Beispiel, kaum. Der eine hat einen Hut auf, der andere nicht. Aber ich versuche schon, mit deren Blick in die Welt hinaus zu sehen. Und der Blick ist ja nicht nur auch der Blick jedes einzelnen Menschen ist ja nie oder ganz selten ein beschreibender, sondern der ist ja immer eigentlich ein fast nicht zu benennendes Phänomen. Es ist ein wahrnehmender, manchmal auch ein wertender, sehr oft auch, aber nie beschreibt der Blick etwas. Und darum ist mein schlechtes Sehen im Grunde genommen schon sowas wie der Humus meines ganzen Lebens oder auch dieses Schreibens oder auch vom Fotografieren. Mhm. Ja, völlig idiotisch eigentlich, jemand, der so schlecht sieht, mit der Kamera loszuschicken. Aber gerade das ist es halt, weil ich halt manchmal nicht so die Gesichter genau in ihren Konturen erkennen kann, fasziniert mich der Schatten dahinter viel mehr. Und dadurch öffnet sich eine andere Welt.
0: Sehr besonders ist auch Ihre Sprache und einer der Gründe, warum die Menschen in, ich glaube, inzwischen über 40 Sprachen ihre Bücher so lieben. Das ist eine sagenhaft schnörkellose Sprache, eine ganz klare Sprache, eine sehr entschlackte Sprache. Wie viel Arbeit steckt in dieser Sprache?
1: Ja, das sind zwei Sachen. Erstens mal ist diese Schnörkellosigkeit, ja, Schnörkel mag ich nicht und Zierrad und so, das wird weggehauen mit so einem kleinen Meißel oder auch mit einer großen Axt. Aber das ist schon, also dieses Einfache immer, was da so rein interpretiert wird, da gibt es Sätze, die gehen über eine halbe Seite. Also es geht nicht darum, einfach zu sein, sondern es geht darum, präziser zu sein. Das musste ich auch erst lernen und lerne es immer noch und immer weiter. Und die Wahrheit ist, früher habe ich immer was anderes behauptet, weil ich es selbst so wahrgenommen habe, aber es steckt wahnsinnig viel Arbeit dahinter. Diese Schnitzerei und das Zuhause, die Rumdenkerei. Und dann schreibe ich ein Wort hin und nur weil mir dieses Wort so gut gefällt, baue ich einen Satz rundherum. Dann baue ich einen Absatz rundherum und ein ganzes Kapitel und dann nehme ich das Wort raus, schmeiß weg, weil es einfach nicht mehr stimmt, weil sich was anders hinentwickelt hat und dann schmeiße ich den Satz raus und dann vielleicht den ganzen Absatz und es bleibt nichts übrig. Außer vielleicht sowas wie eine homöopathische Essenz für die nächste Szene. Also so, man muss halt natürlich aufpassen, die Pausen reden nicht, die erzählen auch nichts. Und doch müssen sie gesetzt sein. Das ist hier mit dem Mikro und in so einer Situation ist es auch schwer. Aber vor allem, wirklich vor allem, geht es um den Rhythmus der Sprache. Was erzählt wird, ist eigentlich wurscht.
0: Und haben Sie beim Schreiben ein starkes Korrektiv? Sind Sie im engen Austausch mit Lektor, Lektorin oder vertrauen Sie weitestgehend auf sich?
1: Ich bin erstmal sehr alleine damit, brauche lang, bis ich damit rausgehe. Und dann habe ich seit einigen Jahren wahrscheinlich einen der besten drei Lektoren der Welt, nämlich den Carsten Kredl von Ullstein Verlag, und der hilft mir sehr.
0: Grüße gehen raus.
1: Ja, der sitzt irgendwo anders, ich weiß nicht, ob er hier ist. Aber der ist ein präziser Arbeiter auch und guckt ganz genau und da ergänzen wir uns gut und das passt.
0: Ich würde mich dazu...
1: Die Frage, die jetzt interessant wäre, wer sind die anderen beiden weltbesten Lektoren?
0: Ja, wer sind denn die? Haben Sie die kennengelernt?
2: Nein.
0: Aber ich würde mich, ich weiß nicht, ob Sie mir zustimmen würden, dazu versteigen, behaupten zu wollen, dass Ihre Bücher immer auch etwas Tröstliches haben. Fangen Sie mit dieser Kategorie Trost etwas an?
1: Das ist halt wieder so ein großes Wort, ne? Und dann driftet es leicht, so ganz leicht, so ins Gefühlige ab. Und da bin ich schon immer vorsichtig. Und ja, es stimmt. Ja, ich habe nun mal mittlerweile 1,90 Meter großen Sohn, aber der war ja auch mal klein. Und Trost ist etwas, was, wenn du die Kraft hast, auch mitgeben kannst. Und das, warum nicht? Ich selbst will mit diesen Romanen niemanden trösten. Wenn die Menschen das so empfinden, in jener und dieser Situation, ist mir recht.
0: Ich muss Sie auch doch noch mal fragen, wenn Sie also vor so einem neuen Buch sitzen. Sie haben jetzt mit dem Trafikanten oder auch mit Ein ganzes Leben, ich glaube, ja, weit über 1 Million Exemplare verkauft. Der Trafikant ist inzwischen Schulstoff sogar in 2 Bundesländern. Es gibt Verfilmungen Ihrer Stoffe. Ich frage mich, wenn Sie am Schreibtisch sitzen und am nächsten Buch arbeiten, sitzen dann eigentlich auch unendlich viele Leserinnen und Leser mit Ihnen da am Schreibtisch und spüren Sie so eine Erwartungshaltung und wie schicken Sie die wieder aus dem Zimmer?
1: Ja, stell dir das mal vor, wenn die paar Millionen in meinem... Nee, natürlich nicht. Man kann doch... Das ist doch... Der Gedanke ist schon grauenvoll. Ich kann ja auch beim... Es ist ja... Für mich ist es ja wirklich... Ich kann ja nicht zwischen Beruf und Freizeit trennen. Es ist ja mein Erleben, auch beim Fotografieren. Es ist mein Blick in diesem Moment. Mir ist es vollkommen egal, wer das Bild dann mal sehen wird in dem Moment. Ja, wenn dann der drittbeste Lektor der Welt dazukommt und sagt, schau mal, der Satz klingt blöd, ja, dann schmeiß ich ihn halt raus. Aber für mich selbst, ich schreibe für niemanden. Ich schreibe nicht mal für mich selbst. Das ist, fällt mir zum ersten Mal jetzt gerade auf. Was mache ich da eigentlich?
0: Der Abend hat sich also auch für Sie gelohnt. Trotzdem möchte ich Sie auch doch noch mal fragen, also auch international sind Sie so sagenhaft erfolgreich. Sie sind für den International Booker Prize, da standen Sie auf der Shortlist immerhin. Und ich frage mich, wundert Sie das offenbar, aber ist es möglicherweise so, dass diese Themen, diese einfachen Dinge, Einsamkeit, Verletzlichkeit, Sehnsucht, dass die vielleicht auch besonders gut übersetzbar sind?
1: Nein. Das Gegenteil ist der Fall. Ja, ich weiß, bin mit ein paar Übersetzern im Kontakt, ja, vor allem mit meinen englischen, französischen, türkischen interessanterweise, und die kämpfen wie in einem Bergwerk, um genau die Essenz aus jedem Bild, aus jedem Satz rauszuholen, zu verstehen, für sich zu begreifen und dann auch wieder zu vermitteln. Ich glaube, dass es schwerer ist.
0: Und haben diese Übersetzungen Ihrer Bücher möglicherweise andersrum Ihnen etwas gelehrt, Ihnen etwas über Ihre Sprache beigebracht?
1: Nee. ich kann ja nur Englisch und auf diesem Niveau komme ich einfach nicht mit. Ja. Also das, ich weiß, was die Charlotte Collins in diesem Fall macht, wie sie rangeht, und das ist ein Niveau, da komme ich mit meinen Sprachkenntnissen nicht mit, ganz zu schweigen von Türkisch, Arabisch, was auch immer.
0: Gerne würde ich mit Ihnen auch noch kurz sprechen über dieses...
1: Ich will dazu die Übersetzungen, ja, selbst, das ist ja ein Arbeitsprozess. Was mit mir etwas gemacht hat, sind Begegnungen irgendwo. Mhm. Ja. Zum Beispiel, weil ich jetzt gerade das Türkische, es fällt mir deswegen weil die mir heute geschrieben hat. Und die deswegen mit dieser Türkei, und ich war vor 2 Jahren da in Istanbul, da kam das letzte Buch raus, und das war schon sehr, sehr berührend, auf dieser riesigen Buchmesse da zu sitzen, und ich dachte, kennt ja eh niemand da. Und dann stand da eine 50 Meter lange Schlange mit vor allem türkischen Mädchen, ja, diese Kopftuchmädchen, die dort alle meine Bücher lesen und dann dahin kommen, und das hat mich wahnsinnig gerührt, weil das so eine fremde, auch Anblick in dieser merkwürdigen Halle, und auch so eine fremde Erlebniswelt ist, und wie zugewandt und interessiert diese Menschen da waren. Das ist schon toll, dass sowas gibt.
0: Jetzt gibt es ja auch Verfilmungen Ihrer Bücher, und Sie selbst haben ja auch mal ein Drehbuch zum Beispiel geschrieben für Die zweite Frau. Das ist verfilmt worden mit Matthias Brandt, und ich habe auch wirklich, während wir da saßen und lasen und auch jetzt, während Sie hier lesen, immer wieder gedacht, diese Freundschaft zu Matthias Brandt ist eine ganz besondere. Der liest auch das Hörbuch ein, das macht er wirklich auch sehr, sehr gut, zu Die Straße. Er hat auch schon Hörbücher eingelesen von Ihnen. Juckt es Sie nicht, diese Bücher selbst einzulesen?
1: Habe ich ja. Ich habe es zu Beginn gemacht und habe mich dafür immer geschämt. Ja, es gibt, am liebsten würde ich das jetzt vorspielen, habe aber das Handy da hinten, weil es gibt eine Aufnahme von mir im Tonstudio, der Techniker damals zusammengeschnitten und mir geschickt, wo meine Wutausbrüche gesammelt sind. Und die sind wirklich legendär, ich weiß es halt, wie es klingen sollte, und ich schaffe es nicht. Und dann spricht man und spricht und spricht und es geht nicht. Und es gibt einfach bessere Sprecher als mich. Dieses Österreichisch, das klingt mal ganz charmant, aber auf Dauer nervt das.
0: Sie haben jetzt gerade, ich glaube vor 4 Tagen, auch Ihre erste Premiere gehabt, und zwar als Autor eines Bühnenstückes. Die Vernissage in Bamberg hatte das Stück Premiere, da ist John von Düffel gerade Intendant. Und das ist ja jetzt aber auch eine putzige Wendung, dass Sie das Theater offenbar wieder aufsuchen. Oder was hat Sie daran gereizt, da wieder anzuknüpfen?
1: Entschuldigung, ich musste lachen wegen dem Wort putzig. Das ist aus den 50er Jahren jetzt hierher gesprungen.
0: Also in Berlin sagen das alle, das ist voll cool hier.
1: Ehrlich? Das passt jedenfalls gut zu dem Kostüm. So, was war die Frage der... Das Theater, warum ich...
0: Das Theater.
1: Ja, Theater, ich selbst war ja mal Schauspieler, ich sage das jetzt in 2 Sätzen, habe mich dort im Scheinwerferlicht in den Boden hinein geschämt und damit aufgehört, und kann mich jetzt hinter diesen Worten da verstecken, die ich da wie eine kleine Grenze vor mir errichte. Und dem Theater bin ich aber schon irgendwie verbunden geblieben, obwohl ich es komplett verloren habe. Und das hat mich wiederum interessiert, weil ich dachte wirklich, wie kann man eigentlich ein Theaterstück machen? Was ist das? Warum stellt sich da jemand hin und spielt vor dem Publikum und behauptet da etwas? Das ist mir vollkommen abhanden gekommen. Das hat mich eben interessiert. Und dann habe ich eins geschrieben, und der John von Düffel ist wirklich ein ganz wunderbarer Theatermann, der macht das in Bamberg. Aber ich habe es nicht gesehen.
0: Ja, weil Sie jetzt dieser Tage unendlich viel um die Ohren hatten. Wahnsinnig
1: ist zu viel los, ja. Aber ich werde auch vielleicht hin, aber grundsätzlich will ich eigentlich nichts sehen. von diesen Worten, ja, weil die hier in meinen Texten, es ist ja auch so, wenn ich jetzt hier spreche, kann ich besser denken, sehen und Gedanken fassen und reden, wenn ich die Augen schließe. Sobald ich etwas wirklich sehe, verliere ich es. Und beim Theater und noch schlimmer beim Film, dann haben die plötzlich Gesichter. Und beim Trafikant, der Sigmund Freud, ist plötzlich Bruno Ganz. Ein Wiener wird von einem Schweizer gespielt.
0: Aber gibt es da nicht auch ganz viele tolle neue Facetten? Also gibt es nicht...
1: Ja, in der Arbeit.
0: Ja, schon.
1: Ja, in der Arbeit. Das Schöne am Theater ist, dass es im Grunde viel freier ist. Das ist der Roman oder das Buch ist von der Form her, wenn es denn ein Roman sein soll, grundsätzlich etwas, würde ich mal sagen, konventioneller im Potenzial als ein Bühnenstück. Ein Bühnenstück kannst du im Grunde genommen auch ohne Worte schreiben oder entwickeln. Du kannst auch Tanztheater machen. Und hier brauchst du dann doch Worte, Sätze, Sinnzusammenhänge. Und diese vollkommene Offenheit am Theater, das ist schon toll.
0: Das Stück heißt Die Vernissage und ich habe mich gefragt, das spielt, wenn ich es richtig verstehe, ja wirklich in dieser Kunstszene. Das ist ja erstmal ein total untypisches Seetaler-Setting, oder?
1: Ja, aber auch gleichzeitig nein, weil es eigentlich egal ist. Ja, ich könnte es auch theoretisch, okay, in diesem Fall ist es die Vernissage, aber es könnte auch in der Bauarbeiterszene spielen. Es geht darum, dass Menschen einander finden und sich in der Not, denn draußen gibt es so etwas wie eine lauernde Bedrohung, die nicht benannt wird im Stück, ja, und die es überhaupt in vielen meiner Texte oder Bücher gibt. Ja, die wird kaum je benannt. Man weiß es nicht, ist es eine Epidemie oder ein Krieg oder ist es, man weiß es nicht. Menschen, die sich finden und wie Tiere zusammenrotten. Und das kann überall stattfinden. Und es gibt einen Leitspruch, den ich dem Theaterstück drüber gestellt habe, der heißt, Kunst ist nichts, aber es ist alles, was wir haben. Und das ist ja für vieles anwendbar. Diese Menschen wollen in ihrer Angst, in ihrer Sorge an etwas glauben. Und da klammern sie sich an diese Kunst oder an sich und wollen Bestätigung und Gegenbestätigung und versinken jetzt sozusagen in ihrem eigenen Sumpf da ein bisschen. Und das Ganze ist übrigens eine Komödie.
0: Ja, wir sind total gespannt und vielleicht gibt es ja die Chance, dass dieses Stück auch mal in Berlin zu sehen ist. Jetzt ist die Straße erst vor wenigen Tagen überhaupt rausgekommen. Es gibt, soweit ich das überblicke, durchweg nur positive Reaktionen. Sehr schön fand ich zum Beispiel Andreas Platthaus, ich glaube in der Süddeutschen Zeitung, der geschrieben hat, das sei ein Roman, der wie so ein Wegenetz durch die Gesellschaft funktionieren würde mit Umleitungen, Sackgassen, Einbahnstraßen inklusive. Und ich glaube, er war es, der andeutet, das hier könnte ihr letzter Roman sein. Also da möchte ich doch nochmal, Sie hören meine Besorgnis hoffentlich, fragen, warum?
1: Herr Seetaler, sind Sie krank?
0: Aber wie kommt er auf die Idee? Also haben Sie möglicherweise ganz neue Pläne, hadern Sie
1: also
0: mit dem Schreiben?
1: Die Ideen sind ja frei flottierend. Ne? Also ich weiß nicht, woher er das jetzt im Konkreten hat. Ich denke weder ans Weitermachen noch ans Aufhören. Gerade denke ich nur an diesen Text und an die Fotografie. Und dann mal gucken, wie es weitergeht. Und ich finde, wenn jemand aufhört, ja, das wird ja immer so groß angekündigt, das ist mein letzter Film, mein letztes Buch, das muss er doch nicht machen, er soll einfach aufhören.
0: Robert Seetaler, wir hören noch eine Lesestelle, in der Sie dann auch zum Glück wieder
1: aber
0: die Hauptrolle spielen.
1: Aber ist noch genug Zeit? Das darf nicht zu lang sein.
0: Wir peilen sowas wie 90 Minuten an. Das ist ja das einzig wirklich Anstrengende am Radio, dass man so ein bisschen dieses Zeitkorsett hat und auf keinen Fall zum Beispiel in die Nachrichten sprechen soll. Aber diesen Abend, da haben wir noch ein paar Minuten und Sie haben uns ja schon geschildert, dass Sie gar nicht so sehr ihre Leserinnen und Leser im Kopf haben und auch noch nicht mal für sich selbst schreiben. Aber vielleicht darf ich Sie trotzdem fragen, gibt es sowas, was Sie sich wünschen würden, was Menschen, die die Straße gelesen haben, egal ob sie jetzt durch Berliner Straßen gehen oder durch Potsdamer Straßen oder durch Straßen in Brandenburg, was sie vielleicht doch mitnehmen könnten als einen besonderen Blick oder eine besondere Aufmerksamkeit nach der Lektüre dieses Romans?
1: Wenn, dann würde ich eigentlich jedem Einzelnen einen ganz eigenen und ganz geheime Erkenntnis für ihn selbst wünschen. Ich will die gar nicht wissen. Ja, ich will die, vielleicht wenn jeder seine eigene Verwunderung rausträgt, ist es mehr als genug.
0: Wir hören jetzt noch eine letzte Szene aus Die Straße. Und es ist eine Szene, in der die Welt draußen buchstäblich in Brand gerät. Und in der drinnen trotzdem jemand versucht, im Takt zu bleiben. Ich gebe nur ganz kurz den Lehrer und Robert Seethaler gehört das Ende dieses Abends.
1: Und da höre ich diese Frau schreien. Und wie ich nach oben schaue, ist der Himmel voller Tauben, die panisch in alle Richtungen auseinanderflattern. Aber da ist noch etwas anderes.
0: Andante, das heißt ruhiges, gemäßigtes Schreiten. Kein Hasten, Rennen, Stolpern.
1: Aber entschuldigen Sie, Herr Zotzek, ich glaube, es brennt.
0: Gemäßigten Schrittes, alle rigore di tempo. Was draußen ist, soll draußen bleiben. Hier spielt die Musik.
1: Was ist das? Hört ihr, wie es knistert? Hört ihr, wie es zischt? Seht ihr den Rauch? Den schwarzen, schweren, fettgenährten Qualm? Herr im Himmel, Feuer! Es brennt! An den Türen wird gehämmert, dass sie in ihren Angeln krachen. Ruhe! Lasst uns bloß! Mach doch auf, du Idiot! Nein, lass sie zu, lass um Gottes Willen alle Türen zu. Schau mal, Mama, was? Aus der Kommode pulsiert Rauch heraus. Mit einem Seufzen beginnt sie zu brennen. Dahinter wispert die Tapete. Auf ihrem Bett sitzt Henny Bethnerig im knitterfrei gedampften Abendkleid und sieht zu, wie das Porträt ihres Vaters Feuer fängt. An seiner Stirn geht eine Blase auf wie eine glühende Blume. Lass den alten Henny, es ist nur ein Bild, raff dein Kleid hoch und lauf! Der Funkenregen wird dichter. Schön sieht das aus. Von der Decke fallen spitze Feuernadeln. Was greift denn hier? Es ist die Luft. Sie kommt von unten, sie kommt von oben, sie kommt von überall her und trägt das Verderben mit sich. Raus jetzt, raus, so schnell ihr könnt. Im Treppenhaus schwankt der Rauch wie ein besoffener Riese. Leg dir ein feuchtes Tuch aufs Gesicht. Halt den Atem an, sonst bleibt er dir für immer weg. Es geht nicht. Es geht nicht. Und es geht ja doch. Gibt es denn keine Eimer mehr? Nehmt Töpfe, Pfannen, Hände. Heiligste Jungfrau Maria, ich bitte dich demütig durch das kostbare Blut, das dein göttlicher Sohn Jesus Christus für mich vergossen hat. Halt den Mund und lass das Wasser laufen. Merkwürdig, wie die Luft flimmert und tanzt. Das sind Flammen. Und zwar die tückischsten. Wenn man sie sieht, ist es schon zu spät. Die schwarze Katze läuft die Treppe hoch. Wieso denn hoch? Komm herunter, blödes Vieh. Und was ist mit uns? Hol noch einmal Luft, dann nimm die Beine in die Hand. Vier Treppen, drei, zwei. Jetzt ist auch Feuer in dem Rauch, ein weißer, gelber, roter Schein, bis an den Grund ein Teufelsschlund. Schuld sind die Zigaretten, die Alten, die Kinder, der Herd, das Gas. Es gibt kein Gas, seit 20 Jahren kein Gas mehr in der Stadt. Hört ihr? Die Fenster fangen zu singen an. Wenn so ein Fenster erst einmal zerspringt, was das mit deinem Gesicht? Wo ist Paul? Meine Güte, wo ist mein Mann? Draußen, längst draußen. Steht auf der anderen Straßenseite und raucht eine Filterlose, dieses Schwein. Wind kommt auf, winzige Fünkchen in der Luft. Und das Haus Abendschein gleich daneben. Aber da kommen sie schon. Wie Gespenster treten sie ins Sonnenlicht. Im Sonntagsanzug, im Blütenkleid, im Bademantel, im lindgrünen Hemd. Macht, was man euch sagt. Stellt euch auf, setzt euch hin, haltet den Mund und betet. Dort oben glüht ein Fensterbrett. Es ist nur das Sonnenlicht. Der Balkon steht schon in Flammen. Es sind nur die Geranien. Wer ist noch im Haus? Wo ist der alte Henning? wo die stille Nachbarin, die Araber, die Kinder? Mein Gott, wo sind die Kinder? In der Schule, du Schwachkopf, in der Schule, Gott sei Dank. Aus dem Weg, aus dem Weg. Mit tränenden Augen, ein Bündel Papiere fest an die Brust gedrückt, stürzt ein Mann aus dem Haus. Es muss der Mieter aus dem Vierten sein. Niemand kennt ihn, keiner hat ihn je gesehen. Jetzt liegt er auf dem Straßenpflaster und weint in seine Papiere hinein, während kaum 10 Meter weiter der Antiquar vor seinem Laden hin und her läuft und mit einer Gießkanne den Gehsteig wässert. Aber jetzt endlich, endlich die Feuerwehr. Mit Blaulicht und Sirene kommt sie angebraust. Fast hätte sie die beiden Mädchen umgefahren, die wie Zierbäumchen an der Ecke stehen. Haut doch ab, ihr Schlampen, lasst die Männer durch. Bewahren Sie Ruhe, treten Sie zurück, verlassen Sie den Gefahrenort. Aber was ist das? Plötzlich sinkt der Rauch, der eben noch unter der Decke gekrochen ist. Die Türrahmen beginnen zu schwelen. Es ist nur eine Frage der Zeit. Brecht die Türen auf. Lasst niemanden in sein Bett verrecken. Schlimmer als Rauchen, Flammen ist die Hitze. Die Augen platzen, werden gebacken wie Spiegeleier. Blind ist der Mensch im Angesicht des Schreckens. Ruhig, keine Panik. Folgen Sie den Anweisungen und husch! Zwischen den Stiefeln der Feuerwehrleute stürmt die wahnsinnig gewordene Katze ins Freie. Aus ihrem Fell steigen Rauchfäden hoch, fadendünn und schwarz. Wie der Teufel rennt sie über die Straße, schlägt ein paar Haken, überschlägt sich fast, verschwindet in der Rhabarberhecke. Und tue auf zu heulen, ein Haus ist nicht die ganze Stadt. Aber da, Gott im Himmel, was macht der Junge auf dem Dach? Balanciert am First wie ein Affe, schwankend mit kleinen, schnellen Schritten. Was hat er da in seiner Hand? Kaum zu erkennen auf die Entfernung. Es ist eine Gabel, nein, eine Schleuder, eine Steinschleuder. Lass sie fallen, lass doch die verdammte Schleuder fallen. Bleib stehen, setz dich hin, klammer dich irgendwo fest. Hilfe ist schon unterwegs. Hör doch auf zu brüllen, wenn er Angst kriegt, ist er hin. Er läuft einfach weiter, drückt sich am Schornstein vorbei, rutscht auf dem Hintern die Schräge hinunter, steigt auf das Mäuerchen und pass auf, um Gottes Willen, pass doch auf. Für einen kurzen Moment sieht es so aus, als sei er in den Himmel gehängt, mit seinen angewinkelten Beinen und den wie zum Jubel hochgerissenen Armen. Aber schon landet er auf dem Dach des Nachbarhauses, rollt sich ab, kommt wieder auf die Beine und schlendert weg. Zu einer offenen Luke, in aller Seelenruhe, es mache einen Sonntagsspaziergang, dieses kleine Arschloch. Heiligste Jungfrau Maria, und die betrachten wir den Glanz der wahren Liebe an dich, wenden wir uns voller Vertrauen. Meine Güte, lass es doch, es geht vorbei. Es ist vorbei. Schau doch nur, wie aus dem Wasserstrahl ein Regenbogen wächst. Darüber trudeln schwarze Flocken. Selbst in den Augen des Teufels spiegelt sich die Schönheit der Welt. Und die Hoffnung? Die Hoffnung ist ein Blättchen im Wind, dass man so etwas, mir scheint, jetzt ist er verrückt geworden, wenn es nicht immer schon war. Mir soll's recht sein. Habe die Ehre, genug für heute, bis zum nächsten Mal. Morgen bringen wir die Papiere zur Versicherung und alles nimmt seinen Lauf. Wenn ich daran denke, ein ganzer Korb mit frischer Wäsche, alles strahlt und blitzt, so ein Tag.
0: Hubert Seethaler, vielen Dank.

Vielen Dank für das Gespräch. Vielen Dank für diese Straße, in der wirklich das Komische und das Traurige, das Beiläufige und das Ungeheure so dicht nebeneinander wohnen. Und das war sie auch schon, die große Radio 1 und Radio 3 Premiere von Die Straße, live aus dem RBB-Sendesaal. Ihnen allen, ob am Radio oder direkt hier im Saal, ganz herzlichen Dank, dass Sie dabei waren. Einen schönen Abend für Sie. Danke.

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1: mit Gilles Chevalier. Guten Abend, meine Damen und Herren. Willkommen zu dieser etwas, nun ja, sagen wir, ungewöhnlichen Uhrzeit. Wir setzen den Abend hier auf Radio 3 fort mit einem Konzert des Konzerthausorchesters Berlin. In der Aufnahme vom Musikfest 2019 hören Sie Werke von Arthur Honegger, Béla Bartók und Claude Debussy. Es ist ein Programm, das den Weg von der Spätromantik in die Moderne nachzeichnet. Und dazu gehören auch Naturklänge und Maschinengetöse. Die musikalische Leitung des Abends hat der slowakische Dirigent Juraj Valčua. Er war erster Gastdirigent des Konzerthausorchesters und damit dem Orchester sehr verbunden. Heute ist er Music Director in Houston. Das Konzert beginnt mit einer Hommage an eine Dampflok, deren langsames Anspringen man musikalisch verfolgen kann. Arthur Honegger hat sein Stück nach der Bauart der Dampflokomotive Pacific 231 genannt. Juraj Valčua dirigiert das Konzerthausorchester Berlin.

Mit Arthur Honeggers Pacific 231, Mouvement Symphonique für Orchester, haben wir diesen Konzertabend auf Radio 3 eröffnet. Sie hörten das Konzerthausorchester Berlin unter der Leitung von Juraj Walczur, aufgezeichnet im Rahmen des Musikfestes Berlin im September 2019 im Konzerthaus. Weiter geht es mit zwei Kompositionen von Béla Bartók. Zunächst die vier Stücke für Orchester. Das Konzerthausorchester Berlin unter Juraj Walczur.

Das waren vier Stücke für Orchester von Béla Bartók. Es spielte das Konzerthausorchester Berlin unter der Leitung von Juraj Walczur. Weiter ging es an diesem 6. September 2019 im Konzerthaus Berlin mit dem Auftritt des Solisten. Es ist der Violinist Valeri Sokolov. Er stammt aus der Ukraine und hat den Solopart in Béla Bartóks Violinkonzert Nummer 1 gespielt. Valeri Sokolov wurde begleitet vom Konzerthausorchester Berlin unter der Leitung von Juraj Walczur.

Applaus für Valeri Sokolow und das Konzerthausorchester Berlin unter der Leitung von Juraj Waldschur. Sie spielten das Violinkonzert Nummer 1 von Bela Bartok eben mit dem Solisten Valeri Sokolow. Am 6. September 2019 im Konzerthaus Berlin im Rahmen des Musikfestes Berlin 2019. Das letzte Stück an diesem Abend sind die drei sinfonischen Skizzen für Orchester La Mer von Claude Debussy. Hören Sie noch einmal das Konzerthausorchester Berlin unter Juraj Waldschur.

Mit den drei sinfonischen Skizzen für Orchester La Mer von Claude Debussy ging unser heutiger Konzertabend auf Radio 3 zu Ende. Sie hörten das Konzerthausorchester Berlin unter der Leitung von Juraj Walczur, aufgezeichnet im Rahmen des Musikfestes Berlin 2019 im Konzerthaus Berlin. Derzeit ist Alice Sarah Ott Artist in Residence beim Konzerthausorchester. Wir hören sie jetzt mit der Reverie von Claude Debussy.

Alice Raott, Artist in Residence beim Konzerthausorchester, spielte die Reverie von Claude Debussy. Zu erleben ist sie schon bald am Freitag, den 22. Mai im Konzerthaus Berlin. Da spielt sie mit dem Konzerthausorchester unter Johanna Malwitz im Klavierkonzert Nummer 3 von Ludwig van Beethoven den Solopart. Alice Raott jetzt noch einmal mit der Nocturne Nummer 11 in C-Dur von John Field.

0: Alisara Ott spielte das Nocturne Nummer 11 in C-Dur von John Field. 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
1: Um 22 Uhr mit Ina Heidemann. Die Behörden haben weitere Einzelheiten zur mutmaßlichen Amokfahrt in der Leipziger Innenstadt bekannt gegeben. Bei dem Vorfall sind am Nachmittag zwei Menschen getötet und mehrere verletzt worden. MDR-Reporter Arndt Groß.
2: Der mutmaßliche Fahrer des Wagens wurde von der Polizei festgenommen. Dabei handelt es sich um einen 33 Jahre alten Deutschen, der in der Region Leipzig wohnen soll. Der sächsische Innenminister Armin Schuster von der CDU sagte, es sei von einem Amoktäter auszugehen. Der mutmaßliche Täter war am späten Nachmittag mit einem weißen Auto vom Leipziger Augustusplatz kommt, mehrere hundert Meter durch die Fußgängerzone bis zum zentralen Marktplatz gerast und hat dabei zahlreiche Menschen angefahren.
1: In der Straße von Hormus ist es offenbar zu neuen Gefechten zwischen den USA und dem Iran gekommen. Das US-Militär hat nach eigenen Angaben mehrere iranische Schnellboote versenkt, die Handelsschiffe angegriffen haben sollen. Teheran weist die Darstellung zurück. Die USA wollen die wichtige Schifffahrtsroute sichern und festgesetzte Schiffe, die durch die Meeresenge gleiten. Beobachter sehen darin eine weitere Eskalation des Konflikts. Kurz nach einer russischen Erklärung hat die Ukraine ebenfalls eine Waffenruhe angekündigt. Diese soll in der Nacht von morgen auf übermorgen in Kraft treten, teilte Präsident Selenskyj mit. Vorher hatte der russische Präsident Putin eine Waffenruhe für den 8. und 9. Mai angeordnet. Aus Moskau, Björn Blaschke.
3: Das kam nicht unerwartet. Am 9. Mai feiert Russland traditionell den Sieg der Sowjetunion über Nazi-Deutschland. Und diese Gedenkveranstaltung möchte Putin ohne Zwischenfälle begehen. Es ist klar, dass Putin in diesem Zeitraum mit verstärkten ukrainischen Attacken rechnet. In seiner Ankündigung zur Feuerpause am Abend drohte nun das russische Verteidigungsministerium, sollte die Ukraine die Feuerpause brechen, würde Russland auf das Stadtzentrum von Kiew einen Vergeltungsangriff mit Raketen starten.
1: Die Brandenburger Landesdatenschutzbeauftragte Hartge kritisiert, dass es in der öffentlichen Verwaltung noch keine gesetzliche Grundlage für die Anwendung von künstlicher Intelligenz gibt. Dabei nutzten Behörden KI schon, etwa bei der Antragsprüfung, sagte Hartge RBB 24 Brandenburg aktuell. Sie warb auch dafür, Beschäftigte mehr für das Thema Datenschutz zu sensibilisieren. Viele Menschen, die mit personenbezogenen Daten arbeiten, würden sich nicht gut genug auskennen. In Brandenburg hat es im vergangenen Jahr deutlich mehr Datenschutzbeschwerden als 2024 gegeben. Soweit die Nachrichten, weitere Meldungen auf rbb24.de. Das Wetter: in der Nacht von der Elbe her dichte Wolken mit teils kräftigen Schauern bei 12 bis 9 Grad. Morgen viele Wolken, teils Regenschauer. Die Zeit: es ist 22.03 Uhr.
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5: Herzlich willkommen bei WDR 3 Jazz. Heute mit mir, Carlotta Röllicke, und einem kleinen Spotlight auf Jazz in der Welt von Computerspielmusik.

Mario Kart, The Legend of Zelda, Super Mario, die Welten von der japanischen Spielefirma Nintendo sind bunt, verspielt und nostalgisch verpixelt. Für die Komponisten der ikonischen Musik zu diesen Welten sind japanische Jazz-Fusion-Stars wie die Band Cassiopeia und T-Square eine große Inspirationsquelle gewesen, aber auch der Gitarrist Masayoshi Takanaka. Wenn Sie sich also jetzt bei seinem Song Brazilian Skies an Autofahrten durchs Copa Beach in Mario Kart erinnert fühlen, dann ist das kein Zufall.

Brazilian Skies von einem der Jazz-Fusion-Pioniere Masayoshi Takanaka. Jazz in Japan ist auch eine Geschichte kultureller Offenheit. In den 70er und 80er Jahren ist Jazz aus den USA gemeinsam mit vielen anderen kulturellen Einflüssen auf den Inselstaat gekommen. Aber das Genre bleibt dort nicht nur Importprodukt, sondern entwickelt sich zur Jazz-Fusion und prägt die Popkultur tiefgreifend. Japanische Musikerinnen und Musiker formen den westlichen Stil weiter und verschmelzen ihn mit eigenen Melodien, ästhetischen Vorstellungen und gelegentlich mit traditionellen Instrumenten. Dieser Sound lockt internationale Größen wie Miles Davis und Herbie Hancock für Aufnahmen nach Japan und begeistert ein neues Publikum, unter anderem die Entwickler der Videospielfirma Nintendo. In den 80ern setzt Nintendo alles auf eine Karte und holt mit dem jungen Komponisten Koji Kondo jemanden ins Boot, der die Spielmusik wie kein anderer prägen wird. Kondo, in seiner Jugend geprägt vom Jazz-Fusion-Sound, schreibt später die legendären Themen von Super Mario und The Legend of Zelda.

0: Das waren zwei der bekanntesten Videospielthemen von Koji Kondo. Das Super Mario World Theme und das Title Screen Theme aus dem ersten The Legend of Zelda Teil in dieser ARD Spotlight Sendung zu Jazz in den Spielen von Nintendo. Und die Verbindung von der Jazz-Fusion-Welle in Japan und dem Sound der frühen Nintendo-Spiele hat auch der Musikwissenschaftler Andrew Shartman aus New York untersucht.
1: Einer der Gründe, warum Nintendo in den 1980er Jahren so einzigartig war, ist, dass sie tatsächlich das erste Videospielunternehmen waren, das einen festen Komponisten engagierte. Und zwar nicht nur, um sozusagen Hintergrundmusik zu schreiben, sondern um Musik zu komponieren, die ein integraler Bestandteil der Spielmusik war.
0: Neben Jazz-Spielen auch lateinamerikanische Einflüsse und Künstler wie Sadao Watanabe für Koji Kondo eine wichtige Rolle. Die mixt er mit Sounds, die an japanische Jazz-Fusion-Bands wie T-Square oder Cassiopeia erinnern. Und von genau so einer Band hören wir jetzt etwas. Hier ist Cassiopeia mit Space Road.

0: Und das war Sister Marion von T-Square. Ein energiegeladener Jazz-Fusion-Track, der als Inspiration für das spätere Mario Kart-Theme gilt. Bei einem anderen Nintendo-Klassiker sah das ganz anders aus. Das ikonische Hauptthema von Super Mario Bros. War für den eher zurückhaltenden Komponisten Koji Kondo eine echte Herausforderung, erzählt Musikwissenschaftler Fabian Fuchs.
1: Koji Kondo hatte bei seinem ersten Mario-Titel für das Overworld-Theme eigentlich ein bisschen was anderes gedacht, was eher ruhigeres und langsameres. Dann hat er irgendwann gemerkt, das passt eigentlich nicht so wirklich zu dem, was man im Spiel tut, denn man rennt sehr viel und man hüpft sehr viel. Dazu passen keine sphärischen Klänge oder keine langen Akkorde. Deswegen hat er angefangen, den Rhythmus anzupassen und eben sehr synkopisch zu arbeiten.
0: So komponiert Kondo jenes Stück, das bis heute als eines der bekanntesten Stücke der Videospielmusik gilt, das Super Mario Main Theme. Jetzt in seiner originalen Form in diesem ARD Spotlight zu Jazz in Nintendo-Spielen.

0: Spielmechaniken und Musik sind in Games oft eng miteinander verzahnt. Die Ästhetik von Jazz hat auch einen Einfluss auf das visuelle Design vieler Spiele. Die Musik soll Bewegungen der Figuren im Spiel hervorheben und gibt sogar eine Art Rhythmus vor.
1: Bis heute ist Videospielmusik stark geloopt. Also es gibt dann, weiß ich nicht, den Anfang vom Level, das sind dann irgendwie 8 Takte, die werden ständig gespielt, bis man weiterkommt im Level. Und dann gibt es einen anderen Loop, der wird weitergespielt und dann gibt es das Ende vom Level und dann gibt es wieder einen. So funktioniert ja Jazz. Also gibt es ja Jazz-Standards und dann etabliert sich eine Melodie, die bekannt ist. Und dann wird über die Harmonie diese Melodie drüber improvisiert.
0: Jazz und Videospielmusik haben also eigentlich ziemlich viel gemeinsam. Beide arbeiten mit wiederkehrenden Mustern und mit Melodien, die man sofort wiedererkennt. Die Musik passt sich an, verändert sich, bleibt aber trotzdem irgendwie vertraut.
2: Es ist unmöglich, den wahren Geist des Jazz in ein Videospiel zu übertragen, weil Improvisation dort nicht möglich ist. Aber man kann bestimmte Merkmale des Jazz einbringen, wie zum Beispiel Akkordvoicings und bestimmte Rhythmen. Ragtime hatte beispielsweise einen großen Einfluss auf Koji Kondo. Man hat einen Walking Bass in Kombination mit Offbeat-Akzenten. Aber es mischen sich auch diese anderen Stile mit hinein. Und ich glaube, das ist ein Grund, warum diese Musik so einzigartig ist. Es ist von Anfang an diese eklektische Mischung aus allem Möglichen.
0: So fühlt sich der Nintendo-Soundtrack genauso lebendig und bunt an wie die Nintendo-Spielwelten.

0: Bob Omb Battlefield, ein Teil der Videospielmusik von Super Mario 64, komponiert von Koji Kondo. Davor hörten Sie eine Bearbeitung der 8-Bit Big Band von Delfino Plaza aus Super Mario Sunshine. In den ersten Nintendo-Spielen komponiert Koji Kondo Jazz Fusion anders, als man es von Videospielmusik heute gewohnt ist. Es geht weniger um einzelne Figuren oder große emotionale Themen, sondern eher darum, wie sich das Spielerlebnis gerade anfühlt.
1: Die verschiedenen Level erzeugen unterschiedliche Stimmungen. Wenn man sich unter der Erde befindet, wird die Musik ganz anders. Er malt diese Höhlenatmosphäre, dieses Gefühl der Unterwelt quasi mit Klängen. Und wenn man sich über der Erde befindet und der Himmel blau ist, hat man eine ganz andere Stimmung. Oder wenn man sich im Schloss befindet, auf dem Weg zum Kampf gegen Bowser, hat man wieder ein anderes Gefühl. Es hängt also mehr vom jeweiligen Level ab, als vom Charakter oder vom jeweiligen Moment.

0: Daraus entwickelt sich dann später noch ein ganz anderer Ansatz. Musik wird nicht mehr nur Begleitung, sondern ist Teil vom Spiel selbst.
1: It's like the jump sound actually works with the soundtrack.
2: Das Sprunggeräusch passt tatsächlich zum Soundtrack. Man kann Mario also gewissermaßen wie ein Instrument spielen, während man sich fortbewegt. Das heißt, Mario selbst oder du als Spieler, der Mario als Figur einsetzt, kannst im Spiel tatsächlich mit dem Soundtrack mitspielen.
0: So wird man selbst zum Mitspieler in der Jazz-Kombo und improvisiert mit dem Spielen, mit der Musik. Das Kernelement des Jazz, die Improvisation, wird in das Spiel übertragen.

0: Als Kind spielt der bekannteste Nintendo-Komponist Koji Kondo übrigens eine elektronische Heimorgel. Die kann er mit beiden Händen und sogar mit den Füßen gleichzeitig spielen. Und das hilft ihm später extrem. Denn als er für das Nintendo Entertainment System die ersten Videospielthemen komponiert, stößt er schnell an Grenzen. Der Speicher auf den früheren Konsolen ist winzig.
1: They tended to use four channels.
2: Meistens wurden vier Kanäle verwendet, drei davon waren Tonkanäle. Es gab einen Dreieckkanal, der für so etwas wie eine Bassgitarre war. Dann gab es zwei Square-Wellen, die etwa eine Oktave höher lagen. Und schließlich gab es noch einen Rauschkanal, der wurde für Percussion genutzt. Man hatte also drei verschiedene Tonhöhen und Percussion.
0: Und das bedeutet, Musik entsteht nicht einfach am Instrument, sondern fast schon wie beim Programmieren, direkt im System selbst. Später, mit dem Sprung zu der neueren Konsole Super Nintendo, entwickelt sich die Technik weiter. Auf einmal sind 16 Tonspuren verfügbar und die Sounds werden viel realistischer. Und das hört man in der Überarbeitung vom Main Theme in Super Mario Bros. 2 von Koji Kondo oder auch später bei Animal Crossing.

Jazz in den Spielen von Nintendo. Das ist das Thema dieser ARD-Spotlight-Sendung. Das war eben die Titelmelodie aus Animal Crossing. Ein Spiel, in dem man in einem kleinen Dorf lebt, mit tierischen Nachbarn abhängt, angelt, Äpfel sammelt und einfach so in den Tag reinlebt. Untermalt hat das der Komponist Kazumi Totaka mit entspanntem und verspieltem Lounge-Jazz. Genau diese kleinen reduzierten Nintendo-Soundtracks haben in den letzten Jahren nochmal ein ganz neues Leben bekommen. Dafür sorgt The 8-Bit Big Band aus New York. Ein Ensemble, das mit 35 Musikerinnen und Musikern die 8-Bit-Melodien von Nintendo in große Big Band-Arrangements verwandelt. 2018 hat Charlie Rosen das Projekt gegründet, mit der Idee, Videospielmusik so ernst zu nehmen wie Jazz oder Filmmusik. Dieses Arrangement werden wahrscheinlich viele von Ihnen sofort wiedererkennen. Das Wii Sports Theme, für viele untrennbar verbunden mit den ersten Runden Tennis oder Bowling im Wohnzimmer. Hier im Big Band Sound.

das Wii Sports Theme von Kazumi Tokata in einem Arrangement für Big Band von der 8-Bit Big Band aus New York. Zum Abschluss dieser Spotlight-Sendung zu Jazz bei Nintendo spielen wir noch zwei richtige Klassiker. Eine Bearbeitung von Super Mario Bros. Im Mambo und dann noch eine Bearbeitung vom Super Mario Bros. 3 Theme, komponiert im Original von Koji Kondo und gespielt von der 8-Bit Big Band. Mein Name ist Carlotta Röllicke, das war WDR 3 Jazz. Diese Sendung und mehr können Sie nachhören auf ardjazz.de und über die ARD Sounds App. Ich wünsche noch einen schönen Abend. Machen Sie es gut.

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1: Um 23 Uhr mit Ina Heidemann. In Leipzig hat ein mutmaßlicher Amokfahrer zwei Menschen getötet und weitere verletzt. Die, wie die Behörden mitgeteilt haben, wurde ein 33-jähriger Deutscher festgenommen. Er soll am Nachmittag mit hoher Geschwindigkeit in eine Fußgängerzone gefahren und mit seinem Wagen mehrere Menschen erfasst haben. Die Staatsanwaltschaft ermittelt wegen Mordes und versuchten Mordes. Sie geht von einem Einzeltäter und einer Amokfahrt aus. In der Straße von Hormus ist es offenbar zu neuen Gefechten zwischen den USA und dem Iran gekommen. Das US-Militär hat nach eigenen Angaben mehrere iranische Schnellboote versenkt. Aus Washington Sarah Schmidt.
2: Der Iran hat nach Angaben der amerikanischen Streitkräfte Schiffe der US-Marine angegriffen, aber vor allem auf zivile Schiffe abgezielt. Präsident Trump erklärte gegenüber Fox News, Iran werde dem Erdboden gleichgemacht, sollten eskortierende US-Schiffe angegriffen werden. Trump hatte gestern angekündigt, das US-Militär werde in der Straße von Hormus festsitzende Schiffe geleiten, um so die Durchfahrt zu ermöglichen.
1: Russland und die Ukraine haben jeweils eine einseitige Waffenruhe ausgerufen. Laut dem Verteidigungsministerium in Moskau hat Präsident Putin die Feuerpause für Freitag und Samstag angeordnet. Am 9. Mai feiert Russland traditionell den Sieg über Nazi-Deutschland. Die Ukraine reagierte mit einer eigenen Waffenruhe, die schon übermorgen beginnen soll. Präsident Selenskyj sagte, menschliches Leben sei wertvoller als die Feier irgendeines Jahrestages. Die Brandenburger Landesdatenschutzbeauftragte Dr. Hartke kritisierte, dass es in der öffentlichen Verwaltung noch keine gesetzliche Grundlage für die Anwendung von künstlicher Intelligenz gibt. Dabei nutzten Behörden KI schon, etwa bei der Antragsprüfung, sagte Hartke, RBB 24 Brandenburg aktuell.
3: Uns fehlt in Brandenburg eine spezielle Rechtsgrundlage für die Verwaltung. Denn wenn die Verwaltung perspektivisch auch mit KI Anträge bearbeiten möchte, muss sie praktisch trainieren mit personenbezogenen Daten. Und dafür brauchten auf jeden Fall eine spezifische Rechtsgrundlage, die das in den öffentlichen Rechtsgebieten auch erlaubt.
1: In Brieselang im Havelland ist die Feuerwehr bei einem Gefahrenguteinsatz im Einsatz. Wie ein Polizeisprecher des Brandenburger Lagedienst dem RBB am Abend sagte, habe es einen Unfall in einer Fabrik gegeben. Wie die Leitstelle der Feuerwehr Potsdam mitteilte, sind drei Verletzte ins Krankenhaus gebracht worden. Anwohner werden gebeten, Fenster und Türen zu schließen. Soweit die Nachrichten. Weitere Meldungen auf rbb24.de. Das Wetter in der Nacht von der Elbe her dicht. Dichte Wolken mit teils kräftigen Schauern bei 12 bis 9 Grad. Morgen viele Wolken, zum Teil starke Regenschauer bei maximal 21 Grad. Die Zeit, es ist 23.03 Uhr.
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4: Guten Abend und willkommen zu unserer neuen 13-teiligen Lesung. Hannelore Elsner liest Chérie von Colette. Die französische Schriftstellerin Colette war ein Enfant terrible. Mit ihren Liebesgeschichten hat sie Grenzen gesprengt. Wie in ihrem eigenen Leben geht es da um gleichgeschlechtliche Liebe oder um Beziehungen mit großem Altersunterschied. In ihrem Roman Chérie lebt Lea, eine Frau von 49 Jahren und Charakter, den halb so alten Frédéric Pelloux, der meist nur mit seinem Kosenamen Chérie, also Liebling, gerufen wird. Sein größter Vorzug ist seine jugendliche Schönheit. In Frankreich ist Colette eine anerkannte Schriftstellerin in der Tradition von Balzac und Stendhal. Bei uns steht sie im Ruf, Unterhaltungsliteratur geschrieben zu haben. Vertrauen wir André Gide. Er bewunderte Colettes Intelligenz und Meisterschaft. In Chérie habe sie die Geheimnisse des Fleisches verstanden, die wir uns am wenigsten eingestehen. Der Roman wurde vor über 100 Jahren geschrieben. Wir möchten Sie darauf hinweisen, dass die Autorin Wörter und Begriffe verwendet, die heute als nicht mehr zeitgemäß und auch diskriminierend empfunden werden. Hannelore Elsner liest Chérie von Colette. Wir senden eine Produktion des Norddeutschen Rundfunks aus dem Jahr 1998.
5: Lea, schenk sie mir deine Perlenkette. Hörst du, Lea? Schenk mir deine Kette. aus dem großen, schmiedeeisernen, mit Kupfer verzierten Bett, das in der Dunkelheit glänzt wie eine Rüstung, kam keine Antwort. »Warum willst du mir deine Kette nicht schenken? Sie steht mir genauso gut wie dir, wahrscheinlich sogar besser.« Beim Zuschnappen des Verschlusses gerieten die Spitzen der Bettwäsche in Bewegung, und zwei prachtvolle, nackte Arme mit zarten Gelenken und zwei schönen, trägen Händen reckten sich in die Höhe. »Lass das, Cherie. Du hast lange genug mit der Kette gespielt.« »Es macht mir Spaß. Hast du Angst, dass ich sie dir stehle?« Vor den hellroten, sonnendurchfluteten Vorhängen tanzte er, ganz schwarz, wie ein anmutiger Teufel vor glühendem Hintergrund. Doch als er auf das Bett zutrat, wurde er wieder ganz weiß, vom seidenen Pyjama bis zu den Wildlederpantoffeln. »Ich habe keine Angst«, antwortete die sanfte, tiefe Stimme vom Bett her. »Aber du strapazierst die Schnur. Die Perlen sind schwer.« »Das sind sie allerdings«, sagte Cherie voller Bewunderung. »Der Mann, der dir diese Klunker geschenkt hat, hat sich wirklich nicht lumpen lassen.« Er stand vor einem hohen Spiegel, der an der Wand zwischen den beiden Fenstern hing, und betrachtete sein Bild, das eines sehr schönen jungen Mannes, weder groß noch klein, das Haar blauschwarz wie das Gefieder einer Amsel. Er öffnete sein Nachtgewand über einer matten, festen, wie ein Schild gewölbten Brust, und derselbe rosa Funke spielte auf seinen Zähnen, dem Weiß seiner dunklen Augen und den Perlen des Colliers. »Nimm diese Kette ab«, sagte die weibliche Stimme mit Nachdruck. »Hörst du, was ich sage?« Reglos stand der junge Mann vor seinem Spiegelbild und lachte ganz leise. »Ja, ja, ich höre. Ich weiß genau, du hast Angst, dass ich sie dir wegnehme.« »Nein. Aber wenn ich sie dir schenken würde, wärst du imstande, sie anzunehmen.« Er stürzte zum Bett und ließ sich zusammengerollt darauf niederfallen. »Und ob? Ich stehe über den Konventionen. Ich finde es idiotisch, dass ein Mann eine Perle als Nadel oder zwei für Manschettenknöpfe von einer Frau annehmen kann, sich aber entehrt fühlt, wenn sie ihm 50 schenkt. 49. 49, ich kenne die Zahl. Sag doch, dass sie mir nicht steht. Sag doch, dass ich hässlich bin.« Mit einem herausfordernden Lachen, das kleine Zähne und die feuchte Innenseite seiner Lippen zum Vorschein brachte, beugte er sich über die liegende Frau. Lea setzte sich im Bett auf. »Nein, das werde ich nicht sagen. Vor allem, weil du es nicht glauben würdest. Aber kannst du eigentlich nicht lachen, ohne dabei die Nase so zu rümpfen? Du hättest wohl gern drei Falten um den Nasenwinkel.« Zugleich hörte er auf zu lachen, glättete seine Stirn, und mit der Gewandtheit einer alten Verführerin straffte er die Unterseite seines Kinns. Sie sahen einander feindselig an. Sie aufgestützt inmitten ihrer Laken und Spitzen, er in der Haltung einer Amazone auf der Bettkante sitzend. Er dachte, dass ausgerechnet sie von den Falten spricht, die ich einmal bekommen werde. Und sie? Warum sieht er nur so hässlich aus, wenn er lacht, obwohl er doch die Schönheit in Person ist? Sie überlegte einen Augenblick, und laut führte sie ihren Gedanken zu Ende. »Du siehst nämlich so bösartig aus, wenn du vergnügt bist. Du lachst nur aus Bosheit oder Spott. Das macht dich hässlich. Du bist oft hässlich.« »Das ist nicht wahr«, schrie Cherie verärgert. Der Zorn zog seine Brauen an der Nasenwurzel zusammen, vergrößerte seine von einem anmaßenden Glanz erfüllten, Wimpern bewehrten Augen und ließ den herablassenden, keuschen Bogen seines Mundes einen Spalt weit offen stehen. Lea lächelte, denn sie sah ihn so, wie sie ihn liebte. Aufsässig und dann wieder unterwürfig. Schwer in Ketten zu legen und doch unfähig, frei zu sein. Sie legte eine Hand auf den jungen Kopf, der ungeduldig das Joch abschüttelte. Sie murmelte, wie man ein Tier besänftigte. Schon gut, schon gut. Was ist denn nur? Er sank auf ihre schöne, breite Schulter, drängte mit der Stirn, mit der Nase, grub sich seinen vertrauten Platz und schloss die Augen für seinen behüteten Schlummer an langen Vormittagen. Doch Lea stieß ihn zurück. »Nichts da, Cherie. Du isst bei unserer geliebten Furie. Und es ist 11:40.« »Was? Ich esse bei der Patron? Und du?« Lea ließ sich träge in ihr Bett zurückgleiten. »Ich nicht. Ich habe Ferien. Ich werde Kaffee um 14:30 trinken. Oder Tee um 18:00. Oder um 19:45 eine Zigarette rauchen. Keine Sorge, sie wird mich noch oft genug sehen. Und außerdem hat sie mich nicht eingeladen.« Cherie, der schmollend dastand, erstrahlte vor Boshaftigkeit. »Ich weiß. Und ich weiß auch warum. Es werden vornehme Leute da sein, die schöne Marie-Laure und ihre gefährliche Tochter.« Leas große blaue Augen, die unruhig umherschweiften, wurden auf einmal starr. »Ach ja? Charmant, die Kleine. Nicht ganz so charmant wie ihre Mutter, aber immerhin charmant. Nimm doch endlich diese Kette ab.« »Schade«, seufzte Cherie, während er den Verschluss öffnete. »Sie würde sich gut machen unter den Brautgeschenken.« Lea stützte sich auf einen Ellenbogen. »Was für Brautgeschenke?« »Meine«, sagte Cherie mit burlesker Wichtigkeit, »meine Brautgeschenke mit meinem Schmuck zu meiner Hochzeit.« Er machte einen Luftsprung, landete nach einem gekonnten Entrechat wieder auf den Füßen, stürmte mit dem Kopf voran auf die Portiere zu und verschwand laut rufend. »Mein Bad, Rose! Und so voll, wie es nur geht! Ich esse bei der Patron!« »Ja, ja«, dachte Lea. »Ein See im Badezimmer, 8 schwimmende Handtücher und Badstoppeln im Waschbecken. Wenn ich doch bloß 2 Badezimmer hätte.« Doch wie sonst auch machte sie sich klar, dass man dann auf eine Garderobe verzichten und das Frisierzimmer verkleinern müsste. Und wie sonst auch kam sie zu dem Schluss: »Ich werde eben warten, bis Cherie heiratet.« Sie legte sich wieder auf den Rücken und stellte fest, dass Cherie am Abend zuvor seine Socken auf den Kamin, seine kleine Unterhose auf den Sekretär und die Krawatte um den Hals einer Büste von Lea geworfen hatte. Unfreiwillig musste sie lächeln über diese hitzige, männliche Unordnung und schloss langsam ihre großen, ruhigen Augen, die jugendlich blau waren und all ihre kastanienbraunen Wimpern bewahrt hatten. Mit 49 Jahren beendete Léonie Vallon, genannt Léa de Longval, ihre erfolgreiche Karriere als begüterte Kurtisane und gutherziges Mädchen, dem das Leben schmeichelhafte Katastrophen und edlen Kummer erspart hatte. Sie verheimlichte das Datum ihrer Geburt, doch bereitwillig gestand sie und warf dabei auf Cherie einen wollüstig gönnerhaften Blick, dass sie allmählich in das Alter kam, in dem man sich ein paar kleine Annehmlichkeiten gönnt. Sie liebte die Ordnung, schöne Wäsche, ausgereifte Weine und eine wohldurchdachte Küche. Weder in ihrer Jugend als vergötterte Blondine noch in ihren reiferen Jahren als vermögende Halbweltdame hatte sie ärgerliche Skandale oder Zweideutigkeiten geduldet, und ihre Freunde erinnerten sich an ein Pferderennen in Auteuil um 1895, bei dem Lea dem Sekretär des Gil Blas, der sie mit »Liebe Künstlerin« angeredet hatte, erwiderte: »Künstlerin? Oh je, lieber Freund, meine Liebhaber müssen ja reichlich geschwätzig sein.« Ihre Altersgenossinnen waren eifersüchtig auf ihre unverwüstliche Gesundheit, die von der Mode um 1912 schon an Rücken und Bauch aufgeplusterten jungen Frauen lästerten über Leas vorteilhaften Busen, und die einen wie die anderen beneideten sie gleichermaßen um Cherie. »Ach mein Gott«, sagte Lea, »von mir aus. Sollen sie ihn sich doch schnappen. Ich bin den nicht an. Und er geht ja auch alleine aus.« womit sie nicht ganz die Wahrheit sagte. Denn sie war stolz auf eine Liaison. Bisweilen nannte sie es in ihrem Hang zur Aufrichtigkeit auch eine Adoption, die schon 6 Jahre dauerte. Die Brautgeschenke, sagte Lea noch einmal. Cherie verheiraten, das ist doch nicht möglich, das ist unmenschlich. Cherie ein junges Mädchen geben, warum nicht gleich den Hunden ein Reh vorwerfen? Die Leute wissen ja gar nicht, wer Cherie in Wirklichkeit ist. Sie ließ das aufs Bett geworfene Collier wie einen Rosenkranz durch ihre Finger gleiten. Über Nacht nahm sie es inzwischen immer ab, denn Cherie, der in schöne Perlen verliebt war und diese jeden Morgen liebkoste, hätte nur allzu oft festgestellt, dass Leas dicker gewordener Hals seinen weißen Schimmer verlor und schlaffe Muskeln unter der Haut verriet. Ohne sich aufzurichten, schloss sie die Kette in ihrem Nacken und nahm einen Spiegel von dem kleinen Tisch am Kopfende. »Ich sehe aus wie eine Gärtnerin«, urteilte sie schonungslos. »Wie eine Gemüsegärtnerin. Eine Gemüsegärtnerin aus der Normandie, die sich mit einer Perlenkette um den Hals zu ihrem Kartoffelacker aufmacht. Sie steht mir so gut wie eine durch die Nase gezogene Straußenfeder. Und das ist noch höflich ausgedrückt.« Sie zuckte mit den Schultern, unerbittlich gegenüber allem, was ihr an sich selbst nicht mehr gefiel. Der kräftige und gesunde, ein wenig gerötete Teint, der nach frischer Luft aussah und das klare Blau der von dunklerem Blau umrandeten Augen verstärkte. Die stolze Nase fand vor Lea noch Gnade. »Die Nase der Marie Antoinette«, behauptete Cheries Mutter, vergaß jedoch nie hinzuzufügen, »und in 2 Jahren wird die gute Lea das Kind von Louis XVI haben.« Der Mund mit den regelmäßigen Zähnen, der kaum jemals in Lachen ausbrach, lächelte häufig, in Einklang mit den großen Augen und ihrem trägen, seltenen Lidschlag, ein 100-fach gepriesenes, besungenes und fotografiertes Lächeln, ein tiefgründiges und vertrauensvolles Lächeln, an dem man sich nicht satt sehen konnte. Was den Körper betraf, so pflegte Lea zu sagen, man weiß sehr wohl, dass ein Körper von guter Qualität sich lange hält. Sie konnte ihn noch vorzeigen, diesen großen, weißen, leicht rosa schimmernden Körper mit den langen Beinen und dem flachen Rücken, wie man sie bei den Nymphen auf den italienischen Brunnen sieht. Das Hinterteil mit den Grübchen und die hoch angesetzte Brust würden sich, laut Lea, bis weit über Cheries Heirat hinaus halten können. Sie stand auf, schlüpfte in einen leichten Morgenrock und zog eigenhändig die Vorhänge zurück. Die Mittagssonne fiel in das rosafarbene, heitere und übertrieben herausgeputzte Zimmer von altmodischem Luxus. Doppelte Spitzenvorhänge an den Fenstern, Ripsseide in der Farbe von Rosenblättern an den Wänden, vergoldetes Holz, in rosa und weiß gehüllte elektrische Lampen und antike Möbel mit moderner Seidenbespannung. Lea wollte auf dieses behagliche Zimmer nicht verzichten und ebenso wenig auf ihr Bett, ein gewaltiges, unverwüstliches Meisterwerk aus Kupfer und Schmiedeeisen, das den Augen nicht schmeichelte und den Schienbeinen hart zusetzte. »Ach wo«, protestierte Cheries Mutter, »so hässlich ist es nun auch wieder nicht. Ich mag dieses Zimmer. Es gehört in eine ganz bestimmte Epoche, hat seinen eigenen Reiz. Man könnte meinen, bei der Paiva zu sein.« Lea lächelte bei dieser Erinnerung an die geliebte Furie und steckte ihr aufgelöstes Haar hoch. Hastig puderte sie sich das Gesicht, als sie 2 Türen schlagen und einen beschuhten Fuß gegen ein zerbrechliches Möbelstück treten hörte. Cherie kam in Hose und Hemd zurück, die Ohren weiß von Puder und in angriffslustiger Stimmung. »Wo ist meine Krawattennadel, verdammter Laden? Wird einem hier jetzt schon der Schmuck geklaut?« »Marcel hat sie an seine Krawatte gesteckt, um auf den Markt zu gehen«, sagte Lea ernst. Cherie fehlte es an Humor und so stieß er sich an diesem Scherz wie eine Ameise an einem Stück Kohle. Er hielt in seinem drohenden Auf- und Abgehen inne und fand keine andere Antwort als: wie reizend. Und meine Stiefel? Welche? Die Wildledernen. Lea, die am Frisiertisch saß, warf ihm einen allzu sanften Blick zu. Reden wir lieber nicht davon, gab sie mit einschmeichelnder Stimme zu verstehen. An dem Tag, wo eine Frau mich um meine Intelligenz willen liebt, bin ich erledigt, gab Cherie schlagfertig zurück. Aber vorläufig will ich meine Nadel und meine Stiefel wieder haben. Wozu denn? Zum Jackett trägt man keine Nadel und Schuhe hast du ja schon an. Cherie stampfte mit dem Fuß auf. Ich habe es satt. Niemand kümmert sich hier um mich. Ich habe es satt. Lea legte ihren Kamm beiseite. Na gut, dann geh doch. Er zuckte mit den Schultern und sagte grob: Das sagt sich so leicht. Geh doch. Gäste, die über das Essen herziehen und den Rahmkäse an die Spiegel schmieren, habe ich schon immer entsetzlich gefunden. Geh zu deiner geheiligten Frau Mutter, mein Junge, und bleib dort. Er hielt Leas Blick nicht stand, schlug die Arme nieder und protestierte wie ein Schuljunge. Was denn, darf ich überhaupt nichts mehr sagen? Leiste mir wenigstens das Auto, um nach Neuilly zu fahren? Nein. Warum nicht? Weil ich um 2 Uhr fortfahre und Philibert gerade Mittag ist. Wohin fährst du um 2? Meine religiösen Pflichten erfüllen. Aber wenn du 3 Franc für ein Taxi willst? Dummkopf, fuhr sie leise fort. Ich werde vielleicht um 2 bei deiner Frau Mutter Kaffee trinken. Bist du nun zufrieden? Er schüttelte den Kopf wie ein junger Widder. Man stopft mich voll, man schlägt mir alles ab, man versteckt meine Sachen, man... Wirst du dich denn nie allein anziehen können? Sie nahm Cherie die Krawatte aus den Händen und band ihm den Knoten. So. Oh, diese lila Krawatte. Passt doch eigentlich glänzend zur schönen Marie-Laure und ihrer Familie. Und darauf wolltest du noch eine Perle stecken? Kleiner gerne groß? Warum dann nicht gleich auch noch Ohrgehänge? Selig lächelnd, fügsam und verwirrt, ließ er alles mit sich geschehen, erneut von einer Trägheit und einem Wohlbehagen übermannt, die ihm die Augen schlossen. Geliebte, nun, murmelte er. Sie putzte ihm die Ohren, zog den feinen, bläulichen Scheitel nach, der Cheries schwarzes Haar teilte, betupfte seine Schläfen mit einem parfümbenetzten Finger. Und weil sie nicht widerstehen konnte, küsste sie flüchtig den verlockenden Mund, der so dicht vor ihr atmete. Cherie öffnete die Augen, die Lippen und streckte seine Hände aus. Sie wich ihm aus. Nein, 1:15. Mach, dass du fortkommst und lass dich hier nicht mehr blicken. Nie wieder? Nie wieder, rief sie ihm zu und lachte zärtlich verliebt. Sobald sie allein war, lächelte sie stolz, stieß einen befreienden Seufzer aus, da sie ihre Begierde bezwungen hatte, und lauschte Cheries Schritten im Hof. Sie sah, wie er das Tor öffnete und wieder schloss, sich mit beflügeltem Schritt entfernte und sogleich von 3 Laufmädchen, die Arm in Arm daherkamen, voller Verzückung begrüßt wurde. Allmächtiger Gott, das ist doch nicht möglich, der kann nicht echt sein, ob wir ihn wohl anfassen dürfen? Doch der blasierte Cherie drehte sich nicht einmal um. Mein Bad, Rose. Die Maniküre kann gehen, es ist zu spät. Das blaue Kostüm, das neue, den blauen Hut mit dem weißen Innenfutter und die kleinen Spangenschuhe. Nein, warte. Lea, die mit übereinander geschlagenen Beinen dasaß, betastete ihren nackten Knöchel und schüttelte den Kopf. Nein, die blauen Schnürstiefel aus Ziegenleder. Meine Beine sind heute ein wenig angeschwollen, das kommt von der Hitze. Die alte Zofe mit dem Tüllhäubchen sah Lea verständnisvoll an. Ja, das kommt von der Hitze, wiederholte sie folgsam und zuckte dabei mit den Schultern, als wollte sie sagen, wir wissen ja, alles nutzt sich eben ab. Nachdem Cherie gegangen war, wurde Lea wieder lebendig. Entschlossen, war wie von einer Last befreit. In weniger als einer Stunde hatte sie gebadet, sich mit einem nach Sandelholz duftenden Alkohol abgerieben, sich frisiert und angezogen. Während die Brennschere heiß wurde, fand sie noch Zeit, das Haushaltsbuch des Maître d'Hôtel zu überprüfen und den Kammerdiener Emile zu rufen, um ihm den blauen Beschlag auf einem Spiegel zu zeigen. Sie warf einen selbstsicheren Blick um sich, der sich nur selten täuschen ließ, und speiste in vergnügter Einsamkeit, wobei sie dem trockenen Vouvray und den Juni-Erdbeeren zulächelte, die man ihr mit Stiel auf einem Fayence-Teller aus Rübel serviert hatte, der so grün war wie ein nasser Laubfrosch. Ein echter Genießer hatte wahrscheinlich einst für dieses rechteckige Esszimmer die großen Louis-Seize-Spiegel und die englischen Möbel aus derselben Zeit ausgesucht, die luftigen Geschirrschränke, den hochbeinigen Serviertisch und die schlanken, solide gebauten Stühle, alles aus einem nahezu schwarzen Holz mit zierlichen Girlanden. Auf die Spiegel und das massive Tafelsilber fiel das üppige Tageslicht, der grüne Widerschein der Bäume aus der Avenue Bugeaud, und während Lea aß, nahm sie den roten Staub unter die Lupe, der in den Ziselierungen einer Gabel zurückgeblieben war, und schloss ein Auge, um so die Politur des dunklen Holzes besser prüfen zu können. Der Maître d'Hôtel hinter ihr fürchtete diese Spielereien. »Marcel«, sagte Lea, »ihr Bonawachs klebt, und das schon seit 8 Tagen.« »Madame glaubt wirklich?« »Sie glaubt.« »Fügen Sie beim Schmelzen im Wasserbad Terpentinöl hinzu. Das ist leicht wieder in Ordnung zu bringen.« Sie haben den Vouvray ein wenig zu früh heraufgebracht. Schließen Sie die Fensterläden, sobald Sie abgeräumt haben. Es ist wirklich heiß. Sehr wohl, Madame. Wird Monsieur Pelou hier dinieren? Ich glaube ja. Keine Crème-Surprise heute Abend. Man soll uns lediglich ein Erdbeersorbet zubereiten. Den Kaffee trinke ich im Boudoir. Als sie sich erhob, groß und aufrecht dastand und ihre Beine sich unter dem eng anliegenden Rock abzeichneten, hatte sie Muße genug, im zurückhaltenden Blick des Maître d'Hôtel jenes »Madame ist schön« zu lesen, das ihr keineswegs missfiel. »Schön«, sagte sich Lea, während sie zum Boudoir hinaufging. »Nein, nicht mehr. Später brauche ich das Weiß der Wäsche an meinem Gesicht und ganz zartes Rosa für die Dessous und Negligés. Schön. Puh. Das habe ich wohl kaum mehr nötig. Dennoch gönnte sie sich nach dem Kaffee und den Zeitungen keinen Mittagsschlaf in ihrem mit bemalter Seide bespannten Boudoir. Und mit kämpferischer Miene befahl sie ihrem Chauffeur: »Zu Madame Pelou.«
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2: Um 0 Uhr mit Ronald Lessig. In Leipzig ist ein 33 Jahre alter Mann mit seinem Auto in eine Menschenmenge gerast. Mindestens 2 Menschen wurden dabei getötet, viele weitere verletzt. Was über den Angreifer bekannt ist, dazu Ine Dippmann aus Dresden.
3: Die Behörden sprechen aktuell davon, dass es mit hoher Wahrscheinlichkeit die Amoktat eines Einzeltäters ist. Es gibt keine Hinweise auf weitere Beteiligte oder andere Tatvarianten. Der mutmaßliche Täter ist deutscher Staatsbürger, der auch in der Region lebt. Zu möglichen Motiven halten sich die Ermittler derzeit bewusst zurück, weil die Untersuchungen ja noch ganz am Anfang stehen. Sicherheitskreise haben MDR investigativ aber am Abend bestätigt, der mutmaßliche Täter soll bis zum Sonntag in einer psychiatrischen Einrichtung gesessen haben.
2: Die Vereinigten Arabischen Emirate melden Raketen- und Drohnenangriffe aus dem Iran. In der Hafenstadt Fujairah brach ein Großbrand aus. In der Straße von Hormus gibt es offenbar Gefechte zwischen dem US-Militär und iranischen Streitkräften. Aus Washington Sarah Schmidt.
4: Laut US-Militär sind 6 kleine iranische Boote versenkt und Drohnen und Marschflugkörper abgefangen worden. Der Iran hat nach Angaben der amerikanischen Streitkräfte Schiffe der US-Marine angegriffen, aber vor allem auf zivile Schiffe abgezielt. Präsident Trump hatte gestern angekündigt, das US-Militär werde in der Straße von Hormus festsitzende Schiffe geleiten, um so die Durchfahrt zu ermöglichen. Der Iran blockiert die Meerenge seit Kriegsbeginn.
2: Bundeskanzler Merz hat die neuen iranischen Angriffe auf die Vereinigten Arabischen Emirate verurteilt. Die Führung in Teheran müsse aufhören, die Region und die Welt als Geisel zu nehmen, schrieb Merz auf der Online-Plattform X. Auch forderte er den Iran auf, die Straße von Hormus nicht weiter zu blockieren. Stattdessen müsse das Land an den Verhandlungstisch zurückkehren, so Merz. Im Krieg gegen die Ukraine hat Russland eine einseitige Waffenruhe für den 8. und 9. Mai ausgerufen. Die Ukraine reagierte mit einer eigenen einseitigen Waffenruhe. Diese soll schon am 6. Mai beginnen. Wie lange sie gelten soll, ließ Präsident Zelensky offen. Am 9. Mai feiert Russland den Sieg über Nazi-Deutschland. Sollte Kiew die Feier stören, so das Verteidigungsministerium, werde es einen massiven Vergeltungsangriff geben. Das waren die Nachrichten. Das Wetter in Deutschland. Im Norden und Süden meist trocken, sonst gebietsweise Schauer oder Gewitter bei 13 bis 3 Grad. Tagsüber im Norden und Süden oft trocken, sonst zeitweise Regen oder Gewitter bei 12 Grad auf den Nordseeinseln und bis 26 Grad in Niederbayern. Am Mittwoch Wolkenschauer und Gewitter, im Norden freundlicher bis 22 Grad. Am Donnerstag gebietsweise Regen, im Norden freundlicher bis 19 Grad. Es ist 0:03.
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6: Mit Susanne Kruse. Herzlich willkommen zum ARD Nachtkonzert. Heute in den ersten beiden Stunden mit Aufnahmen des Rundfunks Berlin-Brandenburg. Darunter Musik vom 18. bis zum 20. Jahrhundert von Michael Haydn, Frédéric Chopin und Paul Hindemith. Den Anfang macht das Deutsche Symphonieorchester Berlin unter Trevor Pinnock mit einem Stück von Johannes Brahms, das einen kleinen Schönheitsfehler hat. Kompositorisch sind seine Haydn-Variationen zwar eine Glanzleistung, nur dass es eben keine Haydn-Variationen sind. Denn der Choral, auf dessen Grundlage Brahms das Stück geschrieben hat, stammt gar nicht von Haydn. Da das Stück aber nun mal so heißt, wie es heißt, wird dieses Missverständnis wohl nie ganz ausgeräumt werden können. Aber wer weiß, genau daran hätte Haydn womöglich sogar Spaß gehabt.

Das Deutsche Symphonieorchester Berlin unter der Leitung von Trevor Pinnock mit den Haydn-Variationen von Johannes Brahms. Beim Namen Haydn bleiben wir im ARD-Nachtkonzert, wo es weitergeht mit dem Geiger Thomas Zehetmeier. Sein breites Repertoire reicht von der Klassik bis zur Moderne und wir hören ihn jetzt mit Musik von Michael Haydn. Hier sein Violinkonzert in B-Dur mit Thomas Zehetmeier und dem Deutschen Symphonieorchester Berlin. Die Leitung hat Ton Koopmann.

Thomas Zehetmeier an der Geige und das Deutsche Symphonieorchester Berlin mit Michael Haydns Violinkonzert in B-Dur. Die Leitung hatte Ton Koopmann. Von der Wiener Klassik führt uns Frédéric Chopin jetzt in die Romantik im ARD-Nachtkonzert. Seine B-Moll-Klaviersonate entstand 1839, der Trauermarsch, der sie berühmt gemacht hat, schon 2 Jahre früher. Mit dieser Sonate hat Chopin ein Werk von unnachahmlicher Meisterschaft komponiert. In der Verbindung von freier und gebundener Form, von Leidenschaft und Klarheit und mit einem höchst eigentümlichen Finalsatz. Das ist der Pianist Nikolai Tokarev mit Frédéric Chopins Klaviersonate Opus 35.

Der Pianist Nikolai Tokarev mit der B-Moll-Klaviersonate Opus 35 von Frédéric Chopin. Sie hören das ARD-Nachtkonzert, präsentiert von BR Classic, jetzt mit Orchesterklängen aus Brasilien. In seinen Bachianas Brasileiras hat Heitor Villa-Lobos seiner Verehrung für die Musik Johann Sebastian Bachs Ausdruck verliehen. Gleichzeitig brasilianisiert er diese altehrwürdige Kompositionsweise, indem er sie mit Elementen der Volksmusik Brasiliens verbindet. Hier ist das Rundfunkorchester Berlin unter der Leitung von Hans-Dieter Baum mit den Bachianas Brasileiras Nummer 2.

Bach trifft auf brasilianische Volksmusikklänge. Das war das Rundfunkorchester Berlin mit den Bachianas Brasileiras Nummer 2 von Heitor Villa-Lobos. Die Leitung hatte Hans-Dieter Baum im ARD-Nachtkonzert, wo es nach Florenz weitergeht. Dort zeigen in der Kirche Santa Croce verschiedene Fresken Szenen aus dem Leben des heiligen Franz von Assisi. Franziskus mit Heiligenschein und im zerschlissenen Bettlergewand oder auf dem Sterbebett, umringt von trauernden Gefährten. Gemalt hat diese Fresken Giotto di Bondone im frühen 14. Jahrhundert. Noch heute beeindrucken sie Besucher aus aller Welt. Auch wenn nach einer etwas übereifrigen Restaurierung Ende der 50er Jahre unschöne Fehlstellen entstanden sind. Paul Hindemith konnte 1937 die Giotto-Fresken von Santa Croce noch in ihrer ganzen Pracht sehen. Und sie dienten ihm als Inspiration für sein Ballett Nobilissima Visione. Die Orchestersuite spielen die Berliner Philharmoniker unter Herbert Blomstedt.

Die Berliner Philharmoniker unter der Leitung von Herbert Blomstedt mit der Suite, die Paul Hindemith für sein Ballett Nobilissima Visione komponiert hat. Eine Tanzlegende, die in 6 Bildern entscheidende Stationen auf dem Lebensweg des heiligen Franziskus nachzeichnet. Soweit die ersten beiden Stunden des ARD-Nachtkonzerts, in denen wir heute Aufnahmen des Rundfunks Berlin-Brandenburg gehört haben. Hier jetzt die 2 Uhr Nachrichten und danach Streicherklänge aus Italien.

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1: Um 2 Uhr mit Ina Heidemann. Bei einer mutmaßlichen Amokfahrt sind eine 63-jährige Frau und ein 77-jähriger Mann in Leipzig getötet worden. 3 Menschen wurden schwer verletzt. Wie Leipzigs Oberbürgermeister Jung mitteilte, gäbe es viele weitere Verletzte. Nach Angaben von Sachsens Innenminister Schuster handelt es sich bei dem festgenommenen Fahrer wahrscheinlich um einen Einzeltäter. Der Verdächtige aus dem Raum Leipzig war mit einem Auto über den Marktplatz gefahren und hatte dabei mehrere Menschen angefahren. Der Täter sei von der Polizei noch im Fahrzeug festgenommen worden und hat demnach keinen Widerstand geleistet. Ein bewaffneter Mann hat in der Nähe des Weißen Hauses auf Einsatzkräfte geschossen und dabei einen unbeteiligten Jugendlichen getroffen. Seine Verletzungen seien nicht lebensgefährlich. Der Secret Service teilte mit, Beamte hätten das Feuer erwidert und den Verdächtigen getroffen, nachdem er eine Waffe gezogen und auf sie geschossen habe. Rettungskräfte brachten die beiden Verletzten ins Krankenhaus. Angaben zum Zustand des bewaffneten Mannes machten die Sicherheitsbehörden nicht. Die Brandenburger Landes